zeitlos schöne Musik heute hier zum Thema Zeit bei Radio RFM Rundfunk Meißner, auch in der zweiten Stunde. Und hier kommen noch ein paar Oldies mehr. Die Zombies, It's the Time of the Season, und danach die kanadische Band Guess Who, No Time. Viel Spaß weiterhin mit der kleinen Zeitreise hier auf den Blue Highways.

Burton Cummings und Randy Bachman, große Namen der kanadischen Popmusik hier bei Guess Who und No Time. Doch wir nehmen uns Zeit. Wir nehmen uns Zeit für noch weitere schöne alte Musik aus den 60er Jahren hier. Jetzt die Jefferson Airplane, In Time und danach Grateful Dead. Die hatten eine High Time, auch wenn sie nicht immer die richtigen Drogen eingeworfen haben. Aber das ist ein anderes Thema.

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Ja, das sang Tim Buckley im Song Happy Time im Jahr 1969 aufgenommen fürs Album Blue Afternoon. Und er freute sich, wenn er zum passenden Text, zur passenden Melodie den passenden Reim finden konnte. Ja. Großartiger Sänger, großartiges Songwriting, auch vorher von den Grateful Dead, High Time, auch sicherlich eine Happy Time und davor Jefferson Airplane von ihrem im Jahr 1968 erschienenen Album Crown of Creation in Time. Wenn die Zeit vergeht, dann möchte man sie manchmal in Flaschen abfüllen und für später aufheben. So jedenfalls dachte sich das Jim Croce, als er den Song Time in a Bottle geschrieben hat.

Waylon Jennings hier mit der Danny O'Keefe-Nummer Good Time Charlie's Got the Blues. Ja, Outlaw Country, auch ein Bestandteil einer Sendung über die Zeit und über die alten Zeiten natürlich auch. Die Zeit verrinnt langsam. Das zumindest will uns Bob Dylan weismachen, auch wenn wir hier schon aufs Ende der Sendung zusteuern. Ja, vom Album New Morning aus dem Jahr 1970, Bob Dylan, der bei der Musikauswahl von Radio 1 mit ganz anderen Titeln vertreten war. Natürlich mit The Times They Are Changing oder auch mit dem Titel Tomorrow Is a Long Time. Aber ich denke, man kann ja auch ruhig mal einen anderen Dylan-Song zum Thema raussuchen oder auch Coverversionen von Dylan-Titeln nehmen. Für The Times They Are Changing hätte sich angeboten eine schöne Version von Nina Simone oder für Tomorrow Is a Long Time, da bietet sich natürlich an die Interpretation von Rod Stewart. Hören wir also jetzt erstmal Bob Dylan mit Time Passes Slowly und danach Rod Stewart, Tomorrow Is a Long Time.

Time Has Told Me. Der großartige Nick Drake, der Zeit seines Lebens keinerlei Anerkennung fand und erst nach seinem frühen Tod dann zur Berühmtheit wurde mit seinen großartigen, sehr introspektiven, sehr melancholischen Songs. Nick Drake wurde natürlich auch in der Radio 1 Top 100 gelistet, auf einem ganz respektablen Mittelplatz. Wer hat denn nun die Konkurrenz gewonnen bei Radio 1? Natürlich Cyndi Lauper mit ihrem Pop-Hit Time After Time, und das finde ich durchaus auch verdientermaßen. Spannender finde ich es natürlich, wenn man sich die Miles Davis Version des gleichen Songs anhört, weil das ist der große, gute Popsong, aber in der etwas verschrobenen Interpretation des alten Jazz-Trompeters. Ja. Und deswegen spielen wir das noch hier gegen Ende der Blue Highway Sendung, bevor ich mich dann von Ihnen verabschiede für heute. Miles Davis, Time After Time.

Ja, das hatte doch irgendwie alles vom Cyndi Lauper-Hit und doch war es eine recht eigenwillige Interpretation, finde ich. Time after time, Miles Davis interpretiert Cyndi Lauper. Ja, und damit ist es Zeit für mich zu gehen. Zeit, hier den Laden dicht zu machen. Und in 14 Tagen werde ich mich hier wieder melden an dieser Stelle auf den Blue Highways mit einem neuen alten Programm. Mal schauen, was es dann so an Musik neu, aktuell oder auch zum Wiederhören geben wird. Freue mich schon drauf und bis dahin begleitet uns noch Peter Green ein Stück des Wegs mit seinem Titel Time for Me to Go. Vom Album White Skies. Wahrscheinlich die neueste Nummer, die ich hier in dieser Oldie-Sendung heute für Sie auf Lager habe. Na, es wird auch wieder aktuelleren Stoff geben auf den Blue Highways mit Ihrem Christoph Falkenstein, der ganz herzlich grüßt und wünscht, dass Sie in dieser Sommerzeit weiterhin die guten Zeiten rollen lassen.

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Herzlich willkommen zu Meyers Jukebox bei Radio RFM. Hallo zusammen, einen schönen guten Abend. Herzlich willkommen bei einer neuen Folge von Meyers Jukebox. Wir bleiben im Lande und spielen und sprechen heute über zu Beginn Herbert Grönemeyer und im zweiten Teil dann über Peter Maffay. Viel Spaß dabei, wünscht euch wie gehabt euer Rainer Meyer. Herbert Grönemeyer, geboren 1956 in Göttingen, bekannter deutscher Musiker, aber auch als Schauspieler bekannt. Als solcher wurde er 1981 einem breiten Publikum durch die Rolle des Leutnant Werner im Kinofilm Das Brot bekannt. Der musikalische Durchbruch gelang ihm 1984 mit seinem fünften Studioalbum 4630 Bochum. Seitdem platzierten sich bis 2018 alle seine deutschsprachigen Studioalben auf Platz 1 der deutschen Albumcharts. Tief im Westen hallt es vor jedem Heimspiel des VfL Bochum durch das Ruhrstadion. Eine der bekanntesten und markantesten Stadionhymnen Deutschlands. Herbert Grönemeyer, wir beginnen jetzt mal im Jahr 1983, Musik nur wenn sie laut ist. Aus 1984 Alkohol, Flugzeuge im Bauch und Mambo.

Ich zitiere hier mal eine Pressemitteilung aus dem Jahr 2007. Bob Dylan hat hier ein legendäres Konzert gegeben. Paul McCartney ist in der Royal Albert Hall bejubelt worden, genau wie Jimi Hendrix, Led Zeppelin, Pink Floyd und viele, viele andere. In der Nacht zum vergangenen Freitag hat endlich auch ein deutscher Rockstar den britischen Musiktempel erobert und die Leute zum Toben gebracht. Herbert Grönemeyer. Danke, danke, herzlichen Dank für diesen unvergesslichen Abend, rief der damals 51-Jährige nach 5 langen Zugaben. Der deutsche Superstar aus dem Ruhrpott war sichtlich gerührt von der enormen Resonanz auf seine erste Live-Show in Großbritannien, das ja schließlich seine zweite Heimat ist. Am Anfang war dem Starkreis Lampenfieber anzumerken. Er begrüßte sein Publikum auf Englisch, schien sich aber nicht sicher zu sein, wie viele da unten schon mal einen seiner Songs gehört zu haben. Doch der tosende Beifall und nicht zuletzt die Fanschals des VfL Bochum des Ruhrstadions machten eines klar. Der Londoner Musiktempel war fest in deutscher Hand. Die nächste Musikfolge von Herbert Grönemeyer hier und heute Abend wäre Was soll das? Deine Liebe klebt, Marie, dann aus dem Jahr 2002 Mensch und Der Weg.

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Peter Maffay, ein in Rumänien geborener deutscher Sänger, Komponist und Musikproduzent. Zu Beginn seiner Karriere wurde er durch Schlager bekannt, danach wechselte er zum Deutschrock. Mit 21 Nummer 1 Alben und über 50 Millionen verkauften Tonträgern ist er der erfolgreichste Künstler in den deutschen Charts. Darüber hinaus ist er Miterfinder der Märchen- und Zeichentrickfigur Tabaluga. Neben seinen künstlerischen Arbeit ist Peter Maffay politisch und gesellschaftlich engagiert und verleiht seinen Ansichten zum Teil auch in seinen Liedern Ausdruck. Von Peter Maffay hören wir jetzt aus dem Jahr 1970 Du, 1972 Wo bist du und 1975, 76 Josie und Es war Sommer.

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Bürgern. Bereits seit den 1980er Jahren engagiert er sich intensiv für soziale Projekte, die Umwelt, den Frieden, gegen Gewalt, Diktatur und Rassismus. Er gründete im Jahr 2000 die Peter-Maffay-Stiftung, die jährlich rund 1800 benachteiligten, kranken und traumatisierten Kindern in 4 Ferieneinrichtungen in Deutschland, Spanien und Rumänien eine Auszeit inmitten der Natur bietet. Für sein soziales Engagement erhielt er unter anderem seit 1996 und 2008 das Bundesverdienstkreuz. Er ist Schirmherr der Tabaluga Kinderstiftung und stellte ihre Abbildung des Tabaluga-Drachens als Stiftungslogo zur Verfügung. Die nächste Liedfolge jetzt von Peter Maffay wäre »So bist du, weil es dich gibt, über 7 Brücken musst du gehen« und...

0: kleine Geschichte aus früheren Zeiten. Nicht immer lief alles 100% rund. 1982 wurde Piffa Maffay als eine von zwei Vorgruppen für die Rolling Stones gebucht. Die zweite Band war die G-Girls Band, die den Anfang machte und einen bombastischen Auftritt im Stadion hinlegte. Nach diesem Auftritt und in Erwartung der Stones wurde Maffay mit Tomaten und Eiern beworfen und von der Bühne gebüht. Es sollte dann aber nicht mehr allzu lange dauern, bis er Konzerthallen und Stadien im Alleingang füllen konnte. So, die letzte Runde, Peter Maffay jetzt. Wir spielen 1983 Nessaya, 1985 Schatten in die Haut tätowiert und Sonne in der Nacht, sowie von 1996 Siehst du die Sonne nicht.
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So, wir wären wieder mal am Ende einer Folge von Meyers Jukebox. Heute mal mit den deutschen Interpreten Herbert Grönemeyer und Peter Maffay. Und passend zu Urlaubs- und Jahreszeit werden wir in der nächsten Folge uns mal um Italien kümmern. Ich denke mal, Italien-Superstars wie Eros Ramazzotti oder auch Adriano Celentano, Albano und Romina Power werden dabei sein. Also querbeet, quer durch Italien, das machen wir in der nächsten Folge. Tschüss, bis dann, bleibt gesund, euer Rainer Meyer, tschüsschen.

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1: Ja, Hallöchen und herzlich willkommen zum Wannefredder Radio. Heute am Montag live von Radio RFM in Eschwege. Wir sind immer noch ein bisschen in unserem Sommermodus. Letzte Woche gab es ja die freundliche Übernahme von Simon. Und heute haben wir auch wenig Quatschen und ganz viel Mucke. Und zwar heute geht es um das Thema Funk. Musik, Funky Music. Und wir fangen mal genau mit dem richtigen Stück an, nämlich Play the Funky Music von Wild Cherry. Schwing die Schenkel.

Ja, das war The Hustle von Van McCoy. Und für die, die zugeschaltet haben, hier ist das Wannefredder Radio und wir sind im Sommermodus. Das heißt, ganz viel Musik zu einem Thema. Heute ist das Funky Music und ich komme nachher noch dazu, wie das dann die nächsten Dienstage in den Sommerferien weitergeht. Aber jetzt geht es erstmal weiter mit Cool Cat von Queen.

0: gibt's Neues?
1: Ja, was gibt's Neues? Ja, der Wannefredder für August ist in der Druckerei. Freut euch auf eine umfangreiche Berichterstattung rund um und über das Schützenfest in Wanfried und natürlich vieles mehr. Wir machen weiter mit unserem Sommermove Funky Music und wir hören als nächstes den wunderbaren Stevie Wonder mit Sir Duke. Viel Spaß!

Ja, das war, wie man unschwer erkennen konnte, Sing a Song von der Gruppe Earth, Wind and Fire. Und hier ist das Wannefreder Radio im Sommermodus bei RFM. Und das Wannefreder Radio, das ist von Wannfriederinnen und für Wannfriederinnen. Und was habt ihr für Themenwünsche für unsere Radiosendung und natürlich auch für unsere Zeitung? Wir spielen wirklich gerne eure Musik und senden natürlich auch gerne eure Grüße. Macht doch einfach mit. Nur Mut. Ich habe nachher noch einen kleinen Aufruf, wo ich euch ganz konkret um was bitte. Bleibt also dran. Und wenn ihr vorher schon eure Wünsche loswerden wollt, eure Vorschläge machen wollt, hier ist die Nummer der Wannefreder Radio Schnuddelbox. Das ist unser Anrufbeantworter. Das ist Wanfried 05655 32 00 99. Ich wiederhole das nochmal. Wanfried 32 00 99. Die Nummer, die wiederholen wir dann auch nochmal am Ende der Sendung. Weiter geht es mit Funky Music und zwar von Rufus und Chaka Khan, Ain't Nobody.

Das ist die fantastische Daz Band und unschwer zu hören live mit dem Song Let It Rip. Weiter geht es in unserer Funky Time, Funky Sommerzeit mit Cooler in the Gang and Get Down on It.

Ja, das war Forgive Me Nuts von Patrice Rushen. Und weiter geht es in unserem Sommermodus beim Wannefreder Radio, bei Radio RFM mit den Jacksons. Blame It on the Boogie.

Zuhörenden. Ich habe ja gesagt, ich habe da noch einen Anschlag auf euch vor, denn ich überlege, wie wir unsere Inhalte, Radio-Musikinhalte, zukünftig vielleicht noch ein bisschen abwechslungsreicher gestalten können. Und da brauche ich euch für. Zum Beispiel habt ihr Ideen, also zum Beispiel könnten wir nur Schlagermusik machen oder nur deutsche Hits aus den 50ern oder nur Songs, die 1979 erschienen sind oder 83 oder was auch immer oder nur sexy Songs, da habe ich schon eine Liste, wo ne, das ein Hauptthema ist. Also da wäre ich euch dankbar, wenn ihr noch Ideen habt. Wir spielen auch Volksmusik, ja, kein Problem. Wir können auch nur Songs spielen, die hier in der Gegend entstanden sind. Aber da müsst ihr euch mal an den Telefonhörer begeben und uns eure Wünsche mitteilen. Weiter geht es hier mit der Funky Time, Funky Sommertime beim Wannefreder Radio bei Radio RFM. Hier ist der Udo Scharf am Mikrofon und der spielt jetzt The Commodores mit Brick House und wünscht seiner lieben Frau Sabine einen wunderschönen Abend. Zu zweit, Mensch, jetzt.

Yo, Mr. Big Stuff von Jane Knight. So, weiter geht es in unserer Sommermodus-Funky-Wannefredder-Radio-Time mit Fantasy von Earth, Wind and Fire. Ein absoluter Klassiker.

Ja, da ist unser funky Sommerstündchen im Wannefreder Radio vorbei. Und hier nochmal, wie angesagt, die Nummer der Wannefreder Radio Schnuddelbox, die im Übrigen 7 Tage die Woche, 24 Stunden am Tag immer für euch bereit ist. Also nicht nur während der Sendung, ihr könnt da immer anrufen. Und kleiner Tipp, man kann so eine Nummer auch abspeichern. Und wenn ihr irgendwo gemeinsam irgendwo sitzt, ein Bierchen trinken oder was auch immer und ihr habt Ideen für die Sendung, einfach dann auf die gespeicherte Wannefreder Radio Schnuddelbox-Nummer drücken und loslegen. Also das ist Wanfried 05655 32 000 99. Nochmal Wanfried Vorwahl 05655 32 000 99. So, diese Sendung wird am Freitag um 16.05 Uhr wiederholt und ist in der Audiothek von Radio RFM sowie auf der Homepage vom Wannefreder www.wannefreder.de abrufbar. Und dann würde ich sagen, ich freue mich auf nächsten Dienstag, 18.05 Uhr geht's weiter. Danke fürs Zuhören und ich hoffe, wir hören uns wieder. Ich wünsche euch einen sonnigen, warmen

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Hallo und herzlich willkommen in meiner Sendung von Lena Lied. Hier ist eure Lena Ronshausen und mache als Thema Steel Drum Band von Veraland Lebenswelten. Und jetzt hören wir in den Lied von Pop Ma.

0: Das war Pop Merlin. Ich habe Steel Trumps interviewt. Ich hatte sie in ihrem Bandproberaum besucht. Als erstes erfahren wir, wie das zustande kam. Wie seid ihr zu der Band Steel Trumps gekommen?
1: Also ich habe das schon vorher irgendwann mal in der Musikschule gemacht und dann hatte ich tatsächlich auch irgendwie von der Musikschule aus mal hier bei Werderland auch schon mal eine Trommel-AG und irgendwann, ich weiß gar nicht, wann mir diese Trommeln über den Weg gelaufen sind. Ach so, doch, ich weiß es. Das war 1994. Da habe ich ein Tattoo gesehen von Edinburgh in Schottland. Und auf dem Tattoo hat eine karibische, also eine Steel Trump Band aus Trinidad und Tobago gespielt. Und das hat mich dann so begeistert, dann habe ich irgendwie gedacht, jetzt musst du dann mal gucken, wo man die Instrumente herkriegt. Und habe ich den Bill kennengelernt, der wohnt in Dortmund. Der hatte dann irgendwie Instrumente, die waren aber dann noch nicht so, wie sie jetzt sind. Aber genau, und dann sind wir erstmal zu den Instrumenten gekommen. Und als ich dann hier angefangen habe zu arbeiten, so 2019, habe ich die Instrumente mitgebracht hier hoch und wir haben dann Leute gesucht, die Spaß dran haben und dann haben wir angefangen, Musik zu machen.
0: Wie viele Bandmitglieder seid ihr?
1: Und da müsste ich tatsächlich in die Liste gucken. Das wechselt auch immer, weil das ist eine arbeitsbegleitende Maßnahme und da kommen auch immer mal welche dazu, aber so ein bisschen limitierend ist quasi die Anzahl der Instrumente. Also auf meiner Liste stehen jetzt hier 11 Personen, die mitmachen und wenn wir dann immer so 5, 6, 7 Leute sind, dann ist das schon ganz gut. Dann kann man auf jeden Fall schon alle Stimmen besetzen und zusammen ordentlich Musik machen.
0: Welche Musikrichtung spielt ihr?
1: Also um es mal mit den Blues Brothers zu sagen, wir spielen beides. Calypso und Reggae. Nein, die haben damals gesagt, was haben die gesagt? Western und Country, aber das ist egal. Also wir spielen beides. Calypso und Reggae im Grunde und ja, das ist auf jeden Fall fröhliche Musik, die kommt aus dem Süden, man verbindet das immer mit Sonne und mit Spaß und mit guter Laune und von dem her passt das eigentlich ganz gut hier.
0: Wie heißt eure Band?
1: Wenn ich mal so ganz spontan mich zurückentsinnen darf, also wir hatten tatsächlich mal einen Namen und der Name war damals Blechdosenorchester. Aber das weiß jetzt von den hier Anwesenden, glaube ich, keiner mehr so richtig. Weiß nicht, hat jemand noch einen Namen hier? Habt ihr gar nicht drüber nachgedacht, ne, wie das Ding heißt. Also Steel Drum Band ist allgemein, heißt immer so eine Band. Man könnte noch sagen Werderland Steel Drum Band. Dann wäre es vielleicht am passendsten. Aber wir hatten nicht wirklich einen Namen uns ausgedacht.
0: Was für Lieder spielt ihr?
1: Also ganz gerne von Harry Belafonte, weil das kennt jeder. Und dann, weil es halt ein bisschen alt ist, also müssen wir natürlich auch gucken, dass wir was für unsere Teilnehmer hier auch haben. Also ein paar neuere Lieder. Und ja, was uns so Spaß macht und was wir auch umsetzen können, sag ich mal.
0: Habt ihr auch schon viele Auftritte gehabt?
2: Ja, viele ist relativ. Nein, wir haben noch nicht so viele gehabt, aber schon den einen oder anderen Auftritt außerhalb der Werkstatt, aber auch hier im Haus oder in der näheren Umgebung.
3: Genau, wie ich ja schon sagte, vor vielen Jahren waren wir auch in Frankfurt schon gewesen, ne? Und hatten auch einen Riesenauftritt. Das war vor Jahren mal gewesen, ja, genau.
0: Warum trefft ihr bei während Arbeitszeit so Trommeln spielen?
1: Ja, das ist ja eine arbeitsbegleitende Maßnahme hier mit dem Trommeln und dient ja auch dazu, dass die Teilnehmer alle gefördert werden. Also Musik ist ja ganz vielschichtig. Also man muss zum einen wissen, wie es geht und zum anderen muss man miteinander kommunizieren. Also man muss sich unterhalten, man muss aufpassen, dass man zusammenbleibt. Genau, man hat auf jeden Fall Spaß dabei, das ist auch mal ganz wichtig. Also von der Motivation her. Und ja, Musik ist immer eine schöne Sache, die Menschen einfach verbindet.
0: Was für Inklusion hast du?
1: Ja, also das Thema Inklusion ist hier bei uns natürlich auch ein Thema, ist sowieso immer ein Thema, weil wir wollen ja nicht hier in der Werkstatt nur für uns hier rumprokeln, sondern wir wollen auch quasi ja, am gesellschaftlichen Leben teilnehmen. Und das machen wir hier bei der Musikkapelle so, dass wir quasi nochmal eine Parallelband haben, die punktuell dann hier einspringt und mitmacht, wenn wir Auftritte haben oder auch einfach so beim Üben. Also ich habe nochmal eine Band quasi in der Stotschule mit Erwachsenen und wir haben die Band hier und wir fügen quasi die Bands zusammen und spielen miteinander, wenn es ja, um Auftritte geht, aber auch so generell, dass wir auch mal zusammen üben und Zeit miteinander verbringen auf jeden Fall.
0: Das war das Interview mit Thorsten Horn mit den Trommelleiter aus der Garngruppe. Jetzt hören wir, wie der Twiltwam anhören und klingen. Wir hören im Barnabut-Song von Harry Badefort.

0: einen lustigen Kapell hier, ne?
1: Das war ein Lied von der Trommelgruppe. Jetzt erklärt der Thorsten Horn, wie Street Drums ist.
2: Die Trommeln, die kommen aus Trinidad. Und Trinidad ist ja quasi Tobago. Trinidad ist ein Land in der Karibik, ziemlich nah an Venezuela. Und die Trommeln sind da so in den 1930er Jahren entstanden, weil zum einen war den Einwohnern verboten von den Kolonialmächten, dass sie Musik auf ganz normalen Trommeln machen. Und dann haben die sich halt irgendwas gesucht. Und dann kam es noch dazu, so im Laufe des Zweiten Weltkrieges sind da sehr viele Fässer irgendwo liegen geblieben, Ölfässer, und die Einwohner haben dann quasi die Ölfässer sich geschnappt und haben drauf rumgedengelt. Erstmal einfach nur gedengelt. Irgendwann ist dann einer dazugekommen und hat gesagt, das ist ja ganz komisch, das hört sich ja an der Stelle anders an als hier. Und man hat dann herausgefunden, dass wenn die Tonfelder unterschiedlich groß sind, dass dann unterschiedliche Töne entstehen. Und das hat man dann weiterentwickelt und mit der Zeit sind dann quasi Steel Drums daraus geworden, die richtig vollwertige Instrumente sind. Also keine Trommel, die einfach nur Bumm macht, sondern ein Instrument, was einen richtigen Ton macht. Und so eine C-Trommel, C-Dur-Trommel oder C-Tenor, was du hast, das ist eine Trommel mit 29 Tönen in der Regel. Genau, der tiefste Ton ist C. Und ja, ansonsten, C-Dur ist Quatsch, also chromatisch ist aber für Musiker so ein Ausdruck. Das heißt, da sind alle Töne da, die man braucht, um Musik zu machen. Genau, das ist jetzt deine Trommel, Tina. Ja. Eine C-Tenor-Drum, so heißt die in Trinidad. Genau, die Instrumente sind nicht mehr so ganz so billig wie damals vielleicht. Also, und man kriegt sie vor allem auch ganz schwer hier in Deutschland. Und man könnte die selber bauen, ist aber sehr zeitaufwendig und man muss erstmal ein paar Fässer zerdengelt haben, damit man wirklich nachher eine Trommel hat, die auch was klingt. Also das ist nicht so, ich setze mich hin, hau da Tonfelder rein und dann klappt das. Also man muss mindestens 10 gebaut haben, damit dann die 11. dann endlich klingt. Und dafür hat meistens keiner Zeit hier, weil die Leute, wie ich auch, am Arbeiten sind und ihr auch, genau. Und deswegen muss man die irgendwo kaufen. Und das ist nicht nur teuer, sondern auch schwierig. Das so ganz nebenbei. Ansonsten, ja, wir haben auch verschiedene Trommeln hier. Also wir haben nicht nur Tenortrommeln, C-Tenortrommeln. Wir haben auch Begleittrommeln, ne, die quasi nur sowas machen wie eine Gitarre. Also die so schrammeln so und die Akkorde machen. Dann haben wir Basstrommeln. Die machen halt untenrum so ein bisschen Fülle. Ja, Schlagzeug kann man, ansonsten alle möglichen Trommeln, die man so spielen kann, kann man hier anbringen. Ja,

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4: Aus einem völlig überhitzten Studio begrüßen euch heute eure Lieblingsmoderatoren. 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
4: 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Ich stinke nicht.
5: 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Das ist doch nicht unüblich.
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5: gehen. Gehst einfach in den Pool.
4: Ja.
5: Ja, mal eine Frage in die Runde. Kann mir jemand vier Körperteile nennen?
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4: Also Fritze!
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5: Mann, hier sind noch Kinder anwesend.

0: Beschäftigung zu gehen und nicht arbeiten zu gehen, krank zu sein.
1: Jetzt hatte Fritzchen eine Idee. Wenn wir die Leute noch mehr gängeln, sind sie weniger krank.
0: Wir befinden uns mit den nach Corona exorbitant gewordenen Krankenständen in den Unternehmen nicht ab. Wir schaffen die telefonische Krankschreibung ab und führen die Vorlage einer Arbeitsunfähigkeitsbescheinigung ab dem ersten Krankheitstag ein. Das ist eine harte Entscheidung, das wissen wir. Aber wir können uns diesen Wettbewerbsnachteil durch lange Abwesenheiten in den Unternehmen nicht länger leisten.
1: Na, Fritze, wolltest du etwa gerade Vorteil sagen?
2: Abschaffung der telefonischen Krankschreibung. Mal am Rande bemerkt, bevor es das offiziell gab, hat meine Arztpraxis das die ganze Zeit schon gemacht. Bevor man das Personal in der Praxis ansteckt, lieber zu Hause bleiben. Muss natürlich alles im Rahmen bleiben und kam auch immer noch so ein bisschen drauf an, was man gerade hat. Ja, das wird jetzt aber abgeschafft. Und wir schauen uns das jetzt mal an einem Beispiel an.
1: Stellen wir uns doch einfach mal vor, der Herr Merz selbst ist krank und er ruft beim Arzt an.
2: Ja, das machen wir jetzt mal in der Sendung. Desi, du spielst jetzt mal bitte die Arzthelferin.
3: Mhm. Guten Tag, hier ist Fritzchen Merz. Ich rufe an wegen einer Krankschreibung. Ich habe heute noch einen Termin mit Vertretern von Gewerkschaften. Ehrlich gesagt mag ich da nicht hin. Warum soll ich mich um Rechte für Arbeitnehmer kümmern? Naja, jedenfalls bin ich krank. Ich habe heftigen Durchfall. Das ist so ein richtiger Tsunami aus dem Po, ein echter Bauchbrunnen, quasi ein Hintern-Geysir. Eine Krankschreibung nur für heute wird ausreichen. Morgen sollte es wieder gehen.
1: Ja, Herr Merz, dann müssen Sie mal vorbeikommen.
3: Das geht gerade schlecht, der Analhusten hört nicht auf, das ist gerade Spritzgulasch vom Feinsten.
1: Herr Merz, alles gut, heute haben wir ohnehin keine Termine mehr frei. Das Wartezimmer ist seit der Abschaffung der telefonischen Krankschreibungen voll. Das geht erst morgen wieder.
3: Morgen, da habe ich Termine mit Vertretern der Arbeitgeberlobby, das sind wichtige Termine.
1: Herr Merz, telefonisch dürfen wir nicht mehr krankschreiben. Dann kommen Sie morgen und wir schreiben Sie für heute und morgen krank. Beziehungsweise, so wie Sie mir das gerade schildern, schreiben wir Sie den Rest der Woche krank.
3: Den Rest der Woche? Ich wollte eine Krankmeldung für einen Tag.
1: Herr Merz, so sind die Regeln. Da hätten Sie gestern nach Feierabend mal anrufen sollen.
3: Gestern, da kamen ja noch keine Eiltelegramme aus Darmstadt. Da war ja noch alles in Ordnung.
1: Tja, früher ging sowas noch.
3: Ich muss auflegen, das nächste Gewitter im Darm zieht auf. Jetzt kommt wieder eine durchschlagende Wirkung, ein Erdrutsch aus der Hintertür. Ich rufe nachher nochmal an.
2: Ja, und wenn wir an der Stelle nochmal einen Blick in die Statistik der Krankheitstage reinwerfen, dann erkennen wir tatsächlich einen Anstieg der Krankheitstage. Vor Corona lagen die bei etwa 15 Tage pro Jahr pro Arbeitnehmer, während Corona so bei 20 und nach 2023 bei 20 bis 23 Krankheitstagen.
1: Klingt erstmal eigenartig. Wenn man jetzt mal bedenkt, dass die Einführung der elektronischen Krankmeldung im Jahr 2023 kam, sieht das schon anders aus.
2: Genau. Vorher mussten Arbeitnehmer die Krankmeldung auf Papier holen und beim Arbeitgeber abgeben. Er musste sie dann in seinen Systemen verarbeiten und es musste schließlich auch noch an die Krankenkasse weitergeschickt werden. Da gingen ein oder zwei Tage auch gerne mal so, je nach Arbeitgeber natürlich. Seit der elektronischen Krankmeldung, die der Arzt ja mal eben nebenher ausstellt, wird jeder Tag erfasst. Ja, und das sagt sogar das Wissenschaftliche Institut der AOK-Krankenkasse.
1: Aus der Reihe, traue keiner Statistik, die du nicht selbst gefälscht hast. Ne, Fritze?
2: Fritze? Ah, ach so.
1: Der kann ja gerade nicht. Der sprüht heute, aber nicht vor Scham.

0: Beziehungen führen immer mal wieder zu Streit.
1: Das stimmt.
0: Man sagt Dinge zueinander und es tut einem schnell wieder leid.
1: Och.
0: Ruhig.
1: Ja.
0: Ruhig.
1: Auch.
0: Wir wollen euch helfen, wieder zueinander zu finden und euch beieinander zu entschuldigen. Auch jetzt haben wir wieder einige Zuschriften bekommen. Manni, jetzt nicht.
1: Wir beginnen mit dem Brief von Bastian aus Verden. Er schreibt: Marie, es tut mir leid, dass ich auf "Ich hab nichts zum Anziehen" ganz sachlich gesagt hab, dann zieh doch einfach das an, was schon da ist. Das war so eine dumme Lösung, die nicht mal als Lösung durchgeht. Du hast mich angeguckt, als hätte ich gerade vorgeschlagen, wir könnten auch einfach kein Wasser trinken. Dann hast du mir drei Teile hingehalten und gesagt, kombinier. Puh, ich habe geschwitzt, wie bei einer Matheprüfung, und am Ende habe ich einen Look gebaut, der aussah wie Büro trifft Beerdigung trifft Kindergeburtstag. Bitte verzeih mir. Ich erkenne jetzt an, Kleidung ist keine Physik, es ist Magie. Und ich bin ein Muggel. Verzeih mir.
0: Patrick aus Bochum schreibt: Marie, entschuldige bitte, dass ich beim Open-Air-Kino während der romantischsten Szene laut mit meiner Chipstüte gekämpft habe. Ich wollte sie leise öffnen. Die Tüte wollte aber Krieg. Es knisterte, knallte, riss komplett auf und eine Ladung Paprika-Chips regnete in deinen Schoß wie orangenfarbener Beziehungsschaden. Als du mich ansahst, sagte ich: Immerhin riechst du jetzt noch Snack. Bitte verzeih mir. Nächstes Mal gibt es wieder Popcorn.
2: Tschüsschen.
1: Oh. Ach, bitte jetzt nicht. Tschüsschen. Nein, das ist jetzt sehr unpassend.
2: Tschüsschen.
1: Da ging es um wirklich ernsten Streit. Und ihr habt hier nichts
2: Tschüsschen.
1: Könnt ihr das bitte später machen?
2: Tschüsschen.
3: Zum Wohl.
2: Tschüsschen.
1: Geht mal raus, bitte. Wir kommen nun zu unserer nächsten E-Mail. Die kommt aus Trier. Hannes schreibt: Selina, entschuldige bitte, dass ich die Grillkohle mit dem Föhn schneller anmachen wollte. In meinem Kopf war das ein guter Plan. In Wirklichkeit war es ein Aschesturm, der sich über deine Terrasse legte, wie der Ausbruch eines sehr dummen Vulkans. Der Nachbar sah danach aus wie ein Bergarbeiter im Ruhestand und deine weißen Sitzkissen hatten plötzlich den Charme einer Raucherkneipe. Bitte verzeih mir. Ich benutze den Föhn ab sofort nur noch für die Haare. Daisy, pass bitte auf. Bitte. Pass doch nächstes Mal ein bisschen auf hinter dir.
0: Pass auf, dass ich demnächst nicht mal den Föhn bei deinen Haaren benutze.
1: Och, wir kommen, da ist noch ein Brief. Da, hier, kannst du den nochmal.
0: Patrick aus Neuwied schreibt: Franzi, es tut mir leid, dass ich deine Badetasche gepackt habe und statt deines Handtuchs aus Versehen einen kleinen Badvorleger aus dem Gäste-WC eingesteckt habe. Ich dachte, Stoff ist Stoff. Im Freibad standest du dann nach dem Schwimmen auf einem 40 x 60 cm großen Teppich mit der Aufschrift Home Sweet Home, während die anderen Leute aussahen wie normale Menschen. Bitte verzeih mir, ich packe nie wieder.
1: Und wenn auch ihr noch mal was zu feiern habt.
2: Stößchen. Prost.
1: Ja.
2: Stößchen.
1: Zum Wohl. Also, Stößchen. Ich meine, wenn ihr euch entschuldigen möchtet, euch einander verzeihen möchtet, dann schreibt uns einfach funkrund.de.

0: Kommen wir nun zu den Nachrichten.
1: In Ostthüringen haben zwei Autoliebhaber ihren Auftritt bei einem Oldtimerfest zu ernst genommen und sich als Polizisten verkleidet. Die echten Polizisten, die alarmiert wurden, stellten die Autoliebhaber zur Rede. Diese trugen die alten grünen Uniformen und saßen in einem alten Funkstreifenwagen mit der früher üblichen grünen Beklebung. Das Modell wird seit nunmehr 30 Jahren nicht mehr gebaut. Das Fahrzeug ist noch im Originalzustand, inklusive sämtlicher Aufschriften und Blaulichtanlage. Die beiden Insassen trugen ältere Uniformen der sächsischen Polizei samt Hoheitsabzeichen und führten am Gürtel Handschellen und Pistolenattrappen mit sich. Die Uniform mussten beide an Ort und Stelle ausziehen. Durch die Autopanne musste die Weiterfahrt nicht verboten werden. Die echten Beamten schrieben eine Anzeige wegen Amtsanmaßung sowie Verstoß gegen das Waffengesetz. Es ist in Deutschland verboten, so zu tun, als würde man ein öffentliches Amt ausüben. Zudem ist das Tragen von Uniformen mit Abzeichen verboten, wenn sie mit den echten Uniformen verwechselt werden könnten.
0: Moment, die haben ein altes Polizeiauto als Oldtimer.
1: Aber voll funktionsfähig, mit Blaulicht, Funk, tralala.
0: Haben alte Uniformen an und sehen also auch noch aus wie ein Polizist vor 30 Jahren.
1: Ja, so wie die in Bayern ja manchmal auch noch zu sehen sind.
0: In
1: grünes Auto, grüne Uniform.
0: Ja. Und dann sind die liegen geblieben.
1: Ja.
0: Und dann kam die echte Polizei.
1: Die alarmiert wurde, genau.
0: Okay. Okay, also ich finde das ja eigentlich eine schöne Sache. Wenn jemand was stilecht, was Historisches erhält und dann das drumherum auch noch so passend macht, also mit der Uniform.
1: Hätte man
0: aber vielleicht hier absprechen können und vielleicht sich auf sowas einigen können wie im Rahmen des Oldtimerfest vor Ort. Okay, aber nicht dann damit vor allen Dingen im öffentlichen Straßenverkehr.
1: Genau, ja. Du darfst das schon, aber nicht so. Die hatten das Hoheitsabzeichen, die hatten ja Fake-Pistolen. Das darfst du nicht machen, weil die sahen ja zu echt aus. Es gibt ja auch Kostüme, Polizeikostüme für was weiß ich, Fasching oder so. Und da siehst du ja auch eindeutig, okay, das ist nicht echt. Also die hatten zu viel, was zu echt aussah. Da hätten die ein bisschen weniger machen müssen. Manchmal ist weniger mehr.
0: Ja, aber im Rahmen von Filmaufnahmen ist sowas ja auch möglich. Also
1: aber
0: vielleicht
1: die haben
0: hätte
1: Genehmigungen.
0: Vielleicht hätte sich da im Rahmen einer Absprache, Genehmigung, wie auch immer, was drehen können, dass auf dem Festgelände okay, aber danach wird das Blaulicht abgedeckt, das Polizei mit einem Magnetschild überklebt, sich umgezogen und dann erst heimgefahren oder das Auto gänzlich mit einem Anhänger. Also ja, also liegen bleiben und dann kommt die echte Polizei, das ist irgendwie so ein bisschen ungünstig, würde ich mal sagen.
1: Die haben einfach nicht so weit gedacht.
0: Ja.
1: Das ist doch das Einzige, was du dazu sagen kannst. Da haben die einfach, die wollten Stil echt machen, haben halt einfach nicht weitergedacht.
0: Hm. An dieser Stelle möchte ich übrigens noch einen kleinen Ausflugstipp loswerden. Wenn jemand alte Polizeiautos nochmal sehen möchte, in Marburg gibt es das Polizei-Oldtimer-Museum. Da gibt es wirklich Polizeiautos aus den letzten Jahrzehnten. Wer das mal sehen möchte, ist an dieser Stelle nochmal ein kleiner Tipp zum Mal besuchen.

0: Bevor wir in die Hafenkneipe nach Friedrichskoog umschalten, kommen wir zu weiteren Synonymen fürs Trinken.
1: Einen hinter die Tannen harzen.
0: Das Flüssige in das Durstige kippen.
1: Sich den Durchblick zuspachteln.
0: Die Kontakte feucht legen.
1: Mit der Zwinge den Motor aushebeln.
0: Das Alphabet ausdünnen.
1: Eine Nierenspülung machen.
0: Das Vokabular minimieren.
1: Oder einfach in die Hafenkneipe nach Friedrichskoog umschalten.
2: Wenn an der Nordsee abends die Bürgersteige hochgeklappt werden, treffen sich die Dorfbewohner in der Hafenkneipe. Hier ist der Deichwärter von Friedrichskoog.
3: Moin.
4: Moin.
0: Moin, ihr beiden.
4: Zwei Bier, bitte.
3: Jo, für mich auch, bitte.
0: Gerne.
3: Habt ihr schon den neuen Pommeswagen am Deich gesehen?
0: Ich habe bisher nur davon gehört. Wo steht der denn genau?
3: Ja, nähe der Seehundstation, am Fußweg zum Deich. Sehr lecker. Du, da habe ich mir doch auch was geholt.
4: Wie? Der Wagen, der steht immer noch?
0: Wieso immer noch?
3: Der hat doch die Woche erst aufgemacht.
4: Jo, seit einer Woche liegt der Deich voller Müll.
0: Ja, das soll so nicht sein.
4: Dieser Pommeswagen entspricht nicht der EU-Richtlinie zur Deich-Pommes-Verordnung.
3: Tüdelkram. Was?
0: Wolf? Alles in Ordnung bei dir?
4: In der Deich-Pommes-Verordnung ist geregelt, dass Pommes nur in biologisch abbaubaren Pappschächtelchen ausgegeben werden dürfen.
0: Es wäre ja schon schön, wenn die Leute ihren Müll in den Mülleimer werfen würden.
3: Ja, dann wäre doch Wolf arbeitslos.
4: Nee, du Shitbüttel. Ich muss doch den Rasen kurz halten und mich immer um die Schafe kümmern.
3: Ja, der Rolf mäht wieder zu viel.
4: Ach, du bist so ein Shitbüttel. Bei den Schafen ist das immer viel zu schnell abgefressen.
0: Oh Mann, Jungs, vertragt euch. Euch bekommt die Hitze nicht.
4: Ich glaub auch, Moni. Könnten wir doch noch bitte mal ein oder zwei Kühlbier bekommen, bitte?
3: Jo, für mich auch bitte zwei Kühlbier.
0: Na gut, aber nur weil es diesen Sommer so heiß ist.
4: Ich hab jetzt auch schon eine Pommes-Kontrollstation aufgemacht. Direkt oben am Aufgang noch der Pommesbude um den Deich.
0: Und was kontrollierst du dann?
3: Bestimmt, ob auch ordentlich Mayonnaise drauf ist.
5: Allgemeine Pommeskontrolle. Einmal die Fritten, bitte.
3: Oh, die Portion Pommes ist aber nicht ordnungsgemäß beim Deichzollamt angemeldet worden.
4: Ey, ich kann euch hören.
3: Also die Portion muss jetzt leider bis Lochnauen werden.
4: Ja gut, so ein paar Portionen Pommes muss ich doch schon inkassieren.
0: Rolf, du kannst den Leuten doch nicht ihre Pommes wegnehmen.
3: Genau, dafür sind die Möwen zuständig. Du Dösbad.
4: Ich nehme den Leuten doch nicht ihre Pommes weg. Ich setze doch nur die EU-Richtlinie zur Deich-Pommes-Verordnung durch. Bei einigen Portionen gestern war beispielsweise der Salzgehalt viel zu hoch. Stellt euch mal vor, die Leute krümeln das ganze Salz auf dem Deich. Dann versalzt mir hier oben das Land und dann wächst da gar kein Gras mehr drauf.
3: Dürfen die Pommes dann ausschließlich mit Meersalz gesalzen werden?
4: Du bist echt so ein Shitbüttel. Echt, das ist so ein ernstes Thema und ihr macht euch nur darüber lustig.
2: Das war der Deichwärter von Friedrichskoog.

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2: Herzlich willkommen zur Funk und Rundfunk Börnerschau.
3: Hallöchen, euch begrüßen hier Gregor Börner
2: und Desiree Börner.
3: Und wir kommen nun zu einem Tipp für alle Urlauber an Nord- und Ostsee.
2: Ja, Fischbrötchen essen.
3: Ja, unbedingt, das ist ja auch lecker. Aber wenn man ein Fischbrötchen oder etwas ganz anderes in der Hand hält, lauern ja schon die Möwen.
2: Stimmt, die kreisen dann über einem schon fast und lungern wie so Aasgeier in der Luft herum.
3: Richtig. Britische Verhaltensbiologinnen fanden jetzt heraus, wenn man mit den Möwen Blickkontakt aufbaut, klauen sie bis zu 30% seltener das Essen.
2: Wow, das muss ich mal ausprobieren bei Gelegenheit. Ich hätte aber auch noch eine andere Idee, so eine etwas, ich sag mal, konventionellere Variante auf die Möwe und...
3: Also bitte.
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3: Damit die Muskeln im Auto nicht einschlafen, kommen wir nun zu unserer Staugymnastik.
2: Und dafür wippen wir zuerst mit unserem Oberkörper vor und zurück. Ganz langsam bitte. Es ist ja doch wirklich unerträglich heiß im Auto. Vor und zurück. Ja, es ist wirklich sehr heiß im Auto. Wir hätten die Klimaanlage ja vielleicht mal warten müssen, aber das haben wir auch mal wieder nicht hinbekommen. Zeitlich, Termine ist ja immer so eine Sache und jetzt sitzen wir im Auto, ärgern uns darüber, dass wir die Klimaanlage nicht haben warten lassen und schwitzen so vor uns hin. Aber es ist Besserung in Sicht. Denn heute wollen wir Ihr Auto in einen Whirlpool verwandeln. Alles, was wir dazu brauchen, sind 200 Meter Schlauch, eine Pumpe, die man am Zigarettenanzünder des Autos anschließen kann und ein bisschen guten Willen. Ja, bitte mal Handzeichen. Wer hat 200 Meter Schlauch und eine 12 Volt betriebene Wasserpumpe dabei? 467. Gut, das reicht. Dann können wir weitermachen. Ja, dann wippen wir jetzt mit unserem Oberkörper vor und zurück. Und gehen zum Kofferraum unseres Autos und holen erstmal Pumpe und Schlauch heraus. Nun rollen wir den Schlauch ab neben der Autobahn. Da ist nämlich praktischerweise ein Fluss. Da kommt das eine Ende des Schlauchs rein. Und jetzt schließen wir die Pumpe am Zigarettenanzünder des Autos an, schalten an und pumpen das Flusswasser in das Innere unseres Autos. Sehr schön läuft das. Wir machen weiter mit dem Frühsport so lange und wippen weiter vor und zurück. Nach einigen Minuten oder vielleicht auch nach einigen Stunden, es kommt so ein bisschen darauf an, wie groß die Pumpe ist, die man dabei hat, ist das Auto nun voller Wasser. Aber jetzt fehlt hier, damit das ein Whirlpool wird, noch etwas ganz Entscheidendes, nämlich die Luftblasen. Aber da ist ein Auto ja gut drauf vorbereitet. Nun stellen wir die Lüftung unseres Autos auf volle Pulle. Fertig ist der Whirlpool. Wir machen nun ein bisschen weiter mit Wassergymnastik und wippen im Wasser mit unserem Oberkörper weiter vor und zurück. Und jetzt kommen wir zum Zweizeiler von der Desiree.
3: Im Stau wird das Auto zum Fitnessbecken. Wir dehnen uns im Sitzen, um Muskeln zu wecken.

0: kommen wir nur zu den Nachrichten aus aller Welt.
1: Und wir schauen ins Havelland, in den Ort Oberkrämer. Da hat die Polizei nämlich Anfang Juni ein Auto gestoppt, an dessen Steuer ein 11-Jähriger saß. Auf dem Beifahrersitz saß der 36-jährige Vater des Sohnes, der schon Alkohol getrunken hatte. Der Vater hatte genau deswegen seinen Sohn fahren lassen. Die Polizei wollte einen Alkoholtest machen. Einem freiwilligen Alkoholtest hat er nicht zugestimmt. Den Vater erwartet jetzt ein Strafverfahren. Der Sohn, der ist ja noch nicht strafmündig, dem passiert nichts. Ja, und wo wollten die hin? Zur Tankstelle, um noch mehr Alkohol zu holen.
0: Dazu zwei Dinge. Ich finde es nicht okay, wenn man vor seinem 11-Jährigen säuft und den dazu zwingt, noch mehr Alkohol zu kaufen.
1: Nee, Moment nicht, der Sohn sollte kaufen, er sollte ihn hinfahren.
0: Ja, damit aber er hat ja den Sohn dabei und ist schon besoffen. Und zum anderen, also der Vater hat ja den Sohn instrumentalisiert.
1: Ja, ne? Auf jeden Fall. Ja.
0: Und zum anderen, nur damit er der Strafe ausweicht, den Sohn fahren zu lassen, der nicht strafmündig ist, einfach wieder nur typisch.
1: Aber er hat ja jetzt trotzdem eine gekriegt, weil das Überlassen des Autos an Minderjährigen ist ja auch strafbar. Also er kam jetzt zwar darum, selber alkoholisiert Auto zu fahren. Die Strafe hat er nicht gekriegt. Aber dem Minderjährigen das Auto zu überlassen, würde ich sogar fast sagen, könnte von der Strafe vielleicht sogar noch mehr sein.
0: Das würde mich mal interessieren. Ist es wirklich mehr oder nicht? Und ist es mehr, aber er darf den Lappen behalten. Was war ihm wohl wichtiger?
1: Ja, das ist die Frage, was er dann noch darf. Aber das steht auf einem ganz anderen Blatt. Trotzdem, auch was hier hätte wieder passieren können, das will man sich gar nicht vorstellen. Eigentlich doch schön.
0: Nicht vorstellen.
1: Ist doch schön, dass die Polizei genau im richtigen Moment mal wieder Autofahrer kontrolliert hat.
0: Zum richtigen Zeitpunkt an der richtigen Stelle.
1: Ja, genau so kann man es sagen.
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1: So, Desi, du bist ja jetzt draußen?
2: Nein.
1: Ich fange nochmal an. Desiree, du bist doch jetzt draußen?
2: Nein.
1: Du musst doch jetzt rausgehen?
2: Nein.
1: Aber hier steht im Manuskript, Desiree geht raus und holt das Fax.
2: Das steht da seit Dezember. Wir haben Juli, es ist heiß, ich bewege mich nicht mehr, als ich muss. Gregor, lebt damit. Auch dir ist heiß.
1: Ja, deswegen machen wir erstmal eine kleine Trinkpause.
2: Prost.
1: Herrlich.
2: Desiree. Der kalte Kaffee schmeckt, den der Wallerscheck mir mitgebracht hat.
1: Ja, einen warmen Kaffee kriegt er halt nicht.
2: Der hat die Eiswürfel reingemacht. Geil,
1: ja,
2: oder?
1: Ja, du weißt ja, wenn sie hier was Warmes haben wollen, dann sollten sie hier ein Bier bestellen, ne? Hast du uns denn trotzdem etwas mitgebracht?
2: Ja, ein Fax.
1: Ui, magst du uns daraus was vorlesen?
3: Ja!
2: Was macht ihr jetzt, wenn ich sage nein?
1: Da gingen wir jetzt einfach von aus.
2: Ach so.
1: Weil hier steht ja auch, Desiree verliest das Fax.
2: Ah ja, gut. Es ist auch im Übrigen von der männerfeindlichen Frauengruppe Marburg.
1: Ach ja. Und was schreiben die so?
2: Was ist der schnellste Weg zum Herzen eines Mannes?
1: Ach gut. Männer lassen sich doch oft ganz leicht erobern.
2: Durch die Brust mit einem scharfen, spitzen Messer.
1: Makaber. Makaber ist das.
2: Bei der Hitze kann man ja auch nur makaber sein.
1: Nein. Da kann man ein bisschen warm sein vielleicht.
2: Wann kann ein Mann aufrecht stehen?
1: Gut, Männer sind oft größer als Frauen. Also meistens wahrscheinlich, ne?
2: Wenn das Bier im obersten Regal steht.
1: Oh gut, man muss auch praktisch denken. Aber kommen hier irgendwann vielleicht mal lustige Witze?
2: Pass auf. Was ist der Unterschied zwischen Männern und Käse?
1: Na hör mal, da gibt's doch wohl einige.
2: Es gibt einen, denn der Käse reift.
1: Eine Unverschämtheit ist das hier. Eine Unverschämtheit. Ich hoffe ja, dass hier irgendwann auch nochmal lustige Witze kommen.

0: Meine sehr verehrten Damen und Herren, wir kommen nun zu einem Höhepunkt des deutschen Radioschaffens. Während Deutschland gerade in Schweißpfützen am Ertrinken ist, haben wir eine Lösung.
1: Wir haben ein Geschenk für euch sogar. Also man kann es wirklich Geschenk nennen, denn wir schenken euch jetzt einmalig im Radio ein paar Sekunden Winter.
0: Oh, da wird's schon kalt.
1: Ja, ich krieg schon so leicht Gänsehaut.
0: Wir laufen mal ein bisschen hier rum.
1: Gut, dass ich mir die dicken Schuhe noch angezogen habe.
0: Ist schön hier auf dem zugefrorenen See.
1: Hoffentlich krachen wir nicht ein.
0: Oh, oh, oh, komm, wir gehen mal wieder an den Rand.
1: Da
0: bricht was.
1: Oh. Gregor, du bist manchmal schon lebensmüde.
0: Ja. Komm, wir werfen mal ein paar Schneebälle. Achtung!
1: Aua. Das kriegst du zurück.
0: Ah!
1: Edge. Hey! Ist wie einseifen, nur besser.
0: Pass auf, du bist. So.
1: Oh. Verdammt.
0: Das war. Entschuldigung, Herr Nachbar, das.
1: Zahlt das die Versicherung?
0: Das zahlt die Versicherung. Hui.
1: Gregor?
0: Ja?
1: Was hast du da mit der Kettensäge jetzt vor?
0: Wegen dem Weihnachtsbaum.
1: Weihnachtsbaum?
0: Ja.
1: Wo willst du denn jetzt hin mit der Säge? Wo kriegst du jetzt einen Weihnachtsbaum her?
0: Der steht beim Nachbar. Ich muss nur noch absägen.
1: Der ist dann sauer.
0: Das ist der jetzt eh schon wegen dem Fenster.
1: Oh, dann.
0: So. Meine Damen und Herren, das waren einige Sekunden Winter.

0: Der große Walaschek tritt in die Mitte. Wahnsinn, wie viel Applaus der immer kriegt. Gregory, was haben Sie heute vor? Oh, er möchte etwas mit brennenden Ringen machen.
1: Puh, Wahnsinn, ich bin sehr gespannt.
0: Gregory, ich hoffe, dass das jetzt nicht wieder so eine Spaßnummer wird.
1: Er hat jetzt 3 große Reifen. Oh, nun zündet er sie auch an.
0: Herr Walaschek, klappt das? Geht das nicht?
1: Hat hier mal jemand Feuer?
0: Ist ein Raucher anwesend?
1: Manni, wo hast du die Streichhölzer her? Unglaublich, dieses Schaf.
0: Naja, nehmen wir halt die Streichhölzer. Manni bringt gerade die Streichhölzer zu ihm.
1: Der große Walaschek versucht nun mit Streichhölzern die Ringe anzuzünden.
0: Na? Na. Wow! Ja, jetzt brennt es!
1: Na, ich bin gespannt, was nun passiert.
0: Gregory, was machen Sie jetzt genau mit den brennenden Ringen? Und Sie meinen wirklich, dass Manfred da durchspringt? Also ich habe Ihnen das gesagt, dass der das nicht macht.
1: Och Manfred, überlegst du doch nochmal. Tja, er möchte halt einfach nicht.
0: Gregory, was machen Sie jetzt, wenn Manfred nicht springen will?
1: Gregor?
0: Hm?
1: Der hatte eine Tüte vom Metzger in der Hand.
0: Ach nee, Gregory, das machen Sie jetzt nicht.
1: Er holt Bratwürste raus und hängt sie über die Feuerreifen.
0: Abbruch.
1: Über dem Feuerreif grillen. Also ehrlich, Herr Walaschek, da hätte ich mehr erwartet. So ein Steak oder sowas.
0: Wo findet man heute noch gute Grillmeister?
1: Zauberer. Meinst du nicht Zauberer?
0: Sowohl als auch.
1: Ich glaub das hier alles nicht. Aber es riecht schon gut.
0: Mhm.

0: So, kurze Trinkpause, bevor wir zur Humor hat Vorfahrt kommen.
1: Denn man muss schon viel trinken, ne?
0: Das ist wichtig. Käffchen auch noch?
1: Nee, das ist mir zu warm.
0: Nee, zu warm.
1: So ein Eiskaffee wäre jetzt was.
0: In Ordnung, haben wir auch. Kommen wir nun zu unserer beliebten Rubrik Humor hat Vorfahrt.
1: Was ist grün, hängt am Baum und summt?
0: Die asiatische Hornisse, da wird ja gerade viel vor gewarnt.
1: Nein, die Birne Maya.
0: Oh. Okay.
1: Was ist im Meer und motzt Autos auf?
0: Hat das was mit SpongeBob zu tun?
1: Nein, die Thunfische.
0: Okay, das hätte man wissen können.
1: Thunfisch. Schmecken gut.
0: Okay.
1: Warum sind Drogensüchtige ständig pleite?
0: Weil der Stoff zu teuer ist?
1: Ja, fast zu hohe Fixkosten.
0: Oh, ja.

0: war eine Sendung von
1: Desiree und Gregor Börner.
0: Die Musik im Podcast war von Kevin MacLeod.
1: Als Stationssprecher der liebe Jürgen Kolb.
0: Und die Grundidee der Sendung ist von Jörg Bombach. Danke fürs Einschalten.
1: Macht's gut.
0: Tschüss.
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10: Ja, hallo liebe Hörerinnen und Hörer. Wieder auf Sendung im Rundfunk Meißner. Tickler, Rotermund, Schappa mit ihrer Sendung Alles Ansichtssache. Das weiß die Ria nämlich gar nicht, dass meine Sendung so heißt. Und sie wissen jetzt schon, dass ich mit einer Ria hier sitze. Und ich bin nicht im Studio, nein, ich bin wieder außerhalb des Studios und zwar in Bad Soden, im Sodener Teil von Bad Soden-Allendorf, in Rias Wolle- und Meergeschäft. Und ich sage Ihnen, boah, ey, so eingekuschelt mit Wolle war ich schon lange nicht mehr. Hallo Ria.
11: Hallo Thekla.
10: Also es freut mich total, dass ich hier sein kann, dass du bereit bist, mit mir mal über Wolle und Stricken zu sprechen, weil, liebe Hörerinnen und Hörer, wir hören ja die Sendung im November. Also Sie hören sie im November, ich nehme die jetzt noch im Oktober auf. Und da habe ich mir gedacht, November, ich war bei Ria im Laden und habe mir Wolle geholt für eine Mütze. Und dann habe ich gedacht, wow, das ist jetzt so die Jahreszeit, wo man sich gerne an die warme Heizung klemmt oder an den Ofen die Wolle rausholt oder irgendeine Handarbeit und sich in Maschen vertieft. Mich interessiert jetzt erstmal, Ria, wer bist du? Wie bist du dazu gekommen, überhaupt einen Laden aufzumachen? Das ist ja wohl nicht der erste jetzt hier. Lass uns mal ein bisschen in deine Regale, in dich selber gucken. Also wie ist das passiert?
11: Also meine Mutter hat sehr viel gestrickt und das habe ich natürlich als kleines Kind immer gesehen. Ja, mit 4 Jahren habe ich dann gebettelt, ich möchte es auch können. Ah. Sie hat mir das dann gezeigt und ich habe angefangen mit einem Puppenschal, ganz klein. Und von da an habe ich eigentlich immer gestrickt. Es gab dann mal so eine Phase in der Schule, da kamen diese großen Stickblumen auf Kissen, mit Wolle gestickt. Habe ich dann auch mal so ein halbes, dreiviertel Jahr gemacht. Aber dann habe ich wieder gestrickt. Ich meine, ich häkel zwischendurch, ja, aber stricken mache ich halt am liebsten. Und so ist das entstanden. Und dann hatte ich in Witzenhausen, habe ich gewohnt mit meiner Mutter zusammen. Und dann hatten uns meine Nachbarn eingeladen. Und wenn wir eingeladen waren, haben wir immer Strickzeug mitgenommen. Und die hatten dann, das war so 82, gesagt, warum ich denn nicht mal ein Geschäft aufmache. Naja gut, dann hatten wir überlegt, da hatte ich geheiratet vorher, dann hatten wir ein Haus bekommen und dann habe ich überlegt, wie machen wir das denn?
10: Wir hatten jetzt eine kurze Unterbrechung, weil auch ab und zu mal jemand in den Laden kommt, aber die Ausgangsfrage war ja an Ria, wo hat es angefangen? Und du hast erzählt gerade eben, der Laden in Witzenhausen. Du bist praktisch hofiert worden, einen Laden aufzumachen.
11: Ja, das haben wir dann unsere Garage umgebaut. Da stand ja immer was anderes drin, nur kein Auto. Dann haben wir da Regale reingemacht und dann habe ich Garn auf Kommission gehabt von 83 bis 87. Und 87 ist dann der Ladeninhaber, der Herr Prehl damals, verstorben. Und da habe ich mich dann selbstständig gemacht und habe von einem Vertreter auch Garn auf Kommission bekommen und habe einen Teil dazu gekauft. Und da bin ich dann geblieben bis zur Trennung 2001. Und dann bin ich nach Bad Soden gezogen, erst am Wendischen Markt und dann 2012 hier in die Weinreihe.
10: Wow, also schnurgerade durchgestartet. Und der Impuls kam von Bekannten, also von Freunden.
11: Die mir immer Nachbarn von uns, die immer gesehen haben, dass wir stricken und dass ich halt auch stricke und dass mir das so viel Freude macht. Und die haben dann gesagt, ob ich nicht einen Laden machen will. Na, und da meine Kinder da noch klein waren, das heißt, der Jüngste war da noch gar nicht geboren, 83, der kam 86, war natürlich ideal, weil es im Haus war. Ich konnte oben ihn stillen und versorgen und wenn es unten geklingelt hat am Garagentüre, dann bin ich halt runtergegangen.
10: Also das heißt, du hast dich praktisch immer im Stricken, also in der Handarbeit weitergebildet?
11: Ja, ja.
10: Also du kennst dich absolut wahrscheinlich aus mit Heften. Also wo ich erstmal, also mit

0: heute noch Sachen von, die ich umsetze. Das habe ich, glaube ich, 6 Jahre gemacht. Dann wurden die leider nicht mehr angeboten. Und da habe ich zum Beispiel diese Besenstielmütze angefangen zu häkeln.
1: Ja, was ist denn eine Besenstielmütze? Jetzt holst du sie. das ist ja interessant.
0: Die wird halt auf ganz dicken Nadeln, auf 20er Nadeln aufgehäkelt, das Garn. Und dann wieder Schlaufen abgehäkelt.
1: Na, und die also sie sieht fantastisch aus, aber ich könnte mir jetzt nicht vorstellen, wie das geschieht da, was ich vor mir sehe.
0: Hier schon gezeigt.
1: Ja, das ist also das heißt, wenn Sie eine Mütze stricken wollen in dieser Besenstieltechnik, dann müssen Sie jetzt zu Ria kommen, weil die hat es gelernt. Häkeln, nicht stricken.
0: Ja, das ist jetzt die Sommervariante aus Bändchengarn. Und wenn ich, sobald ich jetzt wieder Zeit habe, würde ich wieder die Wintervariante aus Wolle machen.
1: Wow, dann will ich die auch mal erklärt wissen. Ich habe mir nämlich Wolle geholt hier für eine Mütze. Ich habe sie auch nach gut Düngen fertig gemacht und die Lust kommt ja oft beim Stricken, ne?
0: Auf jeden Fall.
1: Aber mit der richtigen Wolle.
0: Mit der richtigen Wolle. Und in der Regel ist es so, wenn ich anfange zu stricken, habe irgendwas im Sinn, dann kommt schon die nächste Idee.
1: Also, das geht mir auch so. Also wenn ich sehe, es nähert sich dem Ende entgegen, ist es so, dass meine Gehirnzellen dann schon arbeiten und denken, und was schließe ich jetzt an?
0: Ja, oder aber, dass ich eine Inspiration aus dem Heft bekomme und anfange, aber es komplett nach meiner Sache ändere. Entweder das Muster, den Kragen oder den Schnitt. Na, also, dass es wirklich mein Ding ist.
1: Das ist so wie also eine gute Köchin, ne? Die orientiert sich nur am Rezept. Also die guckt es an und macht es dann so, wie es für sie am besten mundet.
0: Genau so.
1: Okay, also jetzt Weinreihe. Und du hast angefangen schon sehr früh zu stricken und hast deine Fertigkeiten immer weiter ausgebaut. Und vorhin waren ja 2 junge Mädchen hier, also relativ jung, also weiß nicht, was hat sie gesagt, 12. 12 und die eine hat schon in der 3. Klasse angefangen zu stricken. Was kommen denn für Kunden? Also die waren ja recht jung jetzt und gerade eben war eine ältere Dame. Ist das querbeet?
0: Ist querbeet, ich sag mal, die meisten sind ja Kurgäste. Die sind so zwischen 40 bis 60 ungefähr. Ja, und in der Kur haben die halt auch Zeit. Und das höre ich oft, dass die dann nach 20, 30 Jahren wieder anfangen. Vor allen Dingen, wenn dann in der Kurklinik jemand ist, der es gut kann, der sitzt dann da und strickt und inspiriert die anderen dann auch, wieder anzufangen. Und dann sitzen sie oft bei der Sonnenbergklinik, waren sie mal, ich glaube, zu 30 in der Gruppe. Das war eine ganz tolle Gruppe. Die haben sich dann nachher auch noch mal in kleineren Gruppen hier in Bad Soden getroffen. Ja, und die haben so viel Spaß gehabt. Das war auch die Zeit mit dem Besenstiel häkeln. Da konnte man ja auch Schals machen. Und dann saßen die in der Runde. Und in diese Runde durfte nur rein, wer stricken oder häkeln wollte.
1: Wow. Also ich weiß, dass auf den Dörfern, also hier im Werra-Meißner-Kreis sind ja die Landfrauen, die auch viel Handarbeiten gemacht haben und auch zunehmend wieder machen und es auch zum Teil anbieten wollen für jüngere Frauen, die jetzt Lust und Interesse haben, zum Beispiel Strümpfe stricken zu lernen. Ich weiß, bei uns zu Hause, also ich komme von der Weser, war das so, dass bei uns im Ort oder in der Großgemeinde gab es eine Spinnstube. Die Frauen haben sich regelmäßig getroffen und da wurde immer Handarbeiten gemacht. Und es wurde quasi von den Älteren an die Jüngeren weitergereicht.
0: Ist das so? Ja, das höre ich immer wieder. Also, dass das auch hier Eschwege war, es letztes Jahr oder vorletztes Jahr.
1: Und jetzt müssen wir wieder kurz unterbrechen, weil jetzt kommt nämlich ein Mann rein, liebe Hörerinnen und Herren. Kurz unterbrochen.
2: Hallo, Klaus.
1: Ja, und der Mann hat sich jetzt gerade für Strümpfe bedankt, die Ria für die Gerda, also die hat sie ihr gerade mitgegeben, für ihn hier, der bald 90 wird. Also so ist das. Du strickst auch für andere, ist ja ein Ding. Also das heißt, du strickst nicht nur für dich, sondern du strickst auch für andere.
0: Ich stricke auch im Auftrag, ja. Nur das habe ich halt jetzt auch immer ein bisschen begrenzt. Vor ein paar Jahren war es halt so, dass es sehr stark in den Druck ausgeartet ist, dass ich dann musste. Und da habe ich gemerkt, das bekommt mir nicht mehr, wenn ich dann so ein bisschen die Freude verliere und nur stricken muss, auch abends, morgens früh und alles andere liegen bleibt. Und jetzt mache ich es

0: so, dass ich zwar Aufträge annehme, aber mit Zeitfenster nach hinten. Na, und kurz vor Weihnachten habe ich ja auch schon gehabt, dass jemand eine Woche vor Weihnachten kommt und fragt, ob ich dann noch ein paar Socken stricken kann in Größe 43. Und das lehne ich jetzt grundsätzlich ab, weil das weiß man früh genug. Und den Stress habe ich dann bis Heiligabend Mittag. Ist mir ja schon passiert und das mache ich halt nicht mehr.
1: Also es ist ja, das heißt, nur Strümpfe oder kommt
0: alles. Wenn jemand Pullover oder Jacke möchte, mache ich auch, oder ein Tuch.
1: Das heißt, die kommen dann also wie im Friseurladen mit irgendwie einer Vorlage und sagen, ich hätte es gern so, oder berätst du die?
0: Ist unterschiedlich. Es kommen Kunden, die eine feste Vorstellung haben, zum Teil selber nicht stricken können oder zum Teil Socken stricken, aber keine Pullover. Mhm. Und dann fragen, ob ich ihnen Pullover stricken kann. Dann bringen sie manchmal eine Vorlage mit oder sie gucken in Hefte, was ihnen gefällt. Dann suchen sich das Garn aus. Ich messe dann die Größen und dann stricke ich.
1: Wahnsinn. Also ich habe ja eine Mutter, ne, weil er ja gerade reinkam und bald 90 wird. Meine Mutter ist 90 und sie strickt, also ich denke im Jahr, ich werde auch noch ein paar Wollknäuel mitnehmen, strickt sie gut und gerne 40 bis 50 Strümpfe, also Paare. Also sie macht, das hält sie fit. Wir kommen ja gleich nochmal zu den gesundheitlichen Aspekten von Stricken. Aber vorab vielleicht mal, wie alt Stricken schon ist. Ich habe mal ein bisschen gegoogelt im Internet, bevor ich über meine Strickerfahrungen mal ein bisschen erzähle. Also es ist so, es gibt natürlich keine Beweise dafür, aber Historiker vermuten, dass bereits 4000 vor Christi gestrickt wurde. Das muss man sich mal vorstellen. Also anders als wir das jetzt natürlich machen mit Nadeln und so weiter. Mhm. Und sicher mutmaßen Wissenschaftler, wissen sie das erst ab 300 vor Christi und ganz sicher 13. Jahrhundert. Also da gibt es nachweislich Handschuhe vom Papst Clemens, dem 5. Die fallen nämlich in diesen Zeitraum und da ist aufgrund von Zeichnungen, die existieren, wurde herausgefunden, dass in vielen Klöstern eifrig gestrickt worden. Und solche Handschuhe wie damals, da haben die ewig lang gebraucht, weil das total dünne Wolle war. Und es war auch wirklich so, weil wir jetzt gerade beim Strümpfe stricken waren, also dass zunächst nur Strümpfe und Handschuhe hergestellt wurden. Und dann nahm das Stricken im Mittelalter so richtig Fahrt auf. Und ob man es glaubt oder nicht, oder eigentlich ist es auch logisch, Frankreich, ne? Haute de Cuisine, ne? Haute de Couture, Haute, was weiß ich. Die spielten eine ganz große Rolle und die waren vorneweg. Also in Frankreich wurde gestrickt. 1268 entwickelte sich in Paris sogar eine Strickgilde, ich habe das hier aufgeschrieben, weil ich mir das nicht alles merken kann, die auch dann Handel von Strickwaren eröffnet haben. Und um das 16. Jahrhundert herum war das professionelle Stricken noch ein Handwerk und somit den Herren vorbehalten. Das heißt, die Männer haben erst gestrickt, weil es ein Handwerk war. Und das war dann auch in Deutschland so, dass es hier Strickgilden gab und Hosen sogar gestrickt wurden, Hosen- und Strumpfstricker. Und die, wie gesagt, in Nürnberg. Deren Existenz wurde durch eine Urkunde oder wird durch eine Urkunde aus dem Jahr 1600 belegt. So alt ist Stricken. Und irgendwann ist es dann übergewuppt auf die Frauen. Und ich denke, heute wird es noch so sein, dass vorrangig Frauen stricken, oder?
0: Ja, in der Regel ja, wobei es mittlerweile auch die Herren mehr machen. Mhm. Na, das hatte ich auch ein Erlebnis mit einem Herrn, wo die Maiboschis so anfingen, diese Mützen häkeln. Ah. Und er hatte zwei Söhne und die zwei Söhne wollten gerne häkeln lernen von der Oma. Aha. Und dann hat er gesagt, nein, seine Mutter bringt es ihm bei und er bringt es seinen Söhnen bei. Und dann hat er angefangen zu häkeln und zu stricken. Und wie er hier war mit seiner Frau, hat er gesagt, seiner Frau bringt er jetzt das Stricken bei. Und er freut sich halt mittags schon an der Arbeit, wenn er abends nach Hause kommt und auf der Couch sitzt und stricken oder häkeln kann.
1: Das ist ja toll. Das heißt, er hat das richtig als Hobby für sich entdeckt.
0: Ja.
1: Und jetzt Sagen wir nochmal gleich was zu den Mützen, die du da gerade, weil es ist ja, wird ja kälter, also Strümpfe und Mützen ist schon, man soll ja einen warmen Kopf haben und warme Füße. Da gehen wir jetzt gleich nochmal drauf ein, aber ich denke, also was du ja auch gesagt hast im Vorgespräch ist, also am liebsten ist es dir in Stille zu stricken.
0: Ja.
1: Und wenn schon bei Musik, dann nicht bei so schneller Musik.
0: Sanftere Musik.
1: Sanfte Musik. Ohne Bässe, hast du gesagt. Und dann hast du dir nämlich das erste Lied schon mal gewünscht hier, was ich noch gar nicht kannte und was ich wirklich ganz schön finde. Das ist von Bliss und das ist ein Feature von Shoshama Shangold und es heißt I'm Beautiful, I'm the Light of My Soul. Und das passt doch wunderbar, wenn man strickt, wenn das innere Licht angeht oder man hat vielleicht eine Kerze da stehen, weit entfernt von der Wolle. Es ist schön warm, kuschelig vorm Kamin oder vor der Heizung. Und da stellen wir uns jetzt mal vor, wenn wir das Lied hören, Sie denken an ihre alten Strickerfahrungen oder haben vielleicht jetzt gerade was zur Hand, was sie stricken wollen und geben sich der Melodie mal hin. Viel Freude!

0: Ja, hallo, ich bin immer noch nach dieser wunderschönen Musik, nachdem ich bestimmt mal stricken werde, bei der Ria hier in Bad Soden in ihrem Wollgeschäft, Ria Wolle und Mehr. Ria ist Wolle und Mehr und es kommen immer mal Kunden rein. Also es war jetzt schon so auch ein Mann, der sich bedankt hat. Es war eine Frau hier drin, eine ältere und zwei junge Mädchen. Und sie wird sehr oft aufgesucht von Menschen, die hier in der Kur sind und die gemeinsam stricken, hat sie gerade berichtet. Wir haben über ihre Strickerfahrung sind wir informiert worden und ich kann mich erinnern, bei mir war es ähnlich. Das erste, was ich gestrickt habe, war für die Puppen. Meine Mutter hat mir erst, glaube ich, Häkeln beigebracht und dann irgendwann auch das Stricken. Und das war am Anfang noch sehr mühselig und meine gestrickten Werke, also gerade die das Linksstricken, da müssen wir jetzt nochmal genauer, also für diejenigen, die noch nie gestrickt haben, das erklären, was ist links, was ist rechts und was ist so ein gängiges Muster, womit wird vorrangig gestrickt. Also ich habe dann irgendwann angefangen mit Schals. Mein erster Schal war rot, kann ich mich noch wie heute dran erinnern. Und er war nicht wirklich gerade. Also er hatte überall Beulen. Ich weiß nicht, wahrscheinlich habe ich einmal eher locker gestrickt und dann wieder fest gestrickt und auch mal eine Masche fallen lassen. Also er war nicht wirklich gerade. Also ich denke, so Schals sind, glaube ich, so ein guter Einstieg zu stricken. Natürlich auch mit der Strickliese. Na, das war so ganz früher. Bei uns war noch die Strickliese. Und dann hatten wir Handarbeitsunterricht und dann ging es weiter. Und ich habe heute noch einen Pullover, den ich mir gestrickt habe. Da war ich allerdings schon viel älter. Ich denke so Mitte 20. Ein Mohair-Pullover, den ich eigentlich nicht oft getragen habe, weil er hat immer so gekratzt. Das ist nämlich auch so ein Punkt, wir müssen mal über Wolle sprechen, welche Wollarten es gibt. Wolle konnte ich nicht ertragen und da hat meine Mutter mir immer Strümpfe in die Ärmel nähen müssen von meiner Oma, damit das nicht so kratzt. Okay, alles klar. Also was sind so, wir haben ja Baumwolle und Wolle. Vielleicht sollten wir erstmal was zur Wolle sagen. Was gibt es denn so für Wollarten?
1: Also es gibt eine Merino-Wollart oder eine reine Merino, die ist halt sehr weich, die ist weicher als eine normale Schurwolle. Mhm. Das liegt an der Art der Verarbeitung. Dann gibt es Alpaka, was noch feiner ist. Das können halt auch oft Kunden tragen, die eine Wollallergie haben. Die haben mit dem Alpaka in der Regel keine Probleme. Dann haben wir dieses Kit Mohair mit Seide, was ja ganz fein ist. Na, das ist feiner als das normale Mohair. Dieses normale Langhaar-Mohair wird auch nur noch selten hergestellt. Es fängt zwar langsam wieder an, ist aber eine weichere Qualität als vorher.
0: Weil vorher waren die...
1: Das mit dem Kratzen. Ja, also ja. Kit Mohair mit Seide kratzt gar nicht mehr. Es sei denn, jemand ist empfindlich auf die Härchen. Mhm. Na, aber das verkaufe ich sehr viel für die Tücher auch. Mhm. Na, dann Baumwollsorten gibt es halt verschiedene, auch Baumwollgemisch. Mal mit Wolle, mal mit Seide. Ist auch unterschiedlich. Ne? Oder auch das Topflappengarn aus reiner Baumwolle oder Wändchengarn aus reiner Baumwolle, wo man sehr viel machen kann.
0: Also es gibt hochwertige Wollarten also und Baumwolle und ganz viel verschiedene Wolle von Schafen ursprünglich, ne? Ja. Die unterschiedlich verarbeitet werden.
1: Ja, Schafen, Ziegen. Mohair ist ja von den Ziegen, Mohair-Ziegen.
0: Ah, okay.
1: Ne? Und das andere ist von den Schafen.
0: Und Alpaka?
1: Alpakas.
0: Ich weiß nämlich, dass hier in Wendershausen gibt es ja eine Alpaka-Farm und die haben ja auch, stellen ja auch Wolle zur Verfügung, ne?
1: Ja, das ist bei den Alpakas so. Sie hat mir das damals auch erzählt. Sie hat ja einen Blumenladen gehabt.
0: Preisfeld,
1: genau. Ich weiß es auch von Geschichten her, die ich in verschiedenen Heften hatte. Also man muss ein Alpaka ein Jahr kämmen, um ein Kilo zu bekommen.
0: Wahnsinn.
1: Darum ist der Preis halt auch höher. Mhm. Na, und dann ist es ja unterschiedlich, ob man das untere Härchen nimmt, das feinere, das ist dann Baby-Alpaka, oder das obere, was dann etwas robuster ist. Mhm. Na, und man muss halt viel kämmen, damit man viele Haare hat, um die verspinnen zu können.
0: Mhm. Okay, also die Herstellung, ich habe mal geguckt, also ist ja so, dass man wirklich bei Schafen die Wolle schert, ich weiß nicht wie oft im Jahr, weiß ich gar nicht, aber bestimmt 2 bis 3 Mal.
1: Ja, ich glaube 2 Mal.
0: 2 Mal im Jahr. Und dann wird die ja gewaschen. Also die wird richtig durchgewaschen.
1: Ja.
0: Und dann wird sie weiterverarbeitet.
1: Und gefärbt.
0: Gekämmt, ne, gekämmt auch.
1: Auch, ja.
0: Und dann, so war das ja früher. Also man hat die Wolle, also früher auf den Dörfern. Interessanterweise gab es mal so einen Break. Da war nicht viel mit Stricken. Es ist ja 1600 ungefähr ist die Strickmaschine erfunden worden. Da müssen wir vielleicht auch mal was zu sagen. Die ist dann noch verbessert worden irgendwann. Und es gibt ja auch viele Menschen, die mit der Strickmaschine stricken. Ich habe eine Cousine, die macht ganz viel mit der Strickmaschine.
1: Ja, es war, da war ich noch im alten Laden, also bis 2011 davor. Da hatte Diana auch immer Hefte für die Strickmaschine. Mhm. Da waren eine ganze Reihe Kunden, die Strickmaschinen hatten. Aber die haben relativ schnell gemerkt, dass eine ganze Reihe Garne nicht zu stricken sind.
0: Ah.
1: Na, es gab einen Grobstricker, da konnte man dann etwas dickere Garne mit verarbeiten. Und bei den normalen Strickmaschinen, wenn man zum Beispiel Mohair genommen hat oder Garne, die Härchen hatte, dann musste man die nach rechts kämmen.
0: Ah.
1: Na, und vor allen Dingen bei der Strickmaschine ist der Nachteil, man kann sie nicht in der Tasche stecken und mitnehmen. Das Strickzeug selber kann man in den Beutel stecken und ist egal, wo man hingeht, man kann sich irgendwo hinsetzen und stricken.
0: Mhm.
1: Und jetzt, also seitdem ich hier bin, seit 2012, habe ich vielleicht noch 2, 3 Kunden gehabt, die eine Strickmaschine zu Hause haben, mit der Strickmaschine stricken.
0: Mhm.
1: Alle anderen stricken nur noch mit der Hand, also zumindest, was sie mir sagen.
0: Ist ja auch gut, die Entwicklung. Also das fand ich auch wieder, als ich das gelesen habe im Internet, typisch Mann, ne? Die empfinden immer gleich Maschinen. Ne? Also muss schneller gehen, muss effektiv sein, müssen viele Teile hergestellt werden. Und da geht ja was verloren, da kommen wir jetzt gleich nochmal zu. Ne? Es geht auf jeden Fall was verloren, wenn ich nicht mit meinen beiden Händen stricke.
1: Genau.
0: Aber ich wollte vorhin noch ergänzen, nach den Weltkriegen haben die Menschen angefangen zu stricken. Nach dem Ersten und Zweiten Weltkrieg, da gab es ja nichts. Also ich weiß, meine Mutter hat, glaube ich, ihr Konfirmationskleid aus Vorhängen genäht bekommen. Und es wurde sehr viel gestrickt. Es wurden für die HeimkehrerInnen und wurden für die Flüchtlinge viele Socken gestrickt. Und dann auch warme, also es gab Schafe, es wurde gesponnen damals noch. Und es wurde wirklich diese Wolle verarbeitet. So habe ich es auf jeden Fall gelesen und da hat es auch den Ursprung bei uns in der Familie. Also ich weiß, dass meine Oma viele Socken auch früher schon gestrickt hat und mein Opa hat eigentlich nur gestrickte Socken getragen. Also ich könnte mich nicht daran erinnern, dass ich den mal in normalen Socken gesehen hätte. Das war da noch gang und gäbe und das hat sich fortgesetzt. Also es ist nach wie vor so, es fängt bei den Strümpfen an. Und sind deine Erfahrungen auch so, dass die Leute jetzt kommen und stricken Mützen? Also ist das noch so? Strümpfe und Mützen, ist das noch nach wie vor, also wird das noch vorrangig gestrickt?
1: Ich wollte noch eine Ergänzung sagen, weil du eben sagtest, nach dem Krieg. Ich komme ja gebürtig aus Aachen. Und meine Mutter hat mir erzählt, sie hat Fallschirme aufgeriffelt. Aus Fallschirmseide dann eigentlich Oberbekleidung gemacht oder aus Zuckersäcken, die Rupfen. Da habe ich nur gesagt, wenn ich Rupfen verstricken müsste, dann würde ich aufhören zu stricken. Also an Socken kann ich mich bei meiner Mutter nicht dran erinnern, also früher nicht. Nachher, wo es richtig gutes Sockengarn gab und weiches, hat sie Socken gestrickt, ja. Aber früher aus diesen Materialien gab es halt Oberbekleidung. Und wenn das dann aus diesem Rupfen war, das hat natürlich gekratzt und gescheuert. Da hatte man nicht so wirklich Lust drauf. Und heute ist es so, also der größte Trend ist oder der größte Verkaufsposten ist Sockengarn.
0: Sockengarn.
1: Ja, weil die werden als Geschenke, die machen sich die Kunden für sich. Die kann man halt auch mitnehmen, das ist nicht groß. Mützen auch, aber Socken ist überragend. Und dann kommen die Loops, die Rundschalz hat.
0: Oh ja, das musst du nochmal sagen. Also die Loops, das ist ja so auch eine Modeerscheinung gewesen irgendwann.
1: Ja, das hat sich aber etabliert schon seit Jahren. Na, dass viele sagen, sie tragen lieber einen Loop einmal oder zweimal um den Hals gedreht statt einen Schal, weil es halt praktischer ist. Der Schal hängt zwar irgendwo rum und wenn man was arbeiten will oder schneller unterwegs ist, dann bleibt der Schal halt mal irgendwo hängen, je nachdem, was man macht. Und den Loop ziehen die Leute entweder über den Mantel oder in den Mantel rein. Mhm. Ja, oder dann auch noch als Kapuze hoch, wenn es halt regnet.
0: Ah, stimmt, ja, stimmt. Ja, also man sieht es auf jeden Fall häufiger und da kaufen Menschen auch bei dir Wolle und Stricken. Und dann das Häkeln oder auch meine Mutter strickt auch immer noch Topflappen. Also sie häkelt die oder strickt die? Die häkelt die, ja.
1: Man kann zwar Topflappen stricken, dann strickt man sie in der Regel doppelt. Na, aber in der Regel werden sie gehäkelt und da ist es also so, dass sehr viele wieder angefangen haben, Topflappen zu häkeln und verschenken sie anstelle von Blumensträuße. Mhm. Weil sie sagen, da haben die Kunden oder die Beschenkten halt mehr von als von einem Blumenstrauß, der nach einer Woche dann leider oder zwei Wochen entsorgt wird. Mhm. Und die Topflappen haben sie halt immer.
0: Ja. Das habe ich jetzt sogar gesehen. Also meine Mutter hat Topflappen, die macht immer mal eine Strickpause und dann häkelt sie. Und sie hat Topflappen für meinen Neffen. Also für die Frau eigentlich, ne, kriegt ja immer die Frau, ne, also weil die hier kocht, in der Vorstellung meiner Mutter. Aber ich habe gesehen, sie nimmt sie auch. Also sie, es ist schon so, dass Handarbeit auch nicht an Wert verliert. Also ich sehe, wie gesagt, meine Mutter ist Dialysepatientin, muss dreimal die Woche zur Dialyse und der Chefarzt, der hat da mitbekommen, dass sie Socken strickt. Und irgendwann stand er in ihrem Bett und sagte, ja, die sind ja, also sie machen ja schöne Socken. Also ich habe übrigens Schuhgröße. Und ja, also es wird querbeet. Also die Socken werden wirklich gerne getragen.
1: Ja. Es ist auch oft so, dass durch das Handstrickgarn, wer Schweißfüße hat, und immer diese Wollsocken trägt, irgendwann keine Schweißfüße mehr hat. Mhm. Weil das dann das Klima halt in den Füßen ganz anders ist. Weil die ja auch atmen können, als wenn man jetzt viel Kunststoff an den Füßen hat. Ja, und das haben schon viele gesagt. Oder auch die Diabetes haben, die keine festen Ränder an den Waden haben können. Na, entweder die, die ich als maschinengestrickte Socken dazu kaufe oder eben, dass jemand Handstricksocken macht etwas weiter im Wünschen, dass die eben nicht drücken. Und da sind die Patienten sehr dankbar für, wenn die solche Socken bekommen.
0: Also das heißt, Socken, Mützen, Stulpen. Also ich habe auch angefangen, also nach Jahren habe ich zuerst angefangen, habe Stulpen gestrickt.
1: Stulpen ist auch, das machen die Kunden meistens selber. Manchmal mache ich auch welche hier zum Verkauf, aber es ist einfach ein Zeitproblem. Aber das kann halt jeder, auch wenn ich es ihm anleite, halt selber stricken.
0: Das heißt, so niederschwellige Einstiege wären sowas wie Stulpen, aber auch mal eine Mütze. Und Topflappen, Strümpfe muss man ja schon ein bisschen zählen können. Und
1: ja, ich sag mal, was ich den Kunden sage, wenn sie es gerne lernen möchten, dass sie das Bein halt stricken bis zur Ferse, dann Zeit mitbringen, sich hier hinsetzen und ich zeige ihnen dann, wie die in der Regel die Bummerfangferse gestrickt wird und die stricken sie dann hier auch fertig und den Fuß können sie wieder alleine und die Spitze in der Regel auch.
0: Das heißt, die Kunden bekommen bei dir auch eine Anleitung?
1: Ja.
0: Okay, jetzt bevor wir jetzt weitersprechen, auch mal über den gesundheitlichen Faktor. Also wir haben jetzt noch nicht über die Maschen gesprochen, also rechts und links Standard. Da müssen wir noch mal was zu sagen für die, die noch nie gestrickt haben. Aber wir spielen jetzt noch mal ein Lied, weil, damit sie weiter stricken können, entspannt, wir eine kleine Pause haben. Und zwar, wir bleiben mal so in dem Sanften. Und ich habe mal ausgewählt Sam Garrett. Und das der Titel war so, dass ich dachte, ja, one by one. Also immer eine Masche nach der anderen. Meinte er jetzt zwar nicht mit dem Lied, aber wir stellen uns das jetzt mal vor. Viel Freude dabei.

0: One by One. Und ich sitze immer noch neben der Ria in ihrem Wollgeschäft hier in Bad Soden. Rias Wolle und mehr. Wir haben jetzt schon sehr ausführlich über Wolle, über Stricken, was alles gestrickt und gehäkelt wird, gesprochen. Und die Ria hat mir im Vorgespräch gesagt, das ist gesund stricken. Also ich weiß, meine Mutter, die macht, wie gesagt, 90, sehr viel Kreuzworträtsel und sie strickt viel. Und das soll sehr förderlich für die Konzentration sein. Kannst du das bestätigen? Und für was ist Stricken und Handarbeiten auch gut?
1: Ja, ich habe zum Beispiel ein Buch, das heißt Mit Stricken gesund und glücklich werden. Das hat eine englische Physiotherapeutin geschrieben. Und sie schreibt da drin, dass es mittlerweile wissenschaftlich bewiesen ist, dass man alles, was man vor dem Bauch macht, stricken, häkeln, basteln, Klavier spielen, dass das wieder Neuropfade im Gehirn aufbaut. Mhm. Das heißt, wenn man schon kaputte Neuropfade hat, also einen Anfang von Demenz oder Alzheimer und viel strickt oder häkelt, also diese Bewegungen vom Bauch macht, dass sich neue aufbauen und damit, dass man dann fitter wird im Gehirn. Dann haben italienische Ärzte geschrieben, dass vor allen Dingen ältere Damen und Herren stricken sollten, wie in den Nervenenden an den Fingerspitzen, dass die aktiviert werden. Ist egal, was sie stricken, sie Hauptsache, sie haben die Bewegung. Diese Bewegung ist immer besser, als die Hände ruhig zu halten. Mhm. Ja, das ist für alles gut. Und dann auch die Freude dabei, dass man hinterher ein Stück fertig hat. Ja, und
0: jetzt kommt wieder ein Kunde. Ich muss jetzt mal abstoppen. Dann. Hallo. Okay, wir sind immer noch beim, der Kunde ist wieder gegangen, der kein Kunde war. Der wollte nur noch ein Päckchen fragen, was hier auch, das ist ja auch schön, dass du was annimmst mal für die Menschen drumherum.
1: Macht's für mich auch.
0: Okay, also gesund, die Italiener, was haben die herausgefunden?
1: Also die italienischen Ärzte haben halt empfohlen, dass man wirklich strickt. Es ist egal was, ob man es jetzt ja, kann oder gerade strickt oder nicht, die Hauptsache, man bewegt die Finger. Mhm. Na, und ich habe auch im Fenster stehen, stricken gegen Stress ist besser als Yoga. Und da steht auch drin, und das haben mir auch Herren bestätigt, dass Manager zum Beispiel mit Burnout-Syndrom stricken sollen. Und da hatte ich einen Herrn, der hier in der Reha war, der war in Bad Nauheim zur ersten Kur und da hat er es häkeln gelernt. Das wurde offiziell als Therapie angeboten und dann hat er zu Weihnachten seiner Frau einen Mantel gehäkelt und hier in der Reha, da hat er allen Kundinnen, die es wollten, eine Mütze gehäkelt und kam, die Kundin kam dann hier die Wolle holen und er hat sich hingesetzt, die Mützen gehäkelt.
0: Verrückt. Ja. Also einen ganzen Mantel hat er gehäkelt.
1: Für seine Frau zu Weihnachten, ja.
0: Unfassbar. Also ich kann das ja nur bestätigen, dass du hörst ja, das ist ja wie beim Yoga auch oder beim Qigong oder Tai Chi. Du machst dann nur noch die Bewegung. Also du bist
1: tiefenentspannt.
0: Komplett tiefenentspannt. Du bist eins mit dem, was du da machst. Du kennst die Maschen, also vorrangig rechts und links. Manchmal mit Muster, jetzt geht wieder die Tür gleich auf und sie muss bedienen. Wir reden gleich weiter. Nicht immer wird was verkauft. Auch keine Nadeln. Aber sie kosten halt. Okay. Der Mensch, der ein Burnout hatte, der Mann, der gestrickt hat.
1: Ja. Ja, in dem Fall hat er gehäkelt, ja, und er hat ihm Spaß gemacht und er hat auch gesagt, also er merkt, dass er in seine Mitte wiederkommt. Mhm. Na, und das in dem Buch, wo das stand, mit Stricken gesund und glücklich werden, sie hat auch geschrieben, dass in England und USA das in den Krankenhäusern als Therapie angeboten wird und auch da bezahlt wird, dass das wirklich da jeder machen kann und da steht auch im Buch drin, wer zum Beispiel Depressionen hat, kann durch das Stricken da rauskommen oder wer Angst vor einer Gruppe hat, weil wenn man strickt, kann man ja den anderen ansehen, man muss es aber nicht, man kann ja aufs Strickzeug gucken und lernt so dann wieder in die Gruppe reinzukommen. Aha. Oder wenn man Angst hat vor einer Rolltreppe, dann soll man sich was Kleines in die Tasche stecken, zum Beispiel die Strümpfe, vorher 3-4 Reihen stricken, und dann auf die Rolltreppe gehen, weil das eben was mit dem Gehirn macht und man ist entspannter. Mhm. Und ich habe auch eine Kundin gehabt, die hat eine Yoga-Ausbildung gemacht und hat während der Ausbildung gestrickt. Und dann hat die Yoga-Lehrerin Fragen gestellt bei der Theorie und sie war diejenige, die dann ständig die Antwort sofort gegeben hat. Und die anderen haben dann gefragt, ja, wieso sie das kann, sie strickt doch. Und dann hat die Yoga-Lehrerin gesagt, ja, gerade weil sie strickt, ist das viel, dass das Gehirn entspannter, die Gehirnhälften verbunden und dadurch bekommt sie die Frage viel besser mit und hat sofort die Antwort.
0: Das stimmt. Also ich kann nicht nur bestätigen, wenn ich beim Fernsehen stricke, kriege ich alles mit. Also ich bin trotz der Bewegung und der Konzentration auch auf, klar, ich musste auch drauf achten, also ich kann nicht so blind stricken, ich muss schon hingucken, je nachdem, was für Wolle ist, aber ich bin hochkonzentriert und bekomme mit, was da passiert.
1: Ja, das ist eben, weil diese Gehirnhälften anders verbunden werden, durch diese Bewegung halt vom Bauch.
0: Naja, und weil rechts und links, also es wird sozusagen das Logische und das Kreative beidseitig gefordert, also das rechts- und linkshemisphärische kann ich unheimlich gut nachvollziehen. Und es soll ja auch gut für Herz-Kreislauf-Geschichten sein, ne?
1: Ja, ist für alles gut.
0: Ja. Also eigentlich bist du ja hier mit dem Laden in so einem Reha-Ort komplett richtig. Und du hast mir ja vorhin schon gesagt, du bist auch schon mal in die Schule gegangen. Also ich weiß, gerade die, ich habe den Handarbeitsunterricht geliebt, ja, weil, also ich finde, wenn man da rausgegangen ist, und das ist ja bei den Mädchen auch so, man geht mit was raus. Also du hast etwas mit deiner Hand hergestellt, ja. Und du warst in der Schule, ne?
1: Ja, ich habe die Projektwoche vor 2 Jahren gemacht mit den Kindern 3,5 Tage. Das waren von 12 bis 16. Die Schülerinnen und Schüler waren beide. Und da hat dann nach 3,5 Tagen jeder auch ein Projekt mitgenommen. Die haben halt Decken über einen Schnellstricker gemacht und Kissen und Mützen. Ich habe sie ihnen dann zusammengenäht, weil das hätten sie nicht geschafft in 3,5 Tagen. Aber an dem Donnerstagnachmittag haben die Projekte da gelegen und jeder hat eins mitnehmen können aus der Projektwoche. Ja. Und das war auch mein Anliegen, dass man eine gute Erinnerung an die Projektwoche hat. Und auch diese Decken habe ich dem Henry damals auch gesagt, die kann er dann mit ins Studio mitnehmen, weil seine Mutter und seine Schwester haben dann auch mal mitgeholfen, mit dem Schnellstricker das zu machen, war eine gemeinsame Arbeit. Aha. Fand ich toll.
0: Ja, das sind die schönen Erinnerungen und daran erinnert man sich ja dann auch. Und es sind ja auch Erfolgserlebnisse. Also ich finde, ich habe dir ja schon berichtet, ich habe letztes Jahr, man soll auch immer eine Maschenprobe nehmen, ne? Ich bin da immer zu faul zu. Und so wurde aus der Strickjacke ein Strickmantel. Ich habe gedacht, ich werde niemals fertig, niemals nie. Es war mein erstes Strickprojekt nach Stulpen. Und da war ich in Eschwegen in einem Wollladen, was es ja leider nicht mehr gibt. Wir müssen gleich nochmal was zu deinem Wollgeschäft sagen. Und sie hat gesagt, stricken Sie doch diese Jacke. Erstmal musste ich verstehen, wie das überhaupt geht. Dann musste sie mir das erklären, dass ich das in einem Stück gestrickt habe. Du hast so eine ähnliche an. Und aber das war nachher so, weißt du, Ria, ich habe gar nicht mehr gemerkt, dass ich habe es einfach gemacht. Und ich war so verblüfft, als ich dann mit dem Mantel vorm Spiegel stand und dachte, wow, den habe ich gestrickt. Und das ist genau das, man verliert sich darin. Also man strickt und strickt und macht immer weiter und will es dann auch fertig haben. Okay, jetzt sag, gängige Maschen. Rechts und links.
1: Ja, gängige Maschen sind halt rechte Maschen, linke Maschen, rechte Maschen, also von rechts in die Nadel einstechen, linke Maschen von links einstechen. Dann kann man kraus-rechts stricken, das sind beide Seiten rechts gestrickt, nimmt man oft für Decken oder auch für einfache Tücher. Na, man kann, was ich auch erst vor Jahren gelernt habe, kraus-links stricken. Das heißt, beide Seiten links und interessanterweise ist da der Abstand zwischen den Reihen etwas größer. Habe ich nämlich bei einem Pullover, der so angegeben war, ein Sommerpulli, da stand dann kraus-links stricken und ich stricke lieber kraus-rechts, kann ich schneller. Da habe ich gedacht, warum schreiben die das? Und habe mal wirklich Maschenproben in beiden gemacht. Und dann wusste ich das, weil der Abstand bei den linken Reihen etwas breiter ist als bei den rechten Reihen. Dann habe ich den ganzen Pullover den Oberhalt kraus links gestrickt.
0: Also das heißt, auch du lernst immer noch was dazu.
1: Ja, immer.
0: Und Bündchen eins rechts, eins links?
1: Meistens ja. Ich persönlich finde es feiner. Jetzt fange ich wieder einen Loop an. Den mache ich allerdings unten zwei rechts, zwei links.
0: Loop, sag nochmal, was ist der Loop?
1: Ein Loop ist ein Rundschal, den man entweder einmal oder zweimal um den Hals drehen kann. Wenn man die Länge von zweimal um den Hals hat, kann man ihn auch noch als Kapuze hochziehen.
0: Aha, okay, also das heißt, da machst du es wie? Eins rechts, eins links? Nein.
1: Nee, jetzt bei dem neuen habe ich jetzt mal zwei rechts, zwei links, weil ich nachher so ein Schachbrettmuster machen will.
0: Ah, okay.
1: Vier rechte, vier linke und dann in der neunten Reihe wechseln.
0: Das heißt also, wenn man rechts und links beherrscht, kann man verschiedene Positionen, verschiedene...
1: Kann man eigentlich alles machen. Na, da kommen ja dann noch die Umschläge dazu und zwei Maschen zusammenstricken oder Maschen überzogen zusammenstricken. Also mit diesen beiden Maschen rechts und links kann man eigentlich alles machen.
0: Ja. Also ich weiß, ich habe sogar mal, konnte ich nie richtig tragen, weil eigentlich war er zu warm und dann auch wieder nicht warm, weil er so viele Löcher hatte. Ich habe mal einen Pullover mit Lochmuster gemacht, kann ich mich dran erinnern. Das war eine Höllenarbeit, also der ganze Pullover mit Lochmustern, weil da musst du zählen. Aber es war eben nicht die richtige Wolle. Das heißt, man muss sich wirklich bei dir beraten lassen, welche Wolle nehme ich, hast ja auch das letzte Mal, als ich hier war, gesagt, nehmen Sie mal die Wolle hier, also die ist gängig, die kann man schön stricken, Merino. Mhm. Und ja, das ist so, also die fließt einfach so weg. Also das heißt, es ist gut wirklich, wenn man kommt und eine Vorstellung hat, sich auch wirklich von dir beraten zu lassen, welche Wolle ist da zu empfehlen.
1: Ja, ja, weil es passt halt nicht jedes Garn zu jedem Muster, mhm, na, oder zu jedem Schnitt. Ja, und oder auch Kunden sagen, sie möchten halt ein bisschen dicker stricken und nicht so ganz fein. Mhm. Na, und
0: genau,
1: und das heute auch bei den jungen Mädchen, wenn die eine Tasche aus einem Alpaka-Garn machen, das ist einfach dafür zu weich. Das geht nicht, das geht zu schnell kaputt. Von der Reibung her ist dann nicht stabil genug. Na, sowas, ich meine, wer anfängt, weiß das ja noch nicht, dass das dann ein bisschen robusteres Garn sein müsste.
0: Das heißt, du kennst dich absolut aus. Und ich kann nur sagen, hier gibt es nichts, was es nicht gibt. Also das ist wirklich, ich könnte hier stundenlang sitzen und mir allein die Knäuel angucken. Ist ja auch eine absolute Farbenfreude hier drin, gerade bei dem dunklen Wetter. Also, Ria, der Laden ist in der Weinreihe. Die Öffnungszeiten.
1: Die Öffnungszeiten sind von Montag bis Freitag von 14 bis 18 Uhr. Und samstags von 10 bis 17 Uhr.
0: Also das heißt, du bist wirklich kundenfreundlich, weil da, wenn die Frauen wirklich auch mal Zeit haben, oder auch die Männer, ja, die ausgebrannten Männer oder die depressiven Männer oder wie auch immer, Zeit haben, dann können die hierher kommen und du nimmst dir die Zeit und erklärst es, was ist ein guter Einstieg, was können sie vielleicht machen, um jetzt sich schön mit Geduld und schöner Musik im Hintergrund in den Herbst zu stricken und in den Winter oder vielleicht die ersten Weihnachtsgeschenke zu stricken. Liebe Ria, wir sind schon am Ende der Gesprächszeit, weil wir wollen ja noch ein wunderschönes Lied zum Schluss hören, weil, das habe ich gesagt, Wolle ist ja sowas wie eine zweite Haut, also das, was ich trage. Ich trage zum Beispiel gern Weiches, Viskose oder eben Samt oder so Kuscheliges. Also ich bin so eine Kuscheltante und das hat sowas Wohlgefühl und man fühlt sich so in Liebe eingehüllt. So, und wenn man hier sitzt und die ganze Wolle sieht und sieht dich in dieser wunderschönen Orangeton, ich habe gesagt, als ich das letzte Mal in den Laden gekommen bin, sie fällt gar nicht auf zwischen dem Wollknäuel, sie ist Teil dieser Wolle und so erlebe ich dich auch. Also das heißt, Liebe, Liebe, Liebe, es ist gut, etwas zu stricken mit viel Freude und Liebe im Herzen, weil dann fühlt man sich auch wohl in den Socken oder in den Strümpfen oder unter der Mütze oder in der Strickjacke. Besuchen Sie Ria im Bad Soden, lassen Sie sich zum Stricken oder Häkeln verführen. Sie hat die richtigen Wolle und sie hat die richtigen Tipps in der Weinreihe. Ich danke dir, liebe Ria, für das Gespräch. Und zum Schluss spielen wir noch den Soundtrack von Tatsächlich Liebe. und klingen lassen das so hier in dem Laden ausklingen. Ich wünsche Ihnen viel Freude beim Stricken und Häkeln. Stricken und häkeln Sie gegen die Winterdepression an. In diesem Sinne, alles Liebe, danke Ria. Bis bald.
1: Ja,
0: tschüss.

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Guten Tag und herzlich willkommen zur Sendung Das Raumfahrtjournal. Mein Name ist Detlef Höhner und das sind die Themen für die folgende Stunde. 6,5 Tage lang richtete das ballongetragene Sonnenobservatorium Sunrise 3 im Juli 2024 seinen Blick fest auf die Sonne. Was dabei an Forschungsergebnissen herausgekommen ist, das frage ich Andreas Lack vom Max-Planck-Institut für Sonnensystemforschung in Göttingen. Ein weiteres Thema ist, ein internationales Forschungsteam hat einen dritten Planeten abgebildet, der den Stern Beta Pictoris umkreist. Darüber rede ich mit Dr. Markus Nielbock vom Max-Planck-Institut für Astronomie in Heidelberg. Wir werfen natürlich einen Blick auf die Aktivitäten um und auf der internationalen Raumstation, wo es eine Ablösung gegeben hat und wo nun wieder 7 Menschen ihren Dienst tun, das ganze Bauwerk am Leben zu erhalten und natürlich im großen Stil Forschung zu betreiben. Wir wenden uns auch den Aktivitäten um und auf der chinesischen Raumstation Tiangong zu, wo 3 Chinesen zurzeit ihre Arbeiten verrichten. Darüber bin ich im Gespräch mit Herrn Fellenberg von den Essener Raumfahrtinformationen. Den Abschluss bildet immer das astronautische Tagebuch. Und diesmal ist es der Monat Juni 2026. Darin informieren wir über alle Raumfahrtmissionen, die in diesem Zeitraum stattgefunden haben. Ich bitte nun die Hörerinnen und Hörer, sich zurückzulehnen, zu entspannen, denn unsere Reise ins All

0: Sunrise 3 Mission ermöglichte einen völlig neuen Blick auf die Sonne. 6,5 Tage lang richtete das ballongetragene Sonnenobservatorium Sunrise 3 im Juli 2024 seinen Blick auf unser Zentralgestirn, die Sonne. Beim Stratosphärenflug vom nördlichsten Zipfel Schwedens bis in die kanadischen Nordwest-Territorien entstand ein mehr als 200 Terabyte großer Datensatz. Diese Messdaten sind einzigartig. Sie ermöglichen bisher unerreichte, detaillierte Einblicke in eine etwa 2000 Kilometer dicke Schicht der Sonne und können deren enorme Dynamik über mehrere Stunden ununterbrochen verfolgen. Am Telefon begrüße ich hierzu Sunrise 3 Projektmanager Dr. Andreas Lack. Schönen guten Tag, Dr. Lack.
1: Guten Tag.
0: Sunrise 3, der Name sagt es ja schon, es ist der dritte Ballonflug und ich hoffe, die Vorgänger waren auch erfolgreich. Ich kann mich erinnern, dass ich bei der ersten Mission auch schon ein Interview geführt habe. Ich weiß aber nicht mehr mit wem.
1: Ja, also, das war bestimmt unser Principal Investigator, Sami Solanki, unser Direktor hier in der Sonnenabteilung. Und ja, wie gesagt, es ist der dritte Flug von Sunrise, der dritte erfolgreiche Flug. Der erste war 2009 und der zweite 2013. Und wir haben uns im Jahr 2016 entschieden, ein drittes Mal Sunrise zu starten, weil wir von dem Konzept überzeugt waren und wir einfach gemerkt haben, mit einem Teleskop in der Stratosphäre, mit dem Sonnenteleskop in der Stratosphäre, gelingen uns Aufnahmen,

0: oben kombinieren können. Im Weltraum, ja, da sind einige Sonnenteleskope, aber die sind alle deutlich kleiner als das, was wir am Boden haben, einfach weil es sehr teuer ist, große Teleskope in den Weltraum zu bringen. Am Boden können Teleskope natürlich beliebig groß werden, beliebig groß, da gibt es Einschränkungen, wie groß man wirklich ein Sonnenteleskop bauen kann. Die sind hauptsächlich dadurch gegeben, dass wir große Luftunruhen haben. Wir müssen ja, wenn wir vom Boden aus beobachten, durch die Atmosphäre hindurchschauen, durch die Erdatmosphäre hindurchschauen. Und jeder kennt das Phänomen, wenn die Sonne scheint, dann wird die Luft unruhig. Wenn man an einem heißen Tag, wie es jetzt momentan ist, kann man das sehr gut beobachten. Wenn man Autodächer, Straßen sieht, dann sieht man sehr deutlich, wie die Luft flimmert. Und das ist das Hauptproblem von Beobachtungen vom Erdboden aus. Wenn wir jetzt mit unser Teleskop an einen Stratosphärenballon hängen, so wie Sunrise 3, dann umgehen wir diese Probleme mit diesen atmosphärischen Turbulenzen, die das Bild eben verschlechtern. Wir sind in einer Höhe von 35 Kilometern letztlich frei von all diesen Fluktuationen durch die Erdatmosphäre und können wirklich ein absolut scharfes Bild der Sonne aufnehmen und das noch mit einem Teleskop, das eine Größe hat, einen Spiegeldurchmesser hat, der eben auch diese hohe Auflösung erreichen kann. Und deswegen ist dieser Standort Stratosphäre für ein Sonnenteleskop so hervorragend geeignet.
1: Der Spiegeldurchmesser bewegt sich, glaube ich, wohl bei einem Meter.
0: Genau. Der Spiegeldurchmesser ist genau ein Meter und das erlaubt uns, Strukturen auf der Sonne von etwa 50, 60 Kilometer aufzulösen. Ein doppelt so großer Spiegel würde uns erlauben, um einen Faktor 2 bessere Auflösung zu erzielen. Aber auch da, wir haben natürlich nicht unbegrenzte Ressourcen und die Möglichkeiten, größere Spiegel in die Stratosphäre zu bringen, die würden die Mission auch gleich deutlich teurer machen. Also ein 1-Meter-Spiegel war der Kompromiss, wo wir die bestmögliche Auflösung erzielen konnten und doch noch den Kostenrahmen einhalten konnten.
1: Nun, gegenüber aber Weltraummission dürfte es doch noch ein ganzes Stück preiswerter gewesen sein.
0: Absolut. Ja, wir sind ja mit den Gesamtkosten für die Sunrise 3 Millionen einen Faktor 50 bis 100 unter dem, was eine Weltraummission kosten würde. Und natürlich, Weltraummission in der gleichen Größe, ein 1-Meter-Teleskop in den Weltraum zu bringen, das wäre ein großes Weltraumprojekt, das sicherlich im 400, 500 Millionen Euro Bereich liegen würde. Mit Sunrise liegen wir ja eben diesen Faktor 100 etwa darunter.
1: Nun, ich kann mich noch erinnern, in den Ende der 50er Jahre und 60er Jahre, ich erinnere an den Beginn des astrophysikalischen Jahres, was ja die ersten Satelliten praktisch mit eingebettet waren, da gab es viel in der Presse über den 11-jährigen Sonnenzyklus zu reden. Und wie sieht das heute aus? Wo befinden wir uns heute?
0: Dieser Zyklus ist natürlich eines der spannendsten Phänomene, die wir auf der Sonne beobachten können. Woher kommt dieser Zyklus? Was sind die Prozesse im Innern der Sonne, die wirklich diesen 11-jährigen Zyklus dann verursachen? Und warum sind es genau 11 Jahre? Da gibt es immer noch verschiedenste Theorien. Momentan befinden wir uns im abklingenden Maximum. Wir hatten ein sehr, sehr starkes Maximum und Sunrise hat auch davon profitiert. Wir konnten aufgrund dieses starken Maximums, gab es eine Vielzahl von interessanten Phänomenen auf der Sonne zu beobachten. Zum Beispiel eben Sonnenflecken waren in ausreichender Anzahl vorhanden. Wir haben auch Massenausbrüche beobachten können, Eruptionen auf der Sonne. All dies passiert natürlich in Zeiten von hoher Sonnenaktivität häufiger als in Zeiten von weniger Aktivität. Und ja, wir bewegen uns so langsam auf das solare Minimum zu, aber dass wir immer noch in der aktiven Phase waren, hat man diesen Winter sehr schön bemerkt, dass man, weil man sogar bei uns in unseren Breiten hier in Deutschland Polarlichter beobachten konnte und das ist ein Zeichen dafür, dass die Sonne extrem aktiv war.
1: Die letzten Endes auch, wir verdanken ja der Sonne unsere Existenz, aber sie hat ja auch direkten Einfluss auf unser hochzivilisiertes Leben. Ich denke da an die Kommunikationssysteme, aber eben nicht nur.
0: Korrekt, das ist auch mit einer der Forschungsschwerpunkte von Sunrise 3. Wir wollen verstehen,

0: sehen, wie diese Flares, nennen wir das, diese Eruptionen auf der Sonne entstehen, was die grundlegenden Prozesse dahinter sind, weil das sind die Prozesse, die letztlich zu diesen Massenauswürfen führen und wo dann eben durch diese geomagnetischen Stürme, die dann dadurch hervorgerufen werden, es zu Ausfällen in Satellitenkommunikation führen kann oder sogar zu großflächigen Stromausfällen führen kann. Und wir hoffen, dass wir durch ein verbessertes Verständnis von diesen Prozessen, die zu diesen Flares, zu diesen Eruptionen führen, auch die Vorhersage von solchen Prozessen verbessern können. Weil mit einer besseren Vorhersage kann man Maßnahmen treffen. Man kann zum Beispiel empfindliche Infrastruktur wie Satelliten in einen Energiesparmodus schalten, wo dann die Elektronik nicht zu anfällig ist, wirklich kaputt zu gehen. Man kann Flugrouten für Flugzeuge abändern, sodass sie nicht durch die Polregion fliegen, wenn starke Sonnenstürme vorhergesagt werden. Und ja, es gibt durchaus Maßnahmen, die man ergreifen kann, wenn man gute Vorhersagen hat. Und wir hoffen eben durch das Verständnis, dass wir eben auch durch Sunrise 3 verbessern wollen, auch diese Vorhersagen verbessern zu können.
1: Nun stellt sich die Frage, Sie hatten das ja in dem Artikel auf Ihrer Internetseite angekündigt, dass es erst ein erster Blick bei der Sichtung der Daten Überlegungen gibt. Was würden Sie jetzt besonders hervorheben wollen, was man nun als erstes gefunden hat?
0: Also was ein Highlight sicherlich dieser ersten Datenanalyse ist, da würde ich hervorheben, dass wir eben einen recht großen Flare beobachten konnten, also so einen Massenausbruch, und wir konnten erstmals diesen Flare mit Beobachtungen im ultravioletten Licht, im sichtbaren Licht und im infraroten Licht gleichzeitig beobachten. Und das erlaubt uns nicht nur die höchste räumliche Auflösung, also 50 Kilometer große Strukturen, die in diesem Flare stattfinden, untersuchen zu können, sondern es erlaubt uns auch die Prozesse höhenabhängig in der Sonnenatmosphäre zu beleuchten. Durch die unterschiedlichen Spektralbereiche können wir nämlich die Prozesse in unterschiedlichen Höhenschichten der Sonnenatmosphäre messen. Von der tiefsten beobachtbaren Schicht der Photosphäre bis hin zur Chromosphäre. Und diese Höhenabhängigkeit ist entscheidend, um die Prozesse, die hinter einem solchen Flare, hinter einer solchen Eruption stehen, auch detailliert untersuchen zu können. Das ist sicherlich eines der Highlights, und ja, wir haben gerade angefangen, solche höhenabhängigen Untersuchungen durchzuführen. Ein weiteres ist sicher die Messung von Oszillationen, von Schwingungen. Auf der Sonnenoberfläche sind verschiedenste Schwingungen immer vorhanden, wie eine Kirchenglocke schwingt die Sonnenkugel. Und diese Oszillationen, die dort an der Oberfläche passieren, breiten sich aus und erreichen die höheren Schichten der Sonnenatmosphäre. Und ganz spannend ist es, wie viel Energie diese Wellen, diese Oszillationen in die oberen Schichten übertragen können. Wir haben nämlich noch immer das ungeklärte Phänomen, wie kann es sein, dass die Sonnenoberfläche etwa 5500 Grad heiß ist und in der Korona Temperaturen von über 1 Million Kelvin herrschen können. Und dieses Phänomen wollen wir auch mit Sunrise versuchen zu erklären. Und ich glaube, dass wir da einen Schritt weitergekommen sind, indem wir diese Höhenschichtung absolut genau vermessen können.
1: Wer war denn alles beteiligt bei diesem Projekt?
0: Das ist ein internationales Projekt unter der Führung von uns hier am Max-Planck-Institut für Sonnensystemforschung in Göttingen. In Deutschland gibt es noch einen Partner in Freiburg am Leibniz-Institut für Sonnenphysik. Mittlerweile ist es nur noch das Institut für Sonnenphysik. Und das ist die Beteiligung aus Deutschland. Wir haben einen spanischen Partner, der das sichtbare Instrument gebaut hat. Wir haben einen Partner aus Japan, der uns das Infrarotinstrument geliefert hat und die Gondel, in die das Teleskop und die ganzen Instrumente eingebaut wurden. Die kommt von Johns Hopkins University Applied Physics Laboratory aus Maryland, USA. Und das Ganze wurde gestartet in Zusammenarbeit mit der NASA, Die haben eine Ballonspalte bei der NASA und in Zusammenarbeit mit dem S-Range Space Center in Schweden konnte dann die Mission gestartet werden und von Kiruna nach Kanada uns führen.
1: Ich bedanke mich ganz herzlich bei Andreas Lack vom Sunrise 3 Projektmanager beim Max-Planck-Institut für Sonnensystemforschung Göttingen. Und wer sich mal die wunderbaren Bilder anschauen möchte, da geht einfach mal auf die Internetseite vom Max-Planck-Institut für Sonnensystemforschung Göttingen. Ich bin ganz fasziniert von diesen Fotos. Leider sind wir ein Radio und können diese wunderschönen Bilder nicht zeigen. Ich hoffe, wir hören uns bald wieder, wenn weitere Datensätze vorliegen und ausgewertet sind. Zum Schluss noch eine ergänzende Frage. Hat man denn vor, eventuell Sunrise 4 auf den Weg zu bringen?
0: Ja, das wäre wunderbar. Wir würden uns sehr freuen, wenn wir ein Sunrise 4 machen könnten. Momentan sind wir noch sehr stark mit der Analyse der Daten von Sunrise 3 beschäftigt und wir hoffen natürlich, dass wir genug Fragen, Antworten auf die bestehenden Fragen finden können, aber wir wären natürlich auch genauso daran interessiert, neue Fragen aufzuwerfen, die wir mit einem möglichen Sunrise 4 beantworten könnten.
1: Alles Gute und herzlichen Dank für Ihre Arbeit, Dr. Andreas Lack vom Sunrise-Projekt.
0: Ja, vielen Dank.

0: Nach mehr als 10 Jahren Forschung und Versteckspiel, könnte man fast sagen, wurde ein neuer Planet im Beta-Pictoris-System entdeckt. Hierzu begrüße ich Dr. Markus Nielbock vom Max-Planck-Institut für Astronomie in Heidelberg. Schönen guten Tag, Dr. Nielbock.
1: Guten Tag, Herr Höhner.
0: Wissenschaftler unter anderem auch von Ihrem Institut, dem Max-Planck-Institut für Astronomie, waren an einer Entdeckung beteiligt, nämlich im Beta-Pictoris-System. Ein dritter Planet wurde gefunden. Was können Sie unseren Hörerinnen und Hörern dazu berichten?
1: Ja, das ist richtig, da ist ein dritter Planet gefunden worden. Man erinnert sich vielleicht, dass schon vor vielen Jahren, ja, das ist schon, glaube ich, etwa 2 Jahrzehnte her, wurde dort so der erste Planet gefunden in so einem Scheibe aus Trümmermaterial um einen zentralen Stern, in Beta Pictoris. Und das war der erste, den man mit direkter Abbildung halt gefunden hat. Ja, das heißt, man macht ein Foto von diesem Bereich, man kriegt einen Lichtpunkt und das ist so eine direkte Entdeckung im Gegensatz zu den indirekten, die Transitmethode. Ja, man wollte eigentlich sozusagen diesen Planeten noch mal ein bisschen genauer unter die Lupe nehmen und dann hat man dann in den Aufnahmen gesehen, weil das Instrument, was die jetzt benutzt haben, deutlich empfindlicher war, da ist ja noch was. Und da entdeckte man dann plötzlich, ja tatsächlich, da ist offensichtlich ein weiterer Planet und der ist vergleichsweise leicht. Ja, die anderen, die haben so 10 Jupitermassen und der hat jetzt etwas mehr als 2. Und das war schon eine ganz interessante Entdeckung, ja.
0: Da könnte man ja fast Parallelen zu unserem Sonnensystem ziehen, wenn man von draußen drauf schaut, dass eben erstmal logischerweise die großen Planeten entdeckt werden und man könnte schlussfolgern, vielleicht gibt es da auch noch kleinere. Nun ist aber das Zentralgestirn nicht unserer Sonne ähnlich, das muss man auch hinzufügen.
1: Ja klar, da gibt es verschiedene Unterschiede zu unserem Sonnensystem. Der größte Unterschied, dass insgesamt dieses Planetensystem und auch der Stern sehr viel jünger sind als die Sonne. Also das Ganze ist so etwa, schätzt man, so 23 Millionen Jahre alt. Unser Sonnensystem ist irgendwie sowas wie 4,5 Milliarden Jahre alt. Und der Stern im Zentrum, das ist halt schon etwas heißerer und größerer, massereicherer Stern als die Sonne. Aber das spielt jetzt nicht so eine große Rolle. Es ist halt ein schönes Planetensystem mit einem einigermaßen normalen Stern. Ja.
0: Dann gibt es ja einen Planeten, von dem man weiß, dass er da ist, aber den man nicht sehen konnte auf der Abbildung.
1: Ja genau, man hat im Laufe der Zeit natürlich noch einen weiteren Planeten in dem Planetensystem gefunden. Der hat eine ähnliche Charakteristik wie der zuerst gefunden wurde. Dessen Bahn ist aber sehr eng, das heißt, er ist relativ nah am Zentralstern. Und da man durch eine gewisse Technik diesen Zentralbereich herausgefiltert hat, ist er auf diesem Bild halt nicht zu sehen. Das heißt, das Bild, was man sieht halt den ganz hellen, dicken Stern Beta Pictoris B, Planeten Pictoris B und dann weiter außen, das ist der am weitesten jetzt vom Stern entfernt ist, bei etwa 26 astronomischen Einheiten, das ist jetzt Beta Pictoris D.
0: Sie erwähnen vorhin eine Trümmerwolke. Wie hat man sich das vorzustellen? Ist das so etwas wie Asteroidengürtel in unserem Sonnensystem?
1: Ja, man könnte sagen, es ist sozusagen sowas Ähnliches, aber über einen größeren Bereich verteilt. Also das sind so die Überreste der Planetenentstehung. Ja, das System ist ja relativ jung und ein Stadium dabei ist, wenn jetzt aus dieser Gaswolke dann irgendwann die Planeten entstehen, dass sich dann erstmal kleinere Brocken bilden, zusammenfinden. Im Prinzip ist das eine Scheibe voll mit Gesteinsbrocken oder halt Vorläufern von möglichen Planeten. Und wenn die dann einfach in der Produktion der Planeten, die dann endgültig dann entstehen, gar nicht verwendet werden, dann entweder wird davon ein Großteil aus diesem System irgendwann rausgeschleudert oder es bilden sich halt dann solche Zonen wie bei unserem Sonnensystem, wie der Asteroidengürtel oder weiter draußen da dieser Kuipergürtel mit diesen kleinen Objekten.
0: Nun wird in der Pressemitteilung unter anderem auch informiert, dass es eine Zufallsentdeckung war.
1: Ja, genau. Also hatte ich schon versucht anzudeuten. Also eigentlich wollte man halt diesen Beta Pictoris B genauer untersuchen. Also es ist momentan jetzt so, sind wir in einem Stadium, wo wir versuchen können, vielleicht leichte Variationen bei Planeten zu untersuchen und daraus vielleicht auf Unterschiede in den Atmosphären der Planeten irgendwie hinzudeuten. Und die zu analysieren, aber man hat dann eben in diesen Daten dann plötzlich ja diesen zweiten Lichtpunkt gesehen und das war dann halt der Planet und da hat man sich natürlich erstmal darauf konzentriert und das Interessante ist halt, das ist irgendwie ganz merkwürdig, das scheint irgendwie dann immer so ein, ja, ein Moment in der Zeit der Entwicklung in der Wissenschaft zu sein. Relativ zum gleichen Zeit hat man eben schon auch aus dem All mit dem James-Webb-Teleskop auch diesen Planeten gefunden, halt mit etwas anderen Methoden. Also es gab so also eine zweite Publikation und man hat da sozusagen gleichzeitig zwei Paper, wo die dann auf diesen neuen Planeten hinweisen. Also die aktuellen Beobachtungen, von denen wir jetzt reden, die wurden vom Boden aus gemacht mit dem Very Large Telescope der ESO in Chile.
0: Und die anderen waren eben mit dem James-Webb-Teleskop.
1: Ja.
0: Wobei beim James-Webb-Teleskop auch eine Information vorliegt, dass man erste Rückschlüsse auch auf eine Atmosphäre gefunden hat, wenn ich das richtig verstehe.
1: Ja, genau. So ein bisschen was konnte man das auch aus den DLT-Daten machen. Ja, das war auch möglich. Aber da die richtige Bestätigung kam dann eben mit dem Weltraumteleskop James Webb, weil man da auch ein richtiges Spektrum aufstellen konnte. Also aus dem Spektrum konnte man eben schließen, da muss es eine Atmosphäre geben. Es ist halt auch ein Gasplanet, ähnlich wie Jupiter. Deswegen hat er natürlich Gas und das besteht hauptsächlich aus Methan und Kohlendioxid, aber auch Wasserdampf.
0: Jetzt stellt sich natürlich die Frage, wie geht's weiter? Man hat ja jetzt nicht vor, einfach die Beobachtungen zurückzufahren oder einzustellen, sondern man wird hier weitere Analysen durchführen.
1: Ja, genau. Und man muss hier auch mal, glaube ich, herausstellen, dass man gerade auch versucht, so ein bisschen auch die Grenzen des Machbaren auszutesten, weil man natürlich auch den nächsten Schritt machen will. Und das hat man jetzt gerade mit den Beobachtungen eigentlich zufällig gemacht, aber tatsächlich ist man gerade dabei, hier in Richtung dessen zu gehen, dass man immer schwächere Planeten in diesem Planetensystem versucht zu finden, also lichtschwächere Planeten. Und das geht natürlich einher mit der besseren Empfindlichkeit, mit besseren Instrumenten, aber auch mit besseren Beobachtungstechniken. Und das ist jetzt eigentlich erst der Beginn, ja, weil man möchte natürlich jetzt weitergehen mit weiteren Beobachtungsinstrumenten. Also da redet man beispielsweise vom ELT, dem Extremely Large Telescope zum Beispiel mit den neuen Instrumenten. Und da wird man dann auch genau in diese Richtung von, ich sag mal, Gasplaneten kommen, die dem Jupiter relativ ähnlich sind, was die Masse und die Größe betrifft, aber natürlich auch wir, nicht dem Alter. Und das ist dann der Schritt, wo man dann diese Beobachtungstechniken konsolidiert oder halt routinemäßig durchführt und dann mit noch besseren Instrumenten dann in der Zukunft weiterkommt, um dann schließlich mit diesen Aufnahmen, die man jetzt macht, auch dann wirklich erdähnliche Planeten nachzuweisen. Also man wird wohl Schritt für Schritt immer mehr dann wieder diese bekannten Planetensysteme wieder aufsuchen und dann wahrscheinlich wieder nach weiteren Planeten suchen, die man bisher eben nicht aus diesem Rauschen, was man bisher so hatte, rauskitzeln konnte.
0: Nun, es werden auch neue Teleskope zum Einsatz kommen. Sie erwähnten das eine, was irdisch gebunden ist, aber auch im Weltraum, wenn ich an Plato denke oder eben an das neue Teleskop, das Ende August gestartet werden soll, das Nancy Grace Roman Weltraumteleskop der NASA. Die werden ja sicherlich auch in diesem Verbund zu neuen Erkenntnissen führen.
1: Ja, genau. Man versucht das natürlich über mehrere Möglichkeiten, wie man halt an diese Planeten rankommt. Und ja, genau, Plato ist so ein Gerät, was eben auch bestehende Planetensysteme nochmal mit höherer Empfindlichkeit nochmal absucht. Aber wie gesagt, auch das Roman Space Telescope, was jetzt Ende August wahrscheinlich ins All gestartet wird, da ist wirklich ein interessantes Gerät, eine Kamera an Bord. Da hat auch unser MPA einige ganz wesentliche optische Elemente geliefert. Und das ist erstmal nur eine technische Studie, dieses Instrument. Aber das wird schon auch in der Lage sein, genau wie was wir jetzt hier in diesen Beobachtungen haben, Planeten, auch erstmal Gasplaneten, direkt als Lichtpunkt abzubilden. Jetzt bisher ja unerreichter Güte und das wird sozusagen die Vorstudie sein zu den nächsten großen Projekten, wo es dann eben daran geht, Richtung erdähnliche Planeten.
0: Wer war denn alles beteiligt bei dieser Beobachtung?
1: Oh, das ist halt schwer, alles aufzuzählen. Also wir haben da wirklich eine ganz große internationale Gruppe von über 90 Instituten. Da sind halt sehr viele beteiligt. Die Hauptautoren, sag ich mal, von der Studie, die sind von der Universität in Edinburgh in Schottland und von uns, vom Max-Planck-Institut für Astronomie. Da haben wir dann auch schon gestandene Forscherinnen und Forscher aus diesem Gebiet dabei. Das wäre einmal die Elizabeth Matthews und der Ian Hammond. Das sind dann beide auch Briten.
0: Ich hoffe, wir hören uns bald wieder, wenn es neue Erkenntnisse gibt und die Zeit ist dynamisch. Fast jeden Tag kommen neue Meldungen, was Entdeckungen im All angeht, vor allen Dingen eben auch Exoplaneten. Ich bedanke mich ganz herzlich bei Dr. Markus Nielbock vom Max-Planck-Institut für Astronomie in Heidelberg.
1: Ich danke auch. Schönen Tag noch.
0: Wer sich das Ganze mal anschauen möchte, der schaut einfach mal beim Max-Planck-Institut für Astronomie vorbei auf der Internetseite und dann kann man auch dieses Foto sich ansehen.

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2: Next booster ignition, now at full throttle and liftoff. 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
3: In über 400 Kilometern Höhe umkreist die Erde die internationale Raumstation, an der zurzeit wieder 7 Menschen an Bord sind. Und am 14. Juli 2026 startet das Raumschiff Soyuz MS-29 zur Internationalen Raumstation, um einen Crewwechsel durchzuführen, wie wir im Hintergrund hören können. Hierzu begrüße ich jetzt Herrn Fellenberg von den Essener Raumfahrtinformationen. Schönen guten Tag, Herr Fellenberg.
4: Schönen guten Tag.
3: Soyuz ist angedockt und es hat einen Besatzungswechsel stattgefunden, aber wir kommen erstmal zu der Crew, die im Moment auf der Raumstation arbeitet nach dem Besatzungswechsel. Wer sind die 7 Menschen?
4: Erstmal die 4 der Crew-12-Mission, das heißt also des Dragon-Raumschiffes. Die sind seit dem 13. Februar dort an Bord. Das ist Jessica Meyer, Christopher Hathaway aus den USA, dann Sophie Adenau für die ESA aus Frankreich und Andrei Fedyaev, der seinen zweiten Raumflug macht und der auch zur russischen Besatzung der Raumstation gehört. Und jetzt nach dem Besatzungswechsel sind auf russischer Seite mit dem neuen Soyuz-Raumschiff Pyotr Dubrov, sein zweiter Flug, Anna Kikina, die ihren zweiten Flug macht, etwas ganz Besonderes auf russischer Seite. Dort kommen ja Frauen sehr selten zum Einsatz und die Frau Kikina macht hier ihren zweiten Langzeitflug auf der ISS. Hinzu kommt der Amerikaner Anil Menon, der seinen ersten Flug macht und wie gesagt für die NASA, also für die amerikanische Seite dort an Bord ist. Das neue Raumschiff hat 3 Stunden und 8 Minuten nach dem Start, also ein sehr kurzer Überflug am Modul Prichal, festgemacht. Und dann hatten wir 2 Wochen lang quasi 10 Leute auf der Raumstation. Hier ist es natürlich immer wichtig, die Forschungsarbeiten zu übergeben. Und das ist natürlich dann ein ganz schönes Gewusel auf der Station. Und die normalen Arbeiten müssen ja auch weitergehen. Dann kommt die Verabschiedung der alten Besatzung und die ist dann mit dem Raumschiff MS-28 am 26. Juli in Kasachstan gelandet. Nach einer Flugzeit von nahezu genau 241 Tagen und einer Stunde. Damit ist diese Besatzung aus Sergei Kuzwerzow, Sergei Mikhaev und dem Amerikaner Christopher Williams wieder sicher zur Erde zurückgekehrt und auf der Raumstation, ja, geht es wieder normal, wie ich schon sagte, mit einer 7-köpfigen Besatzung weiter.
3: Außerdem Besatzungswechsel, Herr Fellenberg, was gab es denn noch für Ereignisse?
4: Natürlich neben dem Routinearbeiten, die Vorbereitung des Besatzungswechsels und die 2-wöchige gemeinsame Crew von 10 Leuten. Am 1. Juli gab es wieder eine Bahnanhebung und zwar mit den Triebwerken des Raumschiffes Progress MS-34. Die brannten 567,8 Sekunden, eine Geschwindigkeitszunahme von 1,1 Meter pro Sekunde und das Anheben der Bahn um 1,9 Kilometer. Einen Tag darauf, am 2. Juli, wurden 6 kleine Satelliten aus dem japanischen Modul Kibo ausgesetzt. Allegon, Atlas, Rucksat, Leopardsat, Coconut und Elektra sind die Namen dieser kleinen Satelliten, die für einige Monate unsere Erde umkreisen werden.
3: Und was kommt im Monat August auf uns zu?
4: Im Moment gibt es die Vorbereitung für umfangreiche Außenarbeiten auf amerikanischer Seite. Am 6. August soll das erste IWE erfolgen, Jessica Meyer und Anil Menon, also der neue Amerikaner auf der Station, werden die Vorbereitung vorantreiben für das Setzen eines neuen Solarzellensiegels, wenn man so will. Es ist ja eine flexible, aufrollbare Geschichte, iROSA nennt sich das, und das ist das letzte derartige Instrument. Die Vorbereitungen laufen dann für die spätere Montage. Am 13. August soll eine wichtige Antenne ersetzt werden für die Verbindungen zur Erde. Und am 28. August, das wäre dann das amerikanische ISS IWE Nummer 98, sollen Energiekabel verlegt werden für zukünftige Arbeiten, unter anderem auch für die spätere, für den späteren Absturz der Raumstation. Und es soll eine sogenannte Planar-Reflektor-Antenne angebracht werden. Das ist wichtig für zukünftige bemannte und unbemannte Versorger. Noch nicht ganz klar ist, aber es wird wohl doch noch Ende August soweit sein, dass der zweite japanische HTVX-Transporter gestartet wird und an Harmony PMA-3 IDA-Z, das heißt also nach oben gerichtet, an die Station ankoppelt und damit dann eine ganze Reihe wichtiger Experimente auf japanischer Seite, aber natürlich auch Versorgungsgüter zur ISS kommen werden. Wir werden dann in der kommenden Ausgabe sicherlich darüber berichten.
3: Soweit erstmal zur internationalen Raumstation, und unsere Erdumkreist ja auch eine zweite Raumstation, nämlich die chinesische, wo sich zurzeit 3 Besatzungsmitglieder an Bord aufhalten. Und Herr Fellenberg, wer sind die 3?
4: Das sind als Kommandant Zhu Yangzhu, der seinen zweiten Raumflug macht, und dann Zhang Qiang und Li Jiajing. Und die sind seit dem 24. Mai auf der Station und sollen, zumindest 2 von ihnen, bis zum 7. November diesen Jahres dort oben bleiben. Einer der Besatzungsmitglieder soll dann oben bleiben, da beim nächsten Start eines Gensu-Raumschiffes ein pakistanischer Astronaut an Bord sein wird, der nur einen kurzen Aufenthalt macht. Und so werden wir dann den ersten Einjahresflug auf chinesischer Seite haben. Neben dem Entladen und Installieren und Einsortieren von Versorgungsgütern und Instrumenten des Transporters Tianzhu 10 und natürlich vielen Routinearbeiten, gab es eine Fülle von wissenschaftlichen Arbeiten. Interessant ist, dass Anfang Juli eine spezielle Sensoreinheit zur Beobachtung der Treibhausgasemissionen und Treibhausgaskonzentrationen in der Erdatmosphäre dort angebracht wurde, so dass sie diese Beobachtung machen können, die natürlich für den Klimawandel, für die Beobachtung der Veränderung des Klimas auf der Erde sehr wichtig sind. Interessant vielleicht auch noch, am 23. Juli wurde mit Tianlian 206 ein weiterer Datenrelais-Satellit gestartet, der nicht hauptsächlich, aber eine ganz wichtige Rolle bei der Verbindung zur CSS, also zu Tiangong, spielt. Denn die Zeiten, wo man mit Schiffen auf den Ozean dafür gesorgt hat, dass die Verbindung zur Station steht, sind vorbei. Man macht das mit Satelliten und die müssen natürlich immer mal wieder ausgetauscht werden. Und hier, wie gesagt, am 23. Juli der Start eines weiteren solchen Datenrelais-Satelliten.
3: Weil wir einmal bei der bemannten Raumfahrt sind, zum Schluss möchte ich noch eine Mitteilung loswerden. Der zweite bulgarische Kosmonaut Alexander Alexandrov ist am 10. Juli 2026 verstorben. Alexandrovs Flug fand mit dem Raumschiff Soyuz TM-5 zusammen mit den Kommandanten Anatoli Solovyov und dem Bordingenieur Viktor Savinich zur sowjetischen Raumstation Mir in der Zeit zwischen den 7. und 17. Juli 1988 statt. Alexandrov war in der Ersatzbesatzung für den ersten bulgarischen Raumflug mit Soyuz 33. Da das Soyuz-Raumschiff durch technische Probleme nicht wie vorgesehen an der Raumstation Salut 6 ankoppeln konnte, wurde die Mission abgebrochen und der erste bulgarische Raumfahrer Georgi Ivanov kehrte nach 47 Stunden im All zurück. Da im Rahmen des Interkosmos-Programms für die teilnehmenden Nationen eine Aufenthaltsdauer der Kosmonauten von einer Woche vorgesehen war, wurde der Flug später mit Soyuz TM-5 nachgeholt. Alexander Alexandrov war verheiratet und hatte 2 Söhne. Wir haben zum Schluss noch ein Thema, nämlich es gab einen Testflug. Die Fangemeinde hat sich da mächtig reingekniet und ist begeistert davon. Nämlich Starship 13 hat am 25. Juli seinen Start an den Tag gelegt. Herr Fellenberg, was können wir darüber noch kurz erzählen?
4: Der Start dieser Starship-Mission hatte sich ja weit verzögert, weil es Schwierigkeiten bei der vorangegangenen Mission gab. Da schaltete sich dann immer die FAA ein, die Flugsicherheitsbehörde, die dafür auch zuständig ist. Und nachdem alles geklärt war, war der Start dann angesetzt für den 16. Juli. wie Sie schon sagten, Mission 13 der Starship-Mission mit dem Booster B-20 und dem Chip 40. Hier kam es aber dazu, dass 4 Triebwerke nicht gezündet haben und die Rakete auf der Startrampe in Texas stehen blieb. Es wurden Triebwerke ausgetauscht, dann gab es ein Problem mit dem Wetter und schließlich dann der Start von Starship EFT 13. Das ist wieder ein suborbitaler Flug gewesen. Es ging in eine Bahn von 8 mal 195 Kilometer mit 26,5 Grad Bahnneigung. Später durch das eigentliche Starship verändert auf 43 mal 217 Kilometer. Aber wie gesagt, eine suborbitale Bahn. In der wurden dann 20 Starlink V3, die neueste und große Version von Starlink-Satelliten, ausgesetzt. Das sind im Prinzip Modelle in dem Falle. Es ging darum, das Aussetzen zu testen, denn auch diese Satelliten sind gleich wieder verglüht, weil sie ja in einer suborbitalen Bahn waren. Soweit ging diesmal alles glatt. Also was das Starship angeht, war es ein voller Erfolg. Es konnten die Triebwerke im Weltraum gezündet werden, ohne dass es Ausfälle gegeben hat. Die Landung, Anführungsstriche, auf dem Wasser, so wie geplant, war sehr sanft, dass sie wirklich wie einen Moment auf der Wasseroberfläche stand, bevor sie ganz leicht umfiel. Es war ja auch keine Bergung vorgesehen. Das war das erste Mal, dass das so perfekt geklappt hat. Was nicht geklappt hat, war die, Anführungsstriche, weiche Wasserung des Boosters. Hier haben einige Triebwerke für die Landung nicht gezündet und sie ist also hart auf dem Wasser im Golf von Mexiko aufgeschlagen. Die FAA hat jetzt gesagt, das ist eine interne Sache von SpaceX, dieses zu klären und sie werden keine Behinderungen für den nächsten Flug machen. Das ist dann die Mission 14, höchstwahrscheinlich Ende August oder vielleicht Anfang September. Und das wird der erste Orbitalflug dieser Kombination sein. Das heißt, das Starship wird damit in die Riege der Raumfahrt-Orbitalraketen aufgenommen werden, wenn alles klappt. Und dann werden wir sehen, wie es damit weitergeht.
3: Soweit der Herr Fellenberg, den wir gleich wieder hören im astronautischen Tagebuch.

0: zu hören ist immer noch das Raumfahrtjournal. Wir kommen zu unserer letzten Rubrik, das astronautische Tagebuch. Darin stellen wir alle Raumfahrtmissionen vor, die im Zeitraum Juni 2026 stattgefunden haben. Und diesmal waren es wieder mal ein paar Missionen mehr gegenüber dem Vormonat Mai. Hier habe ich wieder den Herrn Fellenberg von den Essener Raumfahrtinformationen. Herr Fellenberg, wie sah das im Einzelnen aus?
1: Ja, wir hatten im Juni wieder 30 Starts, allein 14 davon mit der Falcon 9, deren Erststufen alle wieder sicher zur Erde zurückgekehrt sind, und 11 Starts erfolgten in China. Insgesamt gelangten dabei 381 Satelliten ins All. Beginnen wir am 1. Juni in China, in Wenchang, an Bord einer Changzheng 12B-Trägerrakete, waren zwei Testsatelliten der Qianfan-Internetsatellitenserie Polar 8A und B. Es war der Erststart dieser neu entwickelten Trägerrakete. Am 3. Juni der erste Falcon-Start in Vandenberg, eine Starlink-Mission G1747 mit 24 Satelliten an Bord. Am 4. Juni ein weiterer Starlink-Start an Bord einer Falcon in Cape Canaveral, die Mission G1043 mit 29 Satelliten. Am 4. Juni ein Start in China, in Taiwan, an Bord einer Changzheng 6A-Trägerrakete, 18 Einsatzsatelliten des Space Sail-Netzes, das sind die Qianfan-Satelliten hier der Gruppe 11A bis R. Am 5. Juni der nächste Start dieser Serie, Qianfan Yonggui 12A bis R, 18 Einsatzsatelliten an Bord einer Changzheng 8-Trägerrakete in Wenchang. Am 7. Juni wieder ein Starlink-Start, G1743, an Bord einer Falcon-Rakete in Vandenberg mit 21 Starlink-Satelliten und zwei Starshield-Satelliten. Das sind Aufklärungssatelliten der Aufklärungsbehörde NRO in den USA. Sie tragen auch die Bezeichnung USA 608 und 609. Am 8. Juni wieder ein Starlink-Start an Bord einer Falcon-Rakete in Cape Canaveral, die Mission G1035 mit 29 Satelliten an Bord. Ein weiterer Qianfan-Start, DTC-01, am 9. Juni in China, Yuquan, an Bord einer Songkur 2E-Trägerrakete der Block 2-Serie. Es handelt sich hierbei um den Test von Satelliten, die direkt mit dem Mobiltelefon zu empfangen sind, und ein zweiter Satellit mit der Bezeichnung Songgekuidun 02 war ebenfalls an Bord, der Mobilfunktest machen soll. Am 11. Juni in Wenchang eine Changzheng 5-Trägerrakete, die ja zurzeit stärkste Trägerrakete Chinas, mit dem Satelliten TJS-25, das ist vermutlich ein militärischer Satellit im Geo-Orbit. Am 11. Juni ein mysteriöser Start, und zwar an Bord einer Elektron-Haste-Trägerrakete in Wallops Island in den USA. An Bord dieser Trägerrakete befand sich ein Hyperstall-Flugkörper. Normalerweise sind diese Flüge nicht ganz selten. Es ist, glaube ich, der 7. oder 8. Flug dieses Programms gewesen. Dabei gelang dieser Flugkörper in eine suborbitale Bahn. In diesem Falle hat er eine Umlaufbahn um die Erde erreicht. Die Mission hieß Curve Bell und wie gesagt von Wallops Island aus geflogen. Es wurde ein Orbit erreicht und der Eintritt in die Erdatmosphäre soll nach einem Tag erfolgt sein. Am 11. Juni ein weiterer Start einer Falcon-Trägerrakete in Vandenberg, eine Starlink-Mission G1744 mit 24 Satelliten an Bord. Der Test einer neuartigen Trägerrakete in Japan, in Tanegashima, eine H3, die ist ja schon ein paar Mal geflogen, aber diesmal in der Version 30S, das heißt, die Trägerrakete hat drei Haupttriebwerke und keine Booster in dieser Variante, und es war ein Dummy-Satellit an Bord, VEP-5, der nicht getrennt wurde, aber von diesem Satelliten wurden kleine Satelliten ausgesetzt, Bro 23 aus Frankreich, Horn L und R, Petrel und Stars X sowie Vertres, alle aus Japan. Am 12. Juni ein weiterer Falcon-Start in Cape Canaveral, die Starlink-Mission G1054 mit 29 Satelliten an Bord. Am 15. Juni eine Li-Jian-1-Trägerrakete in Yuquan in China, an Bord 8 Yilin-1-Gaofen-Satelliten. Das sind Erdbeobachter und Satelliten, die für verschiedene Kunden gestartet wurden. am 15. Juni ein weiterer Starlink-Start, G1754 an Bord einer Falcon-Rakete in Vandenberg mit 24 Satelliten an Bord. Am 16. Juni in China in Xichang eine Shenzhen 3B-Trägerrakete mit Shijian 31. Offiziell ist es ein Satellit zur Erforschung der Welt um Umgebungsbedingungen. Weitere Angaben wurden hierzu nicht gemacht. Am 17. Juni in Wenchang eine Shenzhen 12-Trägerrakete in China. Hulianwang Begui 22, das sind 9 Internetsatelliten des Guwang-Netzes. Am 17. Juni eine Guaizhou-11-Trägerrakete in Yuquan in China an Bord Weili Kongbian 05, eine Gruppe von 8 Navigationssatelliten. Am 17. Juni ein weiterer Falcon-Start in Cape Canaveral, Bluebird 8, 9 und 10. Das sind 3 große Kommunikationssatelliten der Space Mobile in den USA. Block 2 Satelliten, die etwa 1500 Kilogramm wiegen, die eine große Antennenfarm entfalten und nach dem quasi Fehlstart an Bord einer New Glenn-Trägerrakete kann die Firma hier wieder 3 neue Satelliten in Betrieb nehmen. Am 17. Juni eine Ariane 64 Block 2. Block 2 heißt, dass die Booster optimiert wurden und dadurch eine höhere Nutzlast gestartet werden kann. Nkuru an Bord Amazon Leo LE03, das ist die Missionsbezeichnung, mit 36 Kuiper-Satelliten von Amazon, also Internetsatelliten sind das. Am 19. Juni eine Falcon 9 in Vandenberg in den USA mit der Mission NROL 179, also eine militärische Mission der Aufklärungsbehörde NRO, mit 9 Starshield-Satelliten an Bord, die dann auch die Bezeichnung bekommen haben, USA 610 bis 618. Am 19. Juni eine Electron KS in Oneonui, also in Neuseeland, an Bord Victus Haste Puma. Das ist ein militärischer Testsatellit aus den USA, der auch die Bezeichnung TAC-AS-4 trägt. Er soll Rendezvous-Manöver mit einem früher gestarteten Satelliten ausführen. Am 21. Juni ein weiterer Starlink-Start, G1728 an Bord einer Falcon 9 in Vandenberg mit 24 Satelliten an Bord. Am 23. Juni in Wenchang, also das neue, relativ neue Startzentrum in China, wird jetzt sehr häufig benutzt, an Bord einer Shenzhen 7A, der Satellit TJS-26, ein vermutlich militärisch genutzter Satellit, es wurden keinerlei weitere Angaben gemacht. Am 23. Juni die Mission Starfall Demo an Bord einer Falcon 9 Trägerrakete in Cape Canaveral. Es soll sich um den Test einer Rückkehreinheit handeln. Da große Geheimhaltung um die ganze Sache gemacht wurde und das Ding aus dem Wasser gefischt wurde und verpackt ähnlich wie ein Raumgleiter aussah, ist also anzunehmen, dass es sich hier um eine militärische Sache handelt. Es wurde auch keine Kostbarkennung vergeben, da nur ein anderthalb Umlauf gemacht wurde. Also im zweiten Umlauf wurde die Rückkehr eingeleitet und es ist zu wenig gewesen, um dort eine Nummer zu vergeben. Am 25. Juni eine weitere Starlink-Mission an Bord einer Falcon-Rakete in Vandenberg, die Mission G1745 mit 24 Satelliten an Bord. Am 26. Juni eine weitere Elektron-Rakete in Oneonui, ein japanischer Satellit an Bord mit Strix 8, das ist ein SAR-Radar-Erderkundungssatellit einer privaten Firma, Synspektiv, etwa 100 Kilogramm schwer. Am 28. Juni ein weiterer Falcon-Start in Vandenberg mit der Starlink-Mission G1740 mit 24 Satelliten an Bord. Und auch der letzte Start des Monats ist eine Falcon-Trägerrakete in Cape Canaveral an Bord, der Digital-Radio-Satellit Sirius XM11, der immerhin 6400 Kilogramm auf die Waage bringt und sich mittels elektrischer Triebwerke erst in einer hohen Umlaufbahn bewegen muss. Mit ihm sind zum Beispiel digitale Radiosender auch in Autos zu empfangen. Das waren alle Starts des Juni 2026.
0: Ich bedanke mich bei Herrn Fellberg für diese Übersicht.
1: Bitteschön.
0: mit dem astronautischen Tagebuch sind wir auch wieder am Ende unserer heutigen Raumfahrtjournal-Ausgabe angekommen. Es war die Juli-Ausgabe, aber immer rückblickend. So sind wir also jetzt im August erschienen für die Hörerinnen und Hörer. Ich hoffe, wir hören uns in einem Monat wieder, wenn es zu den Sternen geht oder sich auch um unsere Erde dreht, was es zu entdecken gibt. Bleibt schön neugierig. Tschüss, sagt Detlef Höhner.
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4: Ja, hallo liebe und Hörer, wieder im Rundfunk Meißner. Das heißt nicht im Rundfunk Meißner, aber Sie sind jetzt im Rundfunk Meißner, haben ihn zumindest zugeschaltet. Am Mikrofon Thekla Rothamund-Schappa. Und ich bin wieder unterwegs im Werra-Meißner-Kreis mit meiner Sendung Alles Ansichtssache. Ich sitze hier, wo ich schon mal war, in dem wunderschönen Studio Jugalon in Frankenhain, also Bergertal Frankenhain. Ich habe einen malerischen Blick aus dem Fenster. Sie hören sicher schon, dass ich in einem sehr großen Raum sitze, in einem sehr hohen Raum, weil es ein bisschen schallt. Und mir gegenüber sitzt die Frau, die das betreibt, mit der ich schon mal im Gespräch war. Bei Ihnen klingelt es jetzt vielleicht, Yoga. Ja, wir waren schon mal über Yoga im Gespräch. Und heute, Stufe 2, widmen wir uns den Klängen. Und es klingt ja auch schon, wenn Sie mir jetzt zuhören, da ist ja schon ein Hall, ein Klang. Ja, vielleicht stellst du dich selbst noch mal vor und erzählst den Hörern und Hörern noch ein bisschen andockend und für die, die noch nicht zugehört haben, etwas über das Jugalon in Frankenhain. Hallo Mareike.
5: Hallo Thekla, vielen Dank für diese zweite Runde. Genau, ich bin Mareike Ortwein. Manche kennen mich auch unter meinem Spitznamen Kiki, ne? Kennt man mich auch hier in der Region. Und ich bin vor 6 Jahren mit meinem Mann hier in den wunderschönen Werra-Meißner-Kreis gezogen. Direkt gelegen am Hohen Meißner haben wir einen wunderschönen, sehr großen Hof, würde ich mal sagen, renovierungsbedürftigen Hof für uns gefunden. Und haben hier vor 3 Jahren in einer alten Scheune den Jugalon, das Yoga-Studio, ausgebaut.
4: Und hervorragend ausgebaut.
5: Mein Mann ist Zimmermann. Und wir haben uns in Berlin kennengelernt und sind von erstgebürtig hier aus der Region und sind dann vor 6 Jahren schon, also wir wohnen schon seit 2020 hier auf dem Hof. Genau, haben uns in Berlin kennengelernt, sind dann hierher gezogen und ich bin Yogalehrerin. Ne? Natürlich, wenn ich ein Yogastudio habe, bin ich auch Yogalehrerin. Und habe in Berlin meine Yoga-Ausbildung gemacht und unterrichte verschiedene Arten von Yoga und kombiniere das auch mit Klängen. Wir kombinieren das auch mit Kunst hier in diesem Raum. Und der Jugalon, der hat den Untertitel, und manche wissen das gar nicht, Raum für Körper, Kunst und Klang.
4: Mal fertig, wenn man reinkommt. Ne? Also das mit dem Klang habe ich ja schon gesagt, ne? Der ist schon hier drin in diesem Raum, ohne dass du auch nur eine Klangschale siehst. Und die Kunst ist an den Wänden, also du hast mich ja gerade darauf hingewiesen, dass das jetzt nicht Standard ist, also das ist gehört hier nicht so, zu der Raumgestaltung kontinuierlich, sondern es wechseln die Künstler. Ja, und Yoga hatte ich ja schon das große Vergnügen, mit dir Yoga zu machen, unter deiner Anleitung. Sag mal, das ist ja schon ein ganz großes Haus, ein ganz großes Gebäude mitten im Ort. Da vorne sieht man das gar nicht so, aber wenn man auf den Hof geht, sind ja schon einige Gebäude. Was war das denn? Man kann es uns mal ein bisschen erzählen. Du hast ja schon vorhin, du hast auf eine Flasche gezeigt.
5: Genau.
4: Ich reingekommen. Habe ich
6: bin ja hoch. Morgen bei dem Wetter, davon jetzt einen Schluck nehmen. Ja. Das ist aber eine lustige Sendung.
5: Genau, Tita und ich haben hier eine Schnapsflasche stehen. Das war der Meißner Berggeist. Oh. Und das ist eines der letzten Flaschen, die hier auf diesem Hof produziert wurde. Die haben wir praktisch mitgekauft, beziehungsweise der ehemalige Besitzer hat uns die geschenkt und hat gesagt, diese Flasche gehört mit zu diesem Hof und die ist natürlich unantastbar, aber sie steht als Deko in unserem Haus und wird sehr behütet und gesichert aufbewahrt. Ne? Also wir sind hier auf einem ca. 6000 Quadratmeter Hof.
6: Wahnsinn.
5: Genau, da wir haben hinten dran noch viel Land. Es wurde hier auch mal Landwirtschaft betrieben. Ja, also ich glaube, der Hof wurde im 18. Jahrhundert oder 17. Jahrhundert erbaut und gehörte der Familie Hofsommer, Pippert. Mhm. Und zu den späteren Jahren wurde dann hier eine Likörmanufaktur eröffnet. Ich habe auch hier irgendwie einen Stammbaum auch von Weinhändlern stehen. Also das Schöne ist, der Vorbesitzer hat uns viel über die Geschichte des Hofes erzählt und auch mitgegeben. Und mir ist es auch wichtig zu wissen, was war hier, wo ich jetzt lebe.
7: Also es ist immer wichtig, sich zu erkundigen, ne? Hätten wir machen sollen damals, weil wir sind auf den Katzenhof gezogen.
5: Ah, okay.
7: Das heißt, noch heute haben wir eine magische Anziehung.
5: Auch für Katzen.
7: Das heißt, ich bin, ohne dass es wollt, mehrfache Katzenmutter geworden. Ja. Und immer wenn ich denke, jetzt ist die Fluktuation in die andere Richtung, kommen wieder neue auf den Hof. Und ich habe das Gefühl, das ist auch so eine Aura.
5: Ja.
7: Also so, ja, deswegen finde ich es auch wichtig zu wissen, wo ziehst du hin, was ist da überhaupt in diesen Räumen. Ja, das Markante, sage ich jetzt mal, in allen Räumen passiert Leben, Geburt, Sterben, Tragödien, Streit, was weiß ich. Das ist

0: und dann nebendran verkauft. Es gibt auch noch alte Kassenbücher. Ja, also ich sehe genau, wer hier was gekauft hat vor Jahren. Ja. Das heißt, wenn ich hier Menschen im Dorf treffe, erzählen sie mir ja, früher als kleiner Junge musste ich hier auf den Hof und für meinen Papa Schnaps kaufen. Also hier sind immer schon viele Menschen auf diesem Hof gommen. Heute kommen sie wegen etwas anderem, zum Yoga, zum Klang.
1: Interessanterweise auf den Hinterhof.
0: Genau, ja. Und ich arbeite auch...
1: Ich meine, die hießen ja auch Hofsommer.
0: Hofsommer, genau.
1: Und irgendwie passt das ja auch. Mhm. Ne? Also wenn man hier eingekauft hat, war irgendwie immer Sommer.
0: Ja, genau.
1: Also zumindest gute Laune.
0: Gute Laune, genau. Ja. Und ich mache auch gute Laune mit dem Yoga. Also die Menschen gehen auch immer sehr glücklich vom Hof, ne? Auf eine andere Art und Weise.
1: Ja, ja. Habt ihr gut ausgewählt.
0: Ja, und also im Nachhinein denke ich, ach, das Universum hat schon mitgespielt, ne? Aber in dem Moment, als wir gekauft haben, war es doch eher unbewusst für mich. Ja. Was ich auch merke, also die haben wirklich bis 92 haben sie das Unternehmen geführt. Und ich arbeite an dem Tisch von der Hildegard Pippert. Das ist ein ganz großer, mächtiger, alter Schreibtisch.
1: Oh.
0: Und ich habe immer so das Gefühl, mein Business läuft ja sehr gut hier auf dem Land. Das ist, wir haben diese Unternehmensführung irgendwie energetisch übernommen.
1: Absolut, der Tisch ist sehr aufvoll.
0: Von guten Energien.
1: Absolut.
0: Und ja, klarer Businessführung. Also das war auch eine Frau, die hat das auch mitgeführt.
1: Ja, klar. Ja. Meistens sind die Frauen, die Führung haben,
0: genau,
1: die so im Hintergrund, die lassen schieben, also die Männer stehen vorne an der Theke und die Frauen hinten.
0: Genau.
1: Wenn sie mich bedienen.
0: Wenn sie mich bedienen.
1: Aber du machst ja irgendwie beides. Du managst das von hinten,
0: jo,
1: und bedienst vorne.
0: Yes.
1: Mhm. Sag uns noch mal kurz, also du hast ja eine Yoga-Ausbildung, du hast ja im letzten Gespräch, haben wir über Elemente-Yoga gesprochen und du hast das genau erklärt.
0: Mhm.
1: Ich habe eine Menge gelernt, habe zwischendurch bei dir auch noch mehr gelernt.
0: Mhm.
1: Aber sag uns noch mal was Wichtiges, was du sagen möchtest zu deinen Yoga-Angeboten, bevor wir zum zweiten Teil kommen.
0: Mhm. Ja. Zu meinen Yoga-Angeboten, genau. Ich unterrichte verschiedene Yoga-Stile und ich finde es sehr wichtig, dass Menschen für sich ihren Yoga-Stil finden, ihren passenden. Ne? Weil man hört oft Yoga, wenn man vielleicht noch nie Yoga gemacht hat und weiß aber oft gar nicht, wie viele verschiedene Yoga-Stile es eigentlich gibt. Und jeder Mensch muss oft einen anderen Zugang zu Yoga finden.
1: Das stimmt, ja.
0: Deswegen auch zum Beispiel im Bodybuilding, Thekla, als wir uns alleine getroffen haben zum Yoga machen, habe ich dir ganz individuell deine Yogastunde zugeschnitten. Und früher wurde Yoga auch immer nur im 1:1 unterrichtet, also nicht unbedingt im Gruppenunterricht.
1: Also ich merke selbst, wenn ich Yoga mache, welche Übungen mir, ich sage mal, auch die vielleicht unangenehm sind, weil sie erstmal in Spannung reingehen, ich dennoch genieße und mir gut tun im Endeffekt.
0: Mhm.
1: Und ich fand, das war auch eine sehr positive Erfahrung für mich, dass du über deine Körpererfahrung, die du hast, meinen Körper wahrgenommen hast als ja auch mit Stärken und Schwächen. Und ich durfte ja auch vorher schon dir ein paar Informationen geben. Und ich merke, du hast mir ja Yin-Übungen und Yang. Und ich merke, wie gut das für mich ist zu wählen. Wie bin ich denn heute, was brauche ich denn heute? Und dass das einfach einen ganz anderen Effekt hat, weil ich innerlich anders geöffnet bin dafür. Ich entscheide mich heute Morgen, habe ich Yang-Yoga gemacht. Ich entscheide mich dann auch. Also ich bin heute bereit, ein bisschen zu arbeiten. Also mich zu bewegen und will eine Erfahrung mit meinem Körper machen diesbezüglich. Oder bei Ying, das Halten und Atmen, diese Verbindung, sehr spannend.
0: Dieses Bewusstsein, was brauche ich eigentlich heute?
1: Genau, was brauche ich heute?
0: Ja.
1: Also nicht so dieses, das ist ja eh schon eine große Herausforderung zu entscheiden, ich steige aus meinen Abläufen aus, weil ich heute was anderes brauche, als ich sonst vielleicht machen würde.
0: Mhm.
1: Und das finde ich ist eine gute Übungsmöglichkeit.
0: Ja.
1: Sehr gut.
0: Ja.
1: Und dann machst du, wir haben über das Element

0: Viele Zielgruppen, sagst du es nochmal?
1: Genau, also ich unterrichte mittlerweile auch Männer-Yoga, ne? Also Einstiegs-Yoga für Männer, das ist zum Beispiel viel Mobility-Training, überhaupt erstmal in die Beweglichkeit zurückkommen, ne? Das ist Yoga auf sehr körperliche Art und Weise, sind aber auch Entspannungstechniken drin, aber da setze ich anders an, dann habe ich einen anderen Zugang. Dann unterrichte ich Schwangeren-Yoga. Ne? Auch das ist wieder ein anderer Zugang. Auch eine schwangere Frau braucht anderes Yoga. Ne? Ich unterrichte Mama-Baby-Yoga. Auch eine Mutter braucht wieder anderes Yoga.
0: Absolut.
1: Ich unterrichte Yin-Yoga. Yin-Yoga ist, ja, man würde sagen, das Gegenteil von unserer yang-lastigen Gesellschaft, wo wir ständig im Tun sind. Yin-Yoga ist, du kommst hier mal an und machst mal nichts. Das fällt unserer Gesellschaft sehr schwer. Das ist für manche sehr herausfordernd, der Yoga-Stil. Aber auch da schaffe ich einen Zugang, wie ich die Leute gut abhole, dass sie circa 3 Minuten in einer Pose verweilen können.
0: Ich finde das spannend, eben in dieser Kombination mit der Atmung.
1: Genau.
0: Ja, weil da lenkst du ja dein Bewusstsein auch auf das Ein- und Ausatmen. Die Vorgabe, mach es mal 10-mal, atme 10-mal oder noch mehr, 30-mal in diese Haltung, die du jetzt einnimmst, ein. Und dann geht ja das Spürbewusstsein erst richtig los.
1: Genau.
0: Und zulässt, ne?
1: Genau, ich versuche immer im Yin-Yoga, habe ich eine bestimmte Abfolge, wir fließen erstmal durch Yoga-Haltung. Das heißt, ein unruhiger Geist oder vom Tag getriebener Geist mit all den To-Dos kommt erstmal in die Bewegung, kommt erstmal im Körper an, das sind sanfte Bewegungen. Dann mache ich immer eine Atemübung und dann gehen wir in die Yin-Haltung. Also so ungefähr läuft ein Yin-Yoga-Gruppenkurs ab. Hat immer den gleichen Stundenablauf. Und das hat sich in meiner langjährigen Erfahrung, ich unterrichte ja schon seit fast 10 Jahren Yoga jetzt. Ich habe 2017 meine Ausbildung gemacht. Ne? Genau, 26 im Sommer sind wir jetzt, genau, fast 10 Jahre.
0: Das heißt ja auch, du bist immer tiefer eingestiegen. Man kann ja Yoga auf unterschiedlichen Ebenen machen.
1: Genau.
0: Wenn du die Philosophie mitnimmst. Also ich, wie soll ich sagen, sonst kann ich ja auch zum Sportverein gehen.
1: Genau.
0: Also das ist auch okay, also wenn ich mich entscheide, ich mache Yoga, um mich zu bewegen. Aber wenn ich noch ein bisschen tiefer kommen will, denn Yoga kann ja auch was auslösen, was in Gang bringen, wenn sie Blockaden lösen.
1: Genau. Deswegen hole ich ja die verschiedenen Zielgruppen auf, es gibt den 8-gliedrigen Yoga-Pfad. Deswegen gucke ich immer, wie hole ich eine Zielgruppe ab, über welchen Pfad steige ich ein. Und eben habe ich ja beim Männer-Yoga gesagt, die hole ich oft über das körperliche Yoga ab. Das heißt, körperliches Yoga, wir praktizieren erstmal Asanas, das sind die Yoga-Übungen. Bevor ich dann überhaupt irgendwann mal so ein bisschen in Pratyahara gehe, das heißt Rückzug der Sinne, das heißt mal Augen schließen, Körper spüren. Und so ganz minimal zum Ende mal so einen kleinen meditativen Zustand hinführe. Aber nicht zu viel, weil Menschen, die mit Yoga erst beginnen, die sind oft überfordert, wenn sie sich direkt hinsetzen sollen. Und man sagt, so, jetzt spür mal deine Füße, spür mal deinen Körper und jetzt bleib hier erstmal 10 Minuten sitzen. Und daraus entsteht dann oft, dass Menschen sagen, Yoga ist nichts für mich.
0: Ja, genau. Das war mein Einstieg da. Ich habe immer gesagt, Yoga ist nichts für mich.
1: Bist du nicht die Einzige, erlebe ich ganz viele Menschen.
0: Ne? Also ich war eher Qigong, weil da fließende Bewegung.
1: Genau.
0: Konnte stehen und ne, hatte den Boden unter meinen Füßen.
1: Ja.
0: Und ich bin eigentlich jetzt erst als Rentnerin bereit. Und selbst da, als ich angefangen habe mit Yoga und am Ende mal und am Anfang Entspannungsübungen gemacht habe. Also tut mir leid.
1: Genau.
0: Ich war nicht zu entspannen. Ja. Mir wurde geschnarcht. Ich habe gesagt, wir müssen noch Essen machen.
1: Kenne ich, ja. Ja.
0: Also das finde ich echt super.
1: Und da sieht man, du bist auf deinem Weg geblieben. Ich habe ja im letzten Interview davon erzählt, ich habe ja auch, als ich die ersten paar Mal Yoga gemacht habe, war ich ja hier, die in Shavasana gelegen hat, also in der Endentspannung, das ist die Shavasana. Und konnte der Stimme der Yogalehrerin nicht folgen. So, und heute geht es natürlich seit ewigen Jahren, seit 2011 praktiziere ich selbst so. Setze ich mich hin und bin bei meinem Atem, zack, bumm. Das ist dieser Weg, dieser Yoga-Weg, von dem man spricht.
0: Genau. Ja, toll. Also, nicht verzweifeln, also wenn man es macht und hat das Gefühl, oh nee, hoffentlich ist die Stunde gleich zu Ende. Das ist der Weg und ich sehe das auch so, das ist der Weg. Man muss dranbleiben.
1: Man muss dranbleiben, definitiv.
0: So, jetzt sind wir jetzt bei dem Stichwort Entspannung. Ich würde jetzt gerne hüpfen auf die Klangentspannung.
1: Ja.
0: Aber bevor wir das jetzt da einsteigen, würde ich sagen, du sagst uns mal den ersten Titel an.
1: Heute nehmen wir My Soul von Anna Leone.
0: Ah, wunderschön, My Soul. Also wir nähern uns jetzt unserer Seele. Hört sich schön zu und bis gleich.
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0: eingeschwungen auf Entspannung oder ist die Seele noch ganz unruhig vom Ablauf des Tages? Ich sitze hier im Yogalon mit Mareike Ortwein oder manche sagen auch Kiki an diesem wunderschönen Ort in Frankenhain und wir haben gerade nochmal angedockt an das Thema, wo sitzen wir überhaupt hier? Und da steht die kleine Schnapsflasche noch auf dem Tisch. Und in welchen Räumen sind wir und was für Angebote, auf welcher Grundlage bietet die Kiki oder die Mareike hier im Bereich des Yogas an und für welche Zielgruppen. Und hier unten, wir haben aufgehört mit der Entspannung, hier unten auf der Erde, auf dieser wunderschönen Erde, stehen Klanginstrumente. Und ich habe ja auch da mal eine Erfahrung bei dir gemacht, aber viele wissen das ja gar nicht, was sind Klangschalen, was haben Trommeln zu suchen, ich weiß jetzt nicht mehr, wie das heißt, ich habe es aber auch. Erzähl uns ein bisschen zu dem, was hier steht und wie, sag erst mal, was hier steht und dann, wie du dazu gekommen bist. Und schon macht's bling.
1: Ja, hier blinkt. Schon der erste Ton kommt hier rein. Also, was steht hier auf dem Boden? Ich erkläre euch das sehr gerne mal. Das ist eine kleine Auswahl von meinen Klanginstrumenten. Wir haben hier einmal verschiedene große Klangschalen. Ja,
0: und sind aus welchem Material?
1: Aus Kupfer und Zinn. Da sind ganz viele verschiedene, aber das ist so der Hauptanteil. Ja. Mhm. Die sind handgefertigt, die sind aus Indien. Man nennt es tibetische Klangschalen.
0: Da kann sich, glaube ich, jeder was drunter vorstellen.
1: Mein Mann sagt immer, große goldene Salatschüsseln.
0: Ja, das...
1: Also das, falls sich jemand nichts darunter vorstellen kann, ist vielleicht das auch...
0: Naja, sehr große, weniger große und kleine.
1: Genau. Kleine Müslischale, goldene Müslischale.
0: Also das ist so wie mit diesem Backenstand, wo man dann sozusagen Schicht für Schicht abträgt. Man könnte sie so ineinander stellen und fängt halt, ja.
1: Genau.
0: Jede hat wahrscheinlich einen Klang und eine Bedeutung im Klang. Aber das wirst du uns jetzt alles erzählen. Dann liegt daneben.
1: Dann haben wir erstmal noch die verschiedenen Knöpfe für die Klangschalen. Die kann man unterschiedlich antönen. Komme ich später nochmal drauf zurück. Dann habe ich einen Seed Shaker, das sind Samen aus den Tropenwäldern. Ja. Dann habe ich ein Koshi da, man kann sich das vorstellen wie ein Windspiel, ne, was man kennt, was oft auf der Terrasse hängt. Das ist eine Bambusschale im Außen und drin sind.
0: Ich habe Shantis zu Hause, also die sind ja so ähnlich.
1: Sind so ähnlich, genau.
0: Oder Bambus.
1: Genau, da sind Metallstäbe drin, die verschiedene Töne schwingen. Dann habe ich hier hinten ein selbstgebautes Regenrohr. Das habe ich selbst gebaut.
0: Das Regenrohr.
1: Ganz einfach, ja.
0: Sie heute auch, nehme ich an.
1: Ja, stimmt, bei dem Wetter.
0: Ja, heute ist genau. Sehr warm.
1: Das ist mein Regenrohr. Dann habe ich eine Ocean Drum, nennt sich das. Wenn man die spielt.
0: Die auch Geräusche macht.
1: Ja, das hört sich an wie der Ozean.
0: Wie schön.
1: Für viele ist es sehr intensiv. Auch jeder Mensch reagiert anders auf die Klänge. Manche lieben diese Ocean Drum, manche mögen sie gar nicht.
0: Ich liebe sie, ja.
1: Ich mag sie auch sehr gerne. Und da hinten habe ich noch eine Sansula, nennt sich das. Das ist eine Mischung aus einer Kalimba.
0: Die Kalimba habe ich.
1: Genau. Und hier bei der Sansula ist außen drum noch wie so Pergamentpapier, kann man sich das vorstellen. Und eine Holzhülle. Und zwar ist es wie so ein Resonanzkörper. Das heißt, die Sansula, wenn die angetönt wird, schwingt die so ein bisschen nach, so ein bisschen länger.
0: Vielleicht musste die alle mal irgendwie zwischendurch kurz, ne?
1: Ja.
0: Aber gut, das steht da und wie bist du zu Klängen gekommen? Also Yoga bis zu den Klängen ist ja kein großer Sprung, kein wirklich großer Sprung. Also was hat dich, wie bist du zu Klängen gekommen? Was hat dich angezogen? Wie ist das passiert?
1: Also ich habe immer noch eine Ergänzung zu meinem Yoga-Unterricht gesucht. Manchmal unterrichtest du sehr lange und denkst du, ach Mensch, ich brauche mal irgendwie noch was Neues. Ich habe irgendwie Interesse, noch irgendwie, ja, noch den Menschen noch mal anders was zu öffnen. Und dann war ich auf einem Yoga-Festival, Mind on Fire heißt es, das ist hier in der Region, das ist im Vogelsbergkreis, das ist jedes Jahr ein ganz tolles Kulturfestival der Seele, nennt sich das. Ich war selbst dort als Workshop-Leiterin mit meinem Yoga, mit meinem Elemente-Yoga und habe dort an einer Klangmeditation teilgenommen und war sehr begeistert. Also ich war, es war eine Stunde dem Klang lauschen, der Klanggeschichte lauschen. Ich finde, Klänge erzählen auch immer, wenn sie miteinander wirken, eine Geschichte. Und im Anschluss hat der Klanglehrer erzählt, dass er Klangausbildungen anbietet. Das ist der Dieter Gänzler aus Marburg. Und ich bin mit ihm nochmal ins Gespräch gekommen. Und dann habe ich gedacht, naja, ist interessant, könnte mir gefallen, vielleicht ist das eine schöne Ergänzung fürs Yoga. Und dann bin ich nach Hause und habe den Flyer erstmal beiseite gelegt. Und jetzt kommt die eigentlich für mich bis heute noch eine wunderschöne Geschichte. Das Festival war im August und im September bin ich mit einer Freundin nach Spanien auf ein Retreat geflogen. Und ich bin ab Frankfurt geflogen und ich stehe in Frankfurt am Flughafen und sehe plötzlich rechts am Schalter den Dieter Gänzler stehen.
0: Nicht wahr?
1: Zufällig, mit seiner Frau Karin.
0: Es gibt ja keine Zufälle.
1: Genau.
0: Original keine Zufälle. Manchmal ist sozusagen der Holzstab so groß, dass es schon ein Stamm ist.
1: Ja. Und dann bin ich natürlich dahin und habe gesagt, Dieter, wie schön, dass ich dich hier sehe. Ich habe seit dem Festival so oft drüber nachgedacht, ob ich mich anmelde oder nicht. Und weißt du was? Jetzt stehe ich hier vor dir. Ich melde mich zur nächsten Klangausbildung an, ab Januar. Und so kam das dazu, dass ich dann, ich habe einfach dem Universum vertraut. Ich habe die ganze Zeit drüber nachgedacht, mache ich das jetzt nicht, passt das? Und das war einfach das Zeichen, dass ich ihn da zufällig an diesem, es ist ja ein riesen Flughafen, jeder kennt ja.
0: Naja, also ich Frankfurt. Außen betrachtet, also wenn mir das jetzt gestattet,
1: ja.
0: Du triffst den Menschen am Flughafen. Und wenn man eine neue Sache anfängt, oder wenn man wohin fliegt, startet man ja auch in was Neues.
1: Ja.
0: Und das ist, also klarer Hinweis ging ja gar nicht.
1: Ja,
0: also,
1: ne? Deswegen habe ich auch direkt gesagt, hier kommt jetzt meine offizielle Anmeldung. Wir haben natürlich uns beide sehr darüber gefreut, dass wir uns da gesehen haben. Und dann habe ich bei Dieter, das waren zwei Wochenenden, habe ich eine intensive Klangausbildung gemacht und habe viel über Klänge gelernt, habe gelernt, wie man ein Klangbad aufstellt. Man kann zum Beispiel die Klänge im Liegen genießen, man kann die Klänge aber auch auf einer Massageliege genießen, dann stellt man die Klangschalen auf den Körper auf.
0: Ne? Und da ist es auch wieder wichtig, also ich finde, also ich bin ja eher so der durchlässige Typ, also weil ich schon sehr lange im Körper in der Kehrarbeit mache. Mich haut ja so ein Klang auf dem Körper fast um.
1: Ja. Yeah.
0: Also ich weiß nicht, ich habe bei dir die Klangmassage gemacht, da ist was losgetreten, als ich da mit der Mauer ja. Das soll man nicht glauben, aber das ist ja, Sie müssen sich das so vorstellen, Sie hören ja jetzt hier auch Musik in meiner Sendung, immer drei Titel. Meine GesprächspartnerInnen suchen sich diese Musik aus und diese Musik löst was in uns aus. Also Erinnerungen, schöne Erinnerungen, schwere Erinnerungen, traurige Erinnerungen. Also gib mir das Gefühl zurück, sagt ja auch ein Sender vom HR. Darf man jetzt mal erwähnen, auch wenn wir beim Rundfunkmeister sind. Und das ist ja auch so. Also bestimmte Titel, ne, holen ein Gefühl zurück. Und das ist mit Klängen ja auch so. Also wenn du, also vielleicht kannst du noch mal was sagen, es gibt ja eine Herzklangschale, eine Wurzelchakra-Klangschale, wer sich da nicht so mit auskennt. Und die tönen ja auch, die haben einen ganz anderen Ton.
1: Genau. Also diese Schalen, die ich jetzt hier habe, sind jetzt nicht unbedingt daran orientiert, dass ich sage, die ist fürs Herz, die ist fürs Wurzelchakra, sondern je nachdem, wie ich die antöne, wirken die.
0: Und du tönst sie an mit
1: den verschiedenen Knöppeln hier. Und zwar ist das zum Beispiel ein Filz. Ne? Ja. Und der hat hier einen Doppelfilz, der Schlegel. Ne? Das bedeutet, wenn ich die Klangschale antöne, dann gibt es einen etwas tieferen, dumpferen Ton. Und das ist ein erdiger Ton.
0: Genau.
1: Ne? Das heißt, der holt dich runter. Wenn ich
0: mal einmal anschlagen, also ich halte mal auf Distanz, damit die Ohren nicht wegfliegen. Also, dass wir das mal...
2: Wir nehmen mal die Tiefe und hier kannst du auch gleich sehen, ist Wasser drin.
0: Ja, das schwingt. Ui. Also es sieht wunderschön aus, es schwingt. Es hat ein bestimmtes... Wasser überträgt sich ja auf... Also Klang überträgt sich aufs Wasser.
2: Und unser Körper besteht zu 70% aus Wasser.
0: Genau. Das und so sieht das dann aus.
2: Was sieht das in uns aus.
0: Wow, da hat schon was in Bewegung.
2: Ja, deswegen habe ich das immer super gerne als Vorführeffekt, dass man einfach mal sieht, was im Körper eigentlich alles in Bewegung gebracht wird. Weil viele können sich das nicht vorstellen.
0: Ja, stimmt. Also es ist ja so, es gibt ja diesen japanischen Wissenschaftler, der untersucht hat, wenn wir unterschiedliche Begriffe auf unseren Körper legen, Worte, was das mit unseren Wassermolekülen macht, wie die sich verändern.
1: Ja. Und man kann das hier ja jetzt auch ganz gut vergleichen, wie mit so einem flachen Stein, den man so im Wasser flippen lässt.
0: Genau,
1: So ungefähr sieht es aus. Ja. Und ein heller Ton kann man zum Beispiel mit einem reinen Leder am Bezug anklingen und das ist dann deutlich höher.
0: Die holen ich ab.
1: Das heißt zum Beispiel, Menschen, die sehr kopflastig sind, da arbeite ich immer erstmal mit tiefen Tönen, damit die erstmal so mal runterkommen. Und um sie dann später aus der Klangmassage oder aus dem Klangbad wieder rauszuholen, arbeitet man dann oft so ein bisschen mit den höheren, geht dann wieder ein paar Tonlagen hoch. Das bedeutet aber auch, wenn ich diese kleinen Klangschalen, die jetzt sehr hoch geschwungen haben, mit dem Filzknöppel an Dong, sind die tiefer.
0: Klar.
1: Wenn ich den reinen Leder jetzt hier bin, ist er auch höher. Ne? Also das macht die Töne damit.
0: Ja, wichtig ist ja erstmal, was machen die Töne? Du hast recht, hast mir gerade die Idee gegeben, wenn ich mit wem ich als nächstes ins Gespräch
1: gehe. Ah, ja, super.
0: weil ich habe einen Workshop gemacht, da ging es ums Trommeln.
1: Ah ja.
0: Ja. Und ich habe mir original Nierenstein losgetrommelt.
1: Ja, super.
0: Also fast eine Woche später ist er abgegangen.
1: Der wollte sich wohl lösen.
0: Ja, es war eine kleine Erinnerung in meinem Körper an schwere Zeiten und ich habe Gas gegeben in diesem Tunnel. Ich habe mich erstmal nicht mehr getraut, wieder hinzugehen, weil ich dachte, oh Gott,
1: was passiert
0: da
1: noch?
0: So viele, dann geht der Gallenstein. Das will ich nicht. Ja. Aber also nicht so abgehen, der Nierenstein abgegangen ist, aber das ist nun mal so, muss man auch durch Schmerzen durch. Klang macht was. Also das ist ja auch so, es gibt Menschen, die sind geräuschempfindlich.
1: Ja.
0: Also eigentlich ist Klang ja immer da. Wenn wir draußen in der Natur sitzen und mal Vögel zwitschern, dann ist das eine sehr angenehme Sache. Oder du hast ja kannst du mal diesen Regen, den selbst gebastelten

0: Und jetzt hören wir ja gerade im Hintergrund
1: die Glocke
0: von der Kirche.
1: Ja, wunderschön.
0: Und als ich hierher gezogen bin, man sieht in unserem Garten den Kirchturm. Und das war ja auch so die Zeit, wo ich begonnen habe, mit Klängen zu arbeiten. Und da ist mir zum ersten Mal bewusst geworden, eine Riesenglocke, die da oben hängt, was die mit einem Dorf macht. Also da gehen ja Schwingungen über dieses ganze Dorf und viele nehmen das gar nicht so bewusst wahr, aber das ist wie, als wenn mehrmals täglich die Energie einmal nochmal so ein bisschen geschenkt wird hier, nochmal ein bisschen geklärt wird.
1: Genau, und ich finde, durch so eine Erfahrung bei dir zum Beispiel, also, oder bei diesem Träumen, was ich gemacht habe, wird dir das erstmal wieder bewusst, also dass diese Geräusche eine Resonanz in dir erzeugen. Und sie wissen das ja auch, also das ist Geräusche, wo man dann so genervt ist, dass man am liebsten, ich habe den Nachbarn, weil der mit so einem Laubsauger mal abends durch den Garten gegangen ist, also ich bin ausgerastet, ich habe echt, also um 9 Uhr, ich habe um mich geschrien.
0: Auch einen Ton gegeben.
1: Also, und es gibt einfach auch diese angenehmen Glocken.
0: Ja, gut.
1: Und dann gibt es diese, vielleicht gibt es noch eine Kostprobe von dieser Kalimba, also von dieser, finde ich auch ein ganz schönes.
0: Feen, ne? Ja. Das hat so was Feenhaftes. Ich habe ja eben gesagt, die Klänge, die erzählen oft eine Geschichte und jeden Ton, den man hört, der nimmt dich irgendwo mit hin. Das ist so schön, dich einfach in einer Klangreise, in einem Klangbad oder Massage einfach hinzugeben, um mal zu gucken, welche Emotionen, welche inneren Bilder lösen die verschiedenen Töne in mir aus.

0: Hintergrund die Glocken, aber dieser sanfte, ja, also ich kann mich da immer am allerbesten entspannen. Das ist wirklich so, als würde meine Seele direkt gestreichelt. Mhm. Okay, also bevor wir jetzt mal zu den Angeboten kommen überhaupt im Klang, spielen wir mal den zweiten Titel, den du dir gewünscht hast.
1: Ja, The Waves We Give von Beautiful Crows.
0: Wunderbar, weil du hast gerade The Waves gegeben. Mhm. Ja, das waren Klangwellen. Und lassen Sie sich reinfallen in die Welt.

0: Ja, liebe Hörerinnen und Hörer, The Waves, We Give und die Kalimba, beziehungsweise leicht abgeändert, habe ich jetzt den Namen vergessen.
1: Sansula.
0: Sansula, diese sanften Klänge davor, die Klänge der Klangschalen oder des Regenmachers oder ja, es liegen noch andere Klanginstrumente hier. Ich sitze bei Kiki, bei Mareike Ortwein im Yogalohn und sie erzählt uns was über Klänge und wir kommen jetzt zu dem Thema Klangtherapie, Klangmassage. Wie praktizierst du es? Welche Erfahrungen können Menschen bei dir sammeln?
1: Also Menschen können entweder eine Klangmassage bei mir buchen, das heißt, sie dürfen sich einmal auf die Klangliege legen, wie eine Massageliege kann man im Studio. Und dann führe ich sie so ein bisschen in die Welt der Klänge ein. Das heißt, ich habe erstmal ein kurzes Vorgespräch. Wir gucken mal, wie kommt die Person hier an. Gibt es körperliche Schmerzen? Gibt es Lebensthemen, die jemand gerade mitbringt, die jemand erst kurz beschäftigt oder schon länger beschäftigt? Und dann arbeite ich sehr intuitiv mit allem meinem Wissen, ob das jetzt aus dem Yoga das Wissen ist, ob das das Chakra-Wissen ist, ob das das Klangwissen ist. Und gehe erstmal mit den Klängen um einen herum, damit man erstmal so ein bisschen sich ja, aus dem Kopf raus bewegt, in den Klängen ankommt und dann lege ich die Klänge auf, die Klangschalen. Ich schiebe die über den Körper, ich lasse die auch einfach nur stehen, das ist ganz unterschiedlich. Und die Klänge, die Klangschalen lösen Vibrationen aus. Man kann sich das jetzt mal ganz plausibel vorgestellt, wie eine manuelle Massage vorstellen. Da kommt eine Vibration und die lockert den Muskel. Und darüber entspannt sich der Körper. Ja, also die löst richtig Verspannungen erstmal. Und dann kann man immer tiefer, man weiß ja, wie das ist, wenn man mal so richtig entspannt ist, ne, dann kommt in einem erstmal so eine richtige Ruhe an und man geht in so einen tagträumerischen Zustand, also auch die Gehirnwellen verändern sich über den Klang und dann irgendwann ist man vielleicht in einem nächsten Zustand, da kommt man noch ein bisschen tiefer, man nennt das dann im Theta-Zustand und dann ist man so, ach, man kriegt gar nichts mehr mit. Man ist jetzt ganz weg und man sieht vielleicht innere Bilder, es kommen irgendwelche Gedanken, Emotionen. Man hat auch vielleicht so Körperreaktionen wie so ein Blob, dass innerlich irgendwie sowas aufgeht. Sowas hatte ich manchmal, ne, dass sich was löst, wie so ein kleiner Knoten. Und das entsteht eben dadurch, dass erstmal die Anspannung, erstmal diese Muskeln sich lösen. Mhm. Schicht für Schicht fällt etwas ab durch die ersten Vibrationen. Dass man dadurch noch tiefer entspannen kann und noch ein bisschen näher bei sich ankommt und mal abschalten kann. Viele merken, sie schalten richtig ab.
0: Ja, vielleicht ist das ja auch, wie du gerade eben schon, die Glocke, ne? Sie holt uns ja auch für einen Moment vielleicht ab. Der eine sagt, oh, ist schon 12 Uhr oder 6
1: Stimmt.
0: oder keine Ahnung, aber wir werden abgeholt in. Mein Mann ist ja Grundstamm aus der Türkei, also das ist der Müsi, der immer alle Stunden ruft. Das ist ja auch ein Klangteppich, sag ich jetzt mal, mag man ihn mögen oder nicht, aber er ruft. Und vielleicht ist dann da bei den Klängen, die du um den Körper herum oder auf dem Körper drauf machst, also schlägst, erzeugst, hat eben auch einen Erinnerungseffekt, beziehungsweise holt mich erstmal ab. So, die Tür geht auf, der rote Teppich wird ausgerollt, du darfst loslassen. Also du darfst dich dem Klang hingeben, dem Schwingen des Klangs. Ja?
1: Ja.
0: Das ist erstmal ungewohnt.
1: Es ist erstmal ungewohnt, ja.
0: Also ich weiß, wie gesagt, da muss man eben gucken. Also ich denke mal, gerade die Menschen, die so im Alltag im Dauerstress sind, die das gar nicht mehr wahrnehmen. Also die im Konsum der Geräusche soll ich sagen, in so einem Strudel hinnehmend sich bewegen.
1: Ja.
0: Und es ist ja wie so ein Stopp ab, jetzt halte inne und fühl mal nach, wie ist das? Du hörst vielleicht dann auch anders, wenn du rausgehst.
1: Ja, feinfühliger. Du bist feinfühliger geworden.
0: Ja.
1: Also ich habe viele verschiedene oder unterschiedliche Menschen schon auf der Klangmasse, auf der Klangliege gehabt. Und es ist fast, also es kommt eigentlich keiner an dieser Entspannung vorbei, die einem, die Klangschalenmassage auslöst.
0: Das hat aber auch eine Wirkung. Das hat auf
1: genau.
0: Es hat auf unterschiedlichen Ebenen. Ich hatte ja vorhin schon mit Trommeln angeschnitten.
1: Genau, und die, also Studien zeigen wirklich, dass sich durch die Klänge, durch die Klangwellen, die Gehirnwellen verändern. Ne, es gibt, ich kann es auch mal kurz erklären, die Beta-Wellen. Das ist so eine ganz normale Konzentration am Tag, so wie wir uns jetzt gerade unterhalten. Wir sind jetzt gerade im Beta-Zustand. Und du kommst in so eine Klangreise rein und bist so für 1-2 Minuten im Beta-Zustand und dann kommt der Alpha-Zustand, das ist so tagträumerisch.
0: Ja.
1: Und der entsteht, manchmal kommt der ja gar nicht am Tag, weil du bist so im Beta. Und der entsteht dadurch, dass die Wellen, die Gehirnwellen, also die Klangwellen, die Gehirnwellen verändern. Und wenn du noch tiefer kommst, das kommt dann immer auf den Typ an, dann kannst du bis in diesen Theta-Zustand kommen. Das ist schon wirklich wie so ein, wie im Traum, so ein Traumzustand. Ne? Also das Unterbewusstsein. Ne? Wenn wir träumen, wenn wir schlafen, sind wir in den Theta-Wellen. Und diese Zustände können wir über eine Klangreise erfahren. Also Alpha-Zustand ist eigentlich schon, den hast du eigentlich dabei, wenn du eine Klangschalenmassage buchst, kannst du sicher gehen. Ne? Deswegen habe ich hier auch Männer zum Beispiel auf der Klangliege gehabt, die immer sagen, sie können nicht abschalten und dann hochkommen und sagen, also ich habe ja gar nichts mehr gedacht. Ich konnte also, ja mal richtig abschalten.
0: Ja. Mhm. Und du nimmst es ja trotzdem.
1: Nun, dein Körper reagiert ja trotzdem. Es passiert ganz viel. Du wirst wie so durchgerüttelt innerlich. Ne?
0: Weißt du, Mareike, das ist auch so für mich, also, und das geht Ihnen ja vielleicht auch so, liebe Hörerinnen und Hörer, wir sind in unserem im Alltag gefahren. Es sind die immer gleichen Abläufe in der Regel.
1: Mhm.
0: Ja. Und wir leiden unter Schlaflosigkeit, also Folgen unseres Alltags, Doppelbelastung, stressigen Job. So, wir sind in so einem Fahrwasser. Und ich finde immer, das ist so faszinierend. Ich bin ja schon lange im Pfarrermeisterkreis unterwegs und habe viele interessante Menschen hier kennengelernt. Und eigentlich, viele rennen zum Arzt und sagen, ich kann nicht schlafen, ich habe Rücken, ich habe Bauch, ich habe Kopf, ich habe was weiß ich. Und die Lösung ist eigentlich vor der Haustür. Ich muss mich schnell bewegen. Also es gibt eine milde Form der, wie soll ich sagen, Erholung, der Entspannung, einmal in der Natur natürlich.
1: Ja, genau.
0: Aber durch Bewegung oder eben durch das Bewegen, durch die Klänge, also, dass das irgendwas mit mir macht. Sie müssen es nur machen.
1: Sie müssen es machen.
0: Sie müssen es machen.
1: Mal zurück zu den Basics erstmal zu kommen. Genau, natürlich ist im Yoga als auch in der Klangtherapie nichts ein Heilversprechen, aber was ich jetzt seit Jahren begleite, ich höre immer wieder davon, ich kann wieder besser schlafen. Der Cortisolspiegel sinkt. Gerade wenn man auch abends mal eine Klangmassage macht, kann das sehr wohltuend sein bei Menschen, die unter Schlafstörungen leiden. Da empfehle ich aber auch regelmäßig eine zu buchen. Ne? Ich habe auch so ein Paket, dass man so 4 Klangmassagen hintereinander buchen kann.
0: Sagen, was du noch machst. Also
1: genau.
0: Massagen mit dem Paket.
1: Genau. Also man kann einfach mal eine einzelne Klangmassage buchen, um mal überhaupt reinzuschnuppern, zu erfahren, was ist das. Wenn es aber darum geht, dass ich jemanden etwas länger begleitere, weil Schlafstörungen da sind oder einfach Stressabbau, dann empfehle ich so ein 4er-Paket zu buchen. Ne? Das kann man dann, also man sollte es am besten ist natürlich jede Woche dann eine zu buchen, wirklich mal dran zu bleiben und zu gucken, was macht das mit mir. Ne? Aber es muss mindestens in 4 Monaten gebucht sein, also jeden Monat eine. Aber den meisten Effekt hat man natürlich, wenn man einfach mal
0: logisch
1: guckt, was passiert, wenn ich jede Woche eine habe.
2: Dann habe ich aber auch ein Klangbad. Das ist zum Beispiel eben, wenn man mal mit Freundinnen so eine Entspannungszeit genießen will, dann kann man auch das buchen, eine private Klangbad-Session. Hier liegen die Matten auf dem Boden, eine Decke und ich spiele die Klänge um einen herum. Es ist wie diese Klangreise, ich nehme dich mit in eine Geschichte.
0: Schön, schön.
2: Ne? Im Mama-Kind-Klang haben wir auch, das machen wir zweimal.
0: Ich muss mal dazwischen, das heißt, ich könnte mit meiner Freundin bei dir verreisen.
2: Genau, ja genau, ja. Bei mir verreisen. Also
1: das ist ein schöner Slogan.
0: Ja.
1: Das ist einfach also mal verreisen.
0: Also ich glaube, du bist da dran, reinzufahren und kann mit
1: dann kannst
0: Freundin
1: du verreisen. Ich habe die Ocean Tram hier, ihr seid an der Meer.
0: Das
1: von hinten klimpert.
0: Auf dem Weg hierher.
1: Die kleine Fee kommt noch. Also ich kann euch da richtig in eine Geschichte irgendwo hin begleiten.
0: Ich komme mit meiner Freundin.
1: Kannst du mit einer Freundin machen. Ne, so eine kleine Gruppe bis zu 5 Leuten mache ich.
0: Super.
1: Ne? Sind auch schöne Geburtstagsgeschenke. Ich habe das auch mal, als dass jemand das für seinen, anstatt jetzt Kaffee und Kuchen, sagt, da komm, ich gebe mal eine Runde Entspannung aus. Kommt mal mit mir in den Yoga-Lawn. Wir machen eine Geburtstags-Yoga-Session oder eine Geburtstags-Klang-Session, also individuell. Das gibt es bei mir auch zu buchen. Einfach anfragen. Ich bin sehr offen für...
0: Ich hoffe, du hast Zeit nächstes Jahr.
1: Yeah.
0: Ich hoffe, du hast Zeit.
1: Yeah.
0: Ich werde es auf jeden Fall machen. Meine Freundin schimpft immer, du fährst nicht weg.
1: Yeah.
0: Also ich bin da so ein oller Stierkopf, also yeah. Ich bin gern zu Hause.
1: Mhm.
0: Außerdem wohnen wir ja, liebe Hörer und Hörer, in einer wunderschönen Gegend.
1: Kann ich nur unterstreichen, ja.
0: Wir haben auch Wasser vor der Tür.
1: Ja.
0: Aber heute Morgen auf dem Weg hierher dachte ich, ja, so ein bisschen mehr wäre schon nicht schlecht.
1: Ja.
0: Du kommst jetzt und sagst, kannst du haben.
1: Kannst du haben, die Ocean Drum ist da.
0: Okay, sagst du noch, bevor wir unsere Sendung, die geht jetzt langsam zu Ende,
1: ja.
0: Also du hast diese Pakete, du hast, ich kann da als Gruppe kommen, du machst auch immer mal andere Angebote mit Klang und Gesang.
1: Genau, oh ja, am 17.07., das ist jetzt eine wunderschöne Einladung, da kommt die Anna Harter hier ins Studio. Eine wunderbare Sängerin, auch tief spirituelle Frau. Und die wird hier in diesen wunderschönen Räumen ein Konzert geben mit sehr berührenden Texten, mit ihrer Gitarre, Akustikkonzert. Jeder ist herzlich eingeladen. Es steht auch auf meiner Internetseite und es gibt eine Abendkasse und danach gibt es bei uns im Garten einen kleinen Brunch. Man kann einfach, jeder kann was mitbringen, so ein kleiner Mitbring-Brunch und dann verbringen wir noch ein bisschen Zeit am Lagerfeuer oder was auch immer ganz intuitiv kommt.
0: Und da schließt sich unser Kreis.
1: Ja.
0: Wir sind wieder im Hof.
1: Ja.
0: Im ehemaligen Hof Hofsommer.
1: Ja.
0: Der Meißner, wie heißt
1: mit dem Meißner Berggeist.
0: Meißner Berggeist.
1: Ja.
0: Ich hoffe, Sie haben jetzt Ihren Geist in Bewegung gebracht und überlegen sich, ich hole mir mal eine Klangmassage oder ich komme mal mit meinen Freundinnen und wir tauchen ein in die wunderschöne Klänge hier vor Ort. Also, liebe Hörner und Hörer, ich kann das Yoga-Lohn nur empfehlen. Die Mareike Ortwein mit ihren ganzen Angeboten, Yoga und Klang. Wir hören uns wieder in der nächsten Sendung sicher mit Klang. Na, warum sollten Sie nicht mal Nierenstein lostrommeln? Ich gebe Ihnen die gute Gelegenheit und werde wahrscheinlich mit einer Trommelfrau ins Gespräch gehen. Ich bedanke mich jetzt erstmal bei Mareike und sie darf den letzten Titel ansagen und sich verabschieden.
2: Sehr gerne. Inner Universe Part 1 von Mitch Kohn. Vielen Dank.
0: Ja, vielen Dank. Auf Wiederhören. Schönen Sommer noch. Und wir hören uns im August. Bis dahin. Tschüss.

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8: 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Wir sind wieder Backstage und bei mir und sie konnten sich an mich, und Bea konnte sich an mich an Bea und Flo von Schmutzki. Guten Tag.
9: Guten Tag. Hey. Schön, dass wir hier sein dürfen.
8: Ja, ist jetzt euer zweites Mal offiziell beim Open Flair. Ja. Wie gefällt es euch bisher heute?
9: Sagen wir mal so, wir haben ja noch gar nicht so viel Offizielles vom Flair gesehen. Nur Zeltplatz eigentlich. Wir waren seit heute Mittag um 11 Uhr, glaube ich, ungefähr, spasseln wir da über den Zeltplatz. Und das gefiel uns sehr gut bisher. Und jetzt geht's gleich auf die Bühne. Und also generell, der ganze Ort ist da gleich das Festival, alle sind zusammen und finden es geil und nur nette Leute.
10: Wir sind großartig. Schon einmal die Hauptstraße hoch und runter gelaufen.
11: Kann ich auch nur bestätigen. Ja. Die Stimme aus dem Hintergrund.
10: Mega.
8: Ja, euer neues Album Rauschgänze Maschinen ist jetzt im Frühjahr erschienen und ihr wart ja richtig schnell dieses Mal. Euer letztes Album Recording, das ist schon im August dann erschienen. Ja. Das kommt mir so ein bisschen vor, als ob das so ein Album zum Album war. Es war ja so ein bisschen so ein geiles Konzept, so über eure Heimat, den Bodensee. War das so als Bonusalbum geplant oder war Rauschgänze Maschinen oder ist das alles parallel entstanden?
9: Ist schon ein bisschen parallel entstanden, beziehungsweise Bodensee Calling ist eigentlich schon so in Corona-Zeit entstanden. Wir haben das aufgenommen in einer Hütte im Bayerischen Wald und hatten das dann irgendwann und dachten, ja, jetzt muss man es eigentlich auch irgendwann mal veröffentlichen. Und da war so die Überlegung, macht man das als großes, nächstes, neues Studioalbum oder macht man es irgendwie zwischenrein als ein Special? Und so haben wir uns für zwischenrein als Special entschieden, weil auch Rausch Against the Machine eigentlich schon fertig war.
10: Wir sind sehr emsig, weißt du?
9: Ja.
10: Gut, da haben wir gedacht, scheiß Corona-Zeit, was soll man machen? Dann muss man halt
9: busy.
10: Ja, muss
8: sehr
10: man
8: gut,
10: halt
8: sehr gut. Bodensee Calling ist ein gutes Stichwort. Am 6.9. da habt ihr euer Bodensee Calling Festival. Das ist ja so eine ganz verrückte Sache. Das habt ihr jetzt zum ersten Mal gemacht. Jetzt, das war damals zum Release von dem Album. Und jetzt war das zum zweiten Mal. Was erwartet da die Leute?
9: Ein wunderbar idyllischer Ort in Wangen auf der Höri, in der Nähe von Steinau-Rhein, am westlichsten Ende des Bodensees. Direkt am Wasser, eine mini kleine Bühne und nur nette Leute. Letztes Jahr war das Wetter perfekt und die Leute perfekt. Da waren ungefähr 200 Leute da. Dieses Jahr haben wir, glaube ich, in einer Woche die 400 Tickets ausverkauft. Also es ist ausverkauft. Wird großartig. Wetter ist, macht mit, auf jeden Fall.
10: Das ist das Kontrastprogramm zu so einem professionellen Festival wie hier beim Open Flair. Bei uns, da ist alles ein bisschen kleiner, ein bisschen
9: familiärer
10: auch, ja,
9: auf jeden Fall.
10: Ein bisschen selbstgemacht. Wir müssen immer ein bisschen Glück haben, dass das Wetter mitspielt und alles. Sonst kann es auch ein bisschen Chaos werden, aber das gehört auch irgendwie dazu. Und ich glaube, die Leute wissen auch, was sie sich da freuen oder einlassen.
9: Ich glaube, so kleine Sachen werden eben immer mehr wertgeschätzt tatsächlich, als dann die ganz großen Player. Und ich finde das echt geil, also muss man echt mal sagen. Also ihr seid auch eine Band tatsächlich, die auch noch so diese regionalen Slots noch füllt und supportet, ja?
10: Wir merken einfach, ja, wisst ihr, wir merken,
9: versuchen das auf jeden Fall, ja.
10: Wir merken so ganz viel, was man heutzutage an Musik hört. Es ist sehr viel aus der Konserve. Auch wenn du hier bei so einem Festival bist. Natürlich wird live gespielt, aber es kommt auch sehr viel vom Band. Wir
9: da kann ich mitreden, ja.
10: Sind da zu wenig Technik. Wir sind zu wenig Technik-Nerds.
9: Wir wollen das auch die ganze Zeit. Ich verstehe euch. Ich verstehe, was ihr meint. Ich kann es da. Ich sag mal so.
10: Deshalb sind wir halt. Wir machen, was wir können. Und das ist irgendwie live spielen und das ist halt zu dritt irgendwie Musik zu machen. Und genauso ist auch das Festival so. Ja. Da gibt es halt nicht die fetteste Technik, da gibt es ehrlich gemachte Musik. Und wenn es regnet, dann regnet es halt.
9: Ja.
10: So.
9: Wenn es pisst, dann pisst.
10: Wir schauen mal.
9: Da schreibe ich euch. Da bin ich auch auf eurer Seite.
8: Letztes Jahr habe ich euch gesehen in Dortmund. Ja. Da konnte ich leider nicht mehr mit euch sprechen, weil Beat, da warst du krank.
9: Da war ich krank.
8: Da warst du noch bei Masters. Du hast es aber durchgezogen. Warst das das erste Mal?
10: Ich habe Tabletten gekriegt, damit meine Stimme wieder kommt. Und sie kam auf den Punkt.
9: Krass. Das ist auch nochmal so ein Ding, das muss ich tatsächlich dann auch nochmal, ohne jetzt zu fragen. Das ist so der absolute Horror, glaube ich, für einen Sänger, oder? Was tust du eigentlich? Ich hatte es noch nie so.
10: Ja.
9: Ich hatte es tatsächlich noch nie, dass irgendwie die Stimme versagt hat. Aber was tust du so?
10: Gibt's
9: eine Taktik?
10: Früher habe ich gar nichts gemacht und dann habe ich schon immer gemerkt, gab es Abende, wo es einfach beschissen war irgendwie.
9: Ja.
10: Ich habe jetzt Gesangsunterricht immer mal wieder, habe so ein paar Aufwärmübungen, die ich recht konsequent durchziehe. Und ich klopfe auch auf Holz, das ist nicht schlimm.
9: Hast du dieses Blubberding?
10: Blubberding habe ich auch. Und super.
9: Und läuft alles.
10: Ich fand es am Anfang total dumm, aber es ist super.
9: Blubberschlauch.
10: Ja, und alle stehen jetzt überall im Backstage, wie so Leute rumlaufen mit diesem Blubberding. Aber es ist super. Tatsächlich hilft es.
9: Hilft,
10: ja. Ja. Sehr schonendes Aufwärmen.
9: Aber wenn die Stimme komplett blockt, meinst du Cortison oder was? Wenn du jetzt wirklich einen Geigen hast und du willst den einfach nicht canceln.
10: Also.
9: Es ist wirklich ein Horror-Szenario für einen Sänger.
10: Absolut schlimm. Bei diesem HNO, wo ich dann da war in Dortmund, der hat mir dann direkt erzählt von, ich glaube, Mariah Carey oder so, die er dann mal gespritzt hätte eben, weil die und die kriegen dann tatsächlich, ich weiß nicht gar nicht wohin die Spritze kommen, aber genau, die Stirn. Ich habe eine Tablette gekriegt und dann hat er gesagt, ja gut. Und eigentlich der Grund war gar nicht meine Stimme unbedingt, sondern ich hatte halt so eine Nasennebenhöhlenentzündung und das dann halt auf die Stimmband war dann einfach geschwollen und dann ist halt, war nicht so.
9: Und du musst reduzieren ein bisschen, ne? Du kannst nicht volle Kette gehen.
10: Ja.
9: Schwierig.
10: Vor allem darf man nach dem Konzert nicht labern, weil das ist das Schlimmste.
9: Das ist bei

0: uns eben so da und dann haben wir irgendwie, wir konnten die so ein bisschen einordnen eben in diese bisschen erwachseneren Songs und eigentlich wieder die bisschen quatschigeren Songs. Und dann haben wir eben so eine Auswahl getroffen an den bisschen ernsthafteren Sachen und haben die dann relativ straight zu dritt im Studio eingespielt. Klar, ist dann viel auch noch im Nachhinein passiert. Und ja, hat sich irgendwie ein bisschen so ergeben. So, irgendwie war der Sound da, wir wollten, dass es so ein bisschen dreckiger, ein bisschen erdiger klingt irgendwie. So der Sound und die Inhalte haben sich irgendwie so ergänzt und dann schönerweise eben bei dem Song mit bei Nichtsdestotrotz haben wir den Axel dann gefragt, ob er Bock hätte zu singen und er hat ja gesagt, wunderbar, und dann haben wir das mit ihm aufgenommen.
1: Und mit dem wart ihr ja schon vor 10 Jahren, das war euer erster Support-Tour, wie so damals?
0: Aber zumindest unsere erste große Support-Tour. Das hat uns damals viele Türen geöffnet und viele Leute deutschlandweit irgendwie so uns bekannt gemacht. Davor haben wir quasi nur in unserem südwestdeutschen Raum irgendwie gespielt und dann waren wir auf einmal mit Wieso, ich glaube 3 Wochen unterwegs, haben glaube 25 Konzerte in ganz Deutschland gespielt und danach sind wir dann auf die erste richtige Eigentour gegangen und das war schon, ich glaube, wäre das nicht gewesen mit Wieso vorher, dann wären da wahrscheinlich, keine Ahnung, 20 Leute irgendwie gewesen so und so waren dann immerhin zum Teil auch mal so ein paar hundert schon. Das ist super. Also großer Türöffner für uns auf jeden Fall.
1: Ja. Anderer Touröffner war ja auch euer Mob, wie es Leute, die das wissen, das ist so euer Fanclub, kann man auf jeden Fall sagen. Ihr macht ja auch die Mob-Konzerte jetzt wie jetzt um 11:30 heute auf dem Campingplatz. Wie ist das Ganze entstanden?
0: Wir haben 2012 einen Bandwettbewerb mitgemacht, wo wir dann schönerweise ins Finale kamen und einen doppelstöckigen Reisebus gemietet haben und all unsere Freunde und deren Freunde dazu genötigt haben, zu diesem Finale mit uns zu fahren. Und wir haben irgendwie mit Wulle, die damals schon irgendwie uns immer mal wieder Bier gesponsert haben, halt die haben uns Bier gegeben irgendwie. Und dann, das war schon geil, weil die konnten, ich glaube, die Leute für 15 Euro Ticket für das Konzert, Freibier und sogar irgendwie Verpflegung in diesem Bus. Und wir kamen halt dann alles halt in Baden-Baden. Wir sind für Stuttgart nach Baden-Baden gefahren und dann kamen die halt irgendwann da an, diese Horde mit diesem doppelstöckigen Bus und alle halt schon irgendwie leicht angetankt irgendwie so und dann sind die da rausgepoltert und es war halt so ein Mob irgendwie und da war dann irgendwie das war der Schmutzki-Mob, die uns dann auch wunderbar zu dem Titel geführt haben. Und die zwar ein bisschen so wie so eine Fußballfans, die einen Auswärtssieg einfahren. So. Und daher Mob, weil es so ein bisschen schon ein bisschen mobhaft war.
2: Aber gute Fans auf jeden Fall.
0: Gute
2: dass
0: Fans,
2: die tatsächlich da mitgekommen sind.
0: Ja, und, ja. Und auch alle irgendwie super PC und gar nicht jetzt irgendwie böse, was man sonst irgendwie den Mob tut, man ja immer mit irgendwie Gewalt und so negativ irgendwie besetzen. Ja. Wir besetzen ihn eigentlich positiv. Und alle Leute, die irgendwie da dabei sind, haben auch immer Bock und sind freundlich. Und
2: nochmal nach einem geilen Ding auf jeden Fall. Das muss sein, was mir einfällt. Ja, Hammer. Ja, kann man nicht mehr sagen. Was soll ich da jetzt noch dazu sagen?
0: Ja, Es ist irgendwann alles gesagt,
2: ja.
1: Alle Infos gibt es ja auf Social Media und sowas.
0: Sowieso.
1: Was man heutzutage so machen muss. Vielen Dank, dass es mal wieder geklappt hat und ich hoffe jetzt nicht wieder 10 Jahre, bis wir uns nächstes Mal sehen.
2: Zu lang.
3: 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Wir sind bald wieder da.
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Guten Tag und herzlich willkommen zur Sendung Das Raumfahrtjournal. Mein Name ist Detlef Höhner und das sind die Themen für die folgende Stunde. 6,5 Tage lang richtete das ballongetragene Sonnenobservatorium Sunrise 3 im Juli 2024 seinen Blick fest auf die Sonne. Was dabei an Forschungsergebnissen herausgekommen ist, das frage ich Andreas Lack vom Max-Planck-Institut für Sonnensystemforschung in Göttingen. Ein weiteres Thema ist, ein internationales Forschungsteam hat einen dritten Planeten abgebildet, der den Stern Beta Pictoris umkreist. Darüber rede ich mit Dr. Markus Nielbock vom Max-Planck-Institut für Astronomie in Heidelberg. Wir werfen natürlich einen Blick auf die Aktivitäten um und auf der internationalen Raumstation, wo es eine Ablösung gegeben hat und wo nun wieder 7 Menschen ihren Dienst tun, das ganze Bauwerk am Leben zu erhalten und natürlich im großen Stil Forschung zu betreiben. Wir wenden uns auch den Aktivitäten um und auf der chinesischen Raumstation Tiangong zu, wo 3 Chinesen zurzeit ihre Arbeiten verrichten. Darüber bin ich im Gespräch mit Herrn Fellenberg von den Essener Raumfahrtinformationen. Den Abschluss bildet immer das astronautische Tagebuch. Und diesmal ist es der Monat Juni 2026. Darin informieren wir über alle Raumfahrtmissionen, die in diesem Zeitraum stattgefunden haben. Ich bitte nun die Hörerinnen und Hörer, sich zurückzulehnen, zu entspannen, denn unsere Reise ins All

0: Sunrise 3 Mission ermöglicht einen völlig neuen Blick auf die Sonne. 6,5 Tage lang richtete das ballongetragene Sonnenobservatorium Sunrise 3 im Juli 2024 seinen Blick auf unser Zentralgestirn, die Sonne. Beim Stratosphärenflug vom nördlichsten Zipfel Schwedens bis in die kanadischen Nordwest-Territorien entstand ein mehr als 200 Terabyte großer Datensatz. Diese Messdaten sind einzigartig. Sie ermöglichen bisher unerreichte, detaillierte Einblicke in eine etwa 2000 Kilometer dicke Schicht der Sonne und können deren enorme Dynamik über mehrere Stunden ununterbrochen verfolgen. Am Telefon begrüße ich hierzu Sunrise 3 Projektmanager Dr. Andreas Lack. Schönen guten Tag, Dr. Lack.
1: Guten Tag.
0: Sunrise 3, der Name sagt es ja schon, es ist der dritte Ballonflug und ich hoffe, die Vorgänger waren auch erfolgreich. Ich kann mich erinnern, dass ich bei der ersten Mission auch schon ein Interview geführt habe. Ich weiß aber nicht mehr mit wem.
1: Ja, also, das war bestimmt unser Principal Investigator, Sami Solanki, unser Direktor hier in der Sonnenabteilung. Und ja, wie gesagt, es ist der dritte Flug von Sunrise, der dritte erfolgreiche Flug. Der erste war 2009 und der zweite 2013. Und wir haben uns im Jahr 2016 entschieden, ein drittes Mal Sunrise zu starten, weil wir von dem Konzept überzeugt waren und wir einfach gemerkt haben, mit einem Teleskop in der Stratosphäre, mit dem Sonnenteleskop in der Stratosphäre, gelingen uns Aufnahmen und Daten, die wir vom Boden nicht bekommen können.
0: Nun, es gibt Teleskope auf der Erde, erdgebundene, und es gibt auch Geräte im Weltraum. Ich denke an die NASA-Sonde Parker Solar Probe und die ESA hat ja auch entsprechendes Observatorium in Richtung Sonne geschickt, was dort vor Ort forscht. Und natürlich gibt es auch aus der Erdumlaufbahn einige Sonnensatelliten. Was ist jetzt das Besondere bei Ihnen?
1: Ja, das Besondere bei Sunrise ist, dass wir letztlich die Vorteile von Beobachtungen im Weltraum mit den Vorteilen von Beobachtungen von erdgebundenen Teleskopen kombinieren können. Im Weltraum, ja, da sind einige Sonnenteleskope, aber die sind alle deutlich kleiner als das, was wir am Boden haben, einfach weil es sehr teuer ist, große Teleskope in den Weltraum zu bringen. Am Boden können Teleskope natürlich beliebig groß werden, das gibt Einschränkungen, wie groß man wirklich ein Sonnenteleskop bauen kann. Die sind hauptsächlich dadurch gegeben, dass wir große Luftunruhen haben. Wir müssen ja, wenn wir vom Boden aus beobachten, durch die Atmosphäre hindurchschauen, durch die Erdatmosphäre hindurchschauen. Und jeder kennt das Phänomen, wenn die Sonne scheint, dann wird die Luft unruhig. Wenn man an einem heißen Tag, wie es jetzt momentan ist, kann man das sehr gut beobachten. Wenn man Autodächer, Straßen sieht, dann sieht man sehr deutlich, wie die Luft flimmert. Und das ist das Hauptproblem von Beobachtungen vom Erdboden aus. Wenn wir jetzt mit unser Teleskop an einen Stratosphärenballon hängen, so wie Sunrise 3, dann umgehen wir diese Probleme mit diesen atmosphärischen Turbulenzen, die das Bild eben verschlechtern. Wir sind in einer Höhe von 35 Kilometern letztlich frei von all diesen Fluktuationen durch die Erdatmosphäre und können wirklich ein absolut scharfes Bild der Sonne aufnehmen und das noch mit einem Teleskop, das eine Größe hat, einen Spiegeldurchmesser hat, der eben auch diese hohe Auflösung erreichen kann. Und deswegen ist dieser Standort Stratosphäre für ein Sonnenteleskop so hervorragend geeignet.
0: Der Spiegeldurchmesser bewegt sich, glaube ich, wohl bei 1 Meter.
1: Genau. Der Spiegeldurchmesser ist genau 1 Meter und das erlaubt uns, Strukturen auf der Sonne von etwa 50, 60 Kilometer aufzulösen. Ein doppelt so großer Spiegel würde uns erlauben, um einen Faktor 2 bessere Auflösung zu erzielen. Aber auch da, wir haben natürlich nicht unbegrenzte Ressourcen und die Möglichkeiten, größere Spiegel in die Stratosphäre zu bringen, die würden die Mission auch gleich deutlich teurer machen. Also ein 1 Meter Spiegel war der Kompromiss, wo wir die bestmögliche Auflösung erzielen konnten und doch noch den Kostenrahmen einhalten konnten.
0: Nun, gegenüber aber Weltraummission dürfte es doch noch ein ganzes Stück preiswerter gewesen sein.
1: Absolut. Ja, wir sind ja mit den Gesamtkosten für die Sunrise 2 Millionen einen Faktor 50 bis 100 unter dem, was eine Weltraummission kosten würde. Und natürlich, Weltraummission in der gleichen Größe, ein 1-Meter-Teleskop in den Weltraum zu bringen, das wäre ein großes Weltraumprojekt, das sicherlich im 400, 500 Millionen Euro Bereich liegen würde. Mit Sunrise liegen wir ja eben diesen Faktor 100 etwa darunter.
0: Nun, ich kann mich noch erinnern, in den Ende der 50er Jahre und 60er Jahre, ich erinnere an den Beginn des astrophysikalischen Jahres, was ja die ersten Satelliten praktisch mit eingebettet waren, da gab es viel in der Presse über den 11-jährigen Sonnenzyklus zu reden. Und wie sieht das heute aus? Wo befinden wir uns heute?
1: Dieser Zyklus ist natürlich eines der spannendsten Phänomene, die wir auf der Sonne beobachten können. Woher kommt dieser Zyklus? Was sind die Prozesse im Innern der Sonne, die wirklich diesen 11-jährigen Zyklus dann verursachen? Und warum sind es genau 11 Jahre? Da gibt es immer noch verschiedenste Theorien. Momentan befinden wir uns im abklingenden Maximum. Wir hatten ein sehr, sehr starkes Maximum und Sunrise hat auch davon profitiert. Wir konnten aufgrund dieses starken Maximums, gab es eine Vielzahl von interessanten Phänomenen auf der Sonne zu beobachten. Zum Beispiel eben Sonnenflecken waren in ausreichender Anzahl vorhanden. Wir haben auch Massenausbrüche beobachten können, Eruptionen auf der Sonne. All dies passiert natürlich in Zeiten von hoher Sonnenaktivität häufiger als in Zeiten von weniger Aktivität. Und ja, wir bewegen uns so langsam auf das solare Minimum zu, aber dass wir immer noch in der aktiven Phase waren, hat man diesen Winter sehr schön bemerkt, dass man, weil man sogar bei uns in unseren Breiten hier in Deutschland Polarlichter beobachten konnte, und das ist ein Zeichen dafür, dass die Sonne extrem aktiv war.
0: Die letzten Endes auch, wir verdanken ja der Sonne unsere Existenz, aber sie hat ja auch direkten Einfluss auf unser hochzivilisiertes Leben. Ich denke da an die Kommunikationssysteme, aber eben nicht nur.
1: Korrekt, das ist auch mit einer der Forschungsschwerpunkte von Sunrise 3. Wir wollen verstehen, wie diese Flares, nennen wir das, diese Eruptionen auf der Sonne entstehen, was die grundlegenden Prozesse dahinter sind, weil das sind die Prozesse, die letztlich zu diesen Massenauswürfen führen und wo dann eben durch diese geomagnetischen Stürme, die dann dadurch hervorgerufen werden, es zu Ausfällen in Satellitenkommunikation führen kann oder sogar zu großflächigen Stromausfällen führen kann. Und wir hoffen, dass wir durch ein verbessertes Verständnis von diesen Prozessen, die zu diesen Flares, zu diesen Eruptionen führen, auch die Vorhersage von solchen Prozessen verbessern können. Weil mit einer besseren Vorhersage kann man Maßnahmen treffen. Man kann zum Beispiel empfindliche Infrastruktur wie Satelliten in einen Energiesparmodus schalten, wo dann die Elektronik nicht zu anfällig ist, wirklich kaputt zu gehen. Man kann Flugrouten für Flugzeuge abändern, sodass sie nicht durch die Polregion fliegen, wenn starke Sonnenstürme vorhergesagt werden. Und ja, es gibt durchaus Maßnahmen, die man ergreifen kann, wenn man gute Vorhersagen hat. Und wir hoffen eben durch das Verständnis, dass wir eben auch durch Sunrise 3 verbessern wollen, auch diese Vorhersagen verbessern zu können.
0: Nun stellt sich die Frage, Sie hatten das ja in dem Artikel auf Ihrer Internetseite angekündigt, dass es erst ein erster Blick bei der Sichtung der Daten Überlegungen gibt. Was würden Sie jetzt besonders hervorheben wollen, was man nun als erstes gefunden hat?
1: Also was ein Highlight sicherlich dieser ersten Datenanalyse ist, da würde ich hervorheben, dass wir eben einen recht großen Flare beobachten konnten, also so einen Massenausbruch, und wir konnten erstmals diesen Flare mit Beobachtungen im ultravioletten Licht, im sichtbaren Licht und im infraroten Licht gleichzeitig beobachten. Und das erlaubt uns nicht nur die höchste räumliche Auflösung, also 50 Kilometer große Strukturen, die in diesem Flare stattfinden, untersuchen zu können, sondern es erlaubt uns auch die Prozesse höhenabhängig in der Sonnenatmosphäre zu beleuchten. Durch die unterschiedlichen Spektralbereiche können wir nämlich die Prozesse in unterschiedlichen Höhenschichten der Sonnenatmosphäre messen. Von der tiefsten beobachtbaren Schicht der Photosphäre bis hin zur Chromosphäre. Und diese Höhenabhängigkeit ist entscheidend, um die Prozesse, die hinter einem solchen Flair, hinter einer solchen Eruption stehen, auch detailliert untersuchen zu können. Das ist sicherlich eines der Highlights und ja, wir haben gerade angefangen, solche höhenabhängigen Untersuchungen durchzuführen. Ein weiteres ist sicher die Messung von Oszillationen, von Schwingungen. Auf der Sonnenoberfläche sind verschiedenste Schwingungen immer vorhanden, wie eine Kirchenglocke schwingt die Sonnenkugel. Und diese Oszillationen, die dort an der Oberfläche passieren, breiten sich aus und erreichen die höheren Schichten der Sonnenatmosphäre. Und ganz spannend ist es, wie viel Energie diese Wellen, diese Oszillationen in die oberen Schichten übertragen können. Wir haben nämlich noch immer das ungeklärte Phänomen, wie kann es sein, dass die Sonnenoberfläche etwa 5500 Grad heiß ist und in der Corona Temperaturen von über 1 Million Kelvin herrschen können. Und dieses Phänomen wollen wir auch mit Sunrise versuchen zu erklären. Und ich glaube, dass wir da einen Schritt weitergekommen sind, indem wir diese Höhenschichtung absolut genau vermessen können.
0: Wer war denn alles beteiligt bei diesem Projekt?
1: Das ist ein internationales Projekt unter der Führung von uns hier am Max-Planck-Institut für Sonnensystemforschung in Göttingen. In Deutschland gibt es noch einen Partner in Freiburg am Leibniz-Institut für Sonnenphysik. Mittlerweile ist es nur noch das Institut für Sonnenphysik. Und das ist die Beteiligung aus Deutschland. Wir haben einen spanischen Partner, der das sichtbare Instrument gebaut hat. Wir haben einen Partner aus Japan, der uns das Infrarotinstrument geliefert hat und die Gondel, in die das Teleskop und die ganzen Instrumente eingebaut wurden, die kommt von Johns Hopkins University Applied Physics Laboratory aus Maryland, USA. Und das Ganze wurde gestartet in Zusammenarbeit mit der NASA. Die haben eine Ballonsparte bei der NASA und in Zusammenarbeit mit dem S-Range Space Center in Schweden konnte dann die Mission gestartet werden und von Kiruna nach Kanada uns führen.
0: Ich bedanke mich ganz herzlich bei Andreas Lack vom Sunrise 3 Projektmanager beim Max-Planck-Institut für Sonnensystemforschung Göttingen. Und wer sich mal die wunderbaren Bilder anschauen möchte, da geht einfach mal auf die Internetseite vom Max-Planck-Institut für Sonnensystemforschung Göttingen. Ich bin ganz fasziniert von diesen Fotos. Leider sind wir ein Radio und können diese wunderschönen Bilder nicht zeigen. Ich hoffe, wir hören uns bald wieder, wenn weitere Datensätze vorliegen und ausgewertet sind. Zum Schluss noch eine ergänzende Frage. Hat man denn vor, eventuell Sunrise 4 auf den Weg zu bringen?
1: Ja, das wäre wunderbar. Wir würden uns sehr freuen, wenn wir ein Sunrise 4 machen könnten. Momentan sind wir noch sehr stark mit der Analyse der Daten von Sunrise 3 beschäftigt und wir hoffen natürlich, dass wir genug Fragen, Antworten auf die bestehenden Fragen finden können, aber wir wären natürlich auch genauso daran interessiert, neue Fragen aufzuwerfen, die wir mit einem möglichen Sunrise 4 beantworten könnten.
0: Alles Gute und herzlichen Dank für Ihre Arbeit, Dr. Andreas Lack vom Sunrise-Projekt.
1: Ja, vielen Dank.

0: Nach mehr als 10 Jahren Forschung und Versteckspiel, könnte man fast sagen, wurde ein neuer Planet im Beta Pictoris System entdeckt. Hierzu begrüße ich Dr. Markus Nielbock vom Max-Planck-Institut für Astronomie in Heidelberg. Schönen guten Tag, Dr. Nielbock.
1: Guten Tag, Herr Höhner.
0: Wissenschaftler unter anderem auch von Ihrem Institut, dem Max-Planck-Institut für Astronomie, waren an einer Entdeckung beteiligt, nämlich im Beta Pictoris-System. Ein dritter Planet wurde gefunden. Was können Sie unseren Hörerinnen und Hörern dazu berichten?
1: Ja, das ist richtig. Da ist ein dritter Planet gefunden worden. Man erinnert sich vielleicht, dass schon vor vielen Jahren, etwa 2 Jahrzehnte her, wurde dort so der erste Planet gefunden in so einem Scheibe aus Trümmermaterial um einen zentralen Stern, in Beta Pictoris. Und das war der erste, den man mit direkter Abbildung halt gefunden hat. Ja, das heißt, man macht ein Foto von diesem Bereich, man kriegt einen Lichtpunkt und das ist so eine direkte Entdeckung im Gegensatz zu den indirekten, die Transitmethode. Ja, man wollte eigentlich sozusagen diesen Planeten noch mal ein bisschen genauer unter die Lupe nehmen und dann hat man dann in den Aufnahmen gesehen, weil das Instrument, was die jetzt benutzt haben, deutlich empfindlicher war, da ist ja noch was. Und da entdeckte man dann plötzlich, ja tatsächlich, da ist offensichtlich ein weiterer Planet und der ist vergleichsweise leicht. Ja, die anderen, die haben so 10 Jupitermassen und der hat jetzt etwas mehr als 2. Und das war schon eine ganz interessante Entdeckung, ja.
0: Da könnte man ja fast Parallelen zu unserem Sonnensystem ziehen, wenn man von draußen drauf schaut, dass eben erstmal logischerweise die großen Planeten entdeckt werden und man könnte schlussfolgern, vielleicht gibt es da auch noch kleinere. Nun ist aber das Zentralgestirn nicht unserer Sonne ähnlich, das muss man auch hinzufügen.
1: Ja klar, da gibt es verschiedene Unterschiede zu unserem Sonnensystem. Der größte Unterschied, dass insgesamt dieses Planetensystem und auch der Stern sehr viel jünger sind als die Sonne. Also das Ganze ist so etwa, schätzt man, so 23 Millionen Jahre alt. Unser Sonnensystem ist ja irgendwie sowas wie 4,5 Milliarden Jahre alt. Und der Stern im Zentrum, das ist halt schon etwas heißerer und größerer, massereicherer Stern als die Sonne. Aber das spielt jetzt nicht so eine große Rolle. Es ist halt ein schönes Planetensystem mit einem einigermaßen normalen Stern. Ja.
0: Dann gibt es ja einen Planeten, von dem man weiß, dass er da ist, aber den man nicht sehen konnte auf der Abbildung.
1: Ja genau, man hat im Laufe der Zeit natürlich noch einen weiteren Planeten in dem Planetensystem gefunden. Der hat eine ähnliche Charakteristik wie der, der zuerst gefunden wurde. Dessen Bahn ist aber sehr eng, das heißt, er ist relativ nah am Zentralstern. Und da man durch eine gewisse Technik diesen Zentralbereich herausgefiltert hat, ist er auf diesem Bild halt nicht zu sehen. Das heißt, das Bild, was man sieht halt den ganz hellen, dicken Stern Beta Pictoris B, Planeten Pictoris B und dann weiter außen, das ist der, der am weitesten jetzt vom Stern entfernt ist, bei etwa 26 astronomischen Einheiten, das ist jetzt Beta Pictoris D.
0: Sie erwähnen vorhin eine Trümmerwolke. Wie hat man sich das vorzustellen? Ist das so etwas wie Asteroidengürtel in unserem Sonnensystem?
1: Ja, man könnte sagen, es ist sozusagen sowas Ähnliches, aber über einen größeren Bereich verteilt. Also das sind so die Überreste der Planetenentstehung. Ja, das System ist ja relativ jung und ein Stadium dabei ist, wenn jetzt aus dieser Gaswolke dann irgendwann die Planeten entstehen, dass sich dann erstmal kleinere Brocken bilden, zusammenfinden. Im Prinzip ist das eine Scheibe voll mit Gesteinsbrocken oder halt Vorläufern von möglichen Planeten. Und wenn die dann einfach in der Produktion der Planeten, die dann endgültig dann entstehen, gar nicht verwendet werden, dann entweder wird davon ein Großteil aus diesem System irgendwann rausgeschleudert oder es bilden sich halt dann solche Zonen, die bei uns im Sonnensystem, wie der Asteroidengürtel oder weiter draußen da dieser Kuipergürtel mit diesen kleinen Objekten.
0: Nun wird in der Pressemitteilung unter anderem auch informiert, dass es eine Zufallsentdeckung war.
1: Ja, genau. Also hatte ich schon versucht anzudeuten. Also eigentlich wollte man halt diesen Beta Pictoris B genauer untersuchen. Also es ist momentan jetzt so, sind wir in einem Stadium, wo wir versuchen können, vielleicht leichte Variationen bei Planeten zu untersuchen und daraus vielleicht auf Unterschiede in den Atmosphären der Planeten irgendwie hinzudeuten. Und die zu analysieren, aber man hat dann eben in diesen Daten dann plötzlich ja diesen zweiten Lichtpunkt gesehen. Und das war dann halt der Planet. Und da hat man sich natürlich erstmal darauf konzentriert. Und das Interessante ist halt, das ist irgendwie ganz merkwürdig, das scheint irgendwie dann immer so ein, ja, ein Moment in der Zeit der Entwicklung in der Wissenschaft zu sein. Relativ zum gleichen Zeit hat man eben schon auch aus dem All mit dem James-Webb-Teleskop auch diesen Planeten gefunden, halt mit etwas anderen Methoden. Also es gab so eine zweite Publikation und man hat da sozusagen gleichzeitig zwei Paper, wo die dann auf diesen neuen Planeten hinweisen. Also die aktuellen Beobachtungen, von denen wir jetzt reden, die wurden vom Boden aus gemacht mit dem Very Large Telescope der ESO in Chile.
0: Und die anderen waren eben mit dem James-Webb-Teleskop.
1: Ja.
0: Wobei beim James-Webb-Teleskop auch eine Information vorliegt, dass man erste Rückschlüsse auch auf eine Atmosphäre gefunden hat, wenn ich das richtig verstehe.
1: Ja, genau. So ein bisschen was konnte man das auch aus den DLT-Daten machen. Ja, das war auch möglich. Aber da die richtige Bestätigung kam dann eben mit dem Weltraumteleskop James Webb, weil man da auch ein richtiges Spektrum aufstellen konnte. Also aus dem Spektrum konnte man eben schließen, da muss es eine Atmosphäre geben. Es ist halt auch ein Gasplanet, ähnlich wie Jupiter. Deswegen hat er natürlich Gas und das besteht hauptsächlich aus Methan und Kohlendioxid, aber auch Wasserdampf.
0: Jetzt stellt sich natürlich die Frage, wie geht's weiter? Man hat ja jetzt nicht vor, einfach die Beobachtung zurückzufahren oder einzustellen, sondern man wird hier weitere Analysen durchführen.
1: Ja, genau. Und man muss hier auch mal, glaube ich, herausstellen, dass man gerade auch versucht, so ein bisschen auch die Grenzen des Machbaren auszutesten, weil man natürlich auch den nächsten Schritt machen will. Und das hat man jetzt gerade mit den Beobachtungen eigentlich zufällig gemacht, aber tatsächlich ist man gerade dabei, hier in Richtung dessen zu gehen, dass man immer schwächere Planeten in diesem Planetensystem versucht zu finden, also lichtschwächere Planeten. Und das geht natürlich einher mit der besseren Empfindlichkeit, mit besseren Instrumenten, aber auch mit besseren Beobachtungstechniken. Und das ist jetzt eigentlich erst der Beginn, ja, weil man möchte natürlich jetzt weitergehen mit weiteren Beobachtungsinstrumenten. Also da redet man beispielsweise vom ELT, dem Extremely Large Telescope zum Beispiel, mit den neuen Instrumenten. Und da wird man dann auch genau in diese Richtung von, ich sag mal, Gasplaneten kommen, die dem Jupiter relativ ähnlich sind, was die Masse und die Größe betrifft, aber natürlich auch wir, nicht dem Alter. Und das ist dann der Schritt, wo man dann diese Beobachtungstechniken konsolidiert oder halt routinemäßig durchführt und dann mit noch besseren Instrumenten dann in der Zukunft weiterkommt, um dann schließlich mit diesen Aufnahmen, die man jetzt macht, auch dann wirklich erdähnliche Planeten nachzuweisen. Also man wird wohl Schritt für Schritt immer mehr dann wieder diese bekannten Planetensysteme wieder aufsuchen und dann wahrscheinlich wieder nach weiteren Planeten suchen, die man bisher eben nicht aus diesem Rauschen, was man bisher so hatte, rauskitzeln konnte.
0: Nun, es werden auch neue Teleskope zum Einsatz kommen. Sie erwähnten das eine, was irdisch gebunden ist, aber auch im Weltraum, wenn ich an Plato denke oder eben an das neue Teleskop, das Ende August gestartet werden soll, das nennt sich Grace Roman Weltraumteleskop der NASA. Die werden ja sicherlich auch in diesem Verbund zu neuen Erkenntnissen führen.
1: Ja, genau, man versucht das natürlich über mehrere Möglichkeiten, wie man halt an diese Planeten rankommt. Und ja, genau, Plato ist so ein Gerät, was eben auch bestehende Planetensysteme nochmal mit höherer Empfindlichkeit nochmal absucht. Aber wie gesagt, auch das Roman Space Telescope, was jetzt Ende August wahrscheinlich ins All gestartet wird, da ist wirklich ein interessantes Gerät, eine Kamera an Bord. Da hat auch unser MPA einige ganz wesentliche optische Elemente geliefert. Und das ist erstmal nur eine technische Studie, dieses Instrument. Aber das wird schon auch in der Lage sein, genau wie was wir jetzt hier in diesen Beobachtungen haben, Planeten, auch erstmal Gasplaneten, direkt als Lichtpunkt abzubilden. Jetzt bisher ja unerreichter Güte, und das wird sozusagen die Vorstudie sein zu den nächsten großen Projekten, wo es dann eben daran geht, Richtung erdähnliche Planeten.
0: Wer war denn alles beteiligt bei dieser Beobachtung?
1: Oh, das ist halt schwer, alles aufzuzählen. Also wir haben da wirklich eine ganz große internationale Gruppe von über 90 Instituten, da sind halt sehr viele beteiligt. Die Hauptautoren, sag ich mal, von der Studie, die sind von der Universität in Edinburgh in Schottland, und von uns, vom Max-Planck-Institut für Astronomie. Da haben wir dann auch schon gestandene Forscherinnen und Forscher aus diesem Gebiet dabei. Das wäre einmal die Elizabeth Matthews und der Ian Hammond. Das sind dann beide auch Briten.
0: Ich hoffe, wir hören uns bald wieder, wenn es neue Erkenntnisse gibt und die Zeit ist dynamisch. Fast jeden Tag kommen neue Meldungen, was Entdeckungen im All angeht, vor allen Dingen eben auch Exoplaneten. Ich bedanke mich ganz herzlich bei Dr. Markus Nielbock vom Max-Planck-Institut für Astronomie in Heidelberg.
1: Ich danke auch. Schönen Tag noch.
0: Wer sich das Ganze mal anschauen möchte, der schaut einfach mal beim Max-Planck-Institut für Astronomie vorbei auf der Internetseite und dann kann man auch dieses Foto sich ansehen.

0: Предварительно.
1: Second umbilical tower separates. Engine tank pumps at flight speed.
2: Max booster ignition, now at full throttle and liftoff. Minin, Dubrov, and Kikina now on their way to the International Space Station as part of a two-orbit journey.
3: In über 400 Kilometern Höhe umkreist die Erde die internationale Raumstation, an der zurzeit wieder 7 Menschen an Bord sind. Und am 14. Juli 2026 startet das Raumschiff Soyuz MS-29 zur Internationalen Raumstation, um einen Crewwechsel durchzuführen, wie wir im Hintergrund hören können. Hierzu begrüße ich jetzt Herrn Fellenberg von den Essener Raumfahrtinformationen. Schönen guten Tag, Herr Fellenberg.
4: Schönen guten Tag.
3: Soyuz ist angedockt und es hat ein Besatzungswechsel stattgefunden, aber wir kommen erstmal zu der Crew, die im Moment auf der Raumstation arbeitet nach dem Besatzungswechsel. Wer sind die 7 Menschen?
4: Erstmal die 4 der Crew-12-Mission, das heißt also des Dragon-Raumschiffes. Die sind seit dem 13. Februar dort an Bord. Das ist Jessica Meyer, Christopher Hathaway aus den USA, dann Sophie Adenau für die ESA aus Frankreich und Andrei Fedyaev, der seinen zweiten Raumflug macht und der auch zur russischen Besatzung der Raumstation gehört. Und jetzt nach dem Besatzungswechsel sind auf russischer Seite mit dem neuen Soyuz-Raumschiff Pyotr Dubrov, sein zweiter Flug, Anna Kikina, die ihren zweiten Flug macht, etwas ganz Besonderes auf russischer Seite. Dort kommen ja Frauen sehr selten zum Einsatz und die Frau Kikina macht hier ihren zweiten Langzeitflug auf der ISS. Hinzu kommt der Amerikaner Anil Menon, der seinen ersten Flug macht und wie gesagt für die NASA, also für die amerikanische Seite dort an Bord ist. Das neue Raumschiff hat 3 Stunden und 8 Minuten nach dem Start, also ein sehr kurzer Überflug am Modul Prichal, festgemacht. Und dann hatten wir 2 Wochen lang quasi 10 Leute auf der Raumstation. Hier ist es natürlich immer wichtig, die Forschungsarbeiten zu übergeben. Und das ist natürlich dann ein ganz schönes Gewusel auf der Station. Und die normalen Arbeiten müssen ja auch weitergehen. Dann kommt die Verabschiedung der alten Besatzung und die ist dann mit dem Raumschiff MS-28 am 26. Juli in Kasachstan gelandet. Nach einer Flugzeit von nahezu genau 241 Tagen und einer Stunde. Damit ist diese Besatzung aus Sergei Kuzwerzow, Sergei Mikhaev und dem Amerikaner Christopher Williams wieder sicher zur Erde zurückgekehrt und auf der Raumstation, ja, geht es wieder normal, wie Sie schon sagen, mit einer 7-köpfigen Besatzung weiter.
3: Außerdem Besatzungswechsel, Herr Fellenberg, was gab es denn noch für Ereignisse?
4: Natürlich neben dem Routinearbeiten, die Vorbereitung des Besatzungswechsels und die 2-wöchige gemeinsame Crew von 10 Leuten. Am 1. Juli gab es wieder eine Bahnanhebung und zwar mit den Triebwerken des Raumschiffes Progress MS-34. Die brannten 567,8 Sekunden, eine Geschwindigkeitszunahme von 1,1 Meter pro Sekunde und das Anheben der Bahn um 1,9 Kilometer. Einen Tag darauf, am 2. Juli, wurden 6 kleine Satelliten aus dem japanischen Modul Kibo ausgesetzt. Allegon, Atlas, Hooksat, Leopardsat, Coconut und Elektra sind die Namen dieser kleinen Satelliten, die für einige Monate unsere Erde umkreisen werden.
3: Und was kommt im Monat August auf uns zu?
4: Im Moment gibt es die Vorbereitung für umfangreiche Außenarbeiten auf amerikanischer Seite. Am 6. August soll das erste IWE erfolgen, Jessica Meyer und Anil Menon, also der neue Amerikaner auf der Station, werden die Vorbereitung vorantreiben für das Setzen eines neuen Solarzellensegels, wenn man so will. Es ist ja eine flexible, aufrollbare Geschichte, iROSA nennt sich das, und das ist das letzte derartige Instrument. Die Vorbereitungen laufen dann für die spätere Montage. Am 13. August soll eine wichtige Antenne ersetzt werden für die Verbindungen zur Erde. Und am 28. August, das wäre dann das amerikanische ISS IWE Nummer 98, sollen Energiekabel verlegt werden für zukünftige Arbeiten, unter anderem auch für die spätere, für den späteren Absturz der Raumstation. Und es soll eine sogenannte Planar-Reflektor-Antenne angebracht werden. Das ist wichtig für zukünftige bemannte und unbemannte Versorger. Noch nicht ganz klar ist, aber es wird wohl doch noch Ende August soweit sein, dass der zweite japanische HTVX-Transporter gestartet wird und an Harmony PMA-3 IDAZ, das heißt also nach oben gerichtet, an die Station ankoppelt und damit dann eine ganze Reihe wichtiger Experimente auf japanischer Seite, aber natürlich auch Versorgungsgüter zur ISS kommen werden. Wir werden dann in der kommenden Ausgabe sicherlich darüber berichten.
3: Soweit erstmal zur internationalen Raumstation, und unsere Erde umkreist ja auch eine zweite Raumstation, nämlich die chinesische, wo sich zurzeit 3 Besatzungsmitglieder an Bord aufhalten. Und Herr Fellenberg, wer sind die 3?
4: Das sind als Kommandant Zhu Yangzhu, der seinen zweiten Raumflug macht, und dann Zhang Qiang und Li Jiajing. Und die sind seit dem 24. Mai auf der Station und sollen, zumindest 2 von ihnen, bis zum 7. November diesen Jahres dort oben bleiben. Einer der Besatzungsmitglieder soll dann oben bleiben, da beim nächsten Start eines Gensu-Raumschiffes ein pakistanischer Astronaut an Bord sein wird, der nur einen kurzen Aufenthalt macht. Und so werden wir dann den ersten Einjahresflug auf chinesischer Seite haben. Neben dem Entladen und Installieren und Einsortieren von Versorgungsgütern und Instrumenten des Transporters Tianzhu 10 und natürlich vielen Routinearbeiten, gab es eine Fülle von wissenschaftlichen Arbeiten. Interessant ist, dass Anfang Juli eine spezielle Sensoreinheit zur Beobachtung der Treibhausgasemissionen und Treibhausgaskonzentrationen in der Erdatmosphäre dort angebracht wurde, so dass sie diese Beobachtung machen können, die natürlich für den Klimawandel, für die Beobachtung der Veränderung des Klimas auf der Erde sehr wichtig sind. Interessant vielleicht auch noch, am 23. Juli wurde mit Tianlian 206 ein weiterer Datenrelais-Satellit gestartet, der nicht hauptsächlich, aber eine ganz wichtige Rolle bei der Verbindung zu CSS, also zu Tiangong, spielt. Denn die Zeiten, wo man mit Schiffen auf den Ozean dafür gesorgt hat, dass die Verbindung zur Station steht, sind vorbei. Man macht das mit Satelliten und die müssen natürlich immer mal wieder ausgetauscht werden. Und hier, wie gesagt, am 23. Juli der Start eines weiteren solchen Datenrelais-Satelliten.
3: Weil wir einmal bei der bemannten Raumfahrt sind, zum Schluss möchte ich noch eine Mitteilung loswerden. Der zweite bulgarische Kosmonaut Alexander Alexandrov ist am 10. Juli 2026 verstorben. Alexandrovs Flug fand mit dem Raumschiff Soyuz TM-5 zusammen mit den Kommandanten Anatoli Solovjov und dem Bordingenieur Viktor Savinich zur sowjetischen Raumstation Mir in der Zeit zwischen den 7. und 17. Juli 1988 statt. Alexandrov war in der Ersatzbesatzung für den ersten bulgarischen Raumflug mit Soyuz 33. Da das Soyuz-Raumschiff durch technische Probleme nicht wie vorgesehen an der Raumstation Salut 6 ankoppeln konnte, wurde die Mission abgebrochen und der erste bulgarische Raumfahrer Georgi Ivanov kehrte nach 47 Stunden im All zurück. Da im Rahmen des Interkosmos-Programms für die teilnehmenden Nationen eine Aufenthaltsdauer der Kosmonauten von einer Woche vorgesehen war, wurde der Flug später mit Soyuz TM-5 nachgeholt. Alexander Alexandrov war verheiratet und hatte 2 Söhne. Wir haben zum Schluss noch ein Thema, nämlich es gab einen Testflug. Die Fangemeinde hat sich da mächtig reingekniet und ist begeistert davon. Nämlich Starship 13 hat am 25. Juli seinen Start an den Tag gelegt. Herr Fellenberg, was können wir darüber noch kurz erzählen?
4: Der Start dieser Starship-Mission hatte sich ja weit verzögert, weil es Schwierigkeiten bei der vorangegangenen Mission gab. Da schaltete sich dann immer die FAA ein, die Flugsicherheitsbehörde, die dafür auch zuständig ist. Und nachdem alles geklärt war, war der Start dann angesetzt für den 16. Juli. Wie Sie schon sagten, Mission 13 der Starship-Mission mit dem Booster B20 und dem Chip 40. Hier kam es aber dazu, dass 4 Triebwerke nicht gezündet haben und die Rakete auf der Startrampe in Texas stehen blieb. Es wurden Triebwerke ausgetauscht, dann gab es ein Problem mit dem Wetter und schließlich dann der Start von Starship EFT 13. Das ist wieder ein suborbitaler Flug gewesen. Es ging in eine Bahn von 8 mal 195 Kilometer mit 26,5 Grad Bahnneigung. Später durch das eigentliche Starship verändert auf 43 mal 217 Kilometer. Aber wie gesagt, eine suborbitale Bahn. In der wurden dann 20 Starlink V3, die neueste und große Version von Starlink-Satelliten, ausgesetzt. Das sind im Prinzip Modelle in dem Falle. Es ging darum, das Aussetzen zu testen, denn auch diese Satelliten sind gleich wieder verglüht, weil sie ja in einer suborbitalen Bahn waren. Soweit ging diesmal alles glatt. Also was das Starship angeht, war es ein voller Erfolg. Es konnten die Triebwerke im Weltraum gezündet werden, ohne dass es Ausfälle gegeben hat. Die Landung, Anführungsstriche, auf dem Wasser, so wie geplant, war sehr sanft, dass sie wirklich wie einen Moment auf der Wasseroberfläche stand, bevor sie ganz leicht umfiel. Es war ja auch keine Bergung vorgesehen. Das war das erste Mal, dass das so perfekt geklappt hat. Was nicht geklappt hat, war die, Anführungsstriche, weiche Wasserung des Boosters. Hier haben einige Triebwerke für die Landung nicht gezündet und sie ist also hart auf dem Wasser im Golf von Mexiko aufgeschlagen. Die FAA hat jetzt gesagt, das ist eine interne Sache von SpaceX, dieses zu klären und sie werden keine Behinderungen für den nächsten Flug machen. Das ist dann die Mission 14, höchstwahrscheinlich Ende August oder vielleicht Anfang September. Und das wird der erste Orbitalflug dieser Kombination sein. Das heißt, das Starship wird damit in die Riege der Raumfahrt-Orbitalraketen aufgenommen werden, wenn alles klappt. Und dann werden wir sehen, wie es damit weitergeht.
3: Soweit der Herr Fellenberg, den wir gleich wieder hören im astronautischen Tagebuch.

0: Zu hören ist immer noch das Raumfahrtjournal. Wir kommen zu unserer letzten Rubrik, das astronautische Tagebuch. Darin stellen wir alle Raumfahrtmissionen vor, die im Zeitraum Juni 2026 stattgefunden haben. Und diesmal waren es wieder mal ein paar Missionen mehr gegenüber dem Vormonat Mai. Hier habe ich wieder den Herrn Fellenberg von den Essener Raumfahrtinformationen. Herr Fellenberg, wie sah das im Einzelnen aus?
1: Ja, wir hatten im Juni wieder 30 Starts, allein 14 davon mit der Falcon 9, deren Erststufen alle wieder sicher zur Erde zurückgekehrt sind, und 11 Starts erfolgten in China. Insgesamt gelangten dabei 381 Satelliten ins All. Beginnen wir am 1. Juni in China, in Wenchang, an Bord einer Changzheng 12B-Trägerrakete, waren zwei Testsatelliten der Qianfan-Internetsatellitenserie Polar 8A und B. Es war der Erststart dieser neu entwickelten Trägerrakete. Am 3. Juni der erste Falcon-Start in Vandenberg, eine Starlink-Mission G1747 mit 24 Satelliten an Bord. Am 4. Juni ein weiterer Starlink-Start an Bord einer Falcon in Cape Canaveral, die Mission G1043 mit 29 Satelliten. Am 4. Juni ein Start in China, in Taiwan, an Bord einer Changzheng 6A-Trägerrakete, 18 Einsatzsatelliten des Space Sail-Netzes, das sind die Qianfan-Satelliten hier der Gruppe 11A bis R. Am 5. Juni der nächste Start dieser Serie, Qianfan Yonggui 12A bis R, 18 Einsatzsatelliten an Bord einer Changzheng 8-Trägerrakete in Wenchang. Am 7. Juni wieder ein Starlink-Start, G1743, an Bord einer Falcon-Rakete in Vandenberg mit 21 Starlink-Satelliten und 2 Starshield-Satelliten. Das sind Aufklärungssatelliten der Aufklärungsbehörde NRO in den USA. Sie tragen auch die Bezeichnung USA 608 und 609. Am 8. Juni wieder ein Starlink-Start an Bord einer Falcon-Rakete in Cape Canaveral, die Mission G1035 mit 29 Satelliten an Bord. Ein weiterer Qianfan-Start, DTC-01, am 9. Juni in China, Yuquan, an Bord einer Songkur 2E-Trägerrakete der Block 2-Serie. Es handelt sich hierbei um den Test von Satelliten, die direkt mit dem Mobiltelefon zu empfangen sind, und ein zweiter Satellit mit der Bezeichnung Songkhui Dun 02 war ebenfalls an Bord, der Mobilfunktest machen soll. Am 11. Juni in Wenchang eine Changzheng 5-Trägerrakete, die ja zurzeit stärkste Trägerrakete Chinas, mit dem Satelliten TJS-25, das ist vermutlich ein militärischer Satellit im Geo-Orbit. Am 11. Juni ein mysteriöser Start, und zwar an Bord einer Elektron-Haste-Trägerrakete in Wallops Island in den USA. An Bord dieser Trägerrakete befand sich ein Hyperstall-Flugkörper. Normalerweise sind diese Flüge nicht ganz selten. Es ist, glaube ich, der 7. oder 8. Flug dieses Programms gewesen. Dabei gelang dieser Flugkörper in eine suborbitale Bahn. In diesem Falle hat er eine Umlaufbahn um die Erde erreicht. Die Mission hieß Curve Bell und, wie gesagt, von Wallops Island aus geflogen. Es wurde ein Orbit erreicht und der Eintritt in die Erdatmosphäre soll nach einem Tag erfolgt sein. Am 11. Juni ein weiterer Start einer Falcon-Trägerrakete in Vandenberg, eine Starlink-Mission G1744 mit 24 Satelliten an Bord. Der Test einer neuartigen Trägerrakete in Japan, in Tanegashima, eine H3, die ist ja schon ein paar Mal geflogen, aber diesmal in der Version 30S, das heißt, die Trägerrakete hat 3 Haupttriebwerke und keine Booster in dieser Variante, und es war ein Dummy-Satellit an Bord, VEP-5, der nicht getrennt wurde, aber von diesen Satelliten wurden kleine Satelliten ausgesetzt, Bro 23 aus Frankreich, Horn L und R, Petrel und Stars X sowie Vertres, alle aus Japan. Am 12. Juni ein weiterer Falcon-Start in Cape Canaveral, die Starlink-Mission G1054 mit 29 Satelliten an Bord. Am 15. Juni eine Lijian-1-Trägerrakete in Yuquan in China, an Bord 8 Yilin-1 Gaofen-Satelliten. Das sind Erdbeobachtungssatelliten, die für verschiedene Kunden gestartet wurden. Am Juni ein weiterer Starlink-Start, G1754 an Bord einer Falcon-Rakete in Vandenberg mit 24 Satelliten an Bord. Am 16. Juni in China in Xichang eine Shenzhen 3B-Trägerrakete mit Shijian 31. Offiziell ist es ein Satellit zur Erforschung der Welt um Umgebungsbedingungen. Weitere Angaben wurden hierzu nicht gemacht. Am 17. Juni in Wenchang eine Shenzhen 12-Trägerrakete in China. Hulianwang Gui 22, das sind 9 Internetsatelliten des Guwang-Netzes. Am 17. Juni eine Guizhou-11-Trägerrakete in Yuquan in China, an Bord Weili Kongbian 05, eine Gruppe von 8 Navigationssatelliten. Am 17. Juni ein weiterer Falcon-Start in Cape Canaveral, Bluebird 8, 9 und 10. Das sind 3 große Kommunikationssatelliten der Space Mobile in den USA, Block 2 Satelliten, die etwa 1500 Kilogramm wiegen, die eine große Antennenfarm entfalten und nach dem quasi Fehlstart an Bord einer New Glenn-Trägerrakete kann die Firma hier wieder 3 neue Satelliten in Betrieb nehmen. Am 17. Juni eine Ariane 64 Block 2. Block 2 heißt, dass die Booster optimiert wurden und dadurch eine höhere Nutzlast gestartet werden kann. NKU an Bord Amazon Leo LE03, das ist die Missionsbezeichnung, mit 36 Kuiper-Satelliten von Amazon, also Internetsatelliten sind das. Am 19. Juni eine Falcon 9 in Vandenberg in den USA mit der Mission NROL 179, also eine militärische Mission der Aufklärungsbehörde NROL.

0: Falcon 9 in Vandenberg mit 24 Satelliten an Bord. Am 23. Juni in Wenchang, also das neue, relativ neue Startzentrum in China, wurde jetzt sehr häufig benutzt. An Bord einer Shenzhen 7A, der Satellit TJSS-26, ein vermutlich militärisch genutzter Satellit, es wurden keinerlei weitere Angaben gemacht. Am 23. Juni die Mission Starfall Demo an Bord einer Falcon 9 Trägerrakete in Cape Canaveral. Es soll sich um den Test einer Rückkehreinheit handeln. Da große Geheimhaltung um die ganze Sache gemacht wurde und das Ding aus dem Wasser gefischt wurde und verpackt ähnlich wie ein Raumgleiter aussah, ist also anzunehmen, dass es sich hier um eine militärische Sache handelt. Es wurde auch keine Kostbarkennung vergeben, da nur ein anderthalb Umlauf gemacht wurde. Also im zweiten Umlauf wurde die Rückkehr eingeleitet und es ist zu wenig gewesen, um dort eine Nummer zu vergeben. Am 25. Juni eine weitere Starlink-Mission an Bord einer Falcon-Rakete in Vandenberg, die Mission G1745 mit 24 Satelliten an Bord. Am 26. Juni eine weitere Elektron-Rakete in Oninui, ein japanischer Satellit an Bord ist Strix 8, das ist ein SAR-Radar-Erderkundungssatellit einer privaten Firma, Synspektiv, etwa 100 Kilogramm schwer. Am 28. Juni ein weiterer Falcon-Start in Vandenberg mit der Starlink-Mission G1740 mit 24 Satelliten an Bord. Und auch der letzte Start des Monats ist eine Falcon-Trägerrakete in Cape Canaveral an Bord. Der Digital-Radio-Satellit Sirius XM11, der immerhin 6400 Kilogramm auf die Waage bringt und sich mittels elektrischer Triebwerke erst in einer hohen Umlaufbahn bewegen muss. Mit ihm sind zum Beispiel digitale Radiosender auch in Autos zu empfangen. Das waren alle Starts des Juni 2026.
1: Ich bedanke mich bei Herrn Fellberg für diese Übersicht.
0: Bitteschön.
1: Mit dem astronautischen Tagebuch sind wir auch wieder am Ende unserer heutigen Raumfahrtjournal-Ausgabe angekommen. Es war die Juli-Ausgabe, aber immer rückblickend. So sind wir also jetzt im August erschienen für die Hörerinnen und Hörer. Ich hoffe, wir hören uns in einem Monat wieder, wenn es zu den Sternen geht oder sich auch um unsere Erde dreht, was es zu entdecken gibt. Bleibt schön neugierig. Tschüss, sagt Detlef Höhner.
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6: Und wenn heute nicht Sonntag, der 5. Juli 2026 ist, dann hört ihr eine Wiederholungssendung. In unserer heutigen Sendung wollen wir uns beschäftigen mit der Haftentlassung von Ralf Wohleben und der Rolle von Frauen in der Naziszene. Außerdem mit den Protesten gegen das Till-Fest von Till Lindemann von Rammstein und, weil wir gerade bei Protesten sind, mit den Protesten gegen den AfD-Parteitag in Erfurt. Und los geht's mit Musik und zwar Secret Police von No Hope for the Kids.

0: Wir müssen wachsam sein. NSU-Unterstützer aus Haft entlassen und Frauen im Rechtsterrorismus. Ein Beitrag von FSK aus Hamburg. Anlässlich der Haftentlassung des NSU-Unterstützers Ralf Wohleben hat FSK aus Hamburg mit Rechtsterrorismus-Experten Danilo Starosta darüber gesprochen, welche Wirkung dieses Ereignis auf die rechte Szene hat und ob vom laufenden Prozess gegen Susan Eminger neue Erkenntnisse zu erwarten sind. Deren Rolle im NSU-Komplex eröffnet eine Diskussion über die Funktion von Frauen im Rechtsterrorismus in den 1990er Jahren bis heute. Mehr dazu findet sich im Podcast All Upsteed.
1: Der nationalsozialistische Untergrund hat 10 Menschen ermordet. Enver Şimşek, Abdurrahim Özyurdu und İsmail Yaşar, Habil Kilic, Theodoros Bulgaridis, Süleyman Taşköprü, Mehmet Turgut, Mehmet Kubaşik, Halid Yozgat und Michel Kiesewetter. Weitere Menschen wurden bei 3 Anschlägen verletzt, traumatisiert und leiden immer noch an den Spätfolgen. Einer der Hauptunterstützer, Ralf Wohleben, früherer Kader der NPD und des Thüringer Heimatschutzes, wurde vor 2 Tagen aus der Haft entlassen, nachdem er seine Strafe verbüßt hatte, zu der er vom Oberlandesgericht München 2018 verurteilt worden war. Danilo, herzlich willkommen. Du bist Rechtsterrorismus-Experte, insbesondere in Bezug auf den NSU-Komplex. Was bedeutet das Haftende von Ralf Wohleben für die rechtsextreme Szene?
2: Also formal juristisch ist das wahrscheinlich alles in Ordnung. Aber ja, es wird eine symbolische Wirkung geben, davon ist auszugehen.
1: Er ist ja ungebrochen eine Ikone gewesen. Es gab ja ganz viele Veranstaltungen oder Kampagnen auch und genau.
2: Absolut. Also es ist immer so, also Geschichte verläuft eigentlich so nicht solistisch und so, ne? Die ist immer gleichzeitig. Und wenn wir da mal reingucken und sagen, gut, also Ralf Wohleben ist jetzt entlassen, ist alles soweit in Ordnung, aber die symbolischen Wirkung oder Netzwerkrelevanzen oder gesellschaftlichen Dynamiken außer Acht lassen, ist das, glaube ich, gefährlich. Ne? 1990 zum Beispiel wurde Manfred Röder vorzeitig entlassen, also damals der Redelsführerschaft verurteilt, der deutschen Aktionsgruppen. Und 1990 war eben auch der Zeitpunkt, als viele rechte Jugendgruppen sich damals in so einer Uniform Baseballschläger Restauration von faschistischen Bewegungen bemühten. Da waren eben Röder 1990 mit seiner frühzeitigen Haftentlassung tatsächlich auch ein Signal zur Mobilisierung. Der hatte Autorität und Kontakte, der hatte ein Märtyrer-Narrativ und kannte also alle möglichen europäischen Neonazis und so war dann relativ schnell ja auch zu so einer Führungsfigur wieder geworden. Ralf Wohleben kommt in eine ähnliche Zeit.
1: Ja, also, ja, das hatte ich mich auch gefragt, ne, wie das insbesondere auch auf die junge Szene wirkt, wo ja auch rechtsterroristische Gruppen aktiv sind.
2: Ja, also wir haben letzte Woche erst gehört, dass deutschlandweit immer mehr solche rechten Jugendgruppen bekannt werden, eben auch in Hamburg. Und wenn da ein Signal zur Mobilisierung von eben so einer Haftentlassung, diesmal zumindest nicht vorzeitig, also 23 wurde ja sein Antrag auf Bewährung abgelehnt, also Reststrafe auf Bewährung abgelehnt, und der hat tatsächlich die volle Zeit abgesessen. Immerhin so viel ist gelernt worden. Ja. Aber ja, also ich bin auch alarmiert, würde ich sagen. Und das sollten alle, die sich mit diesem Thema auseinandersetzen und da an verschiedenen Stellen, ob pädagogisch, politisch oder antifaschistisch, manchmal geht das gar nicht, auch alles zusammen, wirken, ins Bewusstsein rufen. Hier ist jemand raus, der in der Lage ist, anzuführen, zu vernetzen und gleichzeitig als Märtyrer zu dienen. Das ist gefährlich.
1: In der Tat, genau. Und andere Expertinnen gehen ja auch davon aus, dass er sich betätigen wird. Wie gehen denn die Angehörigen der Ermordeten und Geschädigten infolge des Terrors Verstorbenen mit diesen Ereignissen um, also mit diesem Ereignis um?
2: Das hat in Kontinuität Empörung hervorgerufen. Und was bleibt dir denn als Angehöriger, außer empört zu sein? Enttäuscht vielleicht auch oder wachsam zu werden und zu sagen, wie ist der Bejarano uns immer gewarnt hat, in der antifaschistischen Arbeit können wir uns auf den Staat nicht verlassen. Und wir können uns eben auch nicht auf den Staat verlassen in antirassistischer Arbeit, in Arbeit für politisches wahrgenommen werden. Das ist halt eine eigene Sache. Da hoffe ich sehr, dass über die Empörung hinaus ein Mobilitätsschub auch da erfolgt und mit der bevorstehenden Haftentlassungsprüfung im November für Beate Zschäpe verbunden eine deutliche Signalwirkung Richtung Staat von den Betroffenen ausgeht, wachsam zu bleiben und Unterstützung zu leisten für diese politische Arbeit der Betroffenen.
1: Genau, ein wichtiges Stichwort ist ja hier Aufklärung, die immer noch gefordert wird. Es ist immer noch nicht alles aufgeklärt. Viele Fragen der Angehörigen sind nicht beantwortet. Und von Beate Zschäpe ist dies auch nicht mehr wirklich zu erwarten. Du hast gemeinsam mit dem Journalist Markus Mohr einen Podcast, in dem ihr auf solch aktuelle Ereignisse auch näher eingeht. All Upstate heißt der. Und in dieser zweiten Staffel liegt euer Schwerpunkt auf der letzten noch in Haft sich befindlichen Mittäterin Susanne Eminger, also Beate Zschäpe als Haupttäterin, sie als letzte noch in Haft sitzende Mittäterin und Unterstützerin. Ist von ihr oder aus diesem Prozess noch Aufklärung zu erwarten?
2: Susanne Eminger ist nicht in Haft, aber sie ist dort angeklagt in Dresden als aktive Unterstützerin, na klar, und sie gehörte auch in Haft, also da bin ich nicht ganz bei ihr.
1: Okay, dann habe ich das falsch gelesen.
2: Sie ist die Bundesstaatsanwaltschaft, der Generalbundesanwalt meinte, es wäre vielleicht der letzte Prozess, das kann eigentlich nicht sein, weil, wie gesagt, Mord verjährt nicht und wenn sich da neue Erkenntnisse ergeben würden zur Mittäterschaft oder Beihilfe, dann würden da auch neue Verfahren zu erwarten sein. Es ist allerdings der Prozess, in dem wir sehen können, wie hilflos und wie ohnmächtig dort weiterhin operiert wird mit dieser Trio-These und ganz viele Dinge passieren, auf die wir dann eben im Podcast aufmerksam machen. Also auf die doppelte Unsichtbarkeit. Keine Erfindung von uns. Wir weisen da auch extra darauf hin, dass da Wissenschaftlerinnen und Journalistinnen schon frühzeitig darauf hingewiesen haben, auf diese Entpolitisierung von neonazistischen Täterinnen. Wir versuchen eben auch in der Staffel eine Kontinuität zu zeigen, also sind dann auch wieder bei den Ereignissen der 70er und 80er Jahre und 90er Jahre und hatten uns dann als Beispiel eben auch Sibylle Vorderbrücke gewählt, die ja als hochneurotische und autoritätsabhängige Person eigentlich zu lebenslanger Haft wegen der Ermordung der zwei vietnamesischen Flüchtlinge verurteilt wurde.
1: Hier in Hamburg, richtig?
2: Hier in Hamburg, richtig. Und dann sozusagen begnadigt wurde vom Bundesgerichtshof oder revidiert wurde zu 12 Jahren Haft, von denen sie, glaube ich, 8 verbüßt hat, eben weil sie eben entpolitisiert wurde. Das ist tatsächlich eine Sache, die wir in Kontinuität darstellen wollen, die wichtig sind eigentlich das Wahrnehmen von diesen Täterinnen als politische Akteurinnen und auch als ideologisch überzeugte Täterinnen, die dann tatsächlich erst dadurch in der Szene in der Lage sind, zu steuern, zu führen, mitzuwirken, also überhaupt gar keine besondere Genderrolle einnehmen.
1: Kannst du erörtern, wodurch sie das tun?
2: Das ist halt die ganze Bandbreite. Jetzt, wenn man da auf die Männer gucken würde und sagen, ja, das sind immer die da vorne irgendwie jemanden körperlich agieren oder in Aktion agieren, so ist das überhaupt nicht. Also die Frauen leisten von Bindungswirkung nach innen, Verharmlosung nach außen, so wie die Darstellung ist. Da gibt es aber auch Männer, die verharmlosen nach außen und nach innen wirken. Da gibt es Sozialleistungen, da gibt es Unterstützungsleistungen. Ja, konkret muss man dann eben sagen, bei Susanne Eminger ist es die Freundschaft und Zschäpe, die wir herausstellen. Einerseits und andererseits eben ihre tatsächliche bereits festzustellende Unterstützung eben durch das Bereitstellen von Ausweisen zum Beispiel und vor allen Dingen der Weitergabe von Daten und sie wird sozusagen ja eigentlich schon wieder in diesem Trio-These so ein bisschen hin und her geschoben als Unwissende und wir dürfen uns da fragen, ob das so richtig ist. Also wenn sie die beste Freundin war, wird sie mehr gewusst haben, wenn sie mehr, also zumindest alles das, was Beate Zschäpe wusste, die ja so tatsächlich als Haupttäterin mit zu lebenslanger Haft verurteilt wurde und der auch nachgewiesen werden konnte, halt auch von diesen Ermordungen zu wissen. Letztendlich hat Susanne Ebinger wissentlich dann, wenn das so wäre, diese Taten unterstützt. Sie ist dann also die Erweiterung dieses Trios, zumindest um ihre Person. Bei André Eminger, bei Ralf Wohlleben sind wir, bei Carsten sind wir uns, Carsten Schulze sind wir uns ja alle einig, dass das Teil dieses Netzwerks war, auch wenn die Bundesstaatsanwaltschaft das einfach nicht sehen will. Das scheint eine politische Entscheidung zu sein. Auch dazu nehmen wir Stellung in diesem Podcast Anapsi.
1: Ja, ja, da, das ist auf jeden Fall eine Empfehlung, sich das anzuhören. Ihr findet den Podcast überall, wo es Podcasts gibt und ab August auch nochmal bei FSK. Das ist noch nicht der Abschluss des Gesprächs, auch wenn es so klingt. Denn mich interessiert nochmal die Rolle von Rechtsterroristinnen, hatten wir jetzt besprochen, oder Helferinnen, aber allgemein rechtsextremen Frauen in der nächsten Generation. Wir haben da ja jetzt eine Generation, die durchaus sichtbar ist, auch in den sozialen Medien und agitiert. Trotzdem diese Rolle, diese Selbstverharmlosung findet gleichzeitig natürlich statt. Ja, es sind irgendwie so, ja, meist normschöne Frauen, die dann irgendwie als Familienmensch auftreten oder so. Ist das vergleichbar? Also sind diese Feststellungen über die doppelte Unsichtbarkeit und auch die Funktion in der Szene in dieser neuen Generation ähnlich? Oder ist das einfach, gibt es da noch weitere Frauen, die wir halt nicht auf Social Media sehen, die aber quasi auch diese Funktion übernehmen, wie zum Beispiel Susanne Eminger?
2: Ich habe eine Zeit lang auch sehr nah an dieser Szene recherchiert. Also mit sozusagen versuchter Fotodokumentation oder auch gelungener Fotodokumentation, Videografie. Wir haben Demonstrationen, Konzerte, Ereignisse der Szene, große Ereignisse beobachtet und analysiert. Und was fällt denn da auf? Also da sind doch nicht mal Männer. Das ist für die Gesellschaft auch organisiert, ist pari pari, kann man sagen. Und jetzt könnte man fragen, gut, sind die Frauen damit, um den Männern sozusagen die Thermoskanette herzutragen oder was ist los? Nein, wir sehen Frauen am Frontbanner, wir sehen Organisatorinnen, wir sehen wichtige Rollen eingenommene Frauen. Bei einer der wichtigen Ereignisse vor der Selbstentscheidung des NSU 2008, Fest der Völker in Altenburg, sind deutlich Männer und Frauen gleichberechtigt in Funktionen.
1: Ja.
2: Also das ist eine furchtbare Mär, die sich immer und immer wieder vorträgt, dass es in irgendeiner Art und Weise eine Zurücksetzung, nicht ganz so wichtige oder möglicherweise auch noch überzeugungsfähige Frauenschaft gäbe. Das ist Quatsch. Die sind so weit politisch überzeugt wie ihre männlichen Kameraden.
1: Wenn die Handlungen tatsächlich nur insofern nachweisbar sind, dass es sich um Ehefrauen handelt, Freundinnen, so egal jetzt, ob, also auch beste Freundinnen, ist das was, wo sich so eine Mitwisserschaft, ideologische Überzeugung nachweisen lässt?
2: Also bei Susanne Eminger und André Eminger, versuchen wir auch da so ein bisschen plastisch zu machen. Es ist ja eher so, dass Susanne Eminger die weitaus überzeugtere Kameradin ist und ideologisch gefestigt. Da ist André Eminger sozusagen die Frau im Haus in dem Bild, wenn es sozusagen so um Soziales geht. Ich glaube, das ist auch schon wieder so eine Sache. Sind denn das immer Freunde und Ehefrauen? Können Frauen nicht ohne jede so eine enge partnerschaftliche Bindung in der Szene agieren? Ja, können sie. Und es ist auch wirklich dann generell zu kritisieren. Also dann wären ja alle CDU-Frauen zum Beispiel auch nur in der CDU, weil ja man eben in der CDU ist. Oder? Das ist von vornherein auch Quatsch. Und genauso ist es in der rechten Szene Quatsch. Die Frauen sind dort, weil sie eine politische Heimat finden, eine Möglichkeit politischer Mitwirkung und sich dort auch gerieren können als Oppositionelle, als Retterinnen oder was immer die für Bilder da im Kopf haben. Es geht um ihre eigene Biografie, um ihre eigene politische Wirkung.
1: Danke. Das bedeutet, der Appell, auch wachsam zu sein, richtet sich also auch in die Richtung, dass wir Frauen ernst nehmen in der rechten Szene als Gefahr sozusagen, als Akteurinnen und ideologische gefestigte Personen. Ich danke dir. Genaueres dazu, ausführlichere Betrachtungen finden sich in eurem Podcast, überall, wo es Podcasts gibt. Al-Upstate, also und bei YouTube und auch genau im, ab August im FSK-Programm. Kannst du es nochmal aussprechen und kurz den Hörerinnen erklären, wie es geschrieben wird, damit sie es auch finden?
2: Ja, also geschrieben wird es so, wie man es hört, Al-Upstate, nur dass da hinten an dem Ste noch ein D dran ist, weil es Plattdeutsch und heißt alles in Ordnung.
1: Genau, aber das Up ist mit U, ne? Also wie man es am Englischen
2: kennt. Ja, A-L-U-P-S-T-E-E-D. Aber gesprochen Al-Upstate.
1: Al-Upstate. Alles in Ordnung. Okay, alles klar. Alles in Ordnung ist es nicht. Aber ihr bringt auf jeden Fall ein Licht ins Dunkel. Danke, Danilo.
2: Ja, tschüss.
0: Das war der Beitrag von Radio FSK aus Hamburg zu Ralf Wohlleben, seiner Haftentlassung und zu Frauen im Rechtsextremismus. Und ihr hört als nächstes Idiophon und das Lied heißt Dirt City.
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0: Als nächstes spielen wir ein Gespräch, das Radio Blau mit einer Initiative gegen ein Festival mit 11 Bands um den Musiker und Sänger der Band Rammstein, Till Lindemann, das jetzt am 3. und 4. Juli 2026 am Völkerschlachtdenkmal stattgefunden hat. Das sogenannte Tillfest. Am Donnerstag, den 2. Juli, fand ab 18.30 Uhr auf dem Leuschnerplatz eine Demonstration unter dem Motto »Frauen wehrt euch gegen Patriarchat und seine Täter. Kein Applaus für Till Lindemann« statt. Till Lindemann ist gebürtiger Leipziger. Kritik gab es vorab sowohl am Ort des Völkerschlachtsdenkmals als auch an der Person Till Lindemann.
1: Jetzt unterhalte ich mich mit Anni und es geht um ein Festival mit 11 Bands und mit dem Musiker und Sänger der Band Rammstein, Till Lindemann, am Freitag, dem 3. und am 4. Juli 2026 am Völkerschlachtdenkmal, das sogenannte Tillfest. Am Donnerstag, nämlich am morgigen, dem 2. Juli, da findet ab 18.30 Uhr auf dem Leuschnerplatz eine Demonstration unter dem Motto »Frauen wehrt euch gegen Patriarchat und seine Täter, kein Applaus für Till Lindemann« statt. Till Lindemann ist ja gebürtiger Leipziger. Kritik gab es vorab sowohl am Ort, eben Völkerschlachtdenkmal, aber auch natürlich an der Person Till Lindemann. Was ist denn eure Kritik an der Person?
2: Die Vorwürfe gegen Till Lindemann, die erhoben wurden, sind echt so zahlreich und lang, dass man das hier gar nicht direkt auflisten kann. So lang wäre die Liste. Aber heruntergebrochen haben sich 2023 mehrere Frauen geäußert gegen Till Lindemann, dass es eben Vorwürfe schwerer sexualisierter Gewalt gibt, die sie erfahren haben durch ihn. Und diese Beschreibungen, die ähnelten sich sehr untereinander. Sie haben erzählt, dass auf Konzerten sie mit K.O.-Tropfen oder Drogen betäubt worden sind von Lindemann und dann missbraucht oder vergewaltigt worden seien. Aber die Ermittlungen gegen Lindemann wurden immer schnell wieder eingestellt. Einige derjenigen haben bei Medienberichten übrigens auch eidesstattlich ausgesagt. Also genau, es gibt viele Quellen, die eben Ähnliches berichten und auch ja sehr glaubhafte Quellen. Und viel von dem ganzen Ausdruck um diese Band Rammstein herum ist, wenn man mich fragt, ehrlich gesagt auch fragwürdig. Also dass was als Kunst und Kunstfreiheit verkauft wird, eigentlich ja tief frauenfeindlich und vergewaltigungsverherrlichend ist. Und jetzt eben, wie du meintest, das Tillfest in Leipzig stattfindet und die Stadt Leipzig das genehmigt hat und so Lindemann eine weitere Welttournee ermöglicht. Aber unsere Kritik bezieht sich jetzt nicht nur auf Till Lindemann als eine einzelne Person, sondern eben auf das gesamte System, was solche Männer duldet, wo eben solche Männer frei auftreten dürfen und am Ende eben diese Taten oder Vorwürfe, dass das nicht aufgebrochen wird, dass Männer nicht belangt werden. Und das ist ja auch nur die Spitze des Eisbergs. Kürzlich gab es ja auch die Epstein-Files, wo ein Riesennetzwerk ans Tageslicht kam, wo Frauen und minderjährige Mädchen vergewaltigt werden, verschleppt und missbraucht oder auch Fälle von Giselle Pellicot, Claudia Wuttke, Colleen Fernandes. Das sind nur die, die aktuell öffentlich sind. Auch hier in Leipzig spielt Gewalt gegen Frauen eine große Rolle, was wir in der schärfsten Konsequenz an den zwei Femiziden in den letzten Jahren sehen, an Jessica aus Paunsdorf und Susanne aus Reutnitz. Und ja, gegen all das richtet sich unser Protest morgen.
1: Die Missbrauchsvorwürfe gegen Till Lindemann haben vor Gericht ja nicht zu einer Verurteilung geführt. Zugleich spielt Rammstein und Till Lindemann, das hast du jetzt auch schon kurz erläutert, mit so einem Image, in dem Grenzüberschreitung und Gewalt auch eine gewisse Rolle spielen. Ist das für dich beängstigend, dass diese Art von Ästhetik dann auch so viel Publikum nach Leipzig vor das Völkerschlachtdenkmal zieht? Also es wird so damit gerechnet, dass so an jedem Tag da so über 10.000 Menschen dahin kommen?
2: Das stimmt auf jeden Fall, dass so das Milieu, das Rammstein anzieht, auf jeden Fall rechts ist und Rammstein eben diese Nazi-Ästhetik auch bedient. Und vielleicht auch noch mal einmal zum Hintergrund für die Zuhörer. Es wurde durch Lindemann beispielsweise auch ein Gedichteband rausgebracht, der eigentlich Vergewaltigungsfantasien so in Gedichte gegossen hat. Also dass das auch Teil der Kunst ist oder dessen, was da als Kunst herausgegeben wird. Oder es wohl auch ein Musikvideo gegeben haben muss, was eben so gewalttätige Inhalte und so sexualisierende Inhalte gehabt haben muss, dass es gar nicht auf herkömmlichen Anbietern wie YouTube veröffentlicht werden konnte, sondern nur auf Pornoplattformen. Jetzt mal die Kritik an solchen auch hinten angestellt. Genau, diese Art von Gewalt ist für uns aber auch nichts Neues. Er ist jetzt jemand, der auf der Bühne steht, ne, auch mit seiner Fanschaft quasi, aber die meiste Gewalt erfahren Frauen auch zu Hause. Also ja, diese Gewalt ist uns nicht neu als Frauen. Natürlich sind solche Szenen, in denen die Gewalt ästhetisiert und auch so, ja, dargestellt wird, sind für uns beängstigend, aber vor allem macht es mich auch krass wütend und ich sehe darin auch jetzt einen Moment, wenn wir auf die Straße gehen, in dem man vielleicht auch merkt, dass die Angst, dass wir der Angst was entgegensetzen können und dass wir eigentlich mega viele Frauen sind, die sowas nicht dastehen lassen wollen. Vielleicht wir es auch schaffen, so einen Moment der Stärke und der Solidarität von Frauen zu kreieren, weil ja, es ist beängstigend, aber so soll es auch auf uns wirken, um ja Frauen auch immer wieder irgendwie fügig zu machen, nicht laut werden zu lassen, nicht aufsprechen zu lassen und eben auch damit so die gesellschaftliche Rolle zu festigen, die vorgesehen ist für Frauen. Genau, dass man letztlich den Männern zur Verfügung steht oder der Reproduktion am Ende bereitsteht. Und deswegen haben wir uns auch entschlossen, eben ja aus der Angst heraus, also nicht nur bei der Angst stehen zu bleiben, sondern dass wir eben zusammenkommen wollen, einen gemeinsamen Moment kreieren wollen und aus so einer Zuschauerposition herauskommen, heraustreten wollen und eben auch zeigen, dass wir stark sind, dass wir mutig sind und eben auch aktiv dagegen sein wollen.
1: Jetzt hatte ich schon kurz erwähnt, es gab noch keine Verurteilungen da auch und erhofft ihr euch vielleicht auch Änderungen im Strafrecht bei Sexualdelikten, um in Fällen von Gewalt gegen Frauen vielleicht auch juristisch besser vorgehen zu können?
2: Es gab tatsächlich nicht nur keine Verurteilung, sondern stattdessen die, die sich ausgesprochen wurden und über die sexuelle Gewalt berichtet haben, seien es jetzt Betroffene selber oder Medien, die wurden teilweise sogar noch mit Repressionen überzogen und dann eben das gegen sie ermittelt wurde wegen möglichen falschen Verdächtigungen etc. Und einige Betroffene sogar Morddrohungen erhalten haben. Was auch noch mal krasser ist, also wir sehen, dass das Problem auch sehr grundlegend ist, hier in dem System, wo eben so auf dieser Art juristisch vorgegangen wird, dass erstmal die Unschuldsvermutung gilt, wo wir schon das Problem sehen. Vergewaltigungen sind kaum beweisbar eigentlich. Und ja, mit dieser Grundlage können wir keine Frauengerechtigkeit schaffen. Deswegen würden wir uns durchaus Änderungen wünschen. Diese Prozesse sind für Frauen oft auch traumatisierend und dieser Kampf für Gerechtigkeit wird dann ganz schnell innerhalb dieses Rechtssystems zu einem, der retraumatisieren kann. Gleichzeitig denken wir auch, dass nur innerhalb dieses Systems das Problem noch tiefer liegt, dass alleine Reformen das auch quasi nicht gerade rücken können. Aber an sich ist die Situation in Deutschland schon besonders bescheiden für Frauen. In Spanien beispielsweise gilt das Recht Only Yes Means Yes, weswegen andere Betroffene in anderen Fällen wie Colleen Fernandez, wo es jetzt auch einen großen öffentlichen Prozess gab, die Verhandlungen zum Beispiel auch nach Spanien gelegt hat. Also dass Deutschland besonders rückschrittlich auch ist. Das heißt vielleicht so zusammengefasst zu deiner Frage, würden wir uns natürlich erstmal für alles aussprechen, was Frauen mehr schützt. Aber am Ende ist innerhalb dieses Systems eine tatsächliche Frauengerechtigkeit für uns aus unserer Perspektive auch schwer zu schaffen, weil eben die patriarchalen Strukturen so tief verankert sind, dass diese bloßen Gesetzesreformen nicht reichen, um das Problem ganz aus der Welt zu schaffen. Ein positives Beispiel, auf das wir uns auch viel beziehen, wie es stattdessen aussehen könnte, eine Frauengerechtigkeit auf Justizebene zu organisieren, ist, wenn man mal nach Nordostsyrien blickt, wo es eben eine Revolution gegeben hat, die Rojava-Revolution, die auch eine Frauenrevolution war, wo genau es eigene Frauengerichte gibt, wo Frauen eben solche Fälle verhandeln und darüber Recht sprechen, das auch kontrollieren und es spezifische Anlaufstellen erstmal gibt, wo ein anderes Rechtssystem quasi damit geschaffen wurde und eben die Aussage der Frau auch ernst genommen wird und maßgeblich auch in den Urteilen berücksichtigt wird. Solche Beispiele dienen uns auch als eine Grundlage.
1: Ist es für euch auch ein Problem, dass hier sexistische Einstellungen popularisiert werden? Also dass so antifeministische Milieus, die ja eh schon stark genug sind, auch nochmal gestärkt werden und dass sich ein Teil der Gesellschaft immer auf dieses, das wird man ja noch sagen dürfen, dann zurückzieht?
2: Ja, definitiv. Also immer wieder sehen wir, dass wenn Frauen sich wehren und wenn sie mal dann eben was sagen und sich aussprechen, dass sie gleich als nervig abgestempelt werden oder dass man dann als die gilt, die immer Stress macht. Aber wenn wir uns mal angucken, was dahinter steckt, was für Besitzansprüche, was für Entmündigung und körperliche Gewalt, was da alles auch gesagt wird, dann spiegelt das halt die patriarchale Realität wieder. Und das ist nicht nur irgendwas Dahergesagtes, sondern eben ja ein Ausdruck davon, wie eben auch unsere Realität funktioniert. Und in Bezug auf Lindemann wird ja auch immer wieder so eine riesige Welle dann gemacht, dass man eben die Kunst und den Künstler trennen müsste, wo ich ja eben auch schon drauf eingegangen bin, was eben diese Kunst auch am Ende ist, also was da auch mit dem Gedichteband beispielsweise veröffentlicht wurde. Und ich denke, das wird man ja noch sagen dürfen, Kunst und Medien sind oder sollten meiner Meinung nach nicht neutral sein oder sind es auch nicht. In diesem patriarchalen System sind sie letztlich auch ein Ort, wo eben die Gewalt ja sich zeigt und sind selber ein Gewaltort. Und ich denke, wir müssen uns dann auf die Seite der Frauen stellen, weil eben die strukturelle Gewaltseite eben gegen sie gerichtet ist. Und als Frauen dürfen wir uns von so einer Windmache nicht verunsichern lassen, dass man irgendwie in eine nervige Ecke gestellt wird, sondern dass wir eben gemeinsam das ernst nehmen, die Realität auch kennen und uns eher gegenseitig bestärken.
1: Ja, am morgigen Donnerstag ist dann diese Demo angesagt unter dem Motto Frauen wehrt euch gegen Patriarchat und seine Täter. Kein Applaus für Till Lindemann. Vielleicht kannst du nochmal alle Details dazu durchsagen.
2: Wie du gesagt hast, haben wir uns entschieden, eine Demo zu machen, um eben auch in Leipzig an alle Leipzigerinnen das Thema bekannter zu machen, die Frauen auch möglichst mitzunehmen und eben auch unsere Wut auf die Straße zu tragen und auch nicht nur online oder im medialen Bereich das Thema zu bespielen, sondern eben auch aktiv auf der Straße, um eben da unseren Widerspruch mit Till Lindemann zu zeigen. Um 18.30 Uhr findet die Demo statt. Es geht los am Wilhelm-Leuchner-Platz. Wir werden schon etwas eher da sein und auch durch eine Kundgebung PassantInnen informieren, um eben auch möglichst Frauen auf der Straße eben in dem Thema mitzunehmen, was passiert. Und wir werden vorne im Block der Demonstration vor allem mit Frauen in den ersten Reihen stehen, was uns besonders wichtig ist, um auch zu zeigen, dass wir eine Lösung sein können in diesem Kampf gegen patriarchale Gewalt und dass wir eben mutig und solidarisch dort miteinander sein wollen. Um 18.30 Uhr beim Wilhelm-Leuchner-Platz.
0: Das war das Interview von Radio Blau aus Leipzig und ihr hört weiterhin Kontrafunk, die Sendung der Radiogruppe des Autonomen Zentrums in Exil Heidelberg auf dem Bermudafunk, freies Radio Rhein-Neckar mit den Frequenzen 89,6 für Mannheim und 105,4 für Heidelberg. Und angesichts all dieser Absurditäten erzählt uns Gringo Meier jetzt, dass er das nämlich normal findet.

AfD-Parteitag in Erfurt. Das antifaschistische und überregionale Aktionsbündnis Widersetzen hat am gestrigen Samstag, dem 4. Juli 2026, Störaktionen gegen den Bundesparteitag der AfD in Erfurt durchgeführt. Dabei kam es in keinster Weise zu einem Endgame-Szenario, wie es beispielsweise die Welt zuvor noch skizziert hatte. Das Geschehen um den Parteitag blieb überwiegend friedlich. Das lag unter anderem daran, dass die Straßenblockaden, mit denen die Zufahrt der AfD-Delegierten auf das Messegelände in Erfurt hätten verhindert werden sollen, von den Parteimitgliedern der AfD um ein paar wenige Stunden umschifft wurden. Die Bereitschaftspolizei, die zum größten Einsatz in der Landesgeschichte Thüringens angerückt war, ging also sparsam gegen die Protestierenden vor, denn eine unmittelbare Notwendigkeit, die Blockaden zu räumen, war nun nicht mehr gegeben. Die AfD konnte ihren Parteitag mit nahezu vollständiger Anzahl der erwarteten Teilnehmenden abhalten, während die Polizei die Protestierenden aus dem Aktionsbündnis walten lassen und mit vergleichsweise wenig Gewalt halt durchgreifen konnte. Auch wenn die Blockaden dieses Mal nicht besonders effektiv waren, das Aktionsbündnis Widersetzen hat in Erfurt gezeigt, wie groß sein Potenzial ist, im Kampf gegen rechts zu mobilisieren. Alleine aus Freiburg machten sich etwa 830 Menschen auf den Weg. Viele davon beteiligten sich zum ersten Mal an einer Aktion zivilen Ungehorsams. Sie fanden sich gegen 6 Uhr morgens auf der A71 westlich der Thüringer Landeshauptstadt wieder. Radio Dreieckland war mit den Aktivisten vom gelben Aktionsfinger auf der Autobahn und begleitete sie von dort bis zum Parkplatz vor dem Messegelände, wo die große angemeldete Kundgebung sie fast schon feierlich empfing.

0: Eine regelrechte Drohkulisse wurde aufgebaut im Vorfeld zum AfD-Parteitag in Erfurt am 4. Juli 2026. Grund dafür waren vor allem die angekündigten Protestaktionen des Bündnisses Widersetzen. Dieses überregional und dezentral organisierte antifaschistische Bündnis wollte zentrale Zufahrtsstraßen zu dem Messegelände, wo der AfD-Parteitag stattfand, blockieren. Vor allem der Springer Verlag und andere rechtslastige Medien nutzten diese Situation, um wieder Angst zu schüren vor mehreren tausend gewaltbereiten Linksextremisten, die an diesem Wochenende in die Stadt kommen würden. Ähnliches hatte sich, wenn auch vielleicht noch nicht in denselben Ausmaßen, schon im Vorfeld zu der Gründung der Generation Deutschland in Gießen abgespielt. Das war Ende 2025. Doch mit den Wahlergebnissen der AfD und dem nun wiederum möglicherweise anstehenden Verbotsverfahren machte sich wohl ein Gefühl der Zuspitzung, wenn nicht sogar der Eskalation breit. Ich habe für Radio Dreieckland am vergangenen Samstag die Aktivisti von Widersetzen, die aus der Region Freiburg und generell Süddeutschland nach Erfurt gekommen sind, bei der Blockade einer der Zufahrtsstraßen begleitet.
1: Go!

0: Von da hinten wollte ich mir kurz erzählen, was Phase ist.
1: Also da hinten haben sich zwei von der Brücke abgeseilt.
0: Ja.
1: Das machen die, weil dann die Autobahn gesperrt werden muss. Da kann niemand runter. Und die Polizei kann die nicht einfach so runterholen.
0: Ja.
1: Die müssen dann mit so Spezialgerät und speziell dafür geschulten Polizisten anrücken. Das haben die jetzt auch. Also diese Rufe von Wasserwerfer, das waren keine Wasserwerfer. Das sind so Armhebebühnen.
0: Ja, diese da anrufen.
1: Mit denen sie da quasi dann die Leute hochfahren können. Jetzt haben sie noch Hunde dazu geholt.
0: Ja.
1: Was dann für uns auch das Zeichen war zu gehen.
0: Ja. Warst du oben auf der Brücke oder
2: nee,
0: drunter?
2: Nee, unten.
0: Aber sie haben dich durchgelassen?
2: Ja.
0: Und nicht wieder weggeschickt?
2: Also als Presse kannst du da einfach durch.
0: Ich war vorhin, haben sie zu uns gesagt, wir sollen da nicht hingehen aus eigener Sicherheit.
2: Oh, nö. Wegen,
0: weil uns da ja Sachen auf den Kopf fallen können und so. Auch als Presse.
2: Was ein Schwachsinn.
0: Ja.
2: Naja.
0: Und den einen haben sie, der ist mit dem Fahrrad gekommen und den haben sie dann eine Stunde wurde so vor dem und war so Fahrrad auf der Autobahn.
2: Ich glaube, wir haben gerade andere Probleme.
0: Nee, das geht gar nicht. Fahrrad auf der Autobahn.
3: Das ist eine Durchsage der Polizei. Wir begrüßen alle Versammlungsteilnehmer hier auf der A71. Im Moment habt ihr gerne Zeit, eurem Protest Ausdruck zu verleihen. Bitte verfolgt weitere Hinweise von uns für ein angenehmes Miteinander.
0: Herr Glaser, seit wann duzen uns die Bundespolizei?
4: ist mir auch neu, gehört scheinbar zum überaus freundlichen Image, das gepflegt werden soll. Aber an anderen Orten eskaliert es natürlich trotzdem.
0: Dort wird noch gesiezt.
4: Dort wird gesiezt oder direkt der Schlagstock gezogen oder das Pfefferspray. Ich bin gespannt, wie es hier bei uns laufen wird.
0: Ja. 20 vor 10, was ist die Lage? Wir haben 4 Polizisten auf der rechten Fahrbahnspur Richtung Erfurt.
4: Stand jetzt ist die Lage hier beim Gelben Finger auf der A71 sehr entspannt.
0: Der A71 Höhe Neudietendorf. Dort, wo der gelbe Finger eine.
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2: Eine Demo zu machen. Was einfach.
3: Verfolgt weitere Hinweise.
4: Die Lage hier beim Gelben, dass beide Fahrbahnspuren komplett blockiert sind und damit auch ein wesentlicher Zufahrtsweg zum Parteitagsgelände der AfD. Schauen wir mal, was wird.
0: Also so schätzen, wie viele Leute waren es?
8: Also meine Schätzung vorher war eher so im Bereich 2.500, 2.000.
0: 2.500, die jetzt hier auf der A71 sind. Die Polizei hat sich zurückgezogen. Nachdem der AfD-Parteitag begonnen hat, mit 530 Delegierten, hast du gemeint, sei deine letzte Information. Also eigentlich eine ziemlich gute Zahl für die.
5: Gegen 10 Uhr hatte sich dann also herausgestellt, dass die Blockaden ihr Ziel, die AfD-Delegierten vom Messegelände fernzuhalten, nicht erreichen konnten. Die Aktivisti vom gelben Aktionsfinger haben sich dann auf den Weg gemacht, um etwas weiter oben auf der A71 mit den Leuten vom grünen Finger zusammenzukommen.

0: habe jetzt günstigerweise eine Fahrt mit dem Auto machen können, etwa 3 Kilometer weiter Richtung Erfurt, weiter Richtung Norden auf der A71. Dort befindet sich der Grüne Finger mit Polizei davor. Und einige davon haben sich jetzt auf den Weg gemacht, einmal durch die Menge durch. Ich würde sagen, das sind 30, 40 Polizisten und sie machen sich bereit, den gelben Finger zu empfangen, der sich gerade von 3 Kilometer weiter südlich auf den Weg gemacht hat. Also mit dabei auch die Busse aus Freiburg und andere aus Süddeutschland. Aber das heißt, die Bullen, die waren eigentlich schon direkt bei den Bussen mehr oder weniger am grünen Finger dran.
1: Kurz danach auf dem Feld dann.
0: Es gab Polizeigewalt oder nicht so viel?
1: Schon eigentlich sehr viel. Also wir hatten, ich glaube, 10 Verletzte plus minus. Und es wurden auch Pressemenschen und auch von den Legal-Team Leute geschubst.
0: Ist der grüne Finger dann noch zur Autobahn gekommen und hat blockiert?
1: Ja, es war halt schon blockiert. Also so viel hat sich nicht gelohnt, aber trotzdem.
0: Ja, manche haben zu mir gesagt, sie gehen von ungefähr fast 5000 Leute aus, die sich allein in diesen beiden Fingern befinden und die jetzt gerade sich auf den Weg auf den Platz machen.

0: Die Aktivisti vom gelben und vom grünen Finger kommen jetzt langsam durch die Erich-Kästner-Straße und schließen sich damit der Hauptkundgebung vom DGB jetzt an unter großer Polizeibegleitung. Nach dem ganzen Marsch durch die Felder fast ein bisschen aus wie so ein Triumphzug hier.
1: Ich meine, die merken ja noch gar nicht, was das jetzt für eine Masse ist, die da kommt, glaube ich.
0: Ja, ja, die wissen es noch nicht. Das kann nicht sein. Das sind ja noch 2 Kilometer wahrscheinlich.
1: Die stehen hier ewig.
0: Ja.

0: dass wenn die Antifa bis zur Absperrung läuft, werden sie wahrscheinlich noch nicht den Platz haben, um sämtliche... Ah, sie laufen gar nicht bis zur Absperrung. Sie entscheiden sich für den Parkplatz. Ich glaube, die Antifa macht Feierabend. Wir werden schon drüber nachdenken, weil ich glaube, es war jetzt nicht so der Erfolg heute.
1: Weil, ja, ist auch die Frage, ne? Sowas hat ja immer so ein... Ne, zieht dann immer so und dann flacht das Ganze wieder ab und dann wird es wieder weniger. Es verändert sich auch einfach, ne? Also, voll. Also, verändert sich die Bewegung, verändert sich, es werden andere Protestformen vielleicht gefunden. Vielleicht wird es noch radikaler, vielleicht auch wieder weniger. Also,
0: lass uns mal hoffen, dass es noch nicht der Abgesang auf Widersetzen war.
2: Nee. Aber es war also trotzdem schön zu sehen, dass eine Gegendemo in der Größenordnung organisiert wurde. Und wir kriegen es ja auch aus der Stadt mit, dass die weit weg sind von jetzt irgendwie niedergeschlagen sein und aufzugeben, sondern ganz im Gegenteil zu sagen, wir nehmen jetzt dieses Demonstrationsrecht halt wahr und zeigen, dass Erfurt sehr viel bunter ist.
3: Es kam an diesem Wochenende also nicht zu der von Bild und Welt unter anderem lustvoll befürchteten Gewalteskalation. Stattdessen sah die Stadt Erfurt eine riesige Mobilisierung gegen rechts, an der nicht zuletzt die Stadt selbst bunt und laut teilnahm, sowie natürlich das überregionale Bündnis Widersetzen, das hier einerseits mal wieder gezeigt hat, was für ein enormes Mobilisierungspotenzial es hat und aber auch gezeigt hat, wie gut und detailliert organisiert es in solchen Aktionen vorgehen kann. Andererseits muss sich das Bündnis jetzt ein paar neuen Fragen stellen, zum Beispiel nach der Form des Protests. Sind die Blockaden zu vorhersehbar? Ist es überhaupt möglich, eine so große Anzahl an Menschen clandestin genug zu organisieren, damit Straßenblockaden plötzlich und wirksam bleiben? Widersetzen wird sich in Zukunft wohl keine Sorgen darum machen müssen, dass nicht noch mehr Menschen an ihren Aktionen gegen rechts teilnehmen wollen, aber sie werden sich fragen müssen, wie sie diese Aktionen weiterhin unvorhersehbar gestalten und somit effektiv gegen die AfD vorgehen können.
4: Ja, das war der Beitrag von Radio Dreieckland zu den Protesten gegen den AfD-Parteitag von gestern in Erfurt. Und damit sind wir auch schon am Ende der Kontrafunksendung vom Juli, vom 5. Juli 2026, wie immer am ersten Sonntag im Monat von 13 bis 14 Uhr live auf dem Bermuda-Funk Freies Radio Rhein-Neckar mit den Frequenzen 89,6 für Mannheim, 105,4 für Heidelberg oder im Livestream unter www.bermudafunk.org. Und wir spielen jetzt noch ein bisschen Musik und zwar von den Assassinators, Blau Blink und wenn wir danach noch Zeit haben, People in White von The War Goes On.

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2: Hallo, hier ist Lena. Ich heiße Magdalena eigentlich. Und ich sehe gerade, dass Maxi gerade da sitzt. Maxi, erzähl jetzt mal.
3: Ich bin Jun 5 auf Weißenborn.
4: Hallo, ich bin Tjori. Ich komme auf Weißenborn. Ich bin 6 Jahre alt.
5: Jona, leg jetzt los.
6: Ich bin Jona. Ich bin 6 Jahre alt, komme aus Weißenborn. Lara ist dran.
7: Und die ist auch 6 Jahre. Und ich bin auch 6 Jahre.
8: Hallo, hier ist Lena Ronshausen. Ich bin die Hauptmoderatorin von Lena Liebt und komme aus Weißenborn. Ich habe die große Ehre, die Kindergarten aus Weißenborn auf Sendung mit zu begleiten.

Hallo, ich bin die Magdalena. Ich erzähle euch jetzt von Einhörnern. Also, die Einhörner sind jetzt ja schon ausgestorben, leider. Und jetzt erzähle ich euch wirklich von den Einhörnern. Das hatte einen bunten Schwanz, so vielleicht. Und das hatte eine Mähne. Und das war weißes Einhorn. Die Nadeln waren grau nämlich.

0: Neben mir sitzt die Lara und die hat das gleiche Hobby wie ich. Was machen wir gerne? Wir
1: reiten.
0: Wir reiten zusammen, genau. Und du gehst ja auf einen Reiterhof in
1: Eschwege.
0: Der Zelchersbachhof. Und da tust du reiten, gell? Auf einem Pferd. Wie heißt denn das Pferd? Erzähl mal.
1: Rapid.
0: Rapid. Und das ist 17 Jahre alt, ja? Und was machst du da so mit dem Rapid?
1: Reiten und putzen.
0: Reiten und putzen. Und ist das ein großes Pferd oder ein kleines Pferd?
1: Großes.
0: Oh, ein großes Pferd, super. Und hört der auch auf dich oder ist der manchmal auch? Ja, seinen eigenen Kopf?
1: Ja.
0: Hat seinen eigenen Kopf? Uiuiui.
1: Aber nur manchmal.
0: Nur manchmal.

Okay. Jetzt kommt Maxi. Ich bin Maxi und ich bin 5 Jahre alt und ich spiele Fußball in Eschwege. Ich bin Stürmer. Ein Tor habe ich geschossen. Hoshis macht mir am meisten Spaß.

0: Tiere, der Seeläufer ist über Hulk. Es gibt Bad Hulk, Papa Hulk, Mama Hulk, Baby Hulk.
1: Und Schwester Hulk.
0: Schwester Hulk. Und noch Bad Hulk ist rot. Und es gibt auch noch
1: Oma und Opa Hulk.
0: Oma und Opa Hulk.
2: Und wie sieht der Hulk aus? Erzähl mal.
0: Queen mit einer lilanen Hose. Hulk ist groß. Ja, der hat ganz tolle Kraft. Hulk kann hoch und weit springen. Und Papa Hulk hat einen gelben Bart.
1: Oh,
0: ein gelber
1: Bart.
0: Warte, da kann das dich. Und der hat eine blaue Hose. Hulk, manche Menschen glauben, dass Hulk ein Monster ist. Im Film. Und er gehört zu dem Superhelden-Team. Und Spider-Man ist sein Freund. Und ich erfinde bald einen Hulk, der sich in alle Hulk verwandeln kann. Den erfinde ich bald.

Ich bin Jona, ich bin 6 Jahre alt und erzähle euch was von Hawkeye. Er ist im Zoo aufgewachsen, da hat er das mit Pfeil und Bogen gelernt. Und noch seine Vorbilder waren Iron Man und Captain America. Er wollte auch ein Held sein wie die, deswegen hat er auch Bogenschießen gelernt. Der hat eine Sonnenbrille, der hat einen Zeiger, der nach unten zieht in seinem Anzug. Und dann war er ein Shield-Agent. Der hat 3 Rüstungen. Einer hat lila, einer hat diesen Zeiger und einer hat ohne Sonnenbrille. Und die andere auch. Er war der 2. Avenger. Weiter nix. Weiter weiß ich nichts.

0: uns jetzt geredet. Wir sind 5 Vorschulkinder und ich wohne auf Weißenborn. Und die anderen sagen, das glaube ich noch. Es geht um wir haben schon bei Vorschulen gemacht und Apfelsaft haben wir so gemacht mit Äpfel, haben wir Äpfel gepflückt. So, und dann sind wir weggefahren mit dem Bus und haben die Äpfel werden gegeben und dann hat er daraus Apfelsaft gemacht und dann konnten wir im Kindergarten Apfelsaft trinken. Tschüss, und jetzt kommt Lara dran.
1: Neben mir sitzt die Lara. Die Lara ist auch ein Vorschulkind, die kommt auch aus dem Kindergarten Weißenborn. Und Lara möchte uns gerne berichten über das Patentreffen in der Schule, ja? Da wart ihr ja schon mal. Erzähl mal. Was macht ihr denn so in der Schule? Trefft ihr euch da mit anderen Kindern?
0: Ja.
1: Und was macht ihr mit den anderen Kindern? Guckt ihr euch die Schule dort an?
0: Ja.
1: Und was macht ihr dann noch? Geht ihr in einen Klassenraum? Und was macht ihr dort?
0: Aufgaben.
1: Ihr macht da Aufgaben, super.
0: Und Rätsel.
1: Was macht ihr dann noch?
0: Rätsel.
1: Rätseln tut ihr noch dort, ja? Mhm. Und am Freitag fahren wir ja wieder hin, ja?
0: Ja.
1: Und gucken uns nochmal die Schule an. Und dann macht ihr bestimmt auch nochmal was Tolles. Mit den anderen Schulkindern. Und dann dauert es gar nicht mehr lange. Dann geht es schon bald in die
0: Schule.
1: Dann werden aus den 5 Vorschulkindern Schulkinder.
0: Ja.
1: Ja.
0: Ich habe schon Schulranzen zu Hause.
1: Wie sieht der Schulranzen aus? Erzähl mal.
0: Mit Pferden.
1: Mit Pferden. Lass mich raten, da ist der Rapid drauf, oder?
0: Mm-mm.
1: Nee? Und Zuckerdüter auch schon?
2: Nur für
3: ich habe schon eine.
2: Ich auch.
3: Ich auch.
4: Hallo, ihr nice people. Ihr hört der FM. Mein Name ist Jan-Philipp Zimny und ich begrüße das alles sehr, was hier passiert. Lasst eure ganze Seltsamkeit raus. Lebt euch aus. Seid ihr selbst und habt vor allem viel, viel Spaß.

0: Maxi, ich bin 5 Jahre alt und in der Vorschule machen wir Brandschutz. Wir machen so links, rechts, links, Fußgängerführerschein. Da müssen wir eine Strecke ablaufen. An der Bordsteinkante bleiben wir stehen. Da müssen wir sehen, links, rechts, links. Kommt kein Auto, können wir rübergehen.
1: Genau. Und wer war vorher noch da im Kindergarten?
0: Zai.
1: Und die hat euch alles mal so erklärt über die Polizei.
0: Ja.
1: Gell? Hat euch bestimmt auch eine Weste mitgebracht. Und was? Und welche noch hier die?
0: Handschellen.
1: Und was habt ihr noch gemacht? Seid über einen
0: Zebrastreifen gelaufen.
1: Über einen Zebrastreifen gelaufen, genau. Und morgen kommt die Polizei. Und was macht ihr da mit der Polizei?
0: Wir gucken, ob wir alles richtig machen.
1: Macht dann euren Fußgängerführerschein, wenn ihr da geprüft.

0: Jona, erzähl du mal über die Feuerwehr.
1: Wir müssen Sachen aufkleben.
0: Über?
1: Feuerwehr.
0: Und was macht die Feuerwehr?
1: Die löscht Bergen, hättet Katzen auf Bäumen. Und wenn Menschen auf ein Haus gefangen sind und keine Leiter haben. Weiter weiß ich nicht.
0: Wo wollt ihr denn hingehen?
2: Zu der Kinderfeuerwehr.
1: Zu der Kinderfeuerwehr.
0: Und was macht ihr dann da?
1: Die Geräte gucken wir uns da an.
0: Und das Feuerwehrauto?
1: Ja.
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0: Ich bin Tiore und wir waren beim Bauernhof. Da haben wir die Kühe gefüttert und ich habe noch eine Extra-Schuh-Tata-Schuh gemacht. Und wir waren auf einem Traktor und auf einem größeren und älteren Traktor. Und wir haben Schafe gesehen. Und wir waren im Schafstall. Und wir haben nur zwei Schafe gesehen. Wir hatten eine Schatzsuche gemacht in Häuschen. Das war aber riesig groß. Und wir haben die an unterschiedlichen Stellen.
1: Da waren nicht nur wir mit, aber auch Muslime dabei.
0: Muslime waren dabei. Die waren auf der Ukraine. Lade ich nächstes Mal zu meinem Geburtstag ein.
1: Und ich hatte alle, fast alle, außer vier.
0: Ich bin fertig.

0: Hallo, hier ist Lena. Ich möchte was von meinen Schulzeit Kindergarten in Weißenborn erzählen. Meine Vorschulzeit war nämlich die Brandschutzerziehung mit Gabi Halt und Jörg Biel von der Freiwillige Feuerwehr Weißenborn. Besuch bei der Polizei in Eschwege, Einladung zum Kennenlernen der Sparkasse in Eschwege, dann Besuchstag in dem Bäckerei Stange. Dann war ich der Poststelle Weißenborn im Supermarkt von Uwe Gössel. Fußgänger, Führerschein, Zugfahrt von Eschwege über Bebra, Eisenach nach Gotha. Zum Naturmuseum in Gotha mit Elisabeth Kuleba und Opa Dieter Schmidt.
1: Sind jetzt alle fertig, Jona?
2: Ja.
1: Jona, der kommt unter Geheimnisgespräch.
3: Das waren die Vorschulkinder aus Weißenborn von Cindy, Nina, Nicole, Lena. Also, wir sagen nochmal Tschüss und wir fangen mit Clara an, dass sie Tschüss sagt. Los.
4: Tschüss.
3: Tschüss.
5: Tschüss.
3: Tschüss. Tschüss. Stopp.
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1: Heute Drogen, die Macht der Moleküle. Ein Gespräch mit Christoph Buchholz, aufgenommen in der Fachklinik Rusteberg. Mein Name ist Clemens Lorenz.

0: Ja, liebe Hörerinnen und Hörer, einen wunderschönen Tag heute. Wir sind auf den Rusteberg gefahren. Auf dem Rusteberg gibt es eine Fachklinik und an dieser Fachklinik arbeitet der Herr Buchholz. Herr Buchholz, was für eine Fachklinik sind Sie denn hier oben und was machen Sie eigentlich?
1: Ja, schönen guten Tag. Unsere Fachklinik ist eine Fachklinik für Drogenabhängige. Das heißt, wir machen eine sogenannte Reha-Therapie für Patienten, die drogenabhängig sind, eine Entwöhnung. Das heißt, die Patienten kommen entgiftet zu uns, sind dann für ein halbes Jahr hier und sollen lernen, dauerhaft abstinent zu leben.
0: Nun gehen wir mal ganz weit zurück. Drogen sind ja letztlich irgendwie psychoaktive Moleküle und die sind doch, glaube ich, schon sehr, sehr lange um uns Menschen drumherum.
1: Ja, die gibt es natürlich schon seit unglaublich langer Zeit in fast jeder Kultur des Menschen, glaube ich. Bekannt sind natürlich diese auch heute noch legalen Sachen wie Alkohol, Bier und Wein, gibt es ja schon sehr lange. Viele Kulturen hatten psychoaktive Substanzen, die sie aus der Natur gewonnen haben, die dann teilweise religiös benutzt wurden von Schamanen, Indianern, Ähnlichem, aber sicherlich auch Substanzen, die missbräuchlich und vielleicht sogar abhängig benutzt wurden. Und man weiß ja auch, dass heute es noch unglaublich viele solche Substanzen in der freien Natur gibt, die wir noch nicht mal kennen oder die genau erforscht sind.
0: Das heißt, es war immer schon ein gewisses Wissen in der Menschheit vorhanden um diese Substanzen und wo man sie findet.
1: Ja, also ich vermute einmal, dass die Jäger und Sammler, die ja auch Kräuter, Pilze, Pflanzen gesammelt haben, durch Try and Error nicht nur auf die heilsamen Substanzen gekommen sind, sondern auch auf diejenigen, die einen Rausch machen. Ja, wo man ja sagen kann, dass es entweder ein Rausch in Form, der als bewusstseinserweiternd wahrgenommen wird, oder es ist auch so etwas wie eine Vergiftungserscheinung.
0: Nun gibt es ja scheinbar in der Sucht verschiedene Gruppen von Substanzen. Also wie Sie eben sagen, die bewusstseinserweiternd sind, dann gibt es wohl welche, die eher dämpfend wirken, welche, wo man irgendwelche verrückten Fantasien kriegt. Für welche dieser Süchte, mit welchen dieser Süchten arbeiten Sie denn hier oben?
1: Also wir haben hier Patienten, die von illegalen Drogen abhängig sind. Da haben wir aber erst einmal keine Begrenzung. Ja, also man unterscheidet ja heutzutage die illegalen Drogen einfach nur vom Alkohol oder von nicht stoffgebundenen Süchten wie vielleicht Spielsucht, ja, die in erster Linie in anderen Einrichtungen behandelt werden, wobei unsere Patienten nicht nur ihre Drogenabhängigkeit haben, sondern meistens auch einen Missbrauch oder auch eine Abhängigkeit vom Alkohol und auch vom Spielen. Die Hauptdroge bei uns in Thüringen sind, hier an der Landesgrenze zu Göttingen, zu Niedersachsen und Hessen liegen, gehören mit zu den 9 Bundesländern und da ist Crystal die Hauptdroge. Ich selbst habe früher auch mal im Westen in der Einrichtung gearbeitet, da waren geschätzt 80-90% der Patienten heroinabhängig. Hier sind es, ich sag mal, mindestens 70%, die Crystal-abhängig sind und dann natürlich noch andere Sachen zusätzlich nehmen. Heroin ist da eher über viele Jahre ein Auslaufmodell gewesen. Es gibt noch einige Kokainabhängige und dann vielleicht noch ein paar jüngere Leute, die hauptsächlich die sogenannten Partydrogen wie Ecstasy konsumiert haben und vielleicht noch Haschisch dabei. Und bei vielen ist es ein bunter Mix.
0: Man redet ja in der Öffentlichkeit von harten und weichen Drogen. Gibt es das denn so überhaupt? Denn man kann doch eigentlich auch an der Alkoholsucht sterben.
1: Es kommt immer darauf an, was man als hart und als weich wahrnimmt und bezeichnet. Natürlich, es sterben in Deutschland viel, viel mehr Menschen an Alkoholsucht als an Drogensucht. Das ist so. Der Hauptunterschied ist eben, Alkohol ist legal. Schädlich ist er auf jeden Fall auch. Abhängig macht es auch eventuell. Ich denke, Alkohol ist genauso gefährlich wie andere. Weiche Drogen in dem Sinn, da wird ja oft THC zum Beispiel genannt, also Haschisch. Und darunter wird dann verstanden, dass es eine weiche Droge ist, weil diese körperliche Abhängigkeit, die es beispielsweise beim Heroin sehr schnell gibt, immer noch strittig ist. Ja, es mag da bei Haschisch leichte körperliche Entzugserscheinungen wie Nervosität, Schlaflosigkeit, ein bisschen Zittern mal geben, aber eigentlich sind die körperlichen Entzugserscheinungen recht harmlos beim Haschisch. Dafür ist es aber auf der anderen Seite die Droge, die am stärksten psychoseauslösend ist, tatsächlich. Und von daher ist es zumindest keine ungefährliche.
0: Und wenn wir dann uns darauf einigen könnten, sind eigentlich alle Drogen potenziell in irgendeiner Form gefährlich oder alle Süchte?
1: Naja, die Sucht ist ja dadurch definiert, dass sie für den Menschen gefährlich ist. Ja, dass sie dass von den entscheidenden Abhängigkeitskriterien zumindest einige vorliegen müssen, wie die körperliche Abhängigkeit, wie ein ständiges Craving, also die Gier nach der Droge, sozialer Abstieg und trotzdem nimmt man die Droge weiter. Viele Bereiche leiden darunter. Der Tagesablauf ist davon vom Drogenkonsum bestimmt. Also es gibt eine Einengung, dass nur noch die Droge wichtig ist. Das ist natürlich schädlich, also per Definition schon. Wenn jemand noch keine Folgen von seinem Konsum hat, keine negativen, dann ist er auch noch nicht suchtkrank. Ja, sondern dann benutzt er es vielleicht missbräuchlich. Aber natürlich, jede Substanz, die man zu viel nimmt, ne, das heißt ja, die Dosis macht das Gift, ja, ist für den Körper schädlich. Das gilt auch für Nikotin, Kaffee und andere Genussgifte.
0: Und sprachen wir eben halt von verschiedenen Drogen oder Substanzen. Kommt das ja so jetzt vor, dass die Leute nur diese eine nehmen, was ich, Alkohol, Haschisch oder Crystal, was sie sagen, oder kommen auch solche Mischungen vor, dass Leute sagen, naja, morgens nehme ich eine Pfeife mit Haschisch und nachmittags ziehe ich mir eine Nase das rein. Ist das auch realistisch?
1: Das ist sogar eher die Regel als die Ausnahme. Also, dass jemand lediglich eine Droge konsumiert ausschließlich und die anderen nicht, das ist die große Ausnahme. Die meisten unserer Patienten haben eine Hauptdroge. Aber ich nehme jetzt mal das Beispiel Crystal. Das ist ja eine aufputschende, stark aufputschende Droge, wo die Patienten teilweise mehrere Tage wach bleiben unter der Wirkung. Und die sagen alle, das sogenannte Runterkommen, dass also die Wirkung nachlässt, wäre sehr unangenehm. Und man kann aber nicht endlos nachlegen. Um also dieses, in Anführungszeichen, Runterkommen etwas zu einer weicheren Landung zu machen, nehmen die dann andere bestimmte Substanzen, zum Beispiel Haschisch, um schlafen zu können, manche sogar Heroin, um schlafen zu können. Oder sie nehmen Alkohol, weil Crystal nicht zu kriegen ist. Ja, solche Sachen. Und daraus entsteht dann manchmal oder sehr häufig über die Jahre ein Mischkonsum. Ja, dazu kommt, dass natürlich auf den entsprechenden Feten alles Mögliche angeboten wird. Und wenn einmal die Hemmschwelle gefallen ist, dann ist man neugierig und probiert alles mal durch, was es so gibt. Sei es nun LSD oder sei es sogenannte Mikros zum Beispiel. Da weiß keiner genau, was drin ist. Das ist irgendein Mischmasch aus übergebliebenen Resten von irgendwelchen Drogenherstellungen. Ja, da kann alles Mögliche drin sein. Ja, die werden eingeworfen und gucken wir mal, was passiert.
0: Also es ist nicht immer klar, wenn ich eine Drogentablette in der Disco kaufe, was überhaupt hinterher rauskommt.
1: Da gibt es ja Internet und auch vor Ort Menschen, die sagen, wir machen sogenannte Harm Reduction, also versuchen das Risiko des Drogenkonsums für junge Leute einzugrenzen, prüfen, was ist in Drogen, die aktuell jetzt gerade mal so angeboten werden, in den Diskos drin und geben dann auch richtig Warnmeldungen, indem sie aufklären vor der Disco oder im Internet, um zu sagen, also es sind jetzt gerade mal Ecstasy, also ich weiß, es gibt da die sogenannten Drug Scouts, habe ich gerade gelesen, so nennt sich die Gruppe, die dann davor warnen, dass gerade Ecstasy-Tabletten meinetwegen auf dem Markt sind mit einer besonders starken Wirkung oder dass da auch LSD mit drin gefunden wurde oder irgendwelche anderen Substanzen. Ja, damit die Leute wissen, wenn ich das konsumiere, ist es gefährlicher als sonst, weil ich die Wirkung gar nicht so richtig vorhersagen kann.
0: Dieses Crystal war ja wohl früher auch relativ lange legal im Umlauf. Pervertin, mein Vater hat mir erzählt, da war ja im Zweiten Weltkrieg, dass sie das auch in großen Mengen da an die Truppen verteilt haben. Er hat wohl mal eine Tablette davon eingenommen, konnte 3 Tage nicht schlafen, hat den Rest dann weggeschmissen, hat gesagt, es misst das Zeug. Aber dann müssten wir doch nach dem Zweiten Weltkrieg auch sehr viele Abhängige von diesem Stoff gehabt haben.
1: Das war auch so. Das war in der sogenannten Panzerschokolade und in der Fliegerschokolade. Das war dazu gedacht, zum einen die Soldaten länger wach zu halten. Macht ja Sinn. Ja, wenn die ewig da im Einsatz sind, müssen die ja wach und konzentriert sein. Und aber auch, Crystal hat zusätzlich noch die Wirkung, dass es sehr selbstbewusst macht, das Selbstwertgefühl steigert, ja, und auch Hemmschwellen herabsetzt. Ja, und das kann ja in so einem Fall nur gut sein. Also sage ich jetzt mal etwas ironisch natürlich. Ja. Und es ist tatsächlich so, dass ganz viele Soldaten schwer abhängig von diesem Pervitin aus dem Krieg zurückgekommen sind oder in die Gefangenenlager kamen. Mantel der Verschwiegenheit gehalten. Ja, das sollte natürlich keiner das Gefühl haben, ich werde hier staatlich abhängig gemacht.

0: Es ist illegal geworden. Bis dahin konnte man es, glaube ich, ganz legal in der Apotheke kaufen. Dann hat man lange nichts davon gehört. Also ich habe den Namen auch nicht gehört als Jugendlicher. Und jetzt plötzlich kommt das wieder so groß hoch. Woher kommt das? Oder warum ist das jetzt so groß wieder in Mode gekommen?
1: Also die genaue Vorgehensweise, wie Crystal, man sagt, gekocht wird, die genaue Zusammensetzung, ich habe zwar mal vor vielen Jahren Chemieleistungskurs in der Schule gehabt, die habe ich mir nicht gemerkt, aber es ist eben relativ leicht und kostengünstig herzustellen. Und in zum Beispiel in Tschechien kann man ja geringe Mengen bei sich haben, ohne strafrechtlich belangt zu werden. Dort geht man damit ähnlich um, vielleicht wie so Richtung Holland mit dem Haschisch, ja, dass es ein bisschen geduldet wird. Und entsprechend sind unheimlich viele sogenannte Küchen in der Tschechei, in Tschechien. Und auch in Polen. Und deshalb fahren dann die Abhängigen rüber, kaufen es sich dort sehr billig und der Markt wird hier überschwemmt. Da nach dem Zusammenbruch der DDR, da war es wie mit allen Waren, ja, in der DDR gab es wenig illegale Drogen zu kaufen. Und danach ist der Markt von Polen und Tschechien aus überschwemmt worden. Und während im Westen der Markt schon durch Heroin, Kokain besetzt war.
0: Das heißt, diese Droge verdrängt

0: Trinkt jetzt etwas die anderen Drogen oder ist das falsch ausgedrückt?
1: Ich würde eher sagen, es war so ein bisschen ein Vakuum nach dem Grenzfall. Ja, dass keine nicht Drogen in großer Menge da waren. Also in der DDR gab es sicherlich Alkohol. Was es da noch so an illegalen Drogen in der Nomenklatura gab, das weiß ich nicht. Aber es war sicherlich nicht so ein Thema wie heute. Und die Grenzen waren ja zum Westen hin gut abgeschirmt. Es wurde sehr rigide umgegangen mit Drogen und das war nicht so ein großes Thema. Und nach dem Mauerfall war es ein guter Markt. Ja, genau wie für Versicherungen und gebrauchte Autos.
0: Also das Crystal ist eine Droge, die praktisch von Osten jetzt zu uns gekommen ist, während Heroin oder Opiate eher aus dem Westen zu uns gekommen sind.
1: Das würde ich so sagen, ja. Wir haben hier also den besonderen Fall. Wir sind fast direkt ja an der Grenze zu Hessen und Niedersachsen. Göttingen ist nur 20 Kilometer entfernt. Und wir haben Kollegen gehabt, die erst in Göttingen und dann hier gearbeitet haben, die gesagt haben, sie haben in 10 Jahren in Göttingen ein oder zwei Patienten erlebt, die Crystal konsumiert haben. Ja, und hier 20 Kilometer weiter unsere Patienten zu 70-80%. Also das hat so richtig die Ländergrenzen bisher nicht übersprungen. Wenn dann eher dadurch, dass einzelne Patienten vielleicht nach Göttingen gegangen sind im Anschluss an die Therapie und dann dort vielleicht rückfällig geworden sind. Bayern, da ist wohl etwas mehr, aber das hat auch mit der Grenze Richtung Osten zu tun.
0: Nun sagt man ja, dass Drogen unterschiedlich schnell süchtig machen. Wenn ich abends einmal am Wochenende ein Glas Bier trinke, werde ich davon wahrscheinlich nicht süchtig werden. Wie ist das denn jetzt bei Ihren Drogen, Heroin oder Crystal? Kann man da schon relativ schnell süchtig von werden?
1: Ja, man weiß, dass man bei Heroin sehr schnell körperlich abhängig wird. Das schon nach sehr kurzer Zeit, das kann nach ein paar Mal Konsum, können schon körperliche Entzugserscheinungen auftreten. Und auch psychisch sehr stark abhängig macht. Und Crystal macht sehr, sehr stark psychisch abhängig. Also die unsere Patienten berichten viele, dass sie ein-, zweimal konsumiert haben und dann so begeistert waren, dass sie auch gar nicht aufhören wollten. Aber meistens passiert natürlich so ein Prozess schleichend. Ja, es konsumiert ja keiner und sagt, ich will jetzt ständig das konsumieren, sondern es fängt damit an, dass man mal auf einer Party das probiert und dann sagt, ja, war toll, aber jetzt mache ich erstmal ein bisschen Pause und 4 Wochen später ist wieder eine tolle Party und die Hemmschwelle ist schon etwas niedriger, man konsumiert wieder, dann gewöhnt man sich langsam an, zu einer tollen Party gehört auch mal eine Nase Crystal. Und irgendwann ist es so, dass man zum einen die Dosis steigern muss. Es setzt ja die sogenannte Toleranz ein. Der Körper braucht mehr, um die gleiche Wirkung zu erzielen. Und dann zieht sich das Wochenende langsam hin, irgendwann von Donnerstag bis Montag. Bei der Arbeit muss man Montagmorgens noch ein bisschen nachlegen, um fit zu sein. Und so rutscht man langsam in die Abhängigkeit rein. Bei Heroin ist es noch mal ein bisschen anders. Da ist es, wie gesagt, auch eine starke körperliche Abhängigkeit. Da muss man die ganze Zeit immer einen Pegel aufrechterhalten. Crystal hat ein bisschen anderes Konsummuster. Da konsumiert man also einige Tage lang, bleibt wach und irgendwann geht es eben nicht mehr. Dann konsumiert man was zum Runterkommen, lässt das so ausklingen, schläft ein, zwei Nächte, wirft sich vielleicht ein paar Vitamine rein für die Gesundheit, weil man ja auch nichts gegessen hat oder wenig gegessen hat in der Zeit. Es macht ja, ist ja Appetit, der Appetit ist ja weg und dann geht es wieder los. Und dann rutscht man da so langsam rein. Die Patienten sagen häufig, als ich noch hätte aufhören können, wollte ich nicht. Und als ich aufhören wollte, konnte ich nicht mehr. Also das heißt, es ist so, man kann nicht sagen, am Dienstag war es noch häufiger Konsum und am Mittwoch war ich abhängig. Ja, das.
0: Nun gibt es ja bestimmte Tätigkeiten, die man in seinem normalen Beruf ausübt, die sich mit bestimmten Sachen nicht vertragen. Beispiel, es ist schlecht, Alkohol zu trinken und LKW-Fahrer zu sein, nur mal als Beispiel. Nun wird ja Crystal oder auch Heroin auch gewisse Veränderungen am Gehirn, sage ich mal, vornehmen. Kann man das auch ganz grob sagen, dass es da bestimmte Tätigkeiten gibt, die man dann nachher in seinem normalen zivilen Beruf gar nicht mehr ausüben kann, weil man ständig unter diesen Drogen steht?
1: Also beim Heroin ist die Wirkung ja bekannt. Viele Heroinabhängige sitzen dann in der Ecke, sind einfach nur glücklich und dämmern so ein bisschen weg. Ja, da ist sicherlich vieles nicht mehr möglich, einfach weil körperlich gar nicht belastbar sind in dem Moment, das auch nicht machen würden. Ja, weshalb? Sie sind ja glücklich, fühlen sich wie in Mamas Bauch. Beim Crystal ist es ja genau die umgekehrte Wirkung. Die sind mehr wie so ein Duracell-Häschen. Und gerade zu Anfang erleben die sich als besonders leistungsfähig. Ja, auch vor allen Dingen zum Beispiel monotone Arbeiten kann man ewig lange weiterführen. Ja, das sagen die auch manchmal, das ist wie so ein Hängenbleiben. Unsere Patienten, auch privat, die räumen dann die ganze Nacht in der Wohnung hin und her. Ja, oder die CD-Sammlung wird erst nach Jahrgängen, dann nach Alphabet, dann nach Farbe, dann nach Kaufdatum neu sortiert und das über Stunden. Ich hatte einen Patienten, der hat gesagt, er hat morgens, ist seine Freundin aus dem Haus gegangen, ist zur Arbeit gegangen, er wollte nur mal schnell bei seinem Handy was reparieren, war so ein kleiner Tüftler. Auf einmal stand die Freundin wieder vor ihm und er hat gedacht, die hat den Schlüssel vergessen oder so, ist nochmal zurückgekommen. Nein, sie war 8 Stunden außer Haus. Ja, er hat gar nicht mitgekriegt, dass er 8 Stunden lang da immer an der gleichen Sache gebastelt hat. Nur nach, das kippt sehr schnell. Irgendwann ist es so, als wenn man hochtourig mit ganz viel Gas Auto fährt, aber der Gang nicht drin ist. Ja, man kommt also nicht von der Stelle. Ja, man ackert und macht und macht und macht, aber man wird nicht fertig mit den Sachen. Es wird auch viel eingesetzt von Leuten, die wach bleiben müssen. Schichtdienst zum Beispiel, ja, wenn der Kaffee nicht mehr reicht. Oder Autofahren. Ja. Also es gibt durchaus viele Lastwagenfahrer, die mit Koffein anfangen, dann Koffeinpulver, dann vielleicht Amphetamine, also Speed. Das ist ja so die leichtere Form davon. Und dann eben, Christel, ein Methamphetamin nehmen, weil das auch nicht mehr reicht.
0: Also Christel gehört auch in diese Familie der Amphetamine.
1: Genau. Und es ist eigentlich erstmal etwas, was wo subjektiv eine starke Leistungssteigerung empfunden wird. Ich habe mehr Ausdauer, ich bin konzentrationsfähiger, ich kann bei einer Sache bleiben, nicht so leicht ablenkbar. Ja, so wird es anfangs wahrgenommen.
0: Aber da gibt es ja auch Medikamente, die so zum Beispiel bei Zappel-Philipp-Kindern oder so gegeben werden, die eine ähnliche Wirkung haben.
1: Ja, weil die auf Amphetaminbasis aufgebaut sind. Ja, es sind also Amphetaminabkömmlinge sozusagen. Und so wie ich eben beschrieben habe, dass jemand dann stundenlang bei einer Sache bleiben kann, beim sogenannten ADHS, Aufmerksamkeitsdefizit-Hyperaktivitätssyndrom, gerade das Aufmerksamkeitsdefizit ist ja eine Unfähigkeit, sich lange auf eine Sache konzentrieren zu können. Die sind ganz schnell abgelenkt. Und Amphetamine sorgen dann dafür, dass sie sich länger auf eine Sache konzentrieren können. Und wir haben überproportional viele Patienten, wo in der Kindheit ADHS diagnostiziert wurde, die zum großen Teil auch dann mit den entsprechenden Medikamenten behandelt wurden und die auch später berichtet haben, als sie Speed Crystal konsumiert haben, hatten sie gar nicht so sehr das Gefühl, aufgedreht zu sein, sondern eigentlich ruhiger und konzentrationsfähiger.
0: Nun, irgendwas machen ja diese Substanzen in unserem Gehirn. Gibt es da messbare Veränderungen? Kann man sagen, wenn ich eine gewisse Zeit diese Substanzen genommen habe, zum Beispiel Crystal, ändert sich was in meinem Gehirn, in meiner Chemie, die mich dann auch psychisch verändert?
1: Ja, natürlich. Es passieren viele Sachen. Die genaue Hirnchemie, da müsste vielleicht ein Arzt oder Chemiker befragt werden. Ich bin Psychologe. Aber es ist auf jeden Fall so, dass ja die Substanzen, die normalerweise für so etwas wie Wachsein, für so etwas wie Aufgedrehtsein zuständig sind, dass wenn der Körper merkt, oh, ich werde von solchen Substanzen von außen her überschwemmt, dann stellt er weniger davon selber her. Ja, das ist das. Der gleiche Effekt ist auch beim Heroin. Ja, das ist ja sehr, ist ja ein Opiat und Opiate sind ja schmerzstillend, schmerzlindernd. Ist ja ein Segen, dass wir die haben für Operationen zum Beispiel. Aber wenn wir, und wir haben ja auch Endorphine im Körper. Das heißt, wenn ich mir jetzt auf den Daumen haue, dann tut es erstmal weh und nach einer Weile lässt der Schmerz etwas nach, weil der Körper dann mit Endorphinausschüttung reagiert. Wenn ich jetzt ständig Endorphine beziehungsweise Opiate zu mir nehme, dann verliert der Körper die Fähigkeit, selber diese herzustellen, beziehungsweise fährt das runter, um das bisschen auszugleichen. Und es sind auch weniger Rezeptoren, die aktiv sind. Deshalb muss ich ja ständig die Dosis erhöhen, um die gleiche Wirkung zu erreichen. Das heißt, wenn ich dann das Opiat absetze, dann bin ich schmerzempfindlicher. Opiate wirken nicht mehr so gut, die eigenen Endorphine nicht. Und was Crystal-Patienten berichten zum Beispiel ist, dass wenn sie, deshalb ist dieses Runterkommen so unangenehm, dass sie dann richtig, während sie vorher in einem High waren, dann in ein Loch fallen, depressiv sind, von der Stimmung her, ja, antriebslos, ja, die bezahlen sozusagen damit. Erst geht der Peak ganz nach oben und dann antwortet der Körper mit einem ganz starken Abfall. Und dann ist es natürlich sehr verführerisch zu sagen, oh, so möchte ich mich nicht fühlen, das ist ja schrecklich. Dann nehme ich wieder ein bisschen was vom Christel, wie eine Medizin, und dann geht es mir wieder besser.

0: Das heißt, die erste Zeit kann ich unter Umständen in meinem normalen Beruf noch ganz normal funktionieren. Aber dann mit der Zeit, wenn ich immer höhere Dosen nehme, dann müsste sich das doch auch in meinem normalen Beruf bemerkbar machen.
1: Naja, klar. Man merkt, dass die Leute fahrig sind, dass sie aufgedreht sind. Man nimmt ab. Aufgrund der appetithemmenden Wirkung. Die Leute schlafen ja auch wenig, sehen schlechter aus, irgendwann mangelernährt. Sie machen Fehler, weil sie unkonzentriert sind. Sie sind ineffektiv in ihrer Arbeit. Ja, wie gesagt, also jemand, der die ganze Nacht die CD-Sammlung immer wieder neu sortiert, ja, der hat zwar viel getan, aber wenig erreicht. Ja, und so ist es auch bei der Arbeit. Ne? Und dazu kommt natürlich, dass irgendwann die Patienten vielleicht bei der Arbeit gar nicht mehr auftauchen oder verspätet auftauchen, weil sie den Weg von der Party zurück nicht gefunden haben, weil sie immer noch als Duracell-Häschen durch die Straßen rennen. Das ist dann auch ganz typisch, dass man dann irgendwann seine Arbeit verliert. Außerdem ist Crystal relativ teuer. Ich muss Straftaten begehen, um an das nötige Geld zu kommen. Ja, ich werde auch an der Arbeit vielleicht nicht mehr so das Interesse haben, weil ich will ja feiern.
0: In welchem Preisrahmen muss man sich denn da bewegen? Also ein Abhängiger muss ja eine bestimmte Menge Geld generieren, um seine Sucht fortführen zu können. Schenken tun ihm das die Dealer doch sicherlich nicht.
1: Nee, schenken tun sie es nicht. Vielleicht, dass sie ganz zu Anfang mal sagen, hier Haschisch ist gerade ein bisschen knapp, willst du nicht mal das probieren, gebe ich dir zum Freundschaftspreis, um die Leute sozusagen anzufixen. Aber ansonsten geben die natürlich nichts umsonst. Nein, man muss unterscheiden. Es gibt einmal den Straßenpreis des Endverbrauchers. Das ist wie in unserer anderen Ökonomie genauso. Das sind natürlich die teuersten Preise. Und je weiter man von der Grenze nach Deutschland rein wegkommt, desto teurer wird es natürlich. An der Grenze ist es am billigsten. Aber ich würde mal sagen, ein Straßenpreis, wenn jemand einsteigt und möchte so etwas haben, sind zwischen 50 und 100 Euro das Gramm. Nun muss man natürlich dazu sagen, wenn jemand, der noch nie Crystal konsumiert hat, kommt mit einem Gramm ewig lang aus. Ja, der braucht also nicht mal 0,1 Gramm, um mit einem Freund zusammen ein waches Wochenende zu erleben wahrscheinlich. Ja, das steigert sich dann sehr schnell, die Dosis. Es hängt natürlich auch von der Qualität ab. Und viele der Patienten bezahlen ja irgendwann nicht mehr diesen Straßenpreis, sondern die steigen mit in die Geschäfte ein und bekommen es etwas günstiger, dealen selber, strecken das Zeug, fahren selber rüber über die Grenze, um es dort billig einzukaufen und weiter zu verkaufen. Aber man muss schon damit rechnen, 50 bis 100 Euro kann ein Gramm durchaus kosten. Und manche später konsumieren durchaus auch ein Gramm pro Tag.
0: Ein Gramm pro Tag wird ja dann relativ teuer, selbst mit einem wirklich gut bezahlten Job.
1: Ja, das kann keiner aus seinem Job bezahlen. Das ist illusorisch. Da muss man Straftaten für begehen. Zumal die meisten ja zu dem Zeitpunkt, wenn die so viel konsumieren, schon längst aus dem normalen Sozialgefüge herausgefallen ist und wahrscheinlich von Arbeitslosengeld 2 leben.
0: Dreht sich dann im Kopf alles nur noch um die Beschaffung der Droge oder wie muss man sich das jetzt vorstellen aus der Sicht der Leute?
1: Es dreht sich ausschließlich um die Beschaffung, um den Konsum, um das Feiern, ja. Ja, das ist die Droge hat die Kontrolle über einen übernommen.
0: Das ist so. Also irgendwelche menschliche Kontakte oder Arbeit oder so spielt dann gar keine Rolle mehr für denjenigen.
1: Naja, als Mittel zum Zweck. Na, die Patienten sagen auch selber, in der Szene sind es alles reine Zweckbeziehungen. Es wird zwar so getan, als gäbe es eine sogenannte Szene-Moral. Es wird so getan, als ob man dem anderen was Gutes tun will. Aber eigentlich geht es immer nur um Geld und Stoff. Und da wird alles gemacht, um daran zu kommen. Das geht von Straftaten über Gewalttaten. Gut, sind auch Straftaten. Also Diebstähle, Betrug, Dealen, sogenanntes Abziehen. Das heißt also einfach hingehen und Leuten die Drogen abnehmen, das Handy abnehmen, das Geld abnehmen, bis hin zu Prostitution, ja, gibt's alles.
0: Nun hat man ja bei der Alkoholsucht, selbst wenn man die überwunden hat, also ein trockener Alkoholiker, ist irgendwie so ein Alkoholgedächtnis im Gehirn. Ich weiß nicht, wie ich das jetzt ausdrücken soll, aber jemand, der auch 10 Jahre trocken ist, kann ja, wenn er eine geringe Menge Alkohol zu sich nimmt, wieder rückfällig werden. Ist das bei diesen anderen Drogen genauso oder ist das dann nicht so?
1: Das ist bei allen Drogen und bei allen nicht stoffgebundenen Süchten das Gleiche. Um ein ganz einfaches Modell mal zu bieten, so würde ich es einfach erklären, ist, wenn Sie sich vorstellen, Sie haben im Hirn einen Bereich, der ist für Belohnung zuständig und einen Bereich dafür, das zu kontrollieren. Und dazwischen gibt es einen Draht. Das heißt, darüber wird vom Kontrollteil des Gehirns der Belohnungsteil kontrolliert. Und eine Droge, ein Suchtstoff löst etwas im Belohnungszentrum aus. Man erlebt es als angenehm. Dann würde ich sagen, mit jedem Konsum wird dieser Draht zwischen diesen Bereichen des Gehirns dünner. Und irgendwann ist dieser Draht durch und ist auch nicht mehr zu reparieren. Jedenfalls nicht mit den Mitteln, die wir heute haben. Das ist bitte nur ein Bild. Da ist kein Draht im Hirn wirklich. Ja, das ist eine Analogie. Ja, und dann kann ich zwar sagen, ich würde gerne meinen Suchtteil, meinen Belohnungsteil kontrollieren, aber es geht nicht. Ja, und jedes Mal, wenn ich das versuche, werde ich scheitern. Das heißt, ich habe nur die Möglichkeit, mich von allen Suchtstoffen möglichst fernzuhalten. Also keinen Kontakt zu konsumierenden Menschen, keinen Kontakt zu dem alten Umfeld, ein suchtmittelfreier Raum zu Hause und ja, in der ersten Zeit am besten noch Menschen, die darum wissen und mir helfen, mit meinem Alltag zurechtzukommen und nicht wieder in die alten Verhaltensweisen zu fallen. Da unterscheidet sich die Alkoholsucht überhaupt nicht von allen anderen Süchten, beziehungsweise die anderen nicht von der Alkoholsucht. Der einzige Unterschied ist, dass Alkohol legal ist.
0: Nun kann ich Alkohol ganz normal im Geschäft kaufen, also es ist legal, wie Sie sagten. Da gehe ich davon aus, dass das auch eine erträgliche Qualität hat. Wenn ich in die Apotheke gehe und ein Medikament kaufe, was ja zum Teil auch Drogenmoleküle enthalten kann, dann weiß ich auch, dass das dort enthalten ist, in der dort beschriebenen Stärke, aber nicht mehr und auch nicht weniger. Und der Rest ist dann eben ein ungefährlicher Stoff. Wenn ich aber auf der Straße irgendeine Droge kaufe, egal welche, dann weiß ich doch im Grunde eigentlich gar nicht, was ich da kriege und in welcher Konzentration das vorliegt und womit das gestreckt worden ist.
1: Ja, vollkommen richtig. Das kann kein Mensch wissen. Bei allen Drogen ist es so, dass es Möglichkeiten gibt, das Ganze so zu, man sagt, zu strecken. Das heißt, die Menge zu vergrößern und das Ganze sozusagen zu verdünnen. Ja, aber trotzdem möchte man ja dem Konsumenten vormachen, dass es noch der gleiche Stoff ist. Es muss ähnlich aussehen, sich ähnlich anfühlen, ähnlich riechen und auch in irgendeiner Form eine Wirkung machen. Ja, man weiß, dass beispielsweise bei Heroin es durchaus auch Fälle gab, wo das Ganze mit Strychnin gestreckt war. Ja, beim Crystal ist es ganz typisch, dass die Patienten sagen, man muss dieses so ein ätzendes Gefühl in der Nase haben. Das muss ein bisschen schmerzen in der Nase. Und damit das passiert, ist es schon vorgekommen, dass da geriebene Glassplitter mit zwischengemischt wurden, damit ein Effekt in der Nase ist. Ja, also es wird gestreckt. Das heißt, ich kaufe meinetwegen 10 Gramm, mische es dann mit bestimmten Substanzen, die billig zu haben sind, die ähnlich aussehen, sich ähnlich anfühlen, habe dann 20 Gramm. Und dadurch mache ich zum Teil meinen Gewinn.
0: Aber der Konsument, der jetzt auf die Straße geht, weiß im Prinzip nicht, was er kriegt.
1: Der weiß im Prinzip nicht, was er kriegt. Der kann natürlich zum Dealer seines Vertrauens gehen, aber der weiß ja auch nicht so wirklich, was er da in großen Mengen eingekauft hat, außer dadurch, dass er vielleicht selber probiert oder ihm seine anderen Kunden Rückmeldung gegeben haben. Ja, unsere Patienten behaupten zwar alle, sie hätten gute Connection gehabt und hätten tolles Zeug bekommen, aber das ist natürlich auch viel Wunschdenken und viel der Versuch, sich darzustellen als ganz toller Hecht. Eigentlich weiß das nicht. Und man weiß ja auch, da gibt es ja auch Menschen, die sich damit beschäftigen, die versuchen, junge Menschen zu warnen, wenn irgendwas im Umlauf ist, was gesundheitsschädlich ist, wenn besonders hohe Dosen da sind oder man weiß, dass da andere Sachen mit reingemischt wurden, dann wird im Internet oder auch vor Diskotheken tatsächlich gewarnt und aufgeklärt als sogenannte Harm Reduction, also um schlimme Folgen aufzufangen, als niederschwelliger Ansatz. Und beim Heroin weiß man ja, dass es ganz viele Drogentote allein deshalb gibt, weil die nicht wissen, was das für ein wie rein der Stoff ist. Also da ist es teilweise sogar umgekehrt. Wenn die dann mal ganz reinen Stoff bekommen, dann ist die Dosis auf einmal so hoch, dass der Körper damit nicht mehr umgehen kann und dass sie dann versterben.
0: Es gibt ja einige Drogen, zu denen, glaube ich, auch Alkohol gehört, wo man an einer Überdosis durchaus sterben kann. Bei anderen Drogen wie THC ist das, glaube ich, dann eher nicht der Fall.
1: Nein, ich kann mir nicht vorstellen, dass jemand an einer Überdosis Haschisch stirbt. Beim Crystal ist die Kombination mit Alkohol gefährlich, weil Crystal die Wirkung des Alkohols oder die Symptome des Alkoholrausches aufhebt sozusagen. Man merkt gar nicht, wie betrunken man ist, kann subjektiv ganz, ganz viel vertragen, aber das Gift ist trotzdem im Körper. Das heißt, man hat reichlich Promille Intus, ja, merkt es aber subjektiv nicht. Und das kann natürlich gefährlich werden, weil es dann zu einer Überdosierung mit Alkohol kommen kann. Crystal ist eher mittel- bis langfristig gefährlich, weil es viele trinken zu wenig, die trocknen dann aus, man schwitzt auch vermehrt unter Crystal, das kann gefährlich werden und dann natürlich die Folgen des Wachbleibens, ja, man weiß ja, dass wenn Menschen mehrere Nächte wach bleiben, dass sie Wahnvorstellungen entwickeln können und da kann man ja auch schon mal vors Auto rennen oder Ähnliches.

Dies war der erste Teil des Gesprächs mit Christoph Buchholz zum Thema Drogen. Der zweite Teil wird sich dann mit Therapieansätzen und Therapiemöglichkeiten beschäftigen. Mein Name ist Clemens Lorenz von Rundfunk Meißner.

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6: Ah, cool! Das ist aber ein schickes altes Bücherregal. Wo gibt's denn sowas?
4: Sowas kannst du auf dem Aibunger Dorfflohmarkt kaufen. Und der ist dieses Jahr.
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6: Das ist ja toll. 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
0: Also das ist auf der 51,23 Grad nördliche Breite und 10 Grad östliche Länge.
1: Exakt. 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Am Fahrradweg zwischen Kleinfach und Niederhohne.
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0: Ich glaube, da stellen sich die Leute vor die Haustür und verkaufen Sachen. Dort gibt es schöne Schnäppchen, kleine Schätze, unter anderem Kleidung und Möbel, viele Spielsachen, Bücher und Hausrat.
1: Dekoartikel, kleine Schmuckartikel. Also auf keinen Fall verpassen.
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0: 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Die privaten Stände sind vor den Haustüren, auf den Höfen oder in den Garagen und verteilen sich durch den ganzen Ort. 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Gibt es am Dorfeingang sowie an den Ständen. 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

0: Das wird verdammt großartig. 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
10: Liebe Zuhörer und HörerInnen, hier sprechen die Ferienspiele aus Witzenhausen. Ich bin Niklas, hinter den Kulissen stehen Jonathan, Johanna,

0: Was ist weiß und kriecht den Berg hoch?
1: Eine Lawine mit Heimweh.
2: Na toll.
0: Was raucht und hüpft über die Wiese?
1: Ein Kaminchen.
2: Toll.

0: Jetzt erzählen wir Ihnen was über den Bauernhof von Jonathan und was über seine Kürbisse.
1: Welche Tiere habt ihr?
2: Wir haben Kühe, Hühner, Schweine und Hund, Katze. Das war's.
1: Welche Kuhrassen habt ier?
2: Wir haben Fleckvieh Simmentalzucht.
1: Wie sehen sie denn aus?
2: Sie sind meist braun, hellbraun oder dunkelbraun und mit weißen Flecken, aber nicht immer mit weißen Flecken.
1: Baut ihr was an?
2: Ja, wir bauen an, quasi wie Silo, Stroh und Heu. Dann machen wir auch noch wie Gerste, Raps, ja, und auch andere Sachen.
1: Kauft ihr das Futter oder baut ihr es selber an?
2: Unterschiedlich. Manche Sachen wie Heu, Silo und Stroh machen wir selber, aber wie zum Beispiel Leckstein und sowas, das kaufen wir zu.
1: Wer hat den Bauernhof gegründet?
2: Mein Opa im Dorf. Mein Opa hatte einen kleinen Bauernhof, aber er wusste dann, dass es zu klein wird und dann hat er einen größeren Bauernhof auf dem Dorf, also in Hundelshausen neu gebaut.
1: Welche Produkte habt ihr und macht ihr vielleicht welche selber?
2: Wir haben einen Hofladen in Hundelshausen. Wir machen Eier selber und aus den Eiern machen wir quasi Nudeln oder Eierlikör, auch Mokka-Likör. Dann haben wir Kartoffeln, bauen wir selber an. Im Moment haben wir Frühkartoffeln. Dann haben wir noch viele andere Sachen, wie quasi Honig aus dem Dorf oder Fruchtsäfte, Eis, sowas haben wir. Und samstags haben wir frische Tag ab August von 8 bis 12 Uhr. Und ab Herbst haben wir Kürbisse, auch in unseren Hofladen.
3: Welche Kürbisse habt ihr?
2: Wir haben Hokkaido-Mischung, dann Zierkürbisse, Esper und Nudeko. Dann haben wir Halloween-Kürbisse, Schnitzkürbisse, ja.
3: Wer baut die Kürbisse an?
2: Ich baue die Kürbisse selber an.
3: Wie kamst du auf die Idee, Kürbisse anzubauen?
2: Meine Tante hatte angefangen mit Kürbissen und die dann auch verkauft. Und dann wollte ich das auch mal machen, ausprobieren. Und jetzt habe ich ein Kürbisfeld sozusagen.
3: Wo findet man den Sieboldhof?
2: In Hundelshausen. Aus Siedlerhof.
3: Was ist deine Lieblingskürbisrezept?
2: Kürbissuppe. 800 Gramm Hokkaido-Kürbis, eine Zwiebel, eine Knoblauchzehe, 15 Gramm Butter, 1 Liter Gemüsebrühe, 1 Teelöffel Salz, eine Prise Salz, eine Prise Pfeffer, 100 Milliliter Sahne und dann noch gehacktes Basilikum. Zuerst Kürbisse waschen und in Würfel schneiden, dann Knoblauch und Zwiebeln auch klein schneiden, Zwiebeln, Knoblauch und Butter in einen großen Topf braten, Kürbiswürfel 2 Minuten dünsten, Brühe gießen lassen mit Salz und Pfeffer, Kürbissuppe bei schwacher Hitze zugedeckt 15 Minuten köcheln, halbe Sahne dazu geben, dann die Kürbissuppe pürieren, abschmecken mit Salz und Pfeffer, garnieren sie mit Sahne und Basilikum. Petersilie.

0: Was ist braun und sitzt im Knast?
1: Keine Ahnung.
2: Eine Knastanie.
0: Miau. Was ist grün und liegt im Sarg?
2: Eine Sterbse. Stimmt.
0: Miau.

0: Wer hat dir das erlaubt?
1: Was steht neben dem Klo und juckt sich?
2: Eine Kratzbürste.
3: Die Flohbürste.
1: Wie nennt man einen Cowboy ohne Pferd?
2: Verlierer.
3: Ein Sattelschlepper.
4: Miau.

0: Jetzt interviewen wir Moni und Anna, unsere BegleiterInnen.
1: Wie lange seid ihr schon bei den Ferienspielen dabei?
2: Also, ich bin Anna und ich bin schon seit 4 Jahren mit dabei.
3: Ich bin Moni und ich bin ehrlich gesagt dieses Jahr das erste Mal dabei.
2: Schön, dass du dabei bist.
3: Ja. Macht Spaß.
0: Wie laufen die Ferienspiele ab?
2: Also, wir machen in den Sommerferien, also ich arbeite bei der Stadt Witzenhausen und wir machen immer so 2 Wochen Ferienangebot. Meistens eine Woche so ein Gesamtworkshop und dann so eine Woche mit Tagesangeboten. Da waren wir jetzt zum Beispiel, gab es so einen Outdoor-Tag am Montag und gestern waren wir in der Jumphalle mit 16 Kindern, das war total toll. Und heute sind wir jetzt hier im Radio und ich bin ganz aufgeregt.
1: Wie viele helfen mit?
2: Das ist ganz unterschiedlich. Wir arbeiten mit verschiedenen Anbietern zusammen. Dann gibt es so Workshop-Leitungen und wir im Team helfen mit. Da sind wir meistens so zu zweit, haben dieses Jahr noch eine Praktikantin dabei. Jetzt ist Moni noch mit dabei als Unterstützung. Das ist total cool. Oder Kooperationspartnerin. Ja, also so zwischen 2 und 5 bis 6 Leute.
1: Wie alt seid ihr?
2: Ich bin 41.
3: Ich bin 50.
0: Was sind eure Lieblingstiere?
2: Meine Lieblingstiere sind Schafe.
3: Oh, mein Lieblingstier ist ein Smaragdeidechse. Die sind so selten und so schön farbig und die chillen so schön in der Sonne und ich mag die einfach total gern, diese Tiere.
2: Cool, das ist selten.
3: Ja, das ist wirklich selten.
2: Ja.
3: Ja. Es macht total Spaß, mit euch unterwegs zu sein. Mit dem Familienzentrum ergänzen wir uns ja auch immer ganz gut.
2: Ja, stimmt. Das ist eine schöne Zusammenarbeit.
3: Genau. Wie gefällt euch Kindern das eigentlich?
2: Genau. Ja, ich habe ja noch eine Frage jetzt an euch. Und zwar, was würdet ihr euch für das Ferienangebot im nächsten Jahr denn wünschen?
1: Also ich wünsche mir, dass wir mal einen Kletterpark gehen.
4: Und ich würde gerne in diesen Safari-Park.
2: Okay, das ist notiert.
3: Ja, das sind doch sehr schöne Vorschläge. Finde ich gut. Ich bin dabei. Also, ich komme gern mit.

0: Was ist rot und sitzt auf dem Klo?
1: Garfield.
2: Die Klomate.
3: Miau.
0: Was liegt am Strand, redet undeutlich und niest?
1: Eine Kiesmuschel.
2: Eine Niesnuschel.

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0: Ich bin Julius. Ich grüße Bettina Maus.
1: Ich bin Pino und ich grüße meine Eltern.
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0: und besser als das. Und dort, wo du mal warst, ist noch ein Platz, wenn du magst.
1: Das war die Sendung von den Ferienspielen Witzenhausen. Mit dabei waren Jonathan, Johanna, Amo, Yunus, Pino, Manus, Violet und ich, Niklas.

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0: Hey ihr Lieben, wir sind Chris und Marietta vom Seelenhausverein in Eschwege. Ja, und wir haben das ein oder andere für euch geplant. Mehr erfahrt ihr jetzt.
1: Ja, wir sind zum Open Flair Festival am Start mit unserem wunderbaren Kunstgarten. Der findet statt vom 6. bis 9. August in der Mangelgasse 9 bis 11 in Eschwege.
0: Ja, lasst euch überraschen, denn wir haben richtig geile Bands am Start. Insgesamt 11 Bands aus verschiedenen Genres und das über 4 Tage.
1: Wer kommt denn da so?
0: Am Start haben wir natürlich unser Eschweger Urgestein Peter Klebe, der so ein bisschen vom Leben erzählt. Mit seiner Klampfe in der Hand nimmt er das Leben auch manchmal gar nicht so ernst. Aber auch freut euch auf Marc Hochstein als Singer-Songwriter. Auf Rüdiger Bierhorst, viele werden ihn kennen, mehr verrate ich erst einmal nicht. Und ein persönliches Highlight von mir ist die Punkrock-Band Erstausgabe aus Mühlhausen, die hier und da so ein bisschen aus ihrer Gegend flanieren und das in ihren Liedern auch verarbeiten.
1: Und wer kommt noch?
0: Ja, wir haben zum Beispiel Via Rocker, die so ein bisschen allgemein Rockmusik, so ein bisschen Dire Straits und in diese Richtung halt eben reingehen. Oder auch beispielsweise Peace, Love and Dixie, auch ein kleines persönliches Highlight, wo ich sage, so ein bisschen Einflüsse aus Blues, Country und das mit Rockmusik gepaart. Richtig coole Geschichte.
1: Und wie findet man uns?
0: Das ist eigentlich im Grunde genommen ganz einfach. In der Mangelgasse 9 bis 11. Das ist im Grunde hinter dem Fitnessstudio. Auf der linken Seite geht's zum Hof rein. Aber Chantal wird euch den Weg schon weisen.
1: Genau, stimmt ja. Chantal kommt mit ihrem Seifenblasenzauber. Die könnt ihr dann am Eingang vom Hof bewundern. Außerdem gibt es ein Stencil Graffiti Spraying Point, wo groß und klein auf ihre Kosten kommen, sich künstlerisch auszutoben.
0: Auch einen Jongleur haben wir am Start, der eventuell auch mit seiner Feuershow hier ein bisschen was macht.
1: Außerdem werden verschiedene Künstlerinnen und Künstler ein bisschen von ihren Sachen ausstellen in unserem Kunstgarten. Außerdem gibt es frisch gebackene Waffeln, Kaffee, kühle Getränke und echt richtig coole, gemütliche Plätze zum Entspannen.
0: Entspannen ist ja auch das Stichwort, weil wir bieten euch eine Ruheoase, wenn ihr mal sagt, ich muss mal vom Festival einfach mal weg. Aber auch die, die sagen, ich habe gar kein Bändchen, die sind herzlich willkommen.
1: Denn der Eintritt zu uns ist kostenfrei. Also, einfach mal kurz beim Open Flair abbiegen, in die Mangelgasse 9 bis 11, den Kunstgarten genießen, kühle Getränke und frische Waffeln und richtig coole Musik im Seelenhausverein, vereint zur Förderung von Kunst und Kultur. Und wir freuen uns auf euch.
0: Freut euch auf den 6.8., das ist der Donnerstag, auf Kenisha, die von 14 bis 15 Uhr zu Besten gibt und von 18 bis 19 Uhr der Peter Klebe. Freut euch auf Freitag, den 7.8., denn um 15.30 Uhr bis 16.30 Uhr haben wir Marc Hochstein. Von 17.30 bis 18.30 Uhr haben wir Rüdiger Bierhorst. 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

und Hörerinnen, ich bin Moritz und wir sind die Kinder der Ferienspiele Waldkappel. Wir haben heute die Themen Essen, Haustiere, Pferde, Fußball, Handball und Ferienspiele.

0: lieber Hörer oder Hörerin, ich bin die Hanna 1 und es gibt eine Hanna 2, eine Emilia, eine Paulina und es gibt eine Clara. Wir haben heute das Thema Pferde und wir freuen uns, dass ihr alle zuhört. Wie viel Spaß hast du am Reiten und was macht dir am meisten Spaß?
1: Also, es macht mir am Reiten Spaß, dass ich immer zum Reiten kann, dass wir immer reiten können. Und wenn es zu warm ist, hat dann unsere Reitlehrerin immer so einen Pool und dann machen wir Fensterbilder.
2: Also, mir macht es am Reiten Spaß, dass wir halt auch reiten können und dass wir halt auch verschiedene Sachen machen und das macht mir halt am meisten Spaß. Und wenn es halt auch zu warm ist oder bei diesem Reiterspielen, dann können wir auch in den Pool und machen auch ein paar Fotos.
0: Jetzt kommt die nächste Frage. Was ist für dich das Besondere am Reiten?
1: Bei mir ist das Besondere Reiten immer das beim Reiten, ich habe jetzt neu angefangen, dass die anderen immer sonst mit Longe reiten und ich nicht. Ja, an meinem Pferd besonders ist, es gibt ein großes Pferd und ein kleines Pferd. Wir reiten aber immer das große Pferd und mal von unserer Reitlehrerin. Die Freundin hat auch ein großes Pferd, das reiten wir auch manchmal.
0: Okay, die nächste Frage. Wie lange reitest du schon?
2: Ich reite schon seit 6 Jahren.
1: Ich reite schon seit 8 Jahren.
3: Ich reite jetzt schon 5 Jahre.
0: Okay, jetzt kommt die nächste Frage. Wie schwer ist es, einen Stall auszumisten?
2: Es ist sehr schwer, weil, ja,
1: die Karre droht manchmal immer umzufallen. Und da müssen wir halt immer alles wieder vom Boden auflesen.
0: Okay, die nächste Frage. Wie oft bist du schon ausgeritten?
2: Ich bin 2-mal schon ausgeritten.
1: Ich bin schon 50-mal ausgeritten.
0: Und die nächste Frage. Auf was muss man bei der Pflege von einem Pferd besonders achten?
1: Es darf immer keine Süßigkeiten bekommen. Und wenn es zu warm ist, soll man nicht so viel reiten, weil es das Pferd sonst zu anstrengend kam. Ja.
0: Okay, die nächste Frage. Was ist deine Lieblingspferderasse?
2: Meine Lieblingspferderasse ist das Fjordpferd.
1: Meine Lieblingspferderasse ist der Schimmel.
0: Okay, jetzt kommt die letzte Frage. Wie oft bist du runtergefallen?
1: 50 Mal schon gefühlt oder 1000 Mal. Aber immer, wenn ich runtergefallen bin, saß ich auf dem Boden und hat gelacht.
2: Also ich bin 20 Mal runtergefallen, weil mein Pony hat einfach zu doll Angst in der Halle gehabt und dann hat es mich einfach runtergebuckelt.
1: Und mein Pony immer, wenn ich gesprungen bin, ja, dann beim Vormsprung war es immer gemütlich und nach dem Sprung, überm Sprung hat schon angefangen zu buckeln dann. Ja.
3: Ich bin 4-mal von Pferd gefallen.
0: Jetzt kommen die Pferderassen. Hannoveraner ist ein weltweit bekanntes Sportpferd.
2: Jetzt kommt der Friese. Pechschwarzes Fell. Einer der ältesten Rassen.
1: Jetzt kommt der Tinker. Ruhiges Wesen. Waren Zugpferde, Freizeitpferd, Familienpferd.
3: Westernpferde wurden gezüchtet, um Rinderherden zu treiben und einzufangen. Der Westernsattel wurde gemacht, damit man stundenlang im Sattel sitzen kann.
0: Okay, jetzt ist das Thema vorbei. Jetzt hören wir die Musik und da können alle, die das mithören oder die Lieder auch mitsingen. Alles Gute.
2: Tschüss.

0: Ihr hört die Ferienspielsendung aus Wettkappel. Und unser Thema sind unsere Haustiere. Ich bin Leni. Ich habe 2 Katzen. Mein Kater heißt Aaron und meine Katze heißt Luna. Beide sind 4 Jahre alt. Sie sind auch beide grau. Die Katzenart heißt britisch Kurzhaar. Wenn man zu den Tieren lieb ist, haben dich meistens die Tiere auch lieb.
1: Hallo, ich heiße Julius, bin 8 Jahre alt und habe 2 Katzen. Sie heißen Chiara und Gizmo. Gizmo ist 8 Jahre alt. Chiara ist 14 Jahre alt. Eine ist grau und eine getigert. Chiara schläft am liebsten und Gizmo jagt Mäuse und spielt gern. Ich mag Katzen, weil ich sie schön finde und weil sie es mögen, wenn ich sie streichel.
2: Hallo, ich bin Amalia. Ich habe 3 Hunde. Meine Hunde heißen Ivo, Bacchus und Quintus. Quintus ist 1, Ivo ist 6, Bacchus ist 9. Quintus ist schwarz. Quintus gehört Opa. Ivo gehört Papa. Bacchus gehört Oma. Ich gehe gerne mit Bacchus und Ivo Gassi. Ich liebe sie über alles. Ich spiele gerne im Garten Stöckchen werfen. Sie kuscheln gerne mit mir. Ich bin 7. Meine Eltern heißen Max und Vika. Und jetzt ist es zu Ende.
3: Ich bin Jana und ich habe 4 Kaninchen. Sie heißen Brownie, Mia, Schwarzi ist schwarz und Brownie ist braun, Graui ist grau. Sie leben auf dem Balkon. Ich spiele mit ihr und streichel sie gerne.
4: Hi, ich bin Ella. Mein Hund ist Milo und ist 10 Jahre alt. Und er ist ein Australian Shepherd. Ich gehe gerne mit ihm spazieren. Und er liebt Leckerlis. Er ist schwarz, weiß und blond. Ich liebe Hunde, weil sie schön sind und weich sind.
5: Kuschelig?
4: Und kuschelig. Er ist auf einem Bauernhof geboren. Ich hab ihn lieb. Sein Lieblingsspielzeug ist ein Schwein. Ein Kuscheltier.
6: Ich bin Lia und habe 2 Katzen. Die eine Katze heißt Luna. Luna hat die Farbe Orange. Und Luna kann gut Mäuse jagen. Eine andere Katze heißt Mila und sie hat die Farbe Schwarz. Die beiden Katzen sind 9 Jahre alt. Mila schläft viel. Die eine Katze ist eigentlich immer nur draußen. Die andere Katze schläft immer. Ich mag Katzen, weil sie so flauschig sind.
0: Ich habe das Thema gewählt, Haustiere, weil es gibt halt richtig viele Menschen, die halt nicht so gut mit den Tieren umgehen. Und es gab halt viele schöne Ideen und deswegen habe ich jetzt

0: jetzt ist das Thema Fußball dran. Die Namen, die hier mitmachen, sind Jannis, Anton und Fabian.
1: Hallo, wir berichten über den FC Bayern.
2: Der FC Bayern ist der Rekordhalter in ganz Deutschland.
3: Die drei besten Bayern-Spieler sind Kane, Luis Diaz und Olise.
1: Neulich ist ein Spieler von Frankfurt nach FC Bayern gewechselt. Sein Name ist Brown.
2: Brown hat einen 5-Jahres-Vertrag und liegt bei einem Gehalt von 2,2 Millionen Euro pro Jahr.
3: In der Bundesliga gibt es 18 Vereine.
2: Das war's.

0: Jetzt ist das Thema Handball dran und die Sprecher sind Enno und Bela.
1: Wir berichten über Handball und der WM. Deutschland ist ins Finale gekommen das letzte Mal und ist ein sehr guter Handballverein. Und sie haben 3-mal das Finale gewonnen.
2: Die 2 Topstars sind Juri Knorr, Andy Wolf. Wir sind fertig.
1: Tschüss. Bis zum nächsten Mal.
2: Tschüss.
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0: Unseres nächste Thema ist jetzt gesundes und ungesundes Essen. Im Studio sind Lukas, Felix, Henry und Benny.
1: Gesundes Essen ist wichtig. Aber was gibt es für gesundes Essen? Es gibt Gurken, Paprika, Karotte, Apfel, Birne, Aprikose. Gurken
2: sind sehr gesund, weil in der Schale viele Ballaststoffe drin sind. Wie viel muss man Ballaststoffe und Kohlenhydrate und Zucker essen? Von Zucker eine Handvoll, von Kohlenhydraten 3 Hände voll, von Ballaststoffen 4 Hände voll.
3: Gesundes Essen ist wichtig, doch wo kommt es her und was ist gesund und was nicht? Das klären wir hier.
0: Wie wird Essen hergestellt?
3: Also früher war es halt schwer, weil man mit Pferden sehen und pflügen musste. Heute ist es viel einfacher, da man anstatt Pferden Traktoren hat, die meistens so stark sind wie 100 Pferde.
0: Wie wird alles angebaut und was passiert danach?
3: Als erstes wird das Feld vorbereitet, also gepflügt und gekrubbert. Als zweites wird mit einer Sämaschine das ganze Feld mit, also Getreidesamen zum Beispiel, besät. Als drittes ist Warten angesagt, bis es aussieht wie eine Wiese mit Gras. Dann werden Pflanzenschutzmittel aufgetragen und als viertes wird wieder gewartet, bis das Feld reif aussieht, aber die Pflanzen immer noch grün sind. Dann wird oft Jaure, also Gülle aufgetragen, damit es besser wächst. Fünftens, der fünfte Schritt, der letzte, ist dann die Ernte. Es wird mit einem Mähdrescher geerntet.
0: Super, danke für die vielen Tipps, Jungs.
3: Also das ist theoretisch alles, was du so zur Landwirtschaft wissen musst, wenn du nicht Landwirtschaft betreiben willst, sondern es nur wissen willst.

0: Hallo, ich bin Hanna, wir sind die Zweikappler Ferienspielergruppe und wir sind heute hier, um was aufzunehmen. Also heute sind mit mir im Studio Isabella, Erik, Johann, Valera, Leonie, Lizzie, Gesina. Und jetzt gibt's noch Fragen, wieso und warum, was man hier beim Ferienspielen so alles tut.
1: Ich bin Erik und wir waren im Schwimmbad und wir haben Papageigurken gemacht und wir haben T-Shirts angemalt. Wir haben gewerkelt, das sind so rund. Da konnte man Schlüsselanhänger machen und so runde Kreise.
2: Ich bin Johann, ich erzähle euch ein bisschen über die Ferienspiele. Wir hatten 2 Wochen Ferienspiele. Wir waren in Rothenburg beim Hikeball. Das ist die zweitlängste Hängebrücke in Deutschland. 2-mal waren wir im Schwimmbad. Wir haben Bilder auf Leinwänden gemalt und im Werken haben wir Schlüsselanhänger und Kreise gebaut. Jeder durfte sich außerdem ein T-Shirt oder eine Tasche bedrucken.
0: Wir betreuen jetzt die Betreuer Lissy und Gesina. Und wir haben ein paar Fragen an euch. Die erste habe ich für Lissy. Wie schwer ist das eigentlich mit den ganzen Ferienspielen, das eigentlich zu machen? Ist das schwer oder leicht?
3: Oh, so schwierig ist das tatsächlich gar nicht. Man muss das ein bisschen organisieren. Natürlich, man muss die Ehrenamtlichen zusammenbringen und sich ein Programm überlegen. Aber da helfen alle ganz toll und deswegen muss ich mir das nicht alleine überlegen. Und das ist ganz einfach eigentlich, wenn man es schon ein paar Mal gemacht hat.
4: Ich bin Isabella. Lizzie, wie haben dir die Ferienspiele mit uns gefallen?
3: Oh, mir machen die Ferienspiele immer ganz viel Spaß mit euch. Es ist auch anstrengend, nicht immer ganz einfach. Aber es macht immer total viel Spaß, weil ich ganz viel Freude dabei habe, wenn ihr Freude habt. Und deswegen mache ich das total gerne.
0: Okay, die nächste Frage ist an Gesina. So, warum helft ihr bei den Ferienspielen?
5: Also ich habe mich damals so entschieden, weil ich sehr gerne was mit Kindern gemacht habe. Und ich mache es ja schon noch einige Jahre. Und ich habe mich ja damals entschieden, weil ich einfach Spaß mit Kindern hatte und halt auch nochmal was in den Ferien machen wollte, außer zu Hause rumsitzen.
4: Gesina, waren wir sehr anstrengend?
5: Naja, es ist allgemein, finde ich, jetzt die anstrengendsten 2 Wochen meines Jahres, weil es also anders ist wie Schule und ich es anstrengend finde, aber an sich war dir dies Jahr gar nicht so anstrengend. Ich fand es die letzten Jahre anstrengender.
0: Okay, die nächste Frage ist auch wieder an Gesina. Wieso dürfen nicht noch mehr Kinder beim Mittagessen helfen?
5: Weil wir nur begrenzten Platz haben da oben in der Küche. Und so mehr Kinder da oben sind, so mehr müssen wir darauf achten. Und wir müssen ja auch irgendwann das Mittagessen fertig bekommen und dann so mehr Kinder helfen, so länger dauert das auch, alles zu machen.
0: Okay.
4: Lissy, was hat dir am besten gefallen?
3: Das ist schwierig. Das kann ich mal gar nicht so genau sagen. Also ich fand tatsächlich den Ausflug letzte Woche nach Rothenburg auf den High Walk total cool. Wobei ich ja nicht auf die Brücke gegangen bin, weil mir das tatsächlich ein bisschen wackelig war. Und ich war sehr beeindruckt und begeistert, wie viele Kinder am Anfang gesagt haben, ich weiß nicht, ob ich da drauf gehen will, aber dann doch fast alle, nicht alle, aber über diese große Hängebrücke und hohe Hängebrücke drüber gelaufen sind. Und das war so ein Highlight.
0: Okay, die nächste Frage ist an Lissy. Wie fühlt es sich an, die Ferienspiele zu leiten?
3: Die Verantwortung, ja, die ist ganz schön groß, weil man hat insgesamt 30 Kinder jeden Tag da. Aber ich bin schon stolz drauf, das auch zu machen, weil ich immer ganz viele Rückmeldungen bekomme, dass es den Kindern gut gefallen hat und auch die Eltern sehr zufrieden sind. Und deswegen fühlt sich das echt gut an, diese Ferienspiele zu machen.
4: Gesina, wie war es, diesmal auch zu kochen?
5: Naja, es hat mehr Organisation gebraucht. Wer ist jetzt mit der Küche? Wer macht das? Wer kocht? An sich fand ich das jetzt nicht so mehr anstrengend oder so anders. Weil letzten Jahre mussten wir halt dann trotzdem noch die Küche fertig machen oder so. Also es war halt immer eins oder zwei Teams in der Küche, die halt nicht unten sein konnten. Aber das war jetzt auch nicht so das Problem. Wir waren eigentlich immer genug Thema dafür.
4: Lissy, hat dir irgendwas gar nicht gefallen?
3: Nee. Eigentlich nicht. Also mir gefällt immer nicht so, wenn Kinder streiten, aber das kommt vor, wenn so viele auf einem Raum sind, die sich sonst selten sehen. Aber ansonsten gibt es nichts, wo ich sage, das war jetzt ganz doof.
4: Okay. Gesina, was fandest du am besten, was am schlimmsten?
5: Ich fand die Schwimmtage sehr schön. Ja, dann fand ich das tolles Werk noch cool mit dem Drucken. Ich fand jetzt gar nichts irgendwie so schlimm. Halt, außer dass halt sich die Kinder gestritten haben manchmal oder so, war es eigentlich nichts Schlimmes.
4: Okay. Lissy, warum machst du Ferienspiele?
3: Warum mache ich Ferienspiele? Weil es mein Job ist. Ich bin ja Jugendarbeiterin und es ist meine Aufgabe, mit Ferienbetreuungsangebote anzubieten für Kinder, für euer Alter. Und aber auch natürlich, weil es mir Spaß macht. Also ich kann mir in meinem Job das sehr gut aussuchen, was ich tue. Und wenn es mir, glaube ich, keinen Spaß machen würde, würde ich es nicht machen.
0: Ich habe auch noch eine Frage. Wie ist es eigentlich dazu gekommen, dass du Jugendamt gemacht hast?
3: Jugendarbeit?
0: Ja.
3: Das ist schon, ich bin ja jetzt schon 11 Jahre im Job. Also von daher, ich habe selber als Kind und Jugendliche solche Programme besucht und habe dort das kennengelernt und war dann ganz interessiert und habe dann gesagt, okay, ich arbeite gerne mit Kindern und Jugendlichen. Und da war das irgendwie, ja, für mich klar, dass ich da in diese Ecke gehe. Man kann das ja auch woanders machen. Ich arbeite ja für die Kirche. Aber man kann das ja auch bei Stadt oder sowas machen, aber ich arbeite halt für die Kirche und mache dort Kinder- und Jugendarbeit und habe da einfach Spaß dran und deswegen mache ich das gerne.
4: Lizzie, wie ist es, Chef von den Ferienspielen zu sein?
3: Ich bezeichne mich nicht so gerne als Chefin. Das mache ich nicht so gerne, weil wir sind ja ein Team und in unserem Team leben wir eine Demokratie, also dass jeder darf hier mitentscheiden. Ich bin halt die oben so ein bisschen den Hut auf hat, die alle Fäden irgendwie zusammenbringt. Deswegen bezeichne ich mich, wie gesagt, nicht so gerne als Chefin, aber es macht mir Spaß, Dinge zu organisieren, egal ob im Privaten oder im Dienstlichen. Von daher, ist es schon nett und gut.
0: Okay, ich möchte euch beiden mal was sagen. Letztes Jahr haben mir die Ferienspiele nicht so dolle Spaß gemacht, weil wir immer in die Schule laufen mussten und hin und her laufen mussten. Aber das letztes Jahr fand ich halt auch noch cool, wo wir in diesen Park gegangen sind, wo die Rutschen und sowas richtig aufgegangen sind mit diesen Dingern. Aber auf jeden Fall finde ich das mit der Schule, die Idee auch schon richtig schön.
3: Das freut uns, das ist super. Und genau deswegen machen wir das, weil wir uns freuen, dass Kindern das Spaß macht.
4: Danke für das Interview.
3: Gerne. Wir sind

0: unsere Sendung von den Ferienspielen bei Kappel. Wir hoffen, dass es euch Spaß gemacht. Wir wünschen euch die letzten besten Sommerferien.
1: Tschüss.
2: Tschüss.
1: Bye, bye.
2: Bye, bye. Ich weiß nicht.

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0: 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Das ist im Grunde hinter dem Fitnessstudio. Auf der linken Seite geht's zum Hof rein. Aber Chantal wird euch den Weg schon weisen.
1: Genau, stimmt ja. Chantal kommt mit ihrem Seifenblasenzauber. Die könnt ihr dann am Eingang vom Hof bewundern. Außerdem gibt es ein Stencil Graffiti Spraying Point, wo groß und klein auf ihre Kosten kommen, sich künstlerisch auszutoben.
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1: 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Außerdem gibt es frisch gebackene Waffeln, Kaffee, kühle Getränke und echt richtig coole, gemütliche Plätze zum Entspannen.
0: Entspannen ist ja auch das Stichwort, weil wir bieten euch eine Ruheoase, wenn ihr mal sagt, ich muss mal vom Festival einfach mal weg. Aber auch die, die sagen, ich habe gar kein Bändchen, die sind herzlich willkommen.
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0: Freut euch auf den 6.8., das ist der Donnerstag, auf Kinesha, die von 14 bis 15 Uhr zu Besten gibt und von 18 bis 19 Uhr der Peter Klebe. 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Und ich glaube, da ist für jeden etwas dabei.
1: Das klingt großartig. 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
1: Ja, Hallöchen und herzlich willkommen zum Wannefredder Radio. Heute am Montag live von Radio RFM in Eschwege. Wir sind immer noch ein bisschen in unserem Sommermodus. Letzte Woche gab es ja die freundliche Übernahme von Simon. Und heute haben wir auch wenig Quatschen und ganz viel Mucke. Und zwar heute geht es um das Thema Funk. Musik, Funky Music. Und wir fangen mal genau mit dem richtigen Stück an, nämlich Play the Funky Music von Wild Cherry. 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

Ja, das war The Hustle von Van McCoy. Und für die, die zugeschaltet haben, hier ist das Wannefredder Radio und wir sind im Sommermodus. Das heißt, ganz viel Musik zu einem Thema. Heute ist das Funky Music und ich komme nachher noch dazu, wie das dann die nächsten Dienstage in den Sommerferien weitergeht. Aber jetzt geht es erstmal weiter mit Cool Cat von Queen.

0: Was gibt's Neues?
1: Ja, was gibt's Neues? Ja, der Wannefredder für August ist in der Druckerei. Freut euch auf eine umfangreiche Berichterstattung rund um und über das Schützenfest in Wanfried und natürlich vieles mehr. Wir machen weiter mit unserem Sommermove Funky Music und wir hören als nächstes den wunderbaren Stevie Wonder mit Sir Duke. Viel Spaß!

Ja, das war, wie man unschwer erkennen konnte, Sing a Song von der Gruppe Earth, Wind and Fire. Und hier ist das Wannefreder Radio im Sommermodus bei RFM. Und das Wannefreder Radio, das ist von Wannfriederinnen und für Wannfriederinnen. Und was habt ihr für Themenwünsche für unsere Radiosendung und natürlich auch für unsere Zeitung? Wir spielen wirklich gerne eure Musik und senden natürlich auch gerne eure Grüße. Macht doch einfach mit. Nur Mut. Ich habe nachher noch einen kleinen Aufruf, wo ich euch ganz konkret um was bitte. Bleibt also dran, und wenn ihr vorher schon eure Wünsche loswerden wollt, eure Vorschläge machen wollt, hier ist die Nummer der Wannefreder Radio Schnuddelbox. Das ist unser Anrufbeantworter. Das ist Wanfried 05655 32 00 99. Ich wiederhole das nochmal. Wanfried 32 00 99. Die Nummer, die wiederholen wir dann auch nochmal am Ende der Sendung. Weiter geht es mit Funky Music, und zwar von Rufus und Chaka Khan, Ain't Nobody.

ist die fantastische Daz Band und unschwer zu hören live mit dem Song Let It Rip. Weiter geht es in unserer Funky Time, Funky Sommerzeit mit Kool & the Gang and Get Down On It.

Ja, das war Forgive Me Nuts von Patrice Rushen. Und weiter geht es in unserem Sommermodus beim Wannefreder Radio, bei Radio RFM mit den Jacksons. Blame It on the Boogie.

Zuhörenden. Ich habe ja gesagt, ich habe da noch einen Anschlag auf euch vor, denn ich überlege, wie wir unsere Inhalte, Radio-Musikinhalte, zukünftig vielleicht noch ein bisschen abwechslungsreicher gestalten können. Und da brauche ich euch für. Zum Beispiel habt ihr Ideen, also zum Beispiel könnten wir nur Schlagermusik machen oder nur deutsche Hits aus den 50ern oder nur Songs, die 1979 erschienen sind oder 83 oder was auch immer. Oder nur sexy Songs, da habe ich schon eine Liste, wo ne, das ein Hauptthema ist. Also da wäre ich euch dankbar, wenn ihr noch Ideen habt. Wir spielen auch Volksmusik, ja, kein Problem. Wir können auch nur Songs spielen, die hier in der Gegend entstanden sind. Aber da müsst ihr euch mal an den Telefonhörer begeben und uns eure Wünsche mitteilen. Weiter geht es hier mit der Funky Time, Funky Sommertime beim Wannefreder Radio bei Radio RFM. Hier ist der Udo Scharf am Mikrofon und der spielt jetzt The Commodores mit Brickhouse und wünscht seiner lieben Frau Sabine einen wunderschönen Abend. Zu zweit, Mensch, jetzt

Yo, Mr. Big Star von Jane Knight. So, weiter geht es in unserer Sommermodus-Funky-Wannefredder-Radio-Time mit Fantasy von Earth, Wind and Fire. Ein absoluter Klassiker.

Ja, da ist unser funky Sommerstündchen im Wannefreder Radio vorbei. Und hier nochmal, wie angesagt, die Nummer der Wannefreder Radio Schnuddelbox, die im Übrigen 7 Tage die Woche, 24 Stunden am Tag immer für euch bereit ist. Also nicht nur während der Sendung, ihr könnt da immer anrufen. Und kleiner Tipp, man kann so eine Nummer auch abspeichern. Und wenn ihr irgendwo gemeinsam irgendwo sitzt, ein Bierchen trinken oder was auch immer und ihr habt Ideen für die Sendung, einfach dann auf die gespeicherte Wannefreder Radio Schnuddelbox-Nummer drücken und loslegen. Also das ist Wanfried 05655 32 000 99. Nochmal Wanfried Vorwahl 05655 32 000 99. So, diese Sendung wird am Freitag um 16.05 Uhr wiederholt und ist in der Audiothek von Radio RFM sowie auf der Homepage vom Wannefreder www.wannefreder.de abrufbar. Und dann würde ich sagen, ich freue mich auf nächsten Dienstag, 18.05 Uhr geht's weiter. Danke fürs Zuhören und ich hoffe, wir hören uns wieder. Ich wünsche euch einen sonnigen, warmen

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Guten Tag und herzlich willkommen zur Sendung Das Raumfahrtjournal. Mein Name ist Detlef Höhner und das sind die Themen für die folgende Stunde. 6,5 Tage lang richtete das ballongetragene Sonnenobservatorium Sunrise 3 im Juli 2024 seinen Blick fest auf die Sonne. Was dabei an Forschungsergebnissen herausgekommen ist, das frage ich Andreas Lack vom Max-Planck-Institut für Sonnensystemforschung in Göttingen. Ein weiteres Thema ist, ein internationales Forschungsteam hat einen dritten Planeten abgebildet, der den Stern Beta Pictoris umkreist. Darüber rede ich mit Dr. Markus Nielbock vom Max-Planck-Institut für Astronomie in Heidelberg. Wir werfen natürlich einen Blick auf die Aktivitäten um und auf der internationalen Raumstation, wo es eine Ablösung gegeben hat und wo nun wieder 7 Menschen ihren Dienst tun, das ganze Bauwerk am Leben zu erhalten und natürlich im großen Stil Forschung zu betreiben. Wir wenden uns auch den Aktivitäten um und auf der chinesischen Raumstation Tiangong zu, wo 3 Chinesen zurzeit ihre Arbeiten verrichten. Darüber bin ich im Gespräch mit Herrn Fellenberg von den Essener Raumfahrtinformationen. Den Abschluss bildet immer das astronautische Tagebuch. Und diesmal ist es der Monat Juni 2026. Darin informieren wir über alle Raumfahrtmissionen, die in diesem Zeitraum stattgefunden haben. Ich bitte nun die Hörerinnen und Hörer, sich zurückzulehnen, zu entspannen, denn unsere Reise ins All

0: Sunrise 3 Mission ermöglichte einen völlig neuen Blick auf die Sonne. 6,5 Tage lang richtete das ballongetragene Sonnenobservatorium Sunrise 3 im Juli 2024 seinen Blick auf unser Zentralgestirn, die Sonne. Beim Stratosphärenflug vom nördlichsten Zipfel Schwedens bis in die kanadischen Nordwest-Territorien entstand ein mehr als 200 Terabyte großer Datensatz. Diese Messdaten sind einzigartig. Sie ermöglichen bisher unerreichte, detaillierte Einblicke in eine etwa 2000 Kilometer dicke Schicht der Sonne und können deren enorme Dynamik über mehrere Stunden ununterbrochen verfolgen. Am Telefon begrüße ich hierzu Sunrise 3 Projektmanager Dr. Andreas Lack. Schönen guten Tag, Dr. Lack.
1: Guten Tag.
0: Sunrise 3, der Name sagt es ja schon, es ist der dritte Ballonflug und ich hoffe, die Vorgänger waren auch erfolgreich. Ich kann mich erinnern, dass ich bei der ersten Mission auch schon ein Interview geführt habe. Ich weiß aber nicht mehr mit wem.
1: Ja, also, das war bestimmt unser Principal Investigator, Sami Solanki, unser Direktor hier in der Sonnenabteilung. Und ja, wie gesagt, es ist der dritte Flug von Sunrise, der dritte erfolgreiche Flug. Der erste war 2009 und der zweite 2013. Und wir haben uns im Jahr 2016 entschieden, ein drittes Mal Sunrise zu starten, weil wir von dem Konzept überzeugt waren und wir einfach gemerkt haben, mit einem Teleskop in der Stratosphäre, mit dem Sonnenteleskop in der Stratosphäre, gelingen uns Aufnahmen und Daten, die wir vom Boden nicht bekommen können.
0: Nun, es gibt Teleskope auf der Erde, erdgebundene, und es gibt auch Geräte im Weltraum. Ich denke an die NASA-Sonde Parker Solar Probe und die ESA hat ja auch entsprechendes Observatorium in Richtung Sonne geschickt, was dort vor Ort forscht. Und natürlich gibt es ja auch aus der Erdumlaufbahn einige Sonnensatelliten. Was ist jetzt das Besondere bei Ihnen?
1: Ja, das Besondere bei Sunrise ist, dass wir letztlich die Vorteile von Beobachtungen im Weltraum mit den Vorteilen von Beobachtungen von erdgebundenen Teleskopen kombinieren können. Im Weltraum, ja, da sind einige Sonnenteleskope, aber die sind alle deutlich kleiner als das, was wir am Boden haben, einfach weil es sehr teuer ist, große Teleskope in den Weltraum zu bringen. Am Boden können die Teleskope natürlich beliebig groß werden, beliebig groß. Das gibt Einschränkungen, wie groß man wirklich ein Sonnenteleskop bauen kann. Die sind hauptsächlich dadurch gegeben, dass wir große Luftunruhen haben. Wir müssen ja, wenn wir vom Boden aus beobachten, durch die Atmosphäre hindurchschauen, durch die Erdatmosphäre hindurchschauen. Und jeder kennt das Phänomen, wenn die Sonne scheint, dann wird die Luft unruhig. Wenn man an einem heißen Tag, wie es jetzt momentan ist, kann man das sehr gut beobachten. Wenn man Autodächer, Straßen sieht, dann sieht man sehr deutlich, wie die Luft flimmert. Und das ist das Hauptproblem von Beobachtungen vom Erdboden aus. Wenn wir jetzt mit unser Teleskop an einen Stratosphärenballon hängen, so wie Sunrise 3, dann umgehen wir diese Probleme mit diesen atmosphärischen Turbulenzen, die das Bild eben verschlechtern. Wir sind in einer Höhe von 35 Kilometern letztlich frei von all diesen Fluktuationen durch die Erdatmosphäre und können wirklich ein absolut scharfes Bild der Sonne aufnehmen und das noch mit einem Teleskop, das eine Größe hat, einen Spiegeldurchmesser hat, der eben auch diese hohe Auflösung erreichen kann. Und deswegen ist dieser Standort Stratosphäre für ein Sonnenteleskop so hervorragend geeignet.
0: Der Spiegeldurchmesser bewegt sich, glaube ich, wohl bei einem Meter.
1: Genau. Der Spiegeldurchmesser ist genau ein Meter und das erlaubt uns, Strukturen auf der Sonne von etwa 50, 60 Kilometer aufzulösen. Ein doppelt so großer Spiegel würde uns erlauben, um einen Faktor 2 bessere Auflösung zu erzielen. Aber auch da, wir haben natürlich nicht unbegrenzte Ressourcen und die Möglichkeiten, größere Spiegel in die Stratosphäre zu bringen, die würden die Mission auch gleich deutlich teurer machen. Also ein 1-Meter-Spiegel war der Kompromiss, wo wir die bestmögliche Auflösung erzielen konnten und doch noch den Kostenrahmen einhalten konnten.
0: Nun, gegenüber aber Weltraummissionen dürfte es doch noch ein ganzes Stück preiswerter gewesen sein.
1: Absolut. Ja, wir sind ja mit den Gesamtkosten Kosten für die Sunrise 3 Millionen ja einen Faktor 50 bis 100 unter dem, was eine Weltraummission kosten würde. Und natürlich Weltraummission in der gleichen Größe, ein 1-Meter-Teleskop in den Weltraum zu bringen, das wäre ein großes Weltraumprojekt, das sicherlich im 400, 500 Millionen Euro Bereich liegen würde. Mit Sunrise liegen wir ja eben diesen Faktor 100 etwa darunter.
0: Nun, ich kann mich noch erinnern, in den Ende der 50er Jahre und 60er Jahre, ich erinnere an den Beginn des astrophysikalischen Jahres, was ja die ersten Satelliten praktisch mit eingebettet waren, da gab es viel in der Presse über den 11-jährigen Sonnenzyklus zu reden. Und wie sieht das heute aus? Wo befinden wir uns heute?
1: Dieser Zyklus ist natürlich eines der spannendsten Phänomene, die wir auf der Sonne beobachten können. Woher kommt dieser Zyklus? Was sind die Prozesse im Innern der Sonne, die wirklich diesen 11-jährigen Zyklus dann verursachen? Und warum sind es genau 11 Jahre? Da gibt es immer noch verschiedenste Theorien. Momentan befinden wir uns im abklingenden Maximum. Wir hatten ein sehr, sehr starkes Maximum und Sunrise hat auch davon profitiert. Wir konnten aufgrund dieses starken Maximums, gab es eine Vielzahl von interessanten Phänomenen auf der Sonne zu beobachten. Zum Beispiel eben Sonnenflecken waren in ausreichender Anzahl vorhanden. Wir haben auch Massenausbrüche beobachten können, Eruptionen auf der Sonne. All dies passiert natürlich in Zeiten von hoher Sonnenaktivität häufiger als in Zeiten von weniger Aktivität. Und ja, wir bewegen uns so langsam auf das solare Minimum zu, aber dass wir immer noch in der aktiven Phase waren, hat man diesen Winter sehr schön bemerkt, dass man, weil man sogar bei uns, in unseren Breiten hier in Deutschland, Polarlichter beobachten konnte und das ist ein Zeichen dafür, dass die Sonne extrem aktiv war.
0: Die letzten Endes auch, wir verdanken ja der Sonne unsere Existenz, aber sie hat ja auch direkten Einfluss auf unser hochzivilisiertes Leben. Ich denke da an die Kommunikationssysteme, aber eben nicht nur.
1: Korrekt, das ist auch mit einer der Forschungsschwerpunkte von Sunrise 3. Wir wollen verstehen, wie diese Flares, nennen wir das, diese Eruptionen auf der Sonne entstehen, was die grundlegenden Prozesse dahinter sind, weil das sind die Prozesse, die letztlich zu diesen Massenauswürfen führen und wo dann eben durch diese geomagnetischen Stürme, die dann dadurch hervorgerufen werden, es zu Ausfällen in Satellitenkommunikation führen kann oder sogar zu großflächigen Stromausfällen führen kann. Und wir hoffen, dass wir durch ein verbessertes Verständnis von diesen Prozessen, die zu diesen Flares, zu diesen Eruptionen führen, auch die Vorhersage von solchen Prozessen verbessern können. Weil mit einer besseren Vorhersage kann man Maßnahmen treffen. Man kann zum Beispiel empfindliche Infrastruktur wie Satelliten in einen Energiesparmodus schalten, wo dann die Elektronik nicht zu anfällig ist, wirklich kaputt zu gehen. Man kann Flugrouten für Flugzeuge abändern, sodass sie nicht durch die Polregion fliegen, wenn starke Sonnenstürme vorhergesagt werden. Und ja, es gibt durchaus Maßnahmen, die man ergreifen kann, wenn man gute Vorhersagen hat. Und wir hoffen eben durch das Verständnis, dass wir eben auch durch Sunrise 3 verbessern wollen, auch diese Vorhersagen verbessern zu können.
0: Nun stellt sich die Frage, Sie hatten das ja in dem Artikel auf Ihrer Internetseite angekündigt, dass es erst ein erster Blick bei der Sichtung der Daten Überlegungen gibt. Was würden Sie jetzt besonders hervorheben wollen, was man nun als erstes gefunden hat?
1: Also was ein Highlight sicherlich dieser ersten Datenanalyse ist, da würde ich hervorheben, dass wir eben einen recht großen Flare beobachten konnten, also so einen Massenausbruch. Und wir konnten erstmals diesen Flare mit Beobachtungen im ultravioletten Licht, im sichtbaren Licht und im infraroten Licht gleichzeitig beobachten. Und das erlaubt uns nicht nur die höchste räumliche Auflösung, also 50 Kilometer große Strukturen, die in diesem Flare stattfinden, untersuchen zu können, sondern es erlaubt uns auch die Prozesse höhenabhängig in der Sonnenatmosphäre zu beleuchten. Durch die unterschiedlichen Spektralbereiche können wir nämlich die Prozesse in unterschiedlichen Höhenschichten der Sonnenatmosphäre messen. Von der tiefsten beobachtbaren Schicht der Photosphäre bis hin zur Chromosphäre. Und diese Höhenabhängigkeit ist entscheidend, um die Prozesse, die hinter einem solchen Flair, hinter einer solchen Eruption stehen, auch detailliert untersuchen zu können. Das ist sicherlich eines der Highlights und ja, wir haben gerade angefangen, solche höhenabhängigen Untersuchungen durchzuführen. Ein weiteres ist sicher die Messung von Oszillationen, von Schwingungen. Auf der Sonnenoberfläche sind verschiedenste Schwingungen immer vorhanden. Wie eine Kirchenglocke schwingt die Sonnenkugel und diese Oszillationen, die dort an der Oberfläche passieren, breiten sich aus und erreichen die höheren Schichten der Sonnenatmosphäre. Und ganz spannend ist es, wie viel Energie diese Wellen, diese Oszillationen in die oberen Schichten übertragen können. Wir haben nämlich noch immer das ungeklärte Phänomen, wie kann es sein, dass die Sonnenoberfläche etwa 5500 Grad heiß ist und in der Korona Temperaturen von über 1 Million Kelvin herrschen können. Und dieses Phänomen wollen wir auch mit Sunrise versuchen zu erklären. Und ich glaube, dass wir da einen Schritt weitergekommen sind, indem wir diese Höhenschichtung absolut genau vermessen können.
0: Wer war denn alles beteiligt bei diesem Projekt?
1: Das ist ein internationales Projekt unter der Führung von uns hier am Max-Planck-Institut für Sonnensystemforschung in Göttingen. In Deutschland gibt es noch einen Partner in Freiburg am Leibniz-Institut für Sonnenphysik. Mittlerweile ist es nur noch das Institut für Sonnenphysik. Und das ist die Beteiligung aus Deutschland. Wir haben einen spanischen Partner, der das sichtbare Instrument gebaut hat. Wir haben einen Partner aus Japan, der uns das Infrarotinstrument geliefert hat und die Gondel, in die das Teleskop und die ganzen Instrumente eingebaut wurden. Die kommt von Johns Hopkins University Applied Physics Laboratory aus Maryland, USA. Und das Ganze wurde gestartet in Zusammenarbeit mit der NASA. Die haben eine Ballonsparte bei der NASA und in Zusammenarbeit mit dem S-Range Space Center in Schweden konnte dann die Mission gestartet werden und von Kiruna nach Kanada uns führen.
0: Ich bedanke mich ganz herzlich bei Andreas Lack vom Sunrise 3 Projektmanager beim Max-Planck-Institut für Sonnensystemforschung Göttingen. Und wer sich mal die wunderbaren Bilder anschauen möchte, da geht einfach mal auf die Internetseite vom Max-Planck-Institut für Sonnensystemforschung Göttingen. Ich bin ganz fasziniert von diesen Fotos. Leider sind wir ein Radio und können diese wunderschönen Bilder nicht zeigen. Ich hoffe, wir hören uns bald wieder, wenn weitere Datensätze vorliegen und ausgewertet sind. Zum Schluss noch eine ergänzende Frage. Hat man denn vor, eventuell Sunrise 4 auf den Weg zu bringen?
1: Ja, das wäre wunderbar. Wir würden uns sehr freuen, wenn wir ein Sunrise 4 machen könnten. Momentan sind wir noch sehr stark mit der Analyse der Daten von Sunrise 3 beschäftigt und wir hoffen natürlich, dass wir genug Fragen, Antworten auf die bestehenden Fragen finden können, aber wir wären natürlich auch genauso daran interessiert, neue Fragen aufzuwerfen, die wir mit einem möglichen Sunrise 4 beantworten könnten.
0: Alles Gute und herzlichen Dank für Ihre Arbeit, Dr. Andreas Lack vom Sunrise-Projekt.
1: Ja, vielen Dank.

0: Nach mehr als 10 Jahren Forschung und Versteckspiel, könnte man fast sagen, wurde ein neuer Planet im Beta-Pictoris-System entdeckt. Hierzu begrüße ich Dr. Markus Nielbock vom Max-Planck-Institut für Astronomie in Heidelberg. Schönen guten Tag, Dr. Nielbock.
1: Guten Tag, Herr Höhner.
0: Wissenschaftler unter anderem auch von Ihrem Institut, dem Max-Planck-Institut für Astronomie, waren an einer Entdeckung beteiligt, nämlich im Beta-Pictoris-System. Ein dritter Planet wurde gefunden. Was können Sie unseren Hörerinnen und Hörern dazu berichten?
1: Ja, das ist richtig. Da ist ein dritter Planet gefunden worden. Man erinnert sich vielleicht, dass schon vor vielen Jahren, das ist schon, glaube ich, etwa 2 Jahrzehnte her, wurde dort so der erste Planet gefunden in so einem Scheibe aus Trümmermaterial um einen zentralen Stern, den Beta Pictoris. Und das war der erste, den man mit direkter Abbildung halt gefunden hat. Ja, das heißt, man macht ein Foto von diesem Bereich, man kriegt einen Lichtpunkt und das ist so eine direkte Entdeckung im Gegensatz zu den indirekten, die Transit-Methode. Ja, man wollte eigentlich sozusagen diesen Planeten noch mal ein bisschen genauer unter die Lupe nehmen und dann hat man dann in den Aufnahmen gesehen, weil das Instrument, was die jetzt benutzt haben, deutlich empfindlicher war, da ist ja noch was. Und da entdeckte man dann plötzlich, ja tatsächlich, da ist offensichtlich ein weiterer Planet und der ist vergleichsweise leicht. Ja, die anderen, die haben so 10 Jupitermassen und der hat jetzt etwas mehr als 2. Und das war schon eine ganz interessante Entdeckung, ja.
0: Da könnte man ja fast Parallelen zu unserem Sonnensystem ziehen, wenn man von draußen drauf schaut, dass eben erstmal logischerweise die großen Planeten entdeckt werden und man könnte schlussfolgern, vielleicht gibt es da auch noch kleinere. Nun ist aber das Zentralgestirn nicht unserer Sonne ähnlich, das muss man auch hinzufügen.
1: Ja klar, da gibt es verschiedene Unterschiede zu unserem Sonnensystem. Der größte Unterschied, dass insgesamt dieses Planetensystem und auch der Stern sehr viel jünger sind als die Sonne. Also das Ganze ist so etwa, schätzt man, so 23 Millionen Jahre alt. Unser Sonnensystem ist irgendwie sowas wie 4,5 Milliarden Jahre alt. Und der Stern im Zentrum, das ist halt schon etwas heißerer und größerer, massereicherer Stern als die Sonne. Aber das spielt jetzt nicht so eine große Rolle. Es ist halt ein schönes Planetensystem mit einem einigermaßen normalen Stern. Ja.
0: Dann gibt es ja einen Planeten, von dem man weiß, dass er da ist, aber den man nicht sehen konnte auf der Abbildung.
1: Ja genau, man hat im Laufe der Zeit natürlich noch einen weiteren Planeten in dem Planetensystem gefunden. Der hat eine ähnliche Charakteristik wie der zuerst gefunden wurde. Dessen Bahn ist aber sehr eng, das heißt, er ist relativ nah am Zentralstern. Und da man durch eine gewisse Technik diesen Zentralbereich herausgefiltert hat, ist er auf diesem Bild halt nicht zu sehen. Das heißt, das Bild, was man sieht halt den ganz hellen, dicken Stern Beta Pictoris B, Planeten Pictoris B und dann weiter außen, das ist der am weitesten jetzt vom Stern entfernt ist, bei etwa 26 astronomischen Einheiten, das ist jetzt Beta Pictoris D.
0: Sie erwähnen vorhin eine Trümmerwolke. Wie hat man sich das vorzustellen? Ist das so etwas wie Asteroidengürtel in unserem Sonnensystem?
1: Ja, man könnte sagen, es ist sozusagen sowas Ähnliches, aber über einen größeren Bereich verteilt. Also das sind so die Überreste der Planetenentstehung. Ja, das System ist ja relativ jung und ein Stadium dabei

0: ist, wenn jetzt aus dieser Gaswolke dann irgendwann die Planeten entstehen, dass sich dann erstmal kleinere Brocken bilden, zusammenfinden. Im Prinzip ist das eine Scheibe voll mit Gesteinsbrocken oder halt Vorläufern von möglichen Planeten. Und wenn die dann einfach in der Produktion der Planeten, die dann endgültig dann entstehen, gar nicht verwendet werden, dann entweder wird davon ein Großteil aus diesem System irgendwann rausgeschleudert oder es bilden sich halt dann solche Zonen, die bei uns im Sonnensystem, wie der Asteroidengürtel oder weiter draußen da dieser Kuipergürtel mit diesen kleinen Objekten.
1: Nun wird in der Pressemitteilung unter anderem auch informiert, dass es eine Zufallsentdeckung war.
0: Ja, genau. Also hatte ich schon versucht anzudeuten. Also eigentlich wollte man halt diesen Beta Pictoris B genauer untersuchen. Also es ist momentan jetzt so, sind wir in einem Stadium, wo wir versuchen können, vielleicht leichte Variationen bei Planeten zu untersuchen und daraus vielleicht auf Unterschiede in den Atmosphären der Planeten irgendwie hinzudeuten und die zu analysieren. Aber man hat dann eben in diesen Daten dann plötzlich ja diesen zweiten Lichtpunkt gesehen und das war dann halt der Planet und da hat man sich natürlich erstmal darauf konzentriert und das Interessante ist halt, das ist irgendwie ganz merkwürdig, das scheint irgendwie dann immer so ein Moment in der Zeit der Entwicklung in der Wissenschaft zu sein. Relativ zum gleichen Zeit hat man eben schon auch aus dem All mit dem James-Webb-Teleskop auch diesen Planeten gefunden, halt mit etwas anderen Methoden. Also es gab so also eine zweite Publikation und man hat da also sozusagen gleichzeitig zwei Paper, wo die dann auf diesen neuen Planeten hinweisen. Also die aktuellen Beobachtungen, von denen wir jetzt reden, die wurden vom Boden aus gemacht mit dem Very Large Telescope der ESO in Chile.
1: Und die anderen waren eben mit dem James-Webb-Teleskop.
0: Ja.
1: Wobei beim James-Webb-Teleskop auch eine Information vorliegt, dass man erste Rückschlüsse auch auf eine Atmosphäre gefunden hat, wenn ich das richtig verstehe.
0: Ja, genau. So ein bisschen was konnte man das auch aus den DLT-Daten machen. Ja, das war auch möglich. Aber da die richtige Bestätigung kam dann eben mit dem Weltraumteleskop James Webb, weil man da auch ein richtiges Spektrum aufstellen konnte. Also aus dem Spektrum konnte man eben schließen, da muss es eine Atmosphäre geben. Es ist halt auch ein Gasplanet, ähnlich wie Jupiter. Deswegen hat er natürlich Gas und das besteht hauptsächlich aus Methan und Kohlendioxid, aber auch Wasserdampf.
1: Jetzt stellt sich natürlich die Frage, wie geht's weiter? Man hat ja jetzt nicht vor, einfach die Beobachtung zurückzufahren oder einzustellen, sondern man wird hier weitere Analysen durchführen.
0: Ja, genau. Und man muss hier auch mal, glaube ich, herausstellen, dass man gerade auch versucht, so ein bisschen auch die Grenzen des Machbaren auszutesten, weil man natürlich auch den nächsten Schritt machen will. Und das hat man jetzt gerade mit den Beobachtungen eigentlich zufällig gemacht, aber tatsächlich ist man gerade dabei, hier in Richtung dessen zu gehen, dass man immer schwächere Planeten in diesem Planetensystem versucht zu finden, also lichtschwächere Planeten. Und das geht natürlich einher mit der besseren Empfindlichkeit, mit besseren Instrumenten, aber auch mit besseren Beobachtungstechniken. Und das ist jetzt eigentlich erst der Beginn, ja, weil man möchte natürlich jetzt weitergehen mit weiteren Beobachtungsinstrumenten. Also da redet man beispielsweise vom ELT, dem Extremely Large Telescope zum Beispiel, mit den neuen Instrumenten. Und da wird man dann auch genau in diese Richtung von, ich sag mal, Gasplaneten kommen, die dem Jupiter relativ ähnlich sind, was die Masse und die Größe betrifft, aber natürlich auch wir, nicht dem Alter. Und das ist dann der Schritt, wo man dann diese Beobachtungstechniken konsolidiert oder halt routinemäßig durchführt und dann mit noch besseren Instrumenten dann in der Zukunft weiterkommt, um dann schließlich mit diesen Aufnahmen, die man jetzt macht, auch dann wirklich erdähnliche Planeten nachzuweisen. Also man wird wohl Schritt für Schritt immer mehr dann wieder diese bekannten Planetensysteme wieder aufsuchen und dann wahrscheinlich wieder nach weiteren Planeten suchen, die man bisher eben nicht aus diesem Rauschen, was man bisher so hatte, rauskitzeln konnte.
1: Nun, es werden auch neue Teleskope zum Einsatz kommen. Sie erwähnten das eine, was irdisch gebunden ist, aber auch im Weltraum, wenn ich an Plato denke oder eben an das neue Teleskop, das Ende August gestartet werden soll, das Nancy Grace Roman Weltraumteleskop der NASA, die werden ja sicherlich auch in diesem Verbund zu neuen Erkenntnissen führen.
0: Ja, genau, man versucht das natürlich über mehrere Möglichkeiten, wie man halt an diese Planeten rankommt. Und ja, genau, Plato ist so ein Gerät, was eben auch bestehende Planetensysteme nochmal mit höherer Empfindlichkeit nochmal absucht. Aber wie gesagt, auch das Roman Space Telescope, was jetzt Ende August wahrscheinlich ins All gestartet wird, da ist wirklich ein interessantes Gerät, eine Kamera an Bord. Da hat auch unser MPA einige ganz wesentliche optische Elemente geliefert. Und das ist erstmal nur eine technische Studie, dieses Instrument. Aber das wird schon auch in der Lage sein, genau wie was wir jetzt hier in diesen Beobachtungen haben, Planeten, auch erstmal Gasplaneten, direkt als Lichtpunkt abzubilden. Jetzt bisher ja unerreichter Güte, und das wird sozusagen die Vorstudie sein zu den nächsten großen Projekten, wo es dann eben daran geht, Richtung erdähnliche Planeten.
1: Wer war denn alles beteiligt bei dieser Beobachtung?
0: Oh, das ist halt schwer, alles aufzuzählen. Also wir haben da wirklich eine ganz große internationale Gruppe von über 90 Instituten. Da sind halt sehr viele beteiligt. Die Hauptautoren, sag ich mal, von der Studie, die sind von der Universität in Edinburgh in Schottland und von uns, vom Max-Planck-Institut für Astronomie. Da haben wir dann auch schon gestandene Forscherinnen und Forscher aus diesem Gebiet dabei. Das wäre einmal die Elizabeth Matthews und der Ian Hammond. Das sind dann beide auch Briten.
1: Ich hoffe, wir hören uns bald wieder, wenn es neue Erkenntnisse gibt, und die Zeit ist dynamisch. Fast jeden Tag kommen neue Meldungen, was Entdeckungen im All angeht, vor allen Dingen eben auch Exoplaneten. Ich bedanke mich ganz herzlich bei Dr. Markus Nielbock vom Max-Planck-Institut für Astronomie in Heidelberg.
0: Ich danke auch. Schönen Tag noch.
1: Wer sich das Ganze mal anschauen möchte, der schaut einfach mal beim Max-Planck-Institut für Astronomie vorbei auf der Internetseite, und dann kann man auch dieses Foto sich ansehen.

0: предварительно.
1: Second umbilical tower separates. 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
2: 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Minin, Dubrov, and Kikina now on their way to the International Space Station as part of a two-orbit journey.
3: In über 400 Kilometern Höhe umkreist die Erde die internationale Raumstation, an der zurzeit wieder 7 Menschen an Bord sind. Und am 14. Juli 2026 startet das Raumschiff Soyuz MS-29 zur Internationalen Raumstation, um einen Crewwechsel durchzuführen, wie wir im Hintergrund hören können. Hierzu begrüße ich jetzt Herrn Fellenberg von den Essener Raumfahrtinformationen. Schönen guten Tag, Herr Fellenberg.
4: Schönen guten Tag.
3: Soyuz ist angedockt und es hat ein Besatzungswechsel stattgefunden, aber wir kommen erstmal zu der Crew, die im Moment auf der Raumstation arbeitet nach dem Besatzungswechsel. Wer sind die 7 Menschen?
4: Die 4 der Crew-12-Mission, das heißt also des Dragon-Raumschiffes, die sind seit dem 13. Februar dort an Bord. Das ist Jessica Meyer, Christopher Hathaway aus den USA, dann Sophie Adenau für die ESA aus Frankreich und André Fedyaev, der seinen zweiten Raumflug macht und der auch zur russischen Besatzung der Raumstation gehört. Und jetzt nach dem Besatzungswechsel sind auf russischer Seite mit dem neuen Soyuz-Raumschiff Pyotr Dubrov, sein zweiter Flug, Anna Kikina, die ihren zweiten Flug macht, etwas ganz Besonderes auf russischer Seite. Dort kommen ja Frauen sehr selten zum Einsatz und die Frau Kikina macht hier ihren zweiten Langzeitflug auf der ISS. Hinzu kommt der Amerikaner Anil Menon, der seinen ersten Flug macht und wie gesagt für die NASA, also für die amerikanische Seite dort an Bord ist. Das neue Raumschiff hat 3 Stunden und 8 Minuten nach dem Start, also ein sehr kurzer Überflug, am Modul Prichal festgemacht. Und dann hatten wir 2 Wochen lang quasi 10 Leute auf der Raumstation. Hier ist es natürlich immer wichtig, die Forschungsarbeiten zu übergeben. Und das ist natürlich dann ein ganz schönes Gewusel auf der Station. Und die normalen Arbeiten müssen ja auch weitergehen. Dann kommt die Verabschiedung der alten Besatzung und die ist dann mit dem Raumschiff MS-28 am 26. Juli in Kasachstan gelandet. Nach einer Flugzeit von nahezu genau 241 Tagen und einer Stunde. Damit ist diese Besatzung aus Sergei Kuzwerzow, Sergei Mikhaev und dem Amerikaner Christopher Williams wieder sicher zur Erde zurückgekehrt und auf der Raumstation, ja, geht es wieder normal, wie ich schon sagte, mit einer 7-köpfigen Besatzung weiter.
3: Außerdem Besatzungswechsel, Herr Fellenberg, was gab es denn noch für Ereignisse?
4: Natürlich neben dem Routinearbeiten, die Vorbereitung des Besatzungswechsels und die 2-wöchige gemeinsame Crew von 10 Leuten. Am 1. Juli gab es wieder eine Bahnanhebung und zwar mit den Triebwerken des Raumschiffes Progress MS-34. Die brannten 567,8 Sekunden, eine Geschwindigkeitszunahme von 1,1 Meter pro Sekunde und das Anheben der Bahn um 1,9 Kilometer. Einen Tag darauf, am 2. Juli, wurden 6 kleine Satelliten aus dem japanischen Modul Kibo ausgesetzt. Allegon, Atlas, Rucksat, Leopardsat, Coconut und Elektra sind die Namen dieser kleinen Satelliten, die für einige Monate unsere Erde umkreisen werden.
3: Und was kommt im Monat August auf uns zu?
4: Im Moment gibt es die Vorbereitung für umfangreiche Außenarbeiten auf amerikanischer Seite. Am 6. August soll das erste IWE erfolgen, Jessica Meyer und Anil Menon, also der neue Amerikaner auf der Station, werden die Vorbereitung vorantreiben für das Setzen eines neuen Solarzellensiegels, wenn man so will. Es ist ja eine flexible, aufrollbare Geschichte, iROSA nennt sich das, und das ist das letzte derartige Instrument. Die Vorbereitungen laufen dann für die spätere Montage. Am 13. August soll eine wichtige Antenne ersetzt werden für die Verbindungen zur Erde. Und am 28. August, das wäre dann das amerikanische ISS IWE Nummer 98, sollen Energiekabel verlegt werden für zukünftige Arbeiten, unter anderem auch für die spätere, für den späteren Absturz der Raumstation. Und es soll eine sogenannte Planar-Reflektor-Antenne angebracht werden. Das ist wichtig für zukünftige bemannte und unbemannte Versorger. Noch nicht ganz klar ist, aber es wird wohl doch noch Ende August soweit sein, dass der zweite japanische HTVX-Transporter gestartet wird und an Harmony PMA-3 IDA-Z, das heißt also nach oben gerichtet, an die Station ankoppelt und damit dann eine ganze Reihe wichtiger Experimente auf japanischer Seite, aber natürlich auch Versorgungsgüter zur ISS kommen werden. Wir werden dann in der kommenden Ausgabe sicherlich darüber berichten.
0: Soweit erstmal zur internationalen Raumstation, und unsere Erde umkreist ja auch eine zweite Raumstation, nämlich die chinesische, wo sich zurzeit 3 Besatzungsmitglieder an Bord aufhalten. Und Herr Fellenberg, wer sind die 3?
4: Das sind als Kommandant Zhu Yangzhu, der seinen zweiten Raumflug macht, und dann Zhang Qiang und Li Jiajing. Und die sind seit dem 24. Mai auf der Station und sollen, zumindest 2 von ihnen, bis zum 7. November diesen Jahres dort oben bleiben. Einer der Besatzungsmitglieder soll dann oben bleiben, da beim nächsten Start eines Gensu-Raumschiffes ein pakistanischer Astronaut an Bord sein wird, der nur einen kurzen Aufenthalt macht. Und so werden wir dann den ersten Einjahresflug auf chinesischer Seite haben. Neben dem Entladen und Installieren und Einsortieren von Versorgungsgütern und Instrumenten des Transporters Tianzhu 10 und natürlich vielen Routinearbeiten, gab es eine Fülle von wissenschaftlichen Arbeiten. Interessant ist, dass Anfang Juli eine spezielle Sensoreinheit zur Beobachtung der Treibhausgasemissionen und Treibhausgaskonzentrationen in der Erdatmosphäre dort angebracht wurde, so dass sie diese Beobachtung machen können, die natürlich für den Klimawandel, für die Beobachtung der Veränderung des Klimas auf der Erde sehr wichtig sind. Interessant vielleicht auch noch, am 23. Juli wurde mit Tianlian 206 ein weiterer Datenrelais-Satellit gestartet, der nicht hauptsächlich, aber eine ganz wichtige Rolle bei der Verbindung zur CSS, also zu Tiangong, spielt. Denn die Zeiten, wo man mit Schiffen auf den Ozean dafür gesorgt hat, dass die Verbindung zur Station steht, sind vorbei. Man macht das mit Satelliten und die müssen natürlich immer mal wieder ausgetauscht werden. Und hier, wie gesagt, am 23. Juli der Start eines weiteren solchen Datenrelais-Satelliten.
0: Weil wir einmal bei der bemannten Raumfahrt sind, zum Schluss möchte ich noch eine Mitteilung loswerden. Der zweite bulgarische Kosmonaut Alexander Alexandrov ist am 10. Juli 2026 verstorben. Alexandrovs Flug fand mit dem Raumschiff Soyuz TM-5 zusammen mit den Kommandanten Anatoli Solovyov und dem Bordingenieur Viktor Savinich zur sowjetischen Raumstation Mir in der Zeit zwischen dem 7. und 17. Juli 1988 statt. Alexandrov war in der Ersatzbesatzung für den ersten bulgarischen Raumflug mit Soyuz 33. Da das Soyuz-Raumschiff durch technische Probleme nicht wie vorgesehen an der Raumstation Salut 6 ankoppeln konnte, wurde die Mission abgebrochen und der erste bulgarische Raumfahrer Georgi Ivanov kehrte nach 47 Stunden im All zurück. Da im Rahmen des Interkosmos-Programms für die teilnehmenden Nationen eine Aufenthaltsdauer der Kosmonauten von einer Woche vorgesehen war, wurde der Flug später mit Soyuz TM-5 nachgeholt. Alexander Alexandrov war verheiratet und hatte 2 Söhne. Wir haben zum Schluss noch ein Thema, nämlich es gab einen Testflug. Die Fangemeinde hat sich da mächtig reingekniet und ist begeistert davon. Nämlich Starship 13 hat am 25. Juli seinen Start an den Tag gelegt. Herr Fellenberg, was können wir darüber noch kurz erzählen?
4: Der Start dieser Starship-Mission hatte sich ja weit verzögert, weil es Schwierigkeiten bei der vorangegangenen Mission gab. Da schaltete sich dann immer die FAA ein, die Flugsicherheitsbehörde, die dafür auch zuständig ist. Und nachdem alles geklärt war, war der Start dann angesetzt für den 16. Juli. Wie Sie schon sagten, Mission 13 der Starship-Mission mit dem Booster B20 und dem Chip 40. Hier kam es aber dazu, dass 4 Triebwerke nicht gezündet haben und die Rakete auf der Startrampe in Texas stehen blieb. Es wurden Triebwerke ausgetauscht, dann gab es ein Problem mit dem Wetter und schließlich dann der Start von Starship EFT 13. Das ist wieder ein suborbitaler Flug gewesen. Es ging in eine Bahn von 8 mal 195 Kilometer mit 26,5 Grad Bahnneigung. Später durch das eigentliche Starship verändert auf 43 mal 217 Kilometer. Aber wie gesagt, eine suborbitale Bahn. In der wurden dann 20 Starlink V3, die neueste und große Version von Starlink-Satelliten, ausgesetzt. Das sind im Prinzip Modelle in dem Falle. Es ging darum, das Aussetzen zu testen, denn auch diese Satelliten sind gleich wieder verglüht, weil sie ja in einer suborbitalen Bahn waren. Soweit ging diesmal alles glatt. Also was das Starship angeht, war es ein voller Erfolg. Es konnten die Triebwerke im Weltraum gezündet werden, ohne dass es Ausfälle gegeben hat. Die Landung, Anführungsstriche, auf dem Wasser, so wie geplant, war sehr sanft, dass sie wirklich wie einen Moment auf der Wasseroberfläche stand, bevor sie ganz leicht umfiel. Es war ja auch keine Bergung vorgesehen. Das war das erste Mal, dass das so perfekt geklappt hat. Was nicht geklappt hat, war die, Anführungsstriche, weiche Wasserung des Boosters. Hier haben einige Triebwerke für die Landung nicht gezündet und sie ist also hart auf dem Wasser im Golf von Mexiko aufgeschlagen. Die FAA hat jetzt gesagt, das ist eine interne Sache von SpaceX, dieses zu klären und sie werden keine Behinderungen für den nächsten Flug machen. Das ist dann die Mission 14, höchstwahrscheinlich Ende August oder vielleicht Anfang September. Und das wird der erste Orbitalflug dieser Kombination sein. Das heißt, das Starship wird damit in die Riege der Raumfahrt-Orbitalraketen aufgenommen werden, wenn alles klappt. Und dann werden wir sehen, wie es damit weitergeht.
0: Soweit der Herr Fellenberg, den wir gleich wieder hören im astronautischen Tagebuch.

0: zu hören ist immer noch das Raumfahrtjournal. Wir kommen zu unserer letzten Rubrik, das astronautische Tagebuch. Darin stellen wir alle Raumfahrtmissionen vor, die im Zeitraum Juni 2026 stattgefunden haben. Und diesmal waren es wieder mal ein paar Missionen mehr gegenüber dem Vormonat Mai. Hier habe ich wieder den Herrn Fellenberg von den Essener Raumfahrtinformationen. Herr Fellenberg, wie sah das im Einzelnen aus?
1: Ja, wir hatten im Juni wieder 30 Starts, allein 14 davon mit der Falcon 9, deren Erststufen alle wieder sicher zur Erde zurückgekehrt sind, und 11 Starts erfolgten in China. Insgesamt gelangten dabei 381 Satelliten ins All. Beginnen wir am 1. Juni in China, in Wenchang, an Bord einer Changzheng 12B-Trägerrakete, waren zwei Testsatelliten der Qianfan Internetsatellitenserie Polar 8A und B. Es war der Erststart dieser neu entwickelten Trägerrakete. Am 3. Juni der erste Falcon-Start in Vandenberg, eine Starlink-Mission G1747 mit 24 Satelliten an Bord. Am 4. Juni ein weiterer Starlink-Start an Bord einer Falcon in Cape Canaveral, die Mission G1043 mit 29 Satelliten. Am 4. Juni ein Start in China, in Taiwan, an Bord einer Changzheng 6A-Trägerrakete, 18 Einsatzsatelliten des Space Sail-Netzes, das sind die Qianfan-Satelliten hier der Gruppe 11A bis R. Am 5. Juni der nächste Start dieser Serie, Qianfan Yonggui 12A bis R, 18 Einsatzsatelliten an Bord einer Changzheng 8-Trägerrakete in Wenchang. Am 7. Juni wieder ein Starlink-Start, G1743, an Bord einer Falcon-Rakete in Vandenberg mit 21 Starlink-Satelliten und 2 Starshield-Satelliten. Das sind Aufklärungssatelliten der Aufklärungsbehörde NRO in den USA. Sie tragen auch die Bezeichnung USA 608 und 609. Am 8. Juni wieder ein Starlink-Start an Bord einer Falcon-Rakete in Cape Canaveral, die Mission G1035 mit 29 Satelliten an Bord. Ein weiterer Qianfan-Start, DTC-01, am 9. Juni in China, Yuquan, an Bord einer Songkur-2E-Trägerrakete der Block 2-Serie. Es handelt sich hierbei um den Test von Satelliten, die direkt mit dem Mobiltelefon zu empfangen sind, und ein zweiter Satellit mit der Bezeichnung Songkhidung 02 war ebenfalls an Bord, der Mobilfunktest machen soll. Am 11. Juni in Wenchang eine Changzheng 5-Trägerrakete, die ja zurzeit stärkste Trägerrakete Chinas, mit dem Satelliten TJS-25, das ist vermutlich ein militärischer Satellit im Geo-Orbit. Am 11. Juni ein mysteriöser Start, und zwar an Bord einer Elektron-Haste-Trägerrakete in Wallops Island in den USA. An Bord dieser Trägerrakete befand sich ein Hyperstall-Flugkörper. Normalerweise sind diese Flüge nicht ganz selten. Es ist, glaube ich, der 7. oder 8. Flug dieses Programms gewesen. Dabei gelang dieser Flugkörper in eine suborbitale Bahn. In diesem Falle hat er eine Umlaufbahn um die Erde erreicht. Die Mission hieß Curve Bell und wie gesagt von Wallops Island aus geflogen. Es wurde ein Orbit erreicht und der Eintritt in die Erdatmosphäre soll nach einem Tag erfolgt sein. Am 11. Juni ein weiterer Start einer Falcon-Trägerrakete in Vandenberg, eine Starlink-Mission G1744 mit 24 Satelliten an Bord. Der Test einer neuartigen Trägerrakete in Japan, in Tanegashima, eine H3, die ist ja schon ein paar Mal geflogen, aber diesmal in der Version 30S, das heißt, die Trägerrakete hat 3 Haupttriebwerke und keine Booster. In dieser Variante, und es war ein Dummy-Satellit an Bord, VEP-5, der nicht getrennt wurde, aber von diesen Satelliten wurden kleine Satelliten ausgesetzt, Bro 23 aus Frankreich, Horn L und R, Petrel und Stars X sowie Vertres, alle aus Japan. Am 12. Juni ein weiterer Falcon-Start in Cape Canaveral, die Starlink-Mission G1054 mit 29 Satelliten an Bord. Am 15. Juni eine Li-Jian-1-Trägerrakete in Yuquan in China, an Bord 8 Yilin-1-Gaofen-Satelliten. Das sind Erdbeobachtungssatelliten, die für verschiedene Kunden gestartet wurden. Am 15. Juni Juni ein weiterer Starlink-Start, G1754 an Bord einer Falcon-Rakete in Vandenberg mit 24 Satelliten an Bord. Am 16. Juni in China in Xichang eine Shenzhen 3B-Trägerrakete mit Shijian 31. Offiziell ist es ein Satellit zur Erforschung der Welt um Umgebungsbedingungen. Weitere Angaben wurden hierzu nicht gemacht. Am 17. Juni in Wenchang eine Shenzhen 12-Trägerrakete in China. Hulianwang Digui 22, das sind 9 Internetsatelliten des Guwang-Netzes. Am 17. Juni eine Guizhou 11-Trägerrakete in Yuquan in China an Bord Weili Kongyan 05, eine Gruppe von 8 Navigationssatelliten. Am 17. Juni ein weiterer Falcon-Start in Cape Canaveral, Bluebird 8, 9 und 10. Das sind 3 große Kommunikationssatelliten der Space Mobile in den USA, Block 2 Satelliten, die etwa 1500 Kilogramm wiegen, die eine große Antennenfarm entfalten und nach dem quasi Fehlstart an Bord einer New Glenn-Trägerrakete kann die Firma hier wieder 3 neue Satelliten in Betrieb nehmen. Am 17. Juni eine Ariane 64 Block 2. Block 2 heißt, dass die Booster optimiert wurden und dadurch eine höhere Nutzlast gestartet werden kann. Nkuru an Bord Amazon Leo LE03. Das ist die Missionsbezeichnung mit 36 Kuiper-Satelliten von Amazon. Also Internetsatelliten sind das. Am 19. Juni eine Falcon 9 in Vandenberg in den USA mit der Mission NROL 179, also eine militärische Mission der Aufklärungsbehörde NRO mit 9 Starshield-Satelliten an Bord, die dann auch die Bezeichnung bekommen haben, USA 610 bis 618. Am 19. Juni eine Electron KS in Oneonui, also in Neuseeland, an Bord Victus Haste Puma. Das ist ein militärischer Testsatellit aus den USA, der auch die Bezeichnung TAC-AS-4 trägt. Er soll Rendezvous-Manöver mit einem früher gestarteten Satelliten ausführen. Am 21. Juni ein weiterer Starlink-Start, G1728 an Bord einer Falcon 9 in Vandenberg mit 24 Satelliten an Bord. Am 23. Juni in Wenchang, also das neue, relativ neue Startzentrum in China, wird jetzt sehr häufig benutzt, an Bord einer Shenzhen 7A, der Satellit TJS-26, ein vermutlich militärisch genutzter Satellit, es wurden keinerlei weitere Angaben gemacht. Am 23. Juni die Mission Starfall Demo an Bord einer Falcon 9 Trägerrakete in Cape Canaveral. Es soll sich um den Test einer Rückkehreinheit handeln. Da große Geheimhaltung um die ganze Sache gemacht wurde und das Ding aus dem Wasser gefischt wurde und verpackt ähnlich wie ein Raumgleiter aussah, ist also anzunehmen, dass es sich hier um eine militärische Sache handelt. Es wurde auch keine Kostbarkennung vergeben, da nur ein anderthalb Umlauf gemacht wurde. Also im zweiten Umlauf wurde die Rückkehr eingeleitet und es ist zu wenig gewesen, um dort eine Nummer zu vergeben. Am 25. Juni eine weitere Starlink-Mission an Bord einer Falcon-Rakete in Vandenberg, die Mission G1745 mit 24 Satelliten an Bord. Am 26. Juni eine weitere Elektron-Rakete in Oneonui, ein japanischer Satellit an Bord mit Strix 8, das ist ein SAR-Radar-Erderkundungssatellit einer privaten Firma, Synspektiv, etwa 100 Kilogramm schwer. Am 28. Juni ein weiterer Falcon-Start in Vandenberg mit der Starlink-Mission G1740 mit 24 Satelliten an Bord. Und auch der letzte Start des Monats ist eine Falcon-Trägerrakete in Cape Canaveral an Bord der Digital-Radio-Satellit Sirius XM11, der immerhin 6400 Kilogramm auf die Waage bringt und sich mittels elektrischer Triebwerke erst in einer hohen Umlaufbahn bewegen muss. Mit ihm sind zum Beispiel digitale Radiosender auch in Autos zu empfangen. Das waren alle Starts des Juni 2026.
0: Ich bedanke mich bei Herrn Fellberg für diese Übersicht. Mit dem Astronautischen Tagebuch sind wir auch wieder am Ende unserer heutigen Raumfahrtjournal-Ausgabe angekommen. Es war die Juli-Ausgabe, aber immer rückblickend. So sind wir also jetzt im August erschienen für die Hörerinnen und Hörer. Ich hoffe, wir hören uns in einem Monat wieder, wenn es zu den Sternen geht oder sich auch um unsere Erde dreht, was es zu entdecken gibt. Bleibt schön neugierig. Tschüss, sagt Detlef Höhner.
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0: wir wieder bei Lass uns reden. Wir haben heute volles Haus, Sabine.
1: Ja, ich freue mich schon, ja, Steffi.
0: Genau. Am Mikrofon sind Stefanie Müller, das bin ich, und Sabine
1: Theile.
0: Genau. Und wir sprechen heute über das Frauenhaus.
1: Ja, über den Verein Frauen genau. für Kinder aus dem Werra-Meißner-Kreis.
0: Der dieses Frauenhaus sozusagen betreibt.
1: Ne? Genau, unter anderem. Das werden wir heute erfahren. Wir haben ja Gäste im Studio und freuen uns, dass die unserer Einladung gefolgt sind und dass die Menschen draußen vom Radio einfach mal zuhören dürfen, was denn hier alles im Werra-Meißner-Kreis für Frauen wie auch für Kinder getan wird. Ne?
0: Genau, und bevor wir aber den Verein vorstellen und dann auch erzählen über das Frauenhaus, weil hier sitzen nur Frauen, das ist eine sehr große Herausforderung für unsere Hörer, weil sie ganz viele verschiedene Frauenstimmen auseinanderhalten müssen. Deswegen machen wir erstmal ganz in Ruhe eine Vorstellungsrunde. Und wir fangen an. Wir haben zwei Vertreter des Vorstands vom Verein Frauen für Frauen, Frauen für Kinder im Werra-Meißner-Kreis. Das sind zum einen die Elisabeth Schraut.
2: Ja.
0: Einmal Hallo sagen, genau.
2: Hallo, Elisabeth.
0: Einmal die Helga Bachmann.
3: Hallo, ich heiße Helga Bachmann.
0: Genau, gut Stimme merken. Dann haben wir machen erstmal hier weiter, dann haben wir die Petra Schmitz, sie sind Mitarbeiterin im Frauenhaus.
4: Ja, genau, ich bin Mitarbeiterin im Frauenhaus.
0: Jetzt sind schon drei Stimmen, mit uns sind es fünf. Ne? Dann haben wir die Manuela Kleinwächter.
5: Ja, hallo.
0: Auch Mitarbeiterin im Frauenhaus. Dann haben wir freuen uns total, Alexandra bei uns im Studio, die tatsächlich, ja, wie soll ich das sagen, Bewohnerin des Frauenhauses war. Genau, einfach Hallo sagen.
6: Hallo, hier ist die Alexandra.
0: Wir freuen uns sehr, dass du auch mal aus der anderen Perspektive, das hat man nicht oft, dass sich die Frauen dann auch wirklich trauen. Wir haben natürlich vorher abgeklärt, was wir alles erzählen. Das wird natürlich nicht alles erzählt, aber sie hat gesagt, ich möchte anderen Frauen Mut machen, das ins Frauenhaus zu gehen und dass einem da geholfen wird. Richtig. Darüber freuen wir uns sehr.
6: Gerne.
0: So, und dann Sabine kennt man. Ne? Du arbeitest auch im Frauenhaus, aber das haben wir ja schon an mehreren Stellen erwähnt.
1: Ja, durch die Sendung, ne, wurde das immer so ein bisschen auch mit einbezogen, wo bin ich eigentlich tätig, was tue ich, und deswegen freue ich mich natürlich jetzt, dass meine Kolleginnen und auch der Verein einfach sich vorstellen darf. Wir hatten ja schon die Kulturfrauen auch von dem Verein Frauen für Frauen, Frauen für Kinder hier, und jetzt haben wir einfach mal die Menschen, die auch vor Ort dort arbeiten.
0: Genau, und jetzt würden wir gerne die beiden Vorstandsmitglieder bitten, den Verein einfach mal vorzustellen. Was ist das für ein Verein? Was macht ihr alles? Was bietet ihr an? Und seit wann gibt es den Verein?
3: Also der Verein Frauen für Frauen, Frauen für Kinder im Werra-Meißner-Kreis wurde von sehr aktiven Frauen 1990 gegründet. Er entstand aus der Frauenbewegung, als es allgemein bekannter wurde, wie stark Frauen unter Gewalt leiden, vor allen Dingen häuslicher Gewalt. Und im Jahre 1990 wurde der Verein gegründet mit dem Frauenhaus. Danach kam dann noch die Beratungsstelle gegen häusliche Gewalt dazu und eine Beratungsstelle gegen sexuellen Missbrauch an Kindern. Am Anfang war das ein recht schwieriges Unterfangen, weil die allgemeine Haltung war, Gewalt gibt es zwar, aber nicht bei uns. Und wir haben halt in den vielen Jahren, seitdem es uns gibt, festgestellt, dass häusliche Gewalt in allen Kreisen verbreitet ist, also auch im Werra-Meißner-Kreis, in allen Schichten, hat nichts damit zu tun, ob jemand keine Arbeit hat oder nicht. Und dass wir in den ganzen Jahren eine sehr wertvolle Arbeit machen und aber immer wieder Unterstützung brauchen. Wir sind ein Verein, wir haben ungefähr 100 Frauen, die bei uns Mitglieder sind. Wir freuen uns, wenn es noch mehr werden, weil wir immer wieder unser Anliegen politisch darbringen müssen. Wir werden nicht durch eine feste Finanzierung, sondern jedes Jahr müssen wir neu beantragen, finanziert. Und wir haben ganz wunderbar qualifizierte Mitarbeiterinnen, die wir auch gerne im Verein halten wollen. Das ist eine unserer Aufgaben der Vorstandsfrauen.
0: Mhm. Und mit den Mitarbeitern sprechen wir ja nachher auch noch. Genau. Und die 100 Mitglieder, die Sie haben, helfen dann auch so mit als Ehrenamtliche zwischendurch? Also gibt es da auch Aufgaben, wenn ich mich bei Ihnen engagieren möchte?
3: Also wenn Sie Lust haben, zu uns zu kommen, freuen wir uns sehr. Wir haben eigentlich immer wieder Aufgaben, die auch ehrenamtlich gemacht werden. Und wir freuen uns über jede Anfrage, die von außen kommt.
0: Mhm. Wo ist denn der Verein zu finden? Wo ist das Vereinsheim, der Vereinssitz?
3: Also wir sind in der Niederhohner Straße 22. Dort haben wir sehr schöne Beratungsräume. Wir stehen in allen Telefonbüchern und auch im Internet. Vielleicht, dass wir zum Schluss nochmal die Telefonnummer und die Internetadresse bekannt geben.
0: Auf jeden Fall. So, Sabine, hast du noch was zu dem Thema oder wollen wir jetzt?
1: Ja, mir fiel gerade ein, als Helga sagte, dass wir zu finden sind, auch im Telefonbuch oder auch im Internet. Wir hatten jetzt wieder eine sehr schöne Chance. Wir kriegen ab und zu Praktikantinnen auch von der Facher Oberschule, wo junge Mädchen eben sich vorstellen und sagen, ich möchte im sozialen Bereich später arbeiten. Und im Moment haben wir, wie gesagt, eine Praktikantin da und die ist losgezogen mit Initiative von uns allen, kleine Broschüren auszulegen. Die gibt es und da sind wir nochmal näher erklärt. Das heißt, wenn Leute mehr wissen möchten, da gibt es Auslagen bei den Hausärzten, bei Dingen, wo viele Menschen zusammenkommen, VHS, bei RFM werden wir jetzt auch welche hinlegen.
0: Klar.
1: Und so weiter. Also ruhig mal gucken. Ne? Es ist ein kleiner Prospekt und da sind wir auch nochmal gut beschrieben.
0: Schön. Wollen wir ins Thema einsteigen? Es ist ja, wie soll ich das sagen? Einerseits kein so schönes Thema, aber ein sehr interessantes Thema, weil doch nicht so oft, ich muss mal hier direkt, es ist so schwierig, wenn man so viel ist, dass man alle sehen will. Wie spreche ich denn ins Mikrofon hier? Es ist aber ein spannendes Thema, weil man doch nicht so viel drüber weiß. Ich glaube, viele denken sich was drüber, aber man weiß es nicht. Wirklich, wenn man nicht wirklich da gewesen ist. Sabine, wollen wir mit Alexandra anfangen oder hattest du einen anderen Plan?
1: Also du weißt, ich bin ja immer spontan und offen. Ich freue mich total, so dass Alexandra ja, da ist. Und ich denke, wir sollten Alexandra mal fragen, ob sie Lust hat, etwas zu erzählen.
2: Gerne.
1: Ja,
2: gerne.
1: Gut, dann...
2: Ja, war eine schwierige Situation 2014 bei mir. Es steigerte sich auch immer mehr. Das heißt, mein damaliger Mann und meine drei kleinen Kinder im Haus gut angekommen, umgezogen. Eigentlich sollte man glücklich sein und dem war dann nicht so. Das Gefühl war schon da, dass da was nicht stimmt, dass es nicht so rund läuft. Man kann es selber nicht so erklären. Man spürt nur innerlich vom Herzen her, da stimmt was nicht. Und irgendwann macht es auch körperlich bemerkbar. Dann geht die Denkmaschine an und dann merkt man, hier läuft überhaupt nichts richtig rund. Das muss nicht immer einhergehen mit Schlägen oder dass man körperlich angegriffen wird. Es kann auch viel psychisch einfach sein, dass man kleiner gemacht wird. Bei mir war das so der Fall, dass ich sehr ruhig und still gehalten worden bin als Ehefrau mit den drei Kindern. Das heißt, ich habe meinen Gang erledigt draußen, aber war ansonsten zu Hause, habe wenig Bande geschlossen, habe mich mehr um Haushalt und Kinder gekümmert und bin sozial dadurch auch wirklich sehr vereinsamt. Das ist natürlich auch was, wovon der andere dann profitiert, der dementsprechend den Druck dann ausübt, weil man kommt nicht ins Gespräch mit anderen und merkt dann auch, ja, ich muss das alleine tragen. Man geht nicht so nach außen damit mit dem Problem. Man hat kein Feedback. Man muss selber schauen, empfinde ich das jetzt richtig? Wie ist das? Da ist man in einem innerlichen Konflikt. Und ich habe dann irgendwann gesagt, du, hier läuft was nicht rund. Ich möchte das nicht. Ich möchte gerne gehen. Ich bin hier auch nicht mehr glücklich. Mhm. Und da fing es dann an auch, dass ich körperlich dementsprechend angegriffen worden bin. Wo ich dann auch sagte, okay, so geht es jetzt nicht weiter, kam dann in Kontakt mit dem Frauenhaus, mit der Petra Schmidt, die auch neben mir gerade sitzt, und habe ihr einfach mal die Situation erklärt und habe gesagt, sehe ich das jetzt gerade richtig, wie geht es mir gerade damit? Und sie hat auch gesagt, also wenn du einmal geschlagen wirst, wirst du wieder geschlagen, komm zu uns. Na, ich habe gesagt, ich habe hier noch drei Kinder, wie sieht das denn aus, muss ich was mitnehmen? Habt ihr alles da? Erklär mal einfach. Und sie hat mir dann auch erklärt, ja, wir haben Betten, wir haben im Notfall Kleidung, wir sind im Notfall für alles ausgerüstet. Weil nicht jede Frau hat keine Kinder. Es sind viele Frauen, die haben Kinder. Und das hat mir natürlich die Angst genommen, aber ich war noch nicht bereit gewesen. Und dann eskalierte es und ich hatte auch kurz vorher dann doch noch ein paar Sachen gepackt gehabt Und das hat mein damaliger Mann wahrscheinlich gespürt, deswegen ist es auch eskaliert. Dann habe ich gesagt, ich komme jetzt vorbei. Habe sie dann angerufen und sie sagte, hier, wir treffen uns jetzt da und da und ich nehme dich dann auf. Kommst du erstmal mit und dann kommt mal Ruhe rein. Und so ging das dann auch weiter. Ich habe dann wirklich meine Sachen gepackt und bin geflohen mit meinen drei Kindern. War auch keine schöne Situation gewesen. Es musste aber sein und es tat mir dann so gut. Ich bin da weggefahren, es tat mir gut. Es war der richtige Schritt gewesen. In dem Moment habe ich es gespürt. War ein langer Kampf vorher auf jeden Fall. Und bin dann erstmal herzlich aufgenommen worden im Frauenhaus. Konnte mich erstmal akklimatisieren, habe geschaut, wie sind die Räumlichkeiten. Die Kinder haben geschaut, das sind kleine Kinder gewesen. Ich habe das Glück gehabt, dass ich ein großes Zimmer hatte mit vier Betten und dann hatte ich noch ein Wohnzimmer mit Essbereich und mit Küche. Das heißt, ich konnte mich versorgen, das hatten wir alles zur Verfügung gehabt. Das ist natürlich was, da ist man erleichtert. Mhm. Ja, mit drei kleinen Kindern, wo man denkt, oh Gott, wo komme ich da erstmal hin? Ist da genug Platz? Wie sieht das da aus? Und durfte mich da erstmal akklimatisieren, dann wurden Gespräche angeboten und so ging der Weg dann da erstmal weiter, zur Ruhe kommen.
0: Sabine, ich muss das
1: mal. Ja, ich spüre auch, wenn ich das dann nochmal so höre, obwohl ich ja auch mit Frauen vor Ort arbeite, wie meine beiden Kolleginnen auch, finde ich es einfach auch wieder sehr mutig, das hier ins Mikrofon zu sagen, was dir widerfahren ist und wie du es auch erleben durftest. Und Petra sitzt ja auch neben dir. Ich habe gerade gedacht, vielleicht kann Petra sich auch nochmal erinnern. Ich weiß es nicht, wie es war.
0: Wir betreiben
1: bei Alexandra oder vielleicht einfach nochmal so, ja, auch aus einer Erfahrung zu sprechen. Petra ist schon sehr, sehr lange ja auch dort im Haus. Wir sind zu dritt dort, die älteste von uns in der Arbeitserfahrung. Nicht im Alter, kleiner Scherz. Okay, Petra, kannst du dich noch erinnern, als die...
3: Darf ich noch mal was dazwischen sagen? Ich glaube, es wäre ganz gut, erst mal das Wort Frauenhaus zu erklären, weil es da so unterschiedliche Vorstellungen von gibt. Mhm. Ne, und Petra kann das, glaube ich, sehr gut.
0: Ja, ich glaube auch, dass da wäre ganz... Also was ist ein Frauenhaus? Was leistet ihr da? Wer kann zu euch kommen? Wer kommt zu euch?
4: Ja, das Frauenhaus ist ein Haus, in das Frauen kommen können, wenn sie Gewalt erlebt haben oder wie Alexandra, wenn sie merken, irgendwas stimmt nicht. Das bedeutet, dass Frauen erstmal ganz schnell aus der Situation rausgehen können. Die können anrufen, wir verabreden uns und nehmen sie auf. Also es kann wirklich innerhalb von Stunden gehen. Und es bedeutet auch, dass Frauen ein Dach über dem Kopf haben, dass sie sich nicht Sorgen machen müssen, wo bleibe ich, wo kann ich mit den Kindern hin, wie kann ich mich versorgen. Und auch, wenn sie kein Geld gerade haben, können sie kommen. Also es fällt immer auch Miete an und die Frau muss was zu essen kaufen für sich und für die Kinder. Aber dafür sind wir Kolleginnen da, wir helfen, wir beraten und wir besprechen zusammen mit der Frau, wie kann das, was ansteht, erledigt werden. Das ist unsere Aufgabe, einerseits der Frau zur Seite zu stehen und andererseits aber auch immer wieder die Möglichkeiten, die sie hat, aufzuzeigen und mit ihr zu besprechen, welches ist ihr Weg. Nicht jede Frau möchte denselben Weg gehen wie eine andere Frau. Also das ist sehr individuell und das ist uns auch wichtig, dass jede Frau ihren eigenen Weg findet und auch in ihrem eigenen Tempo.
1: Und ich dachte gerade, als Helga auch sagte, ja, was ist denn ein Frauenhaus, dachte ich, gute Frage, ne? Oder gute Idee, das zu erklären. Ich bin ja auch erst seit anderthalb Jahren dort, ja, ist ein ganz normales Haus für die Hörer von draußen und wird natürlich auch geheim gehalten, ist klar, ne? Weil man geht nicht zum Schutz irgendwo hin, wenn es bekannt ist. Und das sollten auch immer Frauen wissen, die dort mal waren, dass ganz klar sein muss, diese Adresse bleibt geheim, ne? Weil das ist eine Schutzwohnung und von außen ein stinknormales Haus, wie alle anderen auch. Und wir haben die Möglichkeit, Petra, ne, und Manuela, meine Kollegin, 12 Personen aufzunehmen. Ne? Magst du noch mal was sagen?
6: Also wir können 12 Personen aufnehmen, aufgeteilt auf Frauen und Kinder, je nachdem, wie der Bedarf ist. Da haben wir auch ein paar Betten mehr, dass wir in den Zimmern flexibler sind. Die Frauen wohnen in dem Zimmer, haben gemeinsam eine Küche und ein Bad. Und ansonsten können Sie Ihren Tag so gestalten, wie Sie das möchten und brauchen. Und wir stehen aber zur Beratung zur Verfügung. Also wir können Termine ausmachen, wir können auch mal spontan, wenn eine Frau ein Gespräch braucht, zur Verfügung stehen. Wir haben Bürozeiten tagsüber bis, je nachdem, mittags, nachmittags. Das ist auch relativ flexibel, je nachdem, was anliegt. Aber wir haben auch eben ein 24-Stunden-Notruftelefon. Wir sind also praktisch immer erreichbar im Notfall. Sind also nachts nicht im Haus, aber die Frauen können uns eben erreichen, wenn Probleme
0: sind. Also erreichbar sowohl für die, die schon da sind, als auch für die, die, so wie Alexandra, ich rufe mal an und frage, was ist denn eigentlich gerade los und wie schätzt du das ein?
6: Genau. Mhm.
1: Dazu muss ich sagen, das hört sich jetzt so locker an mit, dann kann ich da mal fragen. Also ich denke, es ist ein Bereitschaftstelefon. Ne? Wir sind drei Mitarbeiterinnen, die eine verhältnismäßig geringe Stundenzahl haben. Ja? 29, glaube ich, 30 und 24 Stunden. Und damit Bereitschaft fürs ganze Jahr abzudecken, ist wirklich eine Menge Holz, wenn ich das mal so sagen darf. Und natürlich ist es so, dass nachts auch schon mal Frauen anrufen, aber ich spüre oder ich denke meine Kolleginnen genauso, dann wirklich die Not, die dahinter steckt. Ne? Und natürlich sprechen wir auch mit den Frauen ab, was heißt es, wenn wir hier vor Ort sind, ganz klar, ihr könnt uns ansprechen, wir begleiten euch, wenn nötig, zu den Behördengängen, wir geben Tipps Richtung, ist das ein Anwaltsthema, was du da hast oder wo gibt es hier verschiedene andere Ansprechpartner mit meinen Problemen. Also wir unterstützen, aber ich sag mal, trotzdem hat die Frau diesen Weg gewählt und hat diese Wohnung wie eine andere Wohnung auch. Also es ist nicht so, dass wir jetzt überbehütend und sehr maßregelnd mit diesen Frauen und Kindern umgehen, sondern wenn auf gleicher Ebene.
0: Ja, aber jetzt so in deinem Fall, Alexandra, könnte ich mir auch vorstellen, war das vielleicht sogar erholsam, wieder sein eigenes Ding zu machen und wieder sich selbst zu sein, oder? Weil du vorhin sagtest, naja, er hat mir viel genommen und ich durfte nur raus dann und dann und dann war ich immer unter seiner Obhut so ein bisschen, dann ist das vielleicht auch schön, oder?
2: Was mir sehr gut getan hat, das war einmal schon dieses für sich zu sein, zur Ruhe zu kommen und wirklich nicht unter Dauerbeobachtung zu stehen und unter Dauerbeschuss von außen her auch so dieses Rumfahren, wo ist sie jetzt, was macht sie jetzt, einfach wirklich emotional zur Ruhe zu kommen, zu schauen, wo bin ich jetzt gerade, was ist passiert und wo darf es denn jetzt hingehen, das war sehr, sehr wichtig gewesen, ja.
0: Ja, wir haben...
3: Ich würde das ganz gut finden, wenn die Kollegin noch mal von den verschiedenen Formen der Gewalt sagen. Weil Alexandra ja schon erzählt hat, einmal Kontrolle, einmal Schlagen, einmal psychische Gewalt. Also es sind viele Frauen in der Beratung, die kommen und sagen, ich weiß gar nicht, ob ich das, ist das Gewalt, was ich erlebe? Ich glaube, es ist gar nicht so schlimm. Und ich denke, da gehört viel Mut dazu, sich einzugestehen, dass das doch schon über eine Grenze hinausgegangen ist. Und die Grenzen mal zu schildern, glaube ich, ist auch in dieser Sendung sehr wichtig. Ja. Vielleicht Petra, wenn du mal von den verschiedenen Formen der Gewalt.
0: Ja. Frau Schmitz.
2: Ja. Also das ist ein wichtiger Punkt, dass viele Frauen denken, ach naja, wenn ich ein bisschen geschubst werde oder wenn ich an die Heizung gerempelt werde, naja, kann sein, kann passieren. Und generell neigen Frauen ja dazu, auch sich selbst ziemlich hart zu behandeln. Und deswegen ist es wichtig, dass immer dann, wenn sich das Gefühl meldet, oh, irgendwas ist komisch, so wie Alexander das vorhin geschildert hat, hier läuft was schief, das sehr, sehr ernst zu nehmen. Denn die Grenzen sind fließend. Es gibt die psychische Gewalt, wo Frauen niedergemacht werden, wo systematisch ihr Selbstwertgefühl zerstört.

0: das ist in Ordnung. Und das kann in Ordnung sein. Das ist die seelische Gewalt, diese extrem zerstörende Komponente dabei. Dann gibt es die körperliche Gewalt mit Schubsen und bis hin zu schwersten Misshandlungen, auch zum, wenn Frauen ermordet werden. Auch das gibt es. Und die Grenzen sind natürlich fließend. Und ganz oft ist es so, dass die Frauen sagen, sie durften gar nicht zum Arzt gehen. Sie sind so schwer misshandelt worden, dass sie gerne zum Arzt gegangen wären. Sie hatten das Gefühl, gebrochene Rippen zu haben. Oder eine Frau hat erzählt, sie sieht nichts mehr. Eine andere Frau hat erzählt, sie hört nichts mehr. Zähne ausgeschlagen, ganz häufig. Aber eben auch die blauen Flecken, die irgendwann mal ausheilen, die schmerzen und die tun weh. Und die Spätschäden, wenn Frauen nachher dann nicht mehr gehen können oder Arthrose kriegen oder sonstiges, auch das gehört dazu. Dann ist das, was auch Alexandra erzählt hat, dieses, sie dürfen eigentlich keine anderen Menschen mehr treffen. Sie sind ganz, ganz einsam, weil total kontrolliert wird, sie gehen nicht aus dem Haus, sie reden nicht mit fremden Leuten, sie dürfen nicht mehr arbeiten gehen, sie dürfen nicht alleine zum Arzt gehen, zum Kinderarzt auch nicht. Wenn sie denn mal alleine einkaufen gehen dürfen, wird sofort angerufen, wo bist du, wo bleibst du, warum bist du noch nicht zu Hause, bitte zeig mir den Kassenzettel, wie viel hast du ausgegeben, musste das jetzt sein, oder aber sie dürfen es gleich gar nicht alleine. Dann gibt es noch die verschiedenen Formen, kein Geld selber zur Verfügung zu haben, über jeden Pfennig Rechenschaft ablegen zu müssen oder auch um jeden Gang, den die Frau tut oder jede Entscheidung, die sie trifft, immer muss sie sich rechtfertigen. Das sind so die wichtigsten Dinge und die Übergänge sind immer auch fließend. Es ist nie, dass man sagen kann, ja, diese Frau wird nur körperlich behandelt, misshandelt. Diese Frau, die erleidet seelische Gewalt und diese Frau sexuelle Gewalt natürlich auch. Vergewaltigung gehört auch dazu, ganz wichtig. Und das ist ja auch ein ganz schambesetztes Thema. Generell das Gewaltthema. Frauen fühlen sich meistens schuldig. Ich bin ja selber dran schuld. Hätte ich doch nur. Und irgendwann geht aber der Ausstieg auch nicht mehr, weil sie einfach das nicht mehr können. Weil sie überhaupt nicht mehr sehen, wo mache ich mich selber klein. Dann sitzt der kleine Mann im Ohr, der immer einflüstert, siehst du, kannst du alles nicht, kriegst du alles nicht hin, ohne mich bist du nichts.
1: Ja, ich würde auch noch mal gerne ganz kurz etwas zu sagen, weil dadurch, dass ich ja noch gar nicht so lange dort arbeite, war ich auch sehr erstaunt, Menschen, also Frauen vorzufinden, mit einem so geringen Selbstbewusstsein wirklich zu erleben zu dürfen, vor einem zu sitzen und immer wieder dieses Gefühl zu haben, dass der andere, nämlich den du berätst, sagt, ich bin an allem schuld und er kann ja gar nichts dafür und ich habe wieder dies falsch gemacht und jenes falsch gemacht. Das war für mich am Anfang fast unerträglich, muss ich ganz ehrlich sagen. Und man lernt damit umzugehen und ich denke, dass vielleicht nachher Petra auch nochmal diese Gewaltspirale erzählen wird. Und wir können ja jetzt erstmal Musik machen.
2: Ja, wir machen jetzt erstmal, das kann man, muss, lassen wir jetzt erstmal sich setzen.
1: Genau.
2: Und wir hören kurz Musik und danach geht's weiter mit dem Thema Frauenhaus.

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1: 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Am Mikrofon für Sie sind heute Stefanie Müller und Sabine Theil. Hallo Sabine.
2: Hallo Stefanie.
1: Ja, wir haben heute das Thema Frauenhaus. Wir haben in der ersten Hälfte unserer Sendung heute erstmal erklärt, wir haben immer Vollstoff angefangen und dann ist uns eingefallen, vielleicht sollten wir erstmal erklären, was ist eigentlich ein Frauenhaus, und haben jetzt ganz spannend auch vor der Musik jetzt auch mal überlegt oder darüber gesprochen, was ist eigentlich Gewalt, in wie vielen verschiedenen Formen gibt es Gewalt, und ab wann bin ich in Not, und das ist ja sehr individuell, ne, diese Grenze, ab wann geht es nicht mehr. Und Alexandra hat jetzt während der Pause, also wir haben ganz viele verschiedene Leute hier im Studio, der Vorstand hat uns leider verlassen vom Verein Frauen für Frauen, Frauen für Kinder, aber sie sind im Herzen noch bei uns, ne? Und sie hören zu, hoffe ich, im Auto.
2: Und sie haben gemeint, ne, dass wir ja alle so gut sind, dass wir sie gut vertreten können.
1: Genau, genau. Wen wir jetzt noch da haben, sind Petra Schmitz und Manuela Kleinwächter, Mitarbeiterinnen im Frauenhaus. Auch Sabine Theile, die ja heute so eine Doppelrolle hat, Moderatorin dieser Sendung, aber auch Mitarbeiterin im Frauenhaus. Und Alexandra, die selber, ja, wie soll ich sagen, Bewohnerin, Nutznießerin des Frauenhauses hier im Werra-Meißner-Kreis, von dem es übrigens nur eins gibt im ganzen Kreis. Es gibt nur ein Frauenhaus. Sozusagen Betroffene war und uns dankbarerweise wirklich erzählt hat, wie das bei ihr war und wie sie ins Frauenhaus kam. Du wolltest jetzt nochmal erzählen, Alexandra, welche Gründe es noch gibt, ins Frauenhaus zu gehen, und dass du sagst, dass es halt sehr individuell ist. Wir hatten vorhin von Frauen, die, oder so wie du sagst, du hast dich getraut, von dir aus kam der Impuls, ich rufe da jetzt mal an und frage, ist das eigentlich noch okay, was da läuft? Du warst ja selber nicht ganz sicher, wenn ich das so richtig verstanden habe. Du wolltest noch ein paar mehr Beispiele nennen, glaube ich, habe ich das jetzt so richtig in Erinnerung.
3: Also besprochen haben wir, dass im Endeffekt das schleichend anfängt. Es ist ja nicht so bam und zack, es ist da, man sagt sich, da läuft was schief, sondern es fängt halt eben schleichend an. Und wir hatten jetzt auch besprochen gehabt, was es alles gibt für Gewaltstufen, psychisch, körperlich halt eben. Und dann ist es so gewesen, dass manche Frauen ja gesagt bekommen, du bist schlecht. Und bei mir war es nicht so. Ich durfte machen, ich durfte tun, ich durfte für alles da sein. Aber ich war dann auch schuld, wenn es nicht richtig war. Es wurde nicht gesagt, das und das sollst du tun und du bist schlecht, sondern es wurde angeschaut, es wurde genommen, es wurde genossen und wurde gesagt, nee, das wollte ich doch eigentlich gar nicht. Also da gibt es dann auch nochmal eine ganz andere Variante. Wir hatten auch kurz besprochen gehabt, dass manche Frauen dann nicht rausgehen dürfen, Kontakt zu anderen haben dürfen. Bei mir war es dann so gewesen, ich hatte kein Geld mehr. Ich durfte dann zu meinem damaligen Mann gehen und durfte sagen, du, ich brauche jetzt mal Brot. Die Kinder haben Hunger. Und dann hat er mir vielleicht was gegeben. Da wurde dann das Konto einfach auf mein, also von meinem Namen her, wo er wie sagt man so schön, er hatte halt eben das Grundrecht gehabt dafür. Und dann wurde mein Name einfach da mal rausgestrichen, Bankkarte eingesteckt, zack, eingezogen. Also dann steht man erstmal da und fragt sich ja, was ist denn da los? Und so ist das dann auch ein Prozess, der ganz spannend ist, wo man sich dann auch so nach und nach fragt, habe ich jetzt einen an der Waffel oder so, ganz klar gesagt. Man weiß nicht mehr, wo verschiebt sich die Realität jetzt. Und da ist es dann wirklich auch ganz wichtig, einen Ansprechpartner zu haben. Wir haben ja gehört, 24 Stunden ist die Möglichkeit, da anzurufen, ganz wichtig zu jeder Tag- und Nachtzeit, und auch einfach mal zu fragen, sehe ich das jetzt richtig? Genau.
1: Aber das würde mich interessieren. Also, weil du sagst, dieses Schleichen. In meiner Naivität und würde ich ja jetzt sagen, und ich sehe die Welt ja bunt.
3: Ja.
1: du hast dich ja mal in diesen Mann verliebt.
3: Richtig.
1: Du hast drei Kinder mit ihm.
3: Genau, genau.
1: Gab es da einen Auslöser oder ist das so schleichend gekommen? Irgendwie muss er sich ja verändert haben, oder hast du was Falsches in ihm gesehen?
3: Nein. Also, durch meine Vergangenheit haben wir uns eigentlich perfekt getroffen, weil er hat uns, also hat mich angetriggert. Und dadurch hat er halt eben wirklich, wir haben uns gesucht und gefunden damals. Und es hat er auch am Anfang durchaus nicht so präsent gezeigt. Nur dann, wo alles erreicht wurde, das heißt, Studium von ihm beendet, ich habe nach dem ganzen Hintergrund geschaut und habe die Säulen aufgebaut, Umzüge, Haus, Kinder, also alles das, was ein Mann auch begehrt, auch eine Frau, wo das dann stand, da da kam dann das wahre Ich dann wirklich raus, wo ich dann auch sagen konnte, jetzt haben wir die Kinder, jetzt haben wir das Haus, ich möchte jetzt auch beruflich wieder was tun und einsteigen. Da war die Gefahr da, dass die Frau vielleicht nach außen gehen kann, sich umschauen kann und sehen kann, das ist doch noch nicht alles. Und da war die Angst dann natürlich dann da gewesen von ihm, davon gehe ich aus. Und da wurde dann halt eben wirklich auch gezeigt, was ist er für jemand.
1: Ja. Wie hat er reagiert, als du ins Frauenhaus gegangen bist?
3: Davor fing es ja schon an. Also natürlich, wo ich ins Frauenhaus gegangen bin, ich habe dann auch wirklich gesagt, ich gehe jetzt. Und er hat sich dann auch vors Auto gestellt. Ist hinterhergefahren. Ja, also das ist dann halt eben schon passiert, aber ich habe mich davon jetzt nicht beirren lassen. Ich bin, also der Entschluss stand dann und ich habe dann gesagt, nee. Und jeder Meter, der weiter weg von diesem Mann ging, da ging es mir besser. Und ich würde es immer wieder tun. Es war kein einfacher Weg, auch alles, was danach kam, aber immer wieder würde ich das machen. Mhm. Und ich bin sehr dankbar, dass es diese Möglichkeit gegeben hat, sich rauszuziehen aus diesem ganzen klaren Verstandes zu werden und wirklich zu sehen, was ist da passiert. Und der Prozess auch nach dem Frauenhaus, das heißt Wohnungssuche, Jobsuche, von vorne anfangen, wenn man sozial auch sehr einsam gewesen ist, Freunde finden, das geht alles. Es dauert seine Zeit. Man muss Mut und Kraft haben. Ich habe hier ganz viele tolle Freunde auch gefunden dadurch. Und ja, allein erstmal den Schritt zu machen und sagen, ich rufe da mal an, das ermöglicht schon ganz, ganz viel.
2: Das finde ich auch ganz schön, dass du das gerade so sagst, Alexandra, weil wir haben ja wirklich auch Kolleginnen noch, ne? Mhm. Wir sind jetzt als Frauenhaus da, aber wir gehören auch, da gehört die Frauenberatung zu, da gehört ja unsere Kollegin für sexuelle Übergriffe bei Kindern und da bei der Frauenberatung rufen eben auch viele Frauen an und fragen erstmal nach, ne? Mhm.
1: Ja, wir haben jetzt, wir können ja mal kurz an dieser Stelle, weil wir so oft gesagt haben, wo man sich hinwenden kann, wollen wir die Telefonnummer mal nennen, an die ich mich wenden kann? Ja, hier, der Frau Kleinwächter.
0: Ja, also die Notfallnummer, an die man sich wenden kann, ist die 05651 hier in Eschwege und dann die 32665.
1: Und wir sagen nochmal zu, das ist eine Notfallnummer. Also da kann man jetzt nicht einfach mal so anrufen, hallo hier, ne? Sondern wirklich im Notfall und wenn es einem schlecht geht und wenn man so sagt wie Alexandra, ich muss jetzt mal nachfragen, ob das so noch in Ordnung ist. Genau. Wir sagen die Nummer später auch nochmal. Gibt es auch eine E-Mail-Adresse oder eine Homepage, auf der ich mich erstmal informieren kann?
0: Die gibt es auch, ja. Das ist
1: Jetzt kommt es durcheinander.
0: Genau, das ist so lang und so umständlich.
1: Man sucht einfach im Internet nach Frauen für Frauen.
3: Oder Frauennotruf. Also da habe ich es auch gefunden gehabt. Ich habe ganz einfach gegoogelt. Ja. Ja, und dann klappt das schon. Lehrer-Meißner-Kreis oder man schaut einfach. Also das geht ganz easy.
4: Ja. Und ansonsten steht es auch im Telefonbuch.
1: Telefonbuch, genau.
4: Und der Frauenhaus. Ja,
0: genau. Also insgesamt ist es halt eine lange Internetadresse, ja, die echt schwierig auch zu merken ist. Am besten ist einfach Frauen für Frauen googeln oder auch Frauenhaus. Dann wird zwar nicht die Adresse vom Frauenhaus angezeigt, aber die Adresse vom Verein und auch die Telefonnummer. Mhm.
1: Genau. Die Adresse des Frauenhauses wird nicht gesagt, haben wir vorhin in der ersten Hälfte der Sendung gesagt. Zum Schutz der Frauen, die dorthin gehen, damit, wie ist das mit den Kindern? Dem muss man ja auch sagen, erzählt nicht weiter, wo ihr seid. Funktioniert das dann? Die Kinder machen das dann auch, ne?
2: Ja.
1: Das ist nicht, dass sie das für sich behalten.
4: Ja, das fällt denen aber ganz oft schwer. Das ist für die Kinder total blöd, wenn die keinen Besuch haben dürfen und niemanden einladen dürfen. Und ja. Deswegen ist es eigentlich für die Kinder auch wichtig, dass das eine vorübergehende Möglichkeit ist und dass sie dann auch rasch mit ihren Mamas in eine eigene Wohnung ziehen können.
1: Ja, also Alexandra erzählte vorhin noch während der Pause, das gibt es einen schönen Spielplatz. Und also es ist für Kinder an sich eigentlich, sagen wir mal, ab von der, wenn man die Situation sieht, aber es ist doch sehr schön da, sie können spielen und es sind ja noch andere Kinder dann wahrscheinlich auch.
3: Ja, es ist angenehm auf jeden Fall. Es ist eine ruhige Stimmung und Spielplatz ist vorhanden, Garten ist da und auch innerhalb der Räume, die Möglichkeit ist da, es ist nicht eingeengt, da ist Platz schon da. Was mir eben noch durch den Kopf ging, es gibt Frauen, die satteln von hinten auf, da geht es erst zur Polizei und dann ins Frauenhaus. Die Polizei berät auch nochmal, also da ist auch die Möglichkeit da, es geht auch von hinten nach vorne, nicht nur so. Aber ich muss sagen, meine Kinder, denen hat es gefallen, also die erzählen noch davon, es sind kleine Kinder, aber die sagen, Mama, da war es schön. Die haben auch gespürt, dass es mir einfach gut geht, dass bei mir einfach mal Ballast abgefallen ist und das geht das überträgt sich einfach auf die Kinder und dann merken die, entspannte Mama oder entspanntere Mama erstmal so. Und da darf man auch keine falsche Scheu haben. Die Kinder sind da einfach auch willkommen und die gehören auch dazu und Mama darf mit den Kindern da hinkommen. Die werden auch mit offenen Armen empfangen.
2: Was ich auch noch gut finde, Alexandra, oder auch hier an meine Kolleginnen, du triffst ja auch andere Mütter mit Kindern und ich merke jetzt so auch diesen Austausch, den die Mütter untereinander haben und sich gegenseitig helfen oder zuhören oder etwas unternehmen, das ist so wertvoll, weil man so spürt, ich bin nicht alleine oder ich bin nicht die Einzige, der das passiert ist, weil das ist ja so die Scham und die Scheu zu denken, keinem anderen passiert das nur mir oder ich bin so, ja, ich bin es nicht wert und das, denke ich, ist ganz wichtig, dass man das dann spüren darf und als du gerade sagtest, es gibt Spielplätze oder Räume für Kinder, wir haben zum Beispiel ein super tolles Bällchenbad und meine Kollegin, die hier bei mir sitzt, hat auch Hunde, mit denen sie etwas unternimmt mit den Kindern, also sie ist auch für die Kinder zuständig, vielleicht magst du noch mal was dazu sagen, Petra?
4: Ja, weil die Kinder auch immer mit von Gewalt betroffen sind, ist es so wichtig, dass wir die Kinder nicht aus dem Auge verlieren. Ganz viele Frauen sagen, ach, die Kinder haben geschlafen. Das mag sein, dass sie in dem Fall, wenn es gerade richtig hochgekocht ist, dass sie vielleicht wirklich im Zimmer waren. Geschlafen haben sie höchstwahrscheinlich nicht. Und die Kinder spüren ganz stark die Stimmung zu Hause. Also die merken, wann fängt die Luft an zu brennen, wann knistert das und wann eskaliert es. Und die fühlen sich dann nachher auch für ihre Mamas verantwortlich, dass sie die beschützen müssen. Wir hatten ein Mädchen, die hat gesagt, die hat dann vor dem Vater gekniet und hat ihn angefleht, dass er die Mama nicht umbringt. Und das ist genau die umgekehrte Rolle. Eigentlich muss die Mutter das Kind beschützen. Weil sie aber selber so schwach ist und so niedergemacht wurde, hat sie dafür überhaupt gar keine Energie mehr. Und das ist das Fatale. Dadurch sind die Frauen nicht mehr so in der Lage, ihre Kinder zu erziehen, wie es gut wäre. Und da fehlt einfach was. Da müssen wir für die Frauen da sein, müssen den Frauen den Rücken stärken und müssen auch für eine Weile quasi die Ansprechpartnerin für die Kinder sein und müssen denen einfach zum einen ein Zuhause bieten, aber eben auch einen Rahmen und auch die Sicherheit, dass die auch wissen, hinter diesen Mauern ist sicher und wenn wir rausgehen, dann passt jemand auf uns auf. Das ist für die Kinder der sichere Rahmen, damit die sich wieder entfalten. Die Kinder, die schon in die Schule gehen, die haben oft ganz schlechte Noten erstmal so die erste Zeit. Und das geht aber wirklich innerhalb von Wochen, dass plötzlich die schulischen Noten und Leistungen besser werden, dass sie manchmal auch wieder Spaß dran haben, in die Schule zu gehen. Manchmal trauen die Kinder sich nämlich gar nicht, in die Schule zu gehen, weil sie lieber bei der Mama bleiben und auf die Mama aufpassen wollen. Und das ist verkehrte Welt.
1: Ja. Also für die, die später eingeschaltet haben, Lass uns reden, heißt unsere Sendung. Wir reden heute über das Frauenhaus.
2: Ja, Steffi.
1: Und mit Sabine und mit mir, mit Stefanie Müller und Sabine Theil. Und was mich auch nochmal interessieren würde, ist, wie könnt ihr denn, also wir haben hier zwei Mitarbeiterinnen sitzen, die Petra Schmitz und Manuela Kleinwächter, die ihr im Frauenhaus arbeitet. Wie könnt ihr den Frauen helfen? Wie könnt ihr die auffangen? Wie könnt ihr sie ja ein Stück weit ihnen helfen, ablenken vielleicht auch, ihnen weiterhelfen? Wie macht ihr das? Wie geht ihr da ran?
4: Also ich glaube, das Tollste ist, dass wir den Gegenbeweis antreten, dass der Mann nicht recht hatte, wenn er sagt, ohne mich schaffst du gar nichts. Mhm. Wenn die Frauen das erste Mal ihr eigenes Geld haben und darüber verfügen können, das ist oft so ein Aha-Erlebnis, wow, der hatte Unrecht. Und das setzt plötzlich Energien frei und dann können die Frauen ganz vieles, was sie ohnehin schon können, aber gedacht haben, sie können es gar nicht mehr.
0: Ja, ansonsten ist es halt sehr individuell, wie wir eben auch schon mal gesagt hatten. Manche Frauen wollen erstmal zur Ruhe kommen, manche wollen gerne arbeiten. Da ist auch das Jobcenter sehr entgegenkommend, dass sie einfach gucken, dass eine Frau, was sie gerade braucht einfach. Und wir gucken eben auch, was brauchen die Frauen, wie können wir sie unterstützen, Wohnungssuche, Behördengänge, Gespräche, Beratungen, alles, was irgendwie gerade aktuell sein könnte, das ist eben bei jeder Frau anders. Mhm. Und da sind wir dann Ansprechpartnerinnen. und begleiten die Frauen dann auch.
2: Also was ich auch noch wichtig finde, was wir ja auch alle drei tun, natürlich auch individuell, jeder auf seine Art und jeder hat sicherlich auch so ein Steckenpferd dabei, aber so dieses, was ich wichtig finde, einfach die Frau ernst zu nehmen, eine Struktur anbieten zu können, ja, viele Frauen, denen geht es nicht gut, die nutzen auch die Struktur, die wir vorgeben, vielleicht auch durch die Arbeitszeiten, die wir haben und ein Gegenüber zu haben, denke ich, der einfach da ist und wo du den Menschen annimmst. Ja, du nimmst ihn an, egal wie er jetzt da ist. Natürlich gibt es bei uns Hausregeln, ja, es gibt Dinge, die ganz klar besprochen werden müssen, was einfach zum Teil eben in Frauenhäusern nicht geht, ne? Selber Gewalt ausüben, da sind wir dann gefordert, oder Alkohol, Drogen, ne? Das sind alles Dinge, die nicht gehen und auch die uns sehr herausfordern. Aber ja, ich denke, die Möglichkeit, einem Menschen zu geben, ich bin da, ich höre dir zu, ich gucke, was geht, und du darfst diese Hand nehmen. Natürlich muss man die Hand nicht nehmen und man darf auch sich anders entscheiden.
1: Ja, also wenn man so viel erlebt hat, auch Gewalt erlebt hat, egal ob psychisch oder körperlich, dann stelle ich mir das also im Frauenhaus nicht nur idyllisch vor, weil jetzt alle entspannt sind, sondern da kann es auch mal heiß hergehen, weil eben alle noch so auf einem hohen Stresslevel sind und Gewalt eigentlich vielleicht in den letzten Jahren nur Gewalt erlebt haben. Kann das auch sein so?
0: Das kann auch schon mal vorkommen. Und was wir haben, ist einmal in der Woche einen verpflichtenden Termin, dass wir uns zur Hausversammlung treffen. Wir gestalten das dann so, dass wir erstmal für Frühstück sorgen oder die Frauen auch. Also wir besorgen Brötchen, jeder bringt noch irgendwas mit, um das Ganze schön zu machen. Und anschließend werden aber auch Pflichten besprochen oder auch Probleme, die im Haus auftreten, dass wir einfach da in Kontakt sind. Und deshalb ist das auch der eine Termin in der Woche, wo alle zusammenkommen müssen und kommen wollen auch, denke ich mal, und ja, wo einfach solche Dinge besprochen werden können.
4: Wichtig ist, dass wir auch für die Frauen da sind und mit ihnen besprechen können, wie bestreiten sie ihren Lebensunterhalt, also wie kriegen sie Geld. Viele Frauen bekommen Arbeitslosengeld 2, andere müssen gucken, ob sie ihre Rente und ergänzend Sozialhilfe oder so. Wir besprechen das mit den Frauen, damit das erstmal geregelt ist. Die haben dann ein Dach über dem Kopf, die sind sicher. Und was uns aber auch immer wieder wichtig ist, dass die Frauen was Schönes erleben. Also dass es nicht immer nur darum geht, oh, was ist denn gewesen und die ganze Gewalt und das war alles so furchtbar, sondern dass der Blick nach vorne geht. Es geht weiter. Das Leben ist oft im Frauenhaus, schwenkt das dann um. Also da ist das eine ist abgeschlossen und danach geht es anders weiter. Also wir gehen raus in den Wald, wir haben vorhin über die Hunde gesprochen, die sind oft dabei. Wir gehen zu Ausstellungen, je nachdem, was auch die Frauen gerne mögen. Und da gucken wir auch manchmal, was wir einfach, wo unsere Leidenschaften so sind, und geben die auch gerne weiter.
1: Vorhin ist das Wort ganz am Anfang der Sendung Miete mal gefallen. Also es fallen ja in diesem Haus, ihr habt gesagt, das ist eigentlich ein stinknormales Haus, es fallen ja Kosten an. Es wird verbraucht, es wird geheizt. Wer zahlt das? Wer kommt für diese Kosten auf? Also wenn ich jetzt in Not bin als Frau und manche trauen sich vielleicht nicht, sich dahin zu wenden, weil sie Angst haben, oje, da muss ich vielleicht auch selber für aufkommen und ich habe das Geld gar nicht.
0: Also wenn man das Geld nicht hat, dann kann man ja meistens einen Antrag beim Jobcenter stellen auf Arbeitslosengeld 2. Dann würde das Jobcenter die Miete bezahlen. Wenn man das Geld hat, dann bekommen die Frauen auch selber eine Rechnung. Da gibt es unterschiedliche Kostenträger auch, die dann einfach zuständig sind.
1: Und kann man da eine Größenordnung benennen, was da bei euch die Miete kostet?
4: Also die Miete ist im Moment 8,61 Euro ist die Grundmiete und mit allen Nebenkosten sind es 11,16 Euro.
0: Okay. Am Tag.
4: Am Tag.
1: Am Tag.
4: Genau. Wir rechnen tageweise ab, nicht wie in einer Mietwohnung in einer ganz normalen den ganzen Monat, sondern wenn eine Frau am 2. kommt, dann zählt die Miete ab dem 2. bis dann, wenn sie wieder auszieht.
1: Ja, ist klar. Wie lange bleiben die im Schnitt bei euch, die Frauen?
4: Ganz grob im Schnitt 3 Monate, aber das ist echt ein ganz, ganz grober Schnitt. Es gibt Frauen, die kommen und sind gleich am nächsten Tag wieder weg, weil sie denken, sie haben sich falsch entschieden. Meistens kommen sie dann wieder, dann sind sie vielleicht mal für 3 Tage da und denken, ja, und dann geht's doch nochmal zurück. Normalerweise schaffen Frauen das, wenn sie ganz, ganz schnell sind und sich entscheiden, sie trennen sich und möchten eine eigene Wohnung beziehen, nicht unter 4 Wochen. Also die müssen die Wohnung finden, die müssen sie einrichten. Mhm. Von daher kommen diese 3 Monate, 3 bis 4 Monate. Das okay. ist eine realistische Zeit.
2: Und was fiel mir gerade ein, was einfach auch toll ist, finde ich, dass gerade so im Werra-Meißner-Kreis es doch, finde ich schon, nach wie vor gute Wohnungsmöglichkeiten gibt für Frauen, auch mit Kindern, muss ich ganz ehrlich sagen. Das geht verhältnismäßig schnell. Und ja, wir sind immer dankbar, auch hier Gebrauchtwarencenter bietet sehr gute Möbel an und es gibt tolle Sachen einfach, die für die Frauen verhältnismäßig schnell zu erreichen sind.
0: Ja,
3: ja, also bei mir hat es 6 Wochen gedauert, dann hatte ich eine Wohnung gehabt und auch für die Kinder super, war dann mehr auf dem Dorf, das ist aber auch nicht schlimm, für Kinder immer super. Ja. Und auch das mit den Möbeln, ich habe wirklich bei null angefangen, keine Tassen, keine Teller, nichts, ich habe gar nichts bekommen. Ich hatte meine Klamotten am Leib und ja, und das Jobcenter, das gibt einen Zuschuss, da darf man auch keine Angst haben, einfach fragen. Ansonsten die Damen vom Frauenhaus, die sagen das auch nochmal. Und so kam dann eins nach dem anderen zusammen. Und da gibt es richtig gute Sachen. Da muss man nichts Neues holen oder denken, um Gottes Willen, wo kriege ich das jetzt her? Und das kostet so viel. Und das Wochenendblättchen irgendwie sich anschauen. Nein, also es gibt wirklich die Möglichkeit, dass man das daher bekommt. Und wenn man dann auch keinen Mann an seiner Seite hat, der stark und loyal ist, dann schnappt man sich denjenigen, der das verkauft, gibt 20 Euro dazu und der bringt einem das. Und trägt es einen auch mal dahin, wo es hin muss. Also es geht immer weiter.
1: Ja.
3: Ja.
1: Was würdest du sagen, wie es dir heute geht?
3: Ist ja jetzt schon ein Weilchen her. Ich habe jetzt, während wir hier so gesprochen haben, schon drüber nachgedacht, boah, wie war denn so die Zeit? Und die Gefühle kamen von früher auch wieder hoch. Und ich bin ganz ehrlich, es war knallhart und es war nicht einfach gewesen. Ich bin jetzt, wo ich hier sitze, gerade wieder richtig stolz auf mich, dass ich das so geschafft habe. Deswegen sitze ich sehr gerne hier, um auch den Frauen Mut zu machen, die sich das jetzt hier vielleicht anhören oder eine Bekannte, die sich das anhört und sagt, hier, guck mal, ich habe das jetzt gehört. Wie wäre es denn? Geh doch mal dahin. Und es ist nicht einfach, aber es gibt ganz viele tolle Leute, die hier auch sitzen, die einen unterstützen. Wenn man den ersten Schritt gemacht hat, man hat angefragt und geht dahin, dann läuft der Rest auch. Man ist nicht alleine. Es klappt und es lohnt sich. Es ist nicht einfach, aber es lohnt sich.
1: Mhm. Ja. Wie viele Frauen im Jahr habt ihr im Schnitt? Kann man das sagen?
0: Also meistens sind so um die 40 Frauen mit ihren Kindern, die zu uns kommen. Letztes Jahr waren es über 60, die dann aber oft auch nur sehr kurz geblieben sind, wie Petra das eben auch schon gesagt hat. Also wie gesagt, meistens sind so 40 ein paar mehr.
1: Und so wie wir jetzt hier sitzen, also wir haben ja schon gesagt, Alexandra ist eine, der hat es geholfen, die war im Frauenhaus. Dann haben wir hier 3 Mitarbeiterinnen. Vorhin hatten wir noch 2 vom Vorstand, die den Verein, also es wird ja betrieben vom Verein, Frauen für Frauen, Frauen für Kinder, im Werra-Meißner-Kreis. Ich kann es, Sabine.
2: Super.
1: bleibt ihr noch so in Verbindung? Also ich habe euch gesehen, als ich hier reingekommen war, dann, ach, bist du auch hier? Ach, wie schön, wie geht's dir? Hält man die Verbindung dann, weil man sich halt in so einem bestimmten, in so einer bestimmten Situation kennengelernt hat, sich vielleicht näher gekommen ist und die ja sicherlich viel von dir wissen, Alexandra, also zumindest das, was du bereit warst zu erzählen. Aber die Mitarbeiterinnen, Frauenhaus haben ja Einblicke gehabt in Situationen, die sehr persönlich waren,
2: intim,
1: ja.
2: Ja.
1: Schweißt das zusammen? Habt ihr Verbindung untereinander noch und auch zu den anderen Frauen teilweise?
3: Also manchmal.
1: Entschuldigung.
3: Ja, also bei mir ist es so, ich bin dann hier in dem Kreis auch geblieben. Es gibt ja auch viele Frauen, die ich kennengelernt habe, die kamen von weiter weg. Und die hat es dann noch weiter irgendwohin verstreut einfach. Und die nicht mit Kindern unbedingt unterwegs waren, die sind dann vogelfrei, die können dann machen, was sie wollen. Und mich hat es dann einfach, ja, ich bin dann hier gestrandet. Und durch Zufälle, und vielleicht ist das auch manchmal einfach so ein Schicksal, hat man sich immer mal wieder gesehen, hat gesagt Hallo und kam wieder ins Gespräch. Es frischte wieder so ein bisschen auf. Und mein Weg ging da an der Sache auch einfach so ein bisschen weiter. Und deswegen hat man sich nicht ganz verloren, ja. Aber es ist schön, es tut gut.
1: Ja. Schön.
2: Ja, ich denke, es ist auch wahnsinnig interessant, wirklich so Frauen wie Alexandra oder viele andere hier antreffen zu dürfen, die diesen Schritt gut weitergehen konnten für sich und in der Selbstständigkeit für sich oder auch mit neuem Partner oder was auch immer tun zu können und dort auch bleiben zu dürfen. Und ich glaube, den einen oder anderen trifft man einfach dann und freut sich.
1: Ja. Ja, ihr Lieben, unsere Sendung ist vorbei. Es ging ganz schnell, ratzfatz. Da gibt es noch eins noch ganz wichtig.
4: Ich wollte den Frauen, die nicht so genau wissen, kann ich mal da anrufen oder nicht, Mut machen.
1: Ja.
4: Sie müssen auch nicht immer sofort im Frauenhaus anrufen. Wir haben eine Frauenberatungsstelle. Da können Frauen hingehen, die können sich beraten lassen. Da ist die Telefonnummer Eschwege 7843. Da können Sie einen Termin vereinbaren, können sich beraten lassen. Und wenn es passt, kommen wir Mitarbeiterinnen vom Frauenhaus auch gerne dazu. Und damit Sie uns kennenlernen, manchmal macht es den Schritt leichter.
1: Und ganz wichtig zu sagen, ihr habt natürlich alle Schweigepflicht.
4: Ja.
1: Dass Alexandra heute hier war, war total schön, aber wir haben sie nicht gezwungen.
3: Nein, ganz freiwillig.
1: Und ihr habt Schweigepflicht und es bleibt natürlich auch da, was in dem sowohl im Vereinsheim als auch im Frauenhaus gesprochen wird, bleibt auch da. Und das muss man natürlich nochmal dazu sagen.
3: Ganz wichtig. Das gibt Vertrauen.
2: Und es ist auch wichtig, wir sind natürlich auch für die Menschen da, die jetzt aus den anderen Ländern gekommen sind. Ne? Also wir nehmen auch Menschen auf, die Hilfe brauchen aus anderen Ländern.
1: Ja, das ist auch nochmal ganz wichtig. Ich danke euch. Es war eine sehr intensive Sendung, wie ich finde. Sehr schön.
2: Was sagst du,
1: Sabine?
2: Ja, Steffi, war wie immer schön mit dir und natürlich mit unseren Gästen, die ich ja schon kannte.
1: Genau. Ja, das war Lass uns reden für heute zum Thema Frauenhaus. Vielen Dank, dass ihr da wart, dass ihr so offen gesprochen habt.
3: Gerne.
1: Und ich wünsche euch, was soll ich, alles Gute. Auch dir, Alexandra, alles Gute.
3: Gerne, ebenfalls.
1: Und vielleicht sehen wir uns ja auch irgendwann mal wieder.
3: Okay.
1: Dann sagen wir Tschüss und bis zum nächsten Mal bei Lass uns reden.
3: Okay, tschüss.
1: Ja, tschüss.

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1: Ja.

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0: Hey ihr Lieben, wir sind Chris und Marietta vom Seelenhausverein in Eschwege. Ja, und wir haben das ein oder andere für euch geplant. Wer erfahrt ihr jetzt?
1: Ja, wir sind zum Open Flair Festival am Start mit unserem wunderbaren Kunstgarten. Der findet statt vom 6. bis 9. August in der Mangelgasse 9 bis 11 in Eschwege.
0: Ja, lasst euch überraschen, denn wir haben richtig geile Bands am Start. Insgesamt 11 Bands aus verschiedenen Genres und das über 4 Tage.
1: Wer kommt denn da so?
0: Am Start haben wir natürlich unser Eschweger Urgestein Peter Klebe, der so ein bisschen vom Leben erzählt. Mit seiner Klampfe in der Hand nimmt er das Leben auch manchmal gar nicht so ernst. Aber auch freut euch auf Marc Hochstein als Singer-Songwriter. Auf Rüdiger Bierhorst, viele werden ihn kennen, mehr verrate ich erst einmal nicht. Und ein persönliches Highlight von mir ist die Punkrock-Band Erstausgabe aus Mühlhausen, die hier und da so ein bisschen aus ihrer Gegend flanieren und das in ihren Liedern auch verarbeiten.
1: Und wer kommt noch?
0: Ja, wir haben zum Beispiel Via Rocker, die so ein bisschen allgemein Rockmusik, so ein bisschen Dire Straits und in diese Richtung halt eben reingehen. Oder auch beispielsweise Peace, Love and Dixie, auch ein kleines persönliches Highlight, wo ich sage, so ein bisschen Einflüsse aus Blues, Country und das mit Rockmusik gepaart. Richtig coole Geschichte.
1: Und wie findet man uns?
0: Das ist eigentlich im Grunde genommen ganz einfach. In der Mangelgasse 9 bis 11. Das ist im Grunde hinter dem Fitnessstudio. Auf der linken Seite geht's zum Hof rein. Aber Chantal wird euch den Weg schon weisen.
1: Genau, stimmt ja. Chantal kommt mit ihrem Seifenblasenzauber. Die könnt ihr dann am Eingang vom Hof bewundern. Außerdem gibt es ein Stencil Graffiti Spraying Point, wo groß und klein auf ihre Kosten kommen, sich künstlerisch auszutoben.
0: Auch einen Jongleur haben wir am Start, der eventuell auch mit seiner Feuershow hier ein bisschen was macht.
1: Außerdem werden verschiedene Künstlerinnen und Künstler ein bisschen von ihren Sachen ausstellen in unserem Kunstgarten. Außerdem gibt es frisch gebackene Waffeln, Kaffee, kühle Getränke und echt richtig coole, gemütliche Plätze zum Entspannen.
0: Entspannen ist ja auch das Stichwort, weil wir bieten euch eine Ruheoase, wenn ihr mal sagt, ich muss mal vom Festival einfach mal weg. Aber auch die, die sagen, ich habe gar kein Bändchen, die sind herzlich willkommen.
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1: Yeah!

Hallo, liebe Hörer, ich begrüße Sie zum Jazzcafé hier auf RFM. Mein Name ist René Wilhelm Enk und ich habe für Sie heute eine Aufnahme mitgebracht aus dem E-Werk, ein Live-Mitschnitt des Harvest Moon Duo. Das war eine Veranstaltung des Jazzclub Eschwege. Und das hat an einem sehr heißen Tag stattgefunden. Aber trotzdem, die Künstler haben einen tollen Auftritt hingelegt. Ja, das Harvest Moon Duo, wer versteckt sich dahinter? Das ist zum einen der Sänger, Saxophonist, Querflötist und Blues-Harpspieler Hugo Scholz und natürlich der Gitarrist Frank Sommerfeld. Ja, was können wir hören? Wir hören Songs von Joe Cocker, Bill Withers und Ray Charles natürlich. Natürlich auch Songs, die ganz berühmt wurden durch Ella Fitzgerald, Summertime. Das Repertoire ist wirklich breit gefächert zwischen Soul, Blues und Jazz-Standards. Gute Laune ist garantiert, wie immer bei dem Harvest Moon Duo. Frank Sommerfeld und natürlich Hugo Scholz treten auch in anderen berühmten Formationen auf, die immer mal wieder im E-Werk live performen. Zum Beispiel mit der Band Midnight Preachers oder eben auch Hugo Scholz und Jazz 4-4. Ja, und gute Laune ist garantiert mit dem Harvest Moon Duo. Aber bevor es dann live aus dem E-Werk losgeht, habe ich noch einmal ein Stück von Neil Young herausgesucht. Und das heißt komischerweise auch Harvest Moon. Auf der gleichnamigen Platte erschienen 1992. Ist auch schon ein paar Jahre her, zum Vierteljahrhundert. Und das spiele ich jetzt zur Einstimmung. Heute hier im Rundfunk Meißner. Und dann kommt ein Interview mit den Künstlern backstage, kurz vor dem Konzert aufgenommen. Und dann gehen wir in den ersten Teil. Also hier zur Einstimmung Neil Young und aus seiner Platte Harvest Moon den Titeltrack Harvest Moon.

0: Das war der Song Harvest Moon von Neil Young. Und bevor jetzt das Konzert gleich losgeht mit dem Harvest Moon Duo, haben wir die beiden Künstler hier vorab in einem kurzen Interview vorgestellt.
1: Mir gegenüber sitzt der Künstler, der spielt heute Saxophon, Querflöte und heißt Hugo Scholz. Wann habt ihr beide euch eigentlich kennengelernt?
2: Kennengelernt haben wir uns in einer Musikschule, in der ich unterrichte. Aber angefangen Musik zu machen haben wir vor 15 Jahren. Frank, sag du's.
3: Ich glaube, den ersten Gig haben wir schon früher gespielt. Das war die Verabschiedung von der Kollegin von meiner Schule. Da gegenüber vom Hotel La Strada, falls du dich noch dran erinnerst. Aber dann irgendwann später haben wir dann angefangen, ein Duo zu spielen. Hießen wir da schon gleich Harvest Moon Duo oder hießen wir anders?
2: Nein, wir hießen damals noch nicht Harvest Moon Duo. Wir hatten nämlich eine Band gemeinsam. Das war eine 8- oder 9-köpfige Band. Und diese Band hat sich auf die Fahnen geschrieben, Neil Young zu spielen. Wir hatten vorher allerdings schon Jazz-Kontakte mit Jazz for Four, eine Band mit dem Posaunisten Albrecht Schmücker unter anderem, der auch bei unserer Musikschule unterrichtet, dort die Jazz-Ensembles macht. Und das hat sich also über lange Zeit so entwickelt, dass wir parallel in zwei unterschiedlichen Ensembles gespielt haben. Diese Neil Young-Geschichte gibt es nicht mehr und wir haben dann gesagt, wir machen als Duo weiter und spielen weiter Neil Young. Und dann haben wir unser Programm geändert, indem wir gesagt haben, wir machen jetzt Favorite Songs. Wir machen jetzt all die Lieder, die wir selber am liebsten spielen und auch am liebsten hören.
1: Genau. Jetzt haben wir nämlich einen Künstler nicht erwähnt und das müssen wir nachholen. Frank Sommerfeld an der Gitarre.
3: Ja, das bin ich.
1: Genau. Und du hast doch ebenso schön erzählt, wie ihr euch da auch kennengelernt habt, vor einem Vierteljahrhundert.
3: Ja, wir haben uns tatsächlich erstmals gesehen vor ca. 31 Jahren. Ich habe im Musikschulraum Nummer 21 Gitarrenunterricht gehabt bei einem sehr tollen Jazzgitarristen, Thomas Schmidt heißt er. Der lebt in Berlin mittlerweile und hat dort eine eigene Musikschule aufgemacht. Und nebenan, ich nehme an, das war der Raum 22. Hugo, stimmt das?
4: Genau.
3: Im Raum 22 hat Hugo unterrichtet. Und da sind wir uns natürlich ab und zu über den Weg gelaufen. Und irgendwann war ich dann so weit, dass ich Auftritte spielen konnte. Und dann hatte ich eine Anfrage und ein Saxophonist wäre gefragt gewesen und ein Sänger. Und dann bin ich zu ihm gegangen, als wir uns da gesehen haben, und habe gesagt, Hugo, hast du nicht Lust und Gelegenheit, mit mir den Auftritt zu spielen? Naja, und dann haben wir uns zusammengetan und haben dann gespielt. Und das war auch eine bunte Mixtur eigentlich damals, was wir gespielt haben.
1: Wie kommt man denn dann auf den Namen Harvest Moon? Das heißt ja eigentlich Erntemond. Also es wäre ja dann im August, September.
3: Ja, genau. Wir hießen natürlich anfangs nicht Harvest Moon. Und der Name Harvest Moon Duo kommt von diesem Neil Young Projekt. Das war übrigens eine 6-köpfige Band mit tollen Arrangements, mit 3-stimmigen Gesangssätzen. Und als ich die Band auflöste, diese große Band hieß Harvest Moon nach dem Neil Young Stück, Harvest Moon, haben wir beide gesagt, wir machen mal weiter und nennen uns dann Harvest Moon Duo. Das ist eine kleine Reminiszenz sozusagen an unsere Neil Young Vergangenheit.
1: Genau, jetzt kommen wir zu den Songs, die Sie heute dem Publikum vorstellen werden. Und allgemein kann man sagen, es ist natürlich Soul, Blues und Jazz. Und vielleicht können Sie ein paar Songs nennen.
2: Wir spielen zum Beispiel Georgia on My Mind.
4: Ray Charles.
2: Wir spielen Unchain My Heart. Joe Cocker. Und auch Ray Charles. Es gibt eine wunderbare Fassung als Latin auch. Dann spielen wir einige Stücke von einem Mann namens Johnny Adams, ein hervorragender Soulsänger, in den 60er Jahren schon hervorragende Sachen gemacht hat. Frank, was machen wir denn noch?
3: Wir spielen sogar zwei Stücke von Neil Young. Neil Young ist ja eigentlich nicht als Jazzmann, ist ja gar nicht bekannt, aber er ist eigentlich ein Grenzgänger und er hat eine LP gemacht, da spielt er mit einer Jazz-Big Band eigentlich zusammen. Und von der LP, die hieß
2: This Notes for You, heißt die.
3: For You. Und da spielen wir auch den Titel
2: Coupe de Ville.
3: Genau, ja.
2: Wunderschön.
1: Ja, Notes for You, das klingt ja fast wie Blue Note, ne?
2: This Notes for You, also diese Nachricht ist für dich.
4: Ach, die Note.
2: Ja, ja, This Notes for You. Ist ein bisschen böser Text.
4: Ja, ja. Aber das passt eigentlich zu Neil Young.
2: Genau.
1: Ja, ich würde jetzt sagen, toi, toi, toi. Ich wünsche viel Erfolg heute Abend. Wir haben ja heute eine richtige Hot Night. Ne? Es ist ja ungefähr so knapp 40 Grad draußen. Aber ich bin überzeugt, ihr werdet hier das rocken auf der Bühne.
0: Das war das Interview mit dem Harvest Moon Duo. Backstage im E-Werk aufgenommen. Und jetzt gleich werde ich die Aufnahme des ersten Teils des Konzertes starten. Vielleicht sollte man noch daran erinnern, das war ein sehr heißes Wochenende. Ich glaube, wir hatten so 35 Grad im E-Werk und die Künstler haben trotzdem diesen Abend ganz fantastisch über die Bühne gebracht. Also hier der erste Teil mit dem Harvest Moon Duo im Rahmen der Jazz-Konzerte im E-Werk, veranstaltet vom Jazzclub Eschwege.

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Das heißt Cooking in Style und das ist ein Stück von Percy Mayfield in einer Version von Johnny Adams und von dem wiederum eine Version von uns dann.

0: Vielleicht in der Zeit, wo der Hugo sich vorbereitet, kann ich was zu unserem Bandnamen sagen und zu dem nächsten Stück. Wir heißen ja Harvest Moon Duo und Sie werden sich vielleicht fragen, was ist das für ein komischer Name, wo kommt er her? Wir beide haben irgendwann festgestellt, dass wir in unserer Jugend sehr gerne Neil Young gehört haben. Und irgendwann haben wir auch sehr gerne Neil Young gespielt, zusammen. Und wir hatten dann eine große Band, die sich dem Programm von Neil Young gewidmet hat. Ein tolles Projekt mit tollsten Gesangssätzen, dreistimmig. Aber das war auch kompliziert und die Band ist dann eingeschlafen irgendwann. Und dann haben wir beide uns angeguckt und haben gedacht, ach, wie wär's? Wollen wir noch ein bisschen was weitermachen? Und diese große Band hieß Harvest Moon nach dem Neil Young-Stück, dem Titel von Neil Young. Und dann haben wir gesagt, gut, dann heißt halt Harvest Moon Duo. So, und jetzt habe ich einen weiten Bogen genommen und komme zu dem nächsten Stück, Neil Young. Wir sind ja im Jazzclub und Neil Young ist ja nun wirklich nicht als Jazzmusiker eigentlich verschrien oder bekannt, aber er ist immer ein Grenzgänger zwischen den musikalischen Welten gewesen und er hat auch eine Scheibe aufgenommen mit Jazzstücken, mit einer Jazz-Big-Band. Die Platte hieß This Note's for You, diese Nachricht ist für dich. Und von dieser Platte spielen wir jetzt das Stück Coupe de Ville und der Hugo, der kennt den Text besser als ich von dem Stück.
1: Ich wollte aber noch einen anderen Text zum Besten geben. Es war so, wir haben, bevor wir dieses Projekt hatten, haben wir ein Projekt gehabt, wo wir Jazz gespielt haben. Das war das Projekt Jazz for Four mit Special Guest. Da war ich in dem Falle. Und er fragt mich einer, warum sag mal, hast du eigentlich, will was fragen? Was sag ich, was dagegen? Also würdest du mitmachen bei einem Neil Young? Ja, ja, genau, Neil Young, immer, ja, gerne. Das hat also den Nerv getroffen. Und das dazu, das wollte ich einfach nur als kleine Fußnote zum Besten geben.

0: keine Lüftung.
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Ja, das war der erste Teil des Konzertes mit dem Harvest Moon Duo. Und naja, vielleicht haben Sie es ja mitbekommen. Dieser Sound kreist natürlich auch um den Namensgeber von Harvest Moon, eine berühmte Platte von Neil Young. Und ganz am Anfang der Sendung haben wir natürlich diesen Titeltrack gehört, Harvest Moon, aber ich habe hier einen weiteren tollen Song von Neil Young. Bevor es dann weitergeht mit dem zweiten Teil des Konzertes, habe ich einen weiteren tollen Song von Neil Young aus seinem Album Harvest. Und den kennen Sie alle. Ein Herz aus Gold, Heart of Gold, hier Neil Young mit einem Liebeslied.

Ja, das war Neil Young mit Heart of Gold. Und jetzt gehen wir in den zweiten Teil des Konzerts, veranstaltet vom Jazzclub Eschwege, hier im E-Werk in Eschwege. Das Harvard

Dankeschön. All right. 1, 2, 3, 4.

0: Dankeschön. So, jetzt kommen wir zu unserem letzten Stück. Und wir möchten uns erstmal bedanken bei euch, dass ihr trotz der Hitze und der Wärme heute Abend aus dem Haus gegangen seid und in dieses Haus gekommen seid. Super. Dann möchten wir uns bedanken beim Eschweger Jazz Club. René und wie sie alle heißen, ich habe den Namen leider nicht so parat. Und vom Hugo Scholz habe ich vorhin berichtet, dass er viele Instrumente spielt. Eben hat er eine Mundharmonika gespielt und er spielt sonst viele Mundharmonikas.
1: Kenn ich.
0: Und er hat auch Tenor gespielt und Saxophon. Hugo Scholz! Und natürlich seine Flöte.
2: Ja, wie gesagt, der Mann der 18-seitigen Gitarre, Frank Sommerfeld. Und Vocals.
1: Time to say goodbye. Nee, das nicht. Aber so ähnlich.

0: Dankeschön fürs Kommen. Wir waren toll. Dankeschön. Bis demnächst mal auf dem Urlaub.
1: Ja, das Harvest Mundo im E-Werk, eine Konzertveranstaltung des Jazzclub Eschwege. Und das haben wir hier vom Rundfunk Meißner live mitgeschnitten. Ja, meine lieben Hörer, wir haben jetzt noch ein bisschen Zeit und da können wir uns noch einmal den Neil Young anhören, auch mit einer Komposition, die zum Thema dieser Band passt. Und zwar das Stück heißt Harvest, auch aus dem gleichnamigen Album. Das ist veröffentlicht worden 1970.

Das war der Neil Young mit Harvest. Jetzt gibt es noch ein bisschen Ella Fitzgerald. Warum habe ich Ella Fitzgerald ausgewählt zum Abschluss dieses Jazzcafés? Klar, weil der Song Summertime jetzt im Konzert des Harvest Moon Duo gespielt wurde. Jetzt hören Sie mal eine Aufnahme, eine Interpretation von Ella Fitzgerald. Und dieser Song Summertime ist ein absoluter Klassiker des Jazz-Standard-Programms und eigentlich von ganz, ganz vielen Künstlern interpretiert. Ja, der Komponist ist auch kein Unbekannter, George Gershwin. Also hier kommt Summertime und vielleicht noch ein bisschen mehr. Ella Fitzgerald. Sie wissen ja, dass ich sie sehr liebe und deshalb spiele ich sie eigentlich fast immer in meinen Jazz

Ja, aus der großen Oper Porgy and Bess war das der Song Summertime, interpretiert von Ella Fitzgerald mit dem großartigen Trompeter Louis Armstrong. Ja, eine ganz, ganz große Aufnahme, die ich immer wieder gerne hier im Jazzclub spiele. Ja, wir kommen jetzt zum Ende der heutigen Ausgabe, aber ich habe noch ein paar ganz aktuelle Konzerttipps für Eschwege. Sie wissen ja vielleicht, ich bin im Jazzclub Eschwege aktiv, sorge zusammen mit Wolfgang Hilcher auch für das Programm und gerade erschienen das neue Programmheft 26/27 und da werde ich Ihnen jetzt ein paar tolle Tipps geben für die ersten Monate. Im August können Sie das Belleville-Trio erleben. Das ist eine Kooperationsveranstaltung und die findet statt in Germerode, also nicht im E-Werk. Ein Sommer-Open-Air-Konzert im alten Forsthaus Germerode. Das finden Sie in der Abteröder Straße 1 in Meißner-Germerode. Ja, das Belleville-Trio, das sind Dirk Homuth Gitarre, Bella Busse Violine und Daniel Martin Kontrabass. Und das Ganze spielt um die Sounds von Django Reinhardt und Stefan Grappelli. Das ist Spielfreude, Charme und einfach Jazzklassiker zum Hinhören. Also, hingehen. Findet statt 16.08. Um 18 Uhr geht's los. Eintritt ist frei, über Spenden freuen sich die Veranstalter. Im September findet dann ein Konzert im E-Werk wieder statt. Und zwar am 18.09. Alexander und Maximilian Blume im Quintett. Das Thema ist Nat King Cole und Cannonball Adderley. Ja, Vater und Sohn Blume zollen den Protagonisten des Hardbop Jazz auf besondere Weise Tribut. Blues und Soul und ein toller Groove. Also, das sind die Besetzung: Christian Rien Trompete, Robert Frenzel Saxophon und Alexander Blume Piano, Sina Rien Bass und Maximilian Blume Drums und Gesang. Also ab ins E-Werk zu diesem Quintett um Alexander und Maximilian Blume. Alles findet statt am 18.09. um 20 Uhr. Und Einlass ist 19.30 Uhr. Vielleicht sage ich noch etwas zu den Preisen. Im Vorverkauf 21 Euro und an der Abendkasse 23 Euro. Mitglieder und Studenten zahlen 15 Euro. Jugendliche unter 18 Jahren haben freien Eintritt. Ja, jetzt sind wir mal wieder gegen Ende des Jazzcafés hier auf RFM. Und mir bleibt nur zu sagen, vielen Dank für Ihre Aufmerksamkeit. Würde mich freuen, wenn Sie wieder anschalten bei der Wiederholung in 2 Wochen oder bei der neuen Ausgabe in 4 Wochen. Bis dahin, alles Gute, Ihr René Wilhelm Enk. Ja, und jetzt spiele ich zum Abschluss des Jazzcafés ein kleines Geburtstagsständchen. Ja, Miles Davis ist 100 Jahre alt geworden und hat 1960 live diesen All Blues aufgenommen mit John Coltrane am Saxophon. Also, Happy Birthday 100 Jahre Miles Davis hier auf RFM. Musik.

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0: Yes. Check, check. Schönen guten Abend da draußen gewünscht. Ihr hört die Subfrequenz hier live auf Radio FM. Ich hoffe, ihr habt die heißen Tage alle gut überstanden. War jetzt schon ziemlich hotty, aber wir haben eine schöne, gute Abkühlung heute für euch auf jeden Fall. Und hab einen DJ zu Gast hier aus dem wunderschönen Witzenhausen, DJ Squirrel. Der wird heute ein wenig House und Elektro und Techno auflegen. Der Intro-Tune war eben Dreadmaul mit Paria. Der Gute kommt aus Mainz, aus Deutschland, Mainz. Und ja, genau. Ich würde gerade gleich auch direkt an meinem Studiogast weitergeben. Ja, habt viel Spaß. Ihr hört Subfrequenz. Macht es euch gemütlich. Und ja, vielen Dank für dein Kommen.
1: Ja, danke dir auch für die Einladung. Also mega geil, dass ich hier spielen kann. DJ Squirrel mein Name und habe heute so eine Auswahl aus House, Techno und Elektro eben dabei. Mega geil, dass diese Radioshow stattfindet, also cool einfach, dass du das machst, dass du diese Culture so am Laufen hältst, dass Leute hier auflegen können, dass irgendwie auch sowas, was ihr jetzt gemacht habt bei der Casper Kirmes, dann da eine Stage zu machen. Mega geil, ich feiere es einfach, das ist der True Underground Spirit und da bin ich sehr dankbar für. Und auch Shoutout an alle Leute, die Raves organisieren hier in Witz, die Partys im Club organisieren und so weiter. Geil einfach, dass hier so viel geht und genau, dieses Set ist auch allen Leuten gewidmet, die hier auch immer einfach geile Sachen machen. Danke dafür und viel Spaß.
0: Alles klar, vielen Dank für die lieben Worte. Habt viel Spaß, die ersten Stunde DJ Squirrel.

Guest gehört. Die erste Stunde, das war die erste Stunde mit DJ Squirrel. Live hier aus Witzenhausen. Ihr hört Radio FM am Freitagabend. Subfrequenz. Schön, dass ihr da seid. Und jetzt

Ja, kleine Unterbrechung. Schön, dass ihr angeschaltet habt. Jetzt weiter mit Digital Spirit. Entschuldigung, geht weiter. Yes, genießt den Abend noch. Ciao.

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0: Vielen Dank, das war DJ Squirrel aus Witzenhausen. Vielen, vielen Dank für deinen musikalischen Beitrag bei uns hier oder bei mir hier in der Subfrequenz. Nice, dass du da warst. Ja, komm gerne wieder. Sehr schön. Vielleicht magst du noch ein, zwei Worte sagen zum Schluss. Und ja, vielen, vielen Dank, dass du da warst.
1: Ja, danke nochmal, dass ich hier spielen durfte. Hat mega Spaß gemacht und ich finde es, wie gesagt, mega geil, dass ihr diese Radioshow macht. Und ja, haltet den Spirit bei, haltet es weiter am Laufen. Mega geil einfach. Danke.
0: Danke, danke. Schön, dass ihr dabei wart. Jetzt habe ich für euch die letzte Viertelstunde noch ein bisschen Musik von Swayzak. Und ja, genießt den Abend noch da draußen. Und wir hören uns dann wieder und stören uns in 4 Wochen. Wenn es wieder heißt, Freitagabend, Subfrequenz, Radio FM. Genau, genießt den Sommer und bis bald. Ciao.

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Nothing's Gonna Change My Love For You, George Benson, der Künstler. Und es geht im ersten Teil der Sendung weiter mit sommerlichem Jazz. Patty Austin hören wir, Esther Phillips, Dexter Gordon, das Junior Mains Trio und die Sängerin Peggy Lee. Kurz vor der Pause dann noch Ned Adderley mit dem Titel Man Child. Wir hören uns in der Mitte der Sendung nochmal mit einem kleinen Veranstaltungshinweis und mit der Präsentation der nachfolgenden Studio-Session Lee Konitz mit seiner Produktion A Tribute to Billie Holiday. Aber jetzt erstmal viel Spaß mit Patty Austin.